Das Trippelkonzert von Alfredo Casella mit den Solisten Matthias Wollong, Frank Immo Zichner und Dang Jojo Ishikasa. Michael Sanderling war am Pult des Rundfunksymphonieorchesters Berlin. In den USA geboren, erhielt der Pianist Anthony Speary seine Ausbildung in Cleveland und Boston, studierte dann zusätzlich noch am Salzburger Mozarteum, wo er später auch Assistent von Nicolaus Anoncourt war. Dabei reicht sein Repertoire als Pianist von den Klavierwerken Johann Sebastian Bachs und seiner Söhne bis in die Neuzeit zu Uraufführungen von Wolfgang Riem und Sofia Gubaidulina. Für das ARD-Nachtkonzert haben wir Klaviermusik von Gabriel Fauré ausgesucht, und zwar 9 Prälüden, die Anthony Speary im Kammermusikstudio des SWR eingespielt hat.

Neme Järvi am Pult der Stockholm-Sinfonietta, das war die dritte Symphonie von Nils Wilhelm Garde im ARD-Nachtkonzert, präsentiert von BR Klassik. Flöte, Violine oder Viola und Gitarre, diese drei Instrumente kombiniert das Ensemble Sérénade aux Trois seit seiner Gründung 2003 mit Stücken des 18. und frühen 19. Jahrhunderts. Darunter viel Originales aus der Zeit, wie dem Beethoven-Zeitgenossen Wenzel Matjeka. Sie hören seine Serenade in C-Dur.

Serenade à trois, das sind Karl Kaiser Traversflöte, Petra Müllejans Barockviola und Sonja Brunbauer an der Gitarre. Das Ensemble spielte Wenzel Matejkas Serenade in C-Dur. Der Filmregisseur Miloš Forman erinnerte sich einmal, dass er als kleiner Junge in seiner Heimat eine Verfilmung von Smetanas Die verkaufte Braut im Kino gesehen hatte. Zwar eine Stummfilmversion, doch Forman erzählte, dass schon in den ersten Minuten das Publikum angefangen hätte zu singen und das den gesamten Film lang durchgehalten hätte. So beliebt und so bekannt war Smetanas Oper, deren Text als Operette angelegt war und wohl deshalb auch unzählige Änderungen erfahren hat. Einen kurzen Eindruck der Musik aus Smetanas Erfolgsstück geben die Nürnberger Symphoniker, wieder mit der Polka, die Ballas Kocha leitet.

Der erste der drei Tänze aus der Smetana-Oper Die verkaufte Braut, Balázs Kocsár, leitete die Nürnberger Symphoniker. Damit ging auch dieser Teil im ARD-Nachtkonzert zu Ende. Ich freue mich auf Sie nach den Nachrichten, dann zu mehr Musik, unter anderem von Johann Sebastian Bach und Josef Haydn.

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1: Um 4 Uhr mit Ronald Lessig. Die Europäische Fußballunion UEFA droht im Machtkampf mit dem Weltverband FIFA und seinem Präsidenten Infantino mit maximaler Eskalation. Sollte die FIFA ihren angekündigten Investorendeal durchziehen, werde man alle Turniere des Weltverbandes boykottieren. David Luding aus der Sportredaktion erläutert, was das konkret bedeutet.
2: Konkret heißt das, dass zukünftige Fußball-Weltmeisterschaften ohne Europäer stattfinden würden. Das betrifft dann nicht nur die Männer-WM, sondern auch die der Frauen. Und da ist die nächste schon in weniger als einem Jahr. Nach dem Statement der UEFA werden die Europäer dort aber nur teilnehmen, wenn die Vorschläge für den Investorendeal aus der Welt geräumt sind und die FIFA darüber hinaus verbindlich zusichert, ihre Wettbewerbe, Zitat, nie wieder für private Investoren zu öffnen.
1: US-Präsident Trump hat ein Abkommen zur Entwaffnung der islamistischen Hamas im Gazastreifen verkündet. Der von ihm ins Leben gerufene Friedensrat habe eine entsprechende Vereinbarung erzielt, teilte Trump auf seiner Online-Plattform Truth Social mit. Aus der Nachrichtenredaktion Karl Schreiber.
3: Laut US-Kreisen und Quellen aus dem Friedensrat hat die Hamas einer Entwaffnung zugestimmt. Ob die Vereinbarung Bestand haben wird, ist aber unklar. Die israelische Botschaft in Washington und die Hamas selbst haben sich zunächst nicht zu Trumps Ankündigungen geäußert. Unklar ist auch, ob es sich bei dem Plan um eine Absichtserklärung oder ein verbindliches Abkommen handelt. Der Friedensrat von Trump ist umstritten, weil er von Kritikern als parteiische Konkurrenz zu den Vereinten Nationen gesehen wird. Zu den Gründungsmitgliedern zählen neben den USA unter anderem Israel, Ägypten, Katar und die Türkei.
1: Griechenland und die Türkei kämpfen weitergehend schwere Waldbrände. Auf der griechischen Insel Kreta fachen Winde die Flammen immer wieder an. Das erschwert laut Behörden die Löscharbeiten. Bereits am Mittwoch kamen bei den Bränden 3 Feuerwehrleute ums Leben, 4 weitere wurden verletzt. Auch im Süden und Westen der Türkei gibt es zahlreiche Feuer. An der französischen Atlantikküste konnten derweil zehntausende Menschen wieder nach Hause zurückkehren. In Hamburg ist die neue Sternbrücke auf dem Weg zu ihrem künftigen Standort. In den vergangenen Stunden wurde der über 100 Meter lange Stahlkoloss ganz langsam immer näher an seine endgültige Zielposition herangebracht. Der Transport der 3.700 Tonnen schweren Brücke war spektakulär und wurde von hunderten Schaulustigen über Stunden beobachtet. Bis zum Wochenende soll die Sternbrücke endgültig eingebaut sein. Das waren die Nachrichten. Das Wetter in Deutschland. Tagsüber heiter bis wolkig, einzelne Schauer bei bis zu 20 Grad an der Nordsee und 38 Grad in Niederbayern. Am Sonnabend teilweise heiter, im Süden und Osten Schauer bis 33 Grad. Am Sonntag heiter bis sonnig, im Süden einzelne Schauer bis 36 Grad. Die Zeit, es ist 4.03 Uhr.
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4: Mit Silke von Walkow und Barockem von Pietro Antonio Locatelli. Il Pianto di Arianna ist sein Concerto Grosso für Streicher und Basso Continuo überschrieben. Die Solisten sind Isabel Faust und Stefano Baneschi.

Isabel Faust und Stefano Baneschi mit Il Giardino Armonico eröffneten die Stunde zwischen 4 und 5 mit dem Concerto Grosso Il Pianto d'Arianna von Pietro Antonio Locatelli. In der Zeit bleiben auch Konrad Junghänel und sein Cantus Köln jetzt mit einer Kantate von Johann Sebastian Bach: Gottes Zeit ist die allerbeste Zeit.

Gottes Zeit ist die allerbeste Zeit. Das waren Konrad Junghähnel und der Cantus Köln mit Johann Sebastian Bachs Kantate Werkeverzeichnis 106. Zwar schrieb Joseph Haydn ebenfalls viel geistliche Musik, man denke nur an sein Oratorium Die Schöpfung, spontan verbindet man eher Symphonisches mit ihm. Immerhin kann er auf 104, nach neueren Zählungen sogar 107 Symphonien in seinem Werkkatalog verweisen. Die Nummer 38 leitet Benjamin Spillner bei den Heidelberger Symphonikern.

Benjamin Spillner leitete die Heidelberger Symphoniker zur Symphonie Nummer 38 von Joseph Haydn, mit der auch diese Stunde im ARD-Nachtkonzert zu Ende ging. Eine weitere darf ich Sie noch durch diesen frühen Morgen begleiten, nach den Nachrichten um 5. Bis dahin.

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1: Um 5 Uhr mit Ronald Lessig. Die Pläne von FIFA-Präsident Infantino zum Verkauf von WM-Anteilen an Investoren stößt auf immer mehr Kritik. Auch der Dachverband des nord- und mittelamerikanischen Fußballs CONCACAF stellte sich gegen das Vorhaben. Aus der Nachrichtenredaktion Peter Eichenberg.
2: Die 41 CONCACAF-Mitglieder kritisieren die Pläne deutlich. Anders als der europäische Fußballdachverband UEFA drohen sie aber nicht mit einem Boykott. Die UEFA hatte nach einer Sondersitzung erklärt, keine der 55 europäischen Nationalmannschaften werde an einem FIFA-Wettbewerb teilnehmen, sollte Infantino an seinen Plänen festhalten. Die FIFA müsse verbindlich zusagen, das Vorhaben vollständig aufzugeben und die WM niemals für Investoren zu öffnen. Die Weltmeisterschaft steht nicht zum Verkauf, hieß es wörtlich in der Erklärung der Europäer.
1: US-Präsident Trump hat ein Abkommen zur Entwaffnung der islamistischen Hamas im Gazastreifen verkündet. Der von ihm ins Leben gerufene Friedensrat habe eine entsprechende Vereinbarung erzielt, teilte Trump auf seiner Online-Plattform Truth Social mit. Aus der Nachrichtenredaktion Karl Schreiber.
3: Laut US-Kreisen und Quellen aus dem Friedensrat hat die Hamas einer Entwaffnung zugestimmt. Ob die Vereinbarung Bestand haben wird, ist aber unklar. Die israelische Botschaft in Washington und die Hamas selbst haben sich zunächst nicht zu Trumps Ankündigungen geäußert. Unklar ist auch, ob es sich bei dem Plan um eine Absichtserklärung oder ein verbindliches Abkommen handelt. Der Friedensrat von Trump ist umstritten, weil er von Kritikern als parteiische Konkurrenz zu den Vereinten Nationen gesehen wird. Zu den Gründungsmitgliedern zählen neben den USA unter anderem Israel, Ägypten, Katar und die Türkei.
1: Nach den Angriffen der Houthi-Miliz will Saudi-Arabien eine Militärkoalition zum Schutz der Schifffahrt im Roten Meer gründen. Vertreter aus 43 Ländern und der EU hätten an einem informellen Treffen teilgenommen, hieß es aus Riad. Saudi-Arabien solle die Koalition als Gründungs- und Führungsstaat leiten und das Hauptquartier stellen. 14 Länder, darunter die Türkei, Pakistan und Ägypten, hätten in einer gemeinsamen Erklärung ihre Unterstützung bekundet. Griechenland und die Türkei kämpfen weiter gegen schwere Waldbrände. Auf der griechischen Insel Kreta fachen Winde und Flammen die Feuer immer wieder an. Das erschwert laut Behörden die Löscharbeiten. Bereits am Mittwoch kamen bei den Bränden 3 Feuerwehrleute ums Leben, 4 weitere wurden verletzt. Auch im Süden und Westen der Türkei gibt es zahlreiche Feuer. An der französischen Atlantikküste konnten derweil zehntausende Menschen wieder nach Hause zurückkehren. Das waren die Nachrichten. Das Wetter in Deutschland. Tagsüber heiter bis wolkig, einzelne Schauer bei bis zu 20 Grad an der Nordsee und 38 Grad in Niederbayern. Am Sonnabend teilweise heiter, im Süden und Osten Schauer bis 33 Grad und am Sonntag heiter bis sonnig, im Süden einzelne Schauer bis 36 Grad. Die Zeit, es ist 5.03 Uhr.
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4: Noch eine Stunde geht es durch den frühen Morgen und die beginnt mit Sarah Willis und Klaus Wallendorf und einem Satz aus dem Horn-Doppelkonzert von Antonio Rossetti.

Mit ihrer Sarah Bande stach sie beim Berliner Kultursommer in See und präsentierte auf zwei Flößen und dem Kulturschiff Karibische Klangwelten zwischen Holzmarkt und dem Funkhaus. Dass sie aber auch ganz anders, nämlich klassisch kann, zeigte sich hier an der Seite von Klaus Wallendorf in Antonio Rossettis Doppelkonzert. Dazu spielte die Bayerische Kammerphilharmonie unter Johannes Mösus. Wie der gebürtige Wiener Anton Karas zum Film kam, das ist eine Geschichte für sich und geht zurück auf den Chef der Wien-Film, Karl Hartl. Bei einem der zahlreichen von ihm organisierten heurigen Abende, für die Anton Karas meist als echter heurigen Musiker aufspielte, war auch der Regisseur Carol Reed zu Gast, der für seinen Film Der dritte Mann noch auf der Suche nach einer passenden Begleitmusik war. Heute ist das Harry-Lime-Thema nicht aus dem Filmklassiker wegzudenken. Wir haben einen weiteren Klassiker im Programm mit Anton Karas als Solisten, die Geschichten aus dem Wiener Wald.

Die Geschichten aus dem Wiener Wald von Johann Strauss, das waren die Wiener Philharmoniker unter Willi Boskowski und Anton Karas, dessen Geburtstag sich Anfang Juli zum 120. Mal gejährt hat. Über 70 Jahre, die nächste Aufnahme im ARD-Nachtkonzert, Henrik Schering war damals Solist beim SWR-Symphonieorchester Baden-Baden und Freiburg im Violinkonzert von Pietro Nardini.

Hans Rosbaud und das SWR-Symphonieorchester Baden-Baden und Freiburg begleiteten 1955 den Geiger Henrik Schering zum Violinkonzert von Pietro Nardini. Gleich haben wir die diesjährige Artiste d'Étoile des Würzburger Mozartfestes Tianwei Yang im Programm, davor noch das Klavierduo aus Susanne und Dinis Schiemann.

Das Klavierduo Schemann mit drei slawischen Tänzen von Antonín Dvořák. Ich bin neugierig, wie die Musik unserer Zeit klingt, welchen Bezug sie zu unserer Gegenwart, zu unserer Vergangenheit hat. Das sagt die Geigerin Tianhua Yang, in diesem Jahr Artiste d'Etoile des Würzburger Mozartfestes, wo sie auch ein Stück von Jörg Wiedmann, dessen Jupiter-Etüde für Violine Solo uraufgeführt hat. Nur einer von über 13 Auftritten mit der jungen Künstlerin, die über Wiedmann und Wolfgang Riem nicht anders spricht als über Bach und Mozart. Mit Sarasate hören wir sie, der Serenade Andalouse.

Die Geigerin Tianhua Yang am Klavier begleitet von Markus Hadulla mit der Serenade Andalouse von Pablo de Sarasate. Zuletzt noch ein Blick ins 18. Jahrhundert mit dem Orchestra of the 18th Century und mit einer Jaconde von Jean-Philippe Rameau.

Franz Brüggen und sein Orchestra of the 18th Century. Das war eine Jaconde aus Castor und Pollux von Jean-Philippe Rameau. Wir verabschieden uns damit aus dem ARD-Nachtkonzert. Einen schönen Tag, eine gute Zeit wünscht Ihnen Silke von Walkow.

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1: Nach US-Angaben gibt es eine Einigung mit der islamistischen Hamas über deren Entwaffnung. US-Präsident Trump verkündete in der Nacht, der von ihm ins Leben gerufenen sogenannte Friedensrat habe mit der Terrorgruppe ein Abkommen erzielt. Mehrere Menschen, die mit den Verhandlungen vertraut sind, bestätigten das. In den kommenden Wochen müssten noch weitere Details ausgehandelt werden. Aus Israel kam bisher keine Reaktion. Laut Trump sieht der Plan vor, dass sich das israelische Militär aus dem Gazastreifen zurückzieht, sobald die Hamas und verbündete Gruppen ihre schweren Waffen abgegeben haben. Die israelische Regierung hat bislang erklärt, dass ihre Armee erst dann abziehen werde, wenn alle Waffen aus dem Gebiet abtransportiert wurden und es komplett entmilitarisiert ist. Der Brand auf einem ehemaligen Truppenübungsplatz bei Jüterbock im Kreis Teltow-Fläming hat sich ausgeweitet. Nach Angaben der zuständigen Regionalleitstelle vom Abend sind inzwischen 250 Hektar betroffen. Dagegen ist der Feldbrand im Neuruppiner Ortsteil Treskow gelöscht, wie die Feuerwehr mitteilte. Die Evakuierung eines nahegelegenen Wohngebiets wurde am späten Abend abgebrochen. Miriam Berger, RBB 24.
2: Die Regionalstelle Nordwest hatte zuvor wegen des Brandes eine amtliche Gefahrenmitteilung herausgegeben und darin die Evakuierung des Ortsteils angeordnet. Es sollen rund 600 Menschen betroffen gewesen sein. Nach Angaben des Kreisbrandmeisters brannte ein Acker und das Feuer drohte ins angrenzende Wohngebiet zu ziehen. Anwohner wurden gebeten, auf Durchsagen von Feuerwehr und Polizei zu achten, die Notrufe freizuhalten und das betroffene Gebiet zu meiden.
1: Kundinnen und Kunden in Deutschland haben seit heute einen Anspruch darauf, dass bestimmte kaputte Elektrogeräte repariert werden. Damit sollen Ressourcen geschont und Elektroschrott vermieden werden. Hintergrund ist eine EU-Vorgabe. Aus Brüssel, Sarah Lopez.
3: Wenn zum Beispiel eine Waschmaschine innerhalb der Gewährleistungsfrist von 2 Jahren kaputt geht, dann hat der Käufer die Wahl. Austauschen oder reparieren lassen. Wer sich für die Reparatur entscheidet, wird dafür belohnt mit einer Verlängerung der Gewährleistung um 1 Jahr. Aber auch wenn ein Gerät erst danach kaputt geht, haben Käufer jetzt das Recht, Geräte wie Smartphones, Fernseher und Kühlschränke reparieren zu lassen. Und zwar je nach Produktgruppe 7 bis 10 Jahre, nachdem das letzte Gerät des jeweiligen Modells auf den Markt gebracht wurde. Kostenlos muss eine Reparatur dann aber nicht sein. Die Hersteller müssen auf ihrer Website beispielhafte Reparaturpreise veröffentlichen.
1: Der spanische Ministerpräsident Sanchez wird heute in der Exklave Ceuta erwartet. In den vergangenen Tagen sind mindestens 1.500 Migranten in die spanische Stadt an der nordafrikanischen Küste gelangt. Die Regionalregierung fordert, dass der Notstand ausgerufen wird. Sanchez lehnt das ab, hat aber Militärkräfte zur Unterstützung der örtlichen Polizei geschickt. Italiens Ministerpräsidentin Meloni fordert wegen der Ereignisse, Spanien aus dem Schengen-Raum auszuschließen. Sie nannte die Bilder aus Ceuta schockierend und sagte, Italien werde nicht tatenlos zusehen. Die EU hat Spanien Unterstützung angeboten, zum Beispiel durch die gemeinsame Grenz- und Küstenwache Frontex. Nach der Europäischen Fußballunion UEFA hat auch der Verband für Nord- und Mittelamerika sowie die Karibik die Investorenpläne von FIFA-Chef Infantino abgelehnt. Alle 41 Mitglieder seien dagegen, hieß es in einer Mitteilung. Kritik kam auch aus Asien. Der afrikanische Fußballverband will den Vorschlag prüfen. Die UEFA hatte gestern einstimmig beschlossen, eine Weltmeisterschaft notfalls zu boykottieren, falls Infantino seine Pläne nicht aufgibt. Der FIFA-Chef will WM-Anteile an private Geldgeber verkaufen und so Milliarden einnehmen. Er hat allen 221 Mitgliedern eine Einmalzahlung in Höhe von 20 Millionen US-Dollar und weitere Fördermittel in Aussicht gestellt, wenn die Verbände zustimmen. In Berlin fahren von heute Abend bis Sonntag zwischen den Bahnhöfen Friedrichstraße und Tiergarten keine S-Bahnen. Grund sind neue Bauarbeiten. Unter anderem werden am Hauptbahnhof neue Weichen eingebaut, Gleise erneuert und Brücken instand gesetzt. Die Deutsche Bahn nutzt die Sperrung außerdem für Brandschutzarbeiten sowie Arbeiten an den Hallendächern am Bahnhof Zoologischer Garten und am Ostbahnhof. Anstelle der S-Bahnen fahren Busse. Soweit die Nachrichten. 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Das Wetter. Heute wieder viel Sonne und lockere Wolken. Später sind einzelne kräftige Hitzegewitter möglich bei 28 bis 34 Grad. Zur Stunde in Berlin-Spandau-Eiskeller 17 Grad und in Adlershof 21, in Wittstock-Dosse 17 Grad und in Guben 21. Die Zeit 6.05 Uhr.
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4: Herzlich willkommen. Schön, dass Sie hier mit dabei sind. Brauchen Sie noch was, um gut wach zu werden an diesem Freitagmorgen? Vielleicht ist das hier ja eine kleine Hilfe. Eine frische Soul-Fanfare aus Australien, Still Into You, von der sehr wachen Kylie Aldist.

So viele Nuancen in dieser Stimme. Marie Spähmann ist das. Musikerin aus Wien, Singer-Songwriterin, verbindet Jazz, Pop, auch Klassik, denn sie ist auch Cellistin. Und sie ist tatsächlich mit vielen Orchestern als Solistin unterwegs. Marie Spähmann, sehr vielseitig. Piece of Wood hieß dieser Song hier auf Radio 3. Und wir bleiben vielseitig. Wir hören jetzt Musik von Lokua Kanza. Der ist im Kongo groß geworden, lebt aber schon seit vielen Jahren in Frankreich. Und man kann beides hören in seiner Musik. Das ist eine sehr feinfühlige Mischung verschiedener Einflüsse und da steckt auch noch viel Lust auf mehr drin. Wir hören hier den Song Envie d'aventure, Lust auf Abenteuer von Lokua Kanza.

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1: Die kleine weiße Friedenstaube, das ist ein Kinderlied, das in der DDR jahrzehntelang von unzähligen Kindern und jungen Pionieren gesungen worden ist. Und geschrieben hat das Lied die Kindergärtnerin Erika Schirmer. Zumindest war sie damals noch Kindergärtnerin, 1949, als dieses Lied entstanden ist. Später wurde Erika Schirmer dann Sonderpädagogin und auch Schriftstellerin. Und heute feiert Erika Schirmer ihren 100. Geburtstag. Meine Kollegin Miriam Benecke schaut auf dieses Leben zurück.

0: Eine junge Kindergärtnerin streift im Jahr 1949 durch die kriegszerstörte Stadt Nordhausen in Thüringen. Vor wenigen Jahren musste Erika Mertke aus ihrer Heimat in Schlesien fliehen. Nun, in Nordhausen, bleibt sie vor einem Plakat stehen, das an einem kaputten Schaufenster klebt. Es ist eine Ankündigung für den Weltfriedenskongress in Paris. Das Plakatmotiv stammt von Pablo Picasso und zeigt seine später weltbekannte Friedenstaube.
1: Und da hatte ich auf einmal so die Idee, die Taube soll fliegen. Und die Taube soll allen Frieden bringen. Und nicht mehr Flucht, wie ich sie hinter mir hatte und die zerstörte Stadt vor mir. Und der Text war da und die Melodie war da. Und so ist die Taube losgeflogen.
0: Erika Schirmer, so heißt sie nach ihrer Hochzeit, singt den Kindern im Kindergarten von der kleinen weißen Friedenstaube vor. Von dort aus verbreitet sich das schlichte Lied in den 50er Jahren in der ganzen Republik. Die DDR braucht neue Kinderlieder, denn die alten Texte aus der Nazi-Zeit soll niemand mehr singen. Die Friedenstaube darf, was in der DDR die wenigsten durften, übers große Wasser fliegen. Das Lied erscheint in den Schulbüchern der DDR und wird auf Pioniernachmittagen rauf und runter gesungen. Alle kennen die Friedenstaube.
2: Kennen Sie das Lied von der kleinen weißen Friedenstaube?
3: Ja, das kenne ich.
2: Ja, kennen Sie, ja? Wissen Sie auch, wer es geschrieben hat?
4: Nein.
3: Brecht?
4: Nee. Brecht war es nicht. Nicht? Brecht war es nicht.
0: Nein, nicht Bertolt Brecht. Sei es drum. Erika Schirmer macht es nichts aus, dass sie nicht so bekannt ist wie ihr Lied. Auch auf das große Geld wartet sie nicht.
1: Also überhaupt Geld verdienen mit dieser Liederschreiberei, also das ist so unwichtig. Das ist wirklich. Ich habe meinen Beruf und ich habe mein Gehalt, was jeden Monat kommt. Also ich brauchte da nicht auf meine Lieder zu warten.
0: Erika Schirmer arbeitet ab den 1970er Jahren als Pädagogin für Kinder und Jugendliche mit Behinderung. Hunderte Lieder schreibt sie für ihre Schützlinge. Und nicht nur das. Weil es in der DDR noch keine speziellen Lehrbücher für Sonderpädagogik gibt, schreibt Schirmer auch das noch selbst.
1: Lange warten, bis etwas entwickelt wird, was wir in der Arbeit im Moment brauchen. Ich finde immer, die Zeit haben wir nicht. Und das möchte ich mir auch gar nicht erlauben, so lange zu warten, bis mir jemand was anbietet. Und dann schreibe ich mir eben das selbst.
0: Selbst im hohen Alter schreibt Schirmer noch Gedichte, Geschichten und Lieder. Die Botschaft ihres bekanntesten Liedes ist aktueller denn je.
1: Den Erwachsenen möchte ich eine Botschaft mitgeben. Hütet den Frieden für unsere Kinder.
0: Heute lebt Erika Schirmer immer noch im Norden Thüringens, in der Nähe von Nordhausen. Geboren wird die Schöpferin eines der bekanntesten DDR-Kinderlieder am 31. Juli 1926. Heute vor 100 Jahren.

Ja, 100 Jahre wird Erika Schirmer heute alt. Ein Glückwunsch und ein Stichtag war das hier von Miriam Benecke. Und das ist Musik von den Kapverden hier auf Radio 3. Mein Andrade ist das mit dem Song Limitação.

klassische Trompete. Hier gespielt von dem jungen deutschen Trompeter Simon Höfele, der nicht nur an der Trompete ein Profi ist, sondern auch an der Kaffeemaschine. Der ist tatsächlich auch Barista in einem Café in Karlsruhe, wenn er mal nicht gerade auf Tour ist mit seiner Trompete. Hier hat er die Aria Scherzo gespielt von Alexander Arutyunyan. Gleich um 6:30 ist Anne Spohr hier bei mir mit den Kulturmeldungen heute Morgen. Vorher hören wir noch Bukahara, deutsche Band aus Köln, die scheinbar aber auch gerne in Finnland ist, haben zumindest diese kleine Ode hier an Finnland geschrieben und an seine 1000 Seen, heißt Suomi.

0: Leute wahrscheinlich vermuten, dieser Song heißt Sarajevo oder so, aber er heißt tatsächlich Suomi und es geht um Finnland. Song von Bukahara.
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0: Anne Spohr ist heute Morgen hier. Hi Anne.
2: Hallo Massimo.
0: Zwei frühere Freundinnen von Amy Winehouse, die haben ja Erinnerungsstücke von Amy Winehouse versteigert. Der Vater von Amy Winehouse, der hat das nicht hingenommen, der ist vor Gericht gezogen und jetzt muss er selbst zahlen.
2: Ja, der Prozess wurde verloren und er muss nun eine Millionensumme an zwei frühere Bekannte seiner Tochter zahlen. Mitch Winehouse, also der Vater der verstorbenen Amy Winehouse, war gegen die beiden vor Gericht gezogen, weil sie Kleidungs- und Erinnerungsstücke von seiner Tochter versteigert hatten. Die Richterin hat jetzt festgestellt, Winehouses Vater sei von Anfang an über den geplanten Verkauf informiert gewesen und habe erst im Nachhinein begonnen, die beiden Frauen zu verklagen und dies auf aggressive und unangenehme Weise. Die Gerichtskosten belaufen sich insgesamt auf rund 1,2 Millionen Pfund, umgerechnet etwa 1,4 Millionen Euro. Und Mitch Winehouse muss davon innerhalb der kommenden zwei Wochen rund 1,1 Millionen Euro umgerechnet zahlen. In dem Prozess ging es um 150 Gegenstände, die zwischen 2021 und 2023 versteigert worden waren. Also zum Beispiel Kleidung von Amy Winehouse, Handtaschen oder auch Schmuck der Sängerin, die ja im Alter von 27 Jahren verstorben war.
0: In Nürnberg, da wird gerade versucht, einen ungewöhnlichen Weltrekord aufzustellen, nämlich für das längste Posaunenkonzert der Welt.
2: Ganze 72 Stunden soll das dauern. So lange wollen 1800 Bläserinnen und Bläser in Nürnberg ohne Pause Blechblasinstrumente spielen. Seit gestern bis Sonntagmorgen soll dafür durchgehend die Musik erklingen in der Jakobskirche. Und damit tatsächlich 72 Stunden Live-Musik am Stück erklingen kann, ist der Ablauf natürlich genau durchchoreografiert, dass nicht Riesenlücken entstehen. Drei Gruppen spielen immer 90 Minuten lang abwechselnd. Dann sind die nächsten drei Gruppen dran und natürlich mit möglichst harmonischem, nahtlosem Übergang. 48 Mal wird gewechselt. Proben konnten das die 140 Posaunenchöre aus ganz Bayern gar nicht vorher. Also okay. Es wird wirklich, mal gucken, ob das dann so hinhaut.
0: Wahrscheinlich können sie das, wenn sie das
2: klar, unbedingt wollen. Klar, wahrscheinlich Profis.
0: Gut.
2: Mit einem Gottesdienst am Sonntagmorgen soll dann der Weltrekordversuch enden. Mhm. Bisher gibt es gar nicht so einen Weltrekord für das längste durchgehende Posaunenkonzert. Es gab mal vor 3 Jahren ein 24-stündiges Posaunenkonzert in Hamburg. Also die Chancen stehen sehr gut, dass hier ein neuer Weltrekord aufgestellt wird.
0: Ganz ohne Probe. Und du hast einen Tipp für uns, die Fotoausstellung im Willy Brandt-Haus, ein Berliner Koffer.
2: Ja, ich war da gestern, das ist wirklich eine ganz besondere, einmalige Geschichte.
0: Haben wir ja gestern schon kurz drüber gesprochen und gestern warst du auch tatsächlich da.
2: Ja, da wurde das Buch vorgestellt und natürlich auch die Ausstellung gezeigt. Die Ausstellung ist nicht sehr groß, aber das ist gerade schön und die Fotos stehen so für sich. Die haben nicht wirklich, man wird nicht mit Text erschlagen und die sprechen auch für sich. Also die können auch für sich alleine stehen.
0: Das kann ich mir gut vorstellen.
2: Die sind so wirkungsvoll. Also jetzt aber erstmal zur Geschichte. Mhm. Das ist der fotografische Nachlass von Fiete Struck. Der war Arbeiterfotograf und hat in den 30er Jahren in Berlin fotografiert. Und 3000 Negative hat er im Jahr 1941, also mitten im Krieg, in einen Holzkoffer verstaut. Nur mit so einem Stöckchen war der verschlossen. Und dieser Koffer hat Nachkriegsdeutschland überstanden.
3: Dahinter steckt natürlich die Geschichte, dass dieser Koffer 1941 ganz hier in der Nähe am Lützowplatz gepackt wurde von meinem Vater, der nach Hamburg umzog. Seine Söhne gingen in den Krieg und nach dem Krieg hat sich niemand mehr für seine Sachen interessiert und er war außerdem irgendwie auch traumatisiert durch den Krieg. Sein Sohn ist gefallen und er hat die Fotografie an den Nagel gehängt.
2: Ja, das sagt sein Sohn Thomas Struck und 2015 hat er dann den Koffer geöffnet und den Nachlass erschlossen. Und mit Thomas Struck haben wir gestern gesprochen hier auf Radio 3. Das Ganze ist nachzuhören auf radio3.de. Und in der Ausstellung, was kann man da sehen, fragst du dich wahrscheinlich, Massimo?
0: Ja, ich stelle es mir jetzt vor, das sind Bilder, Fotos aus dem Alltag dieser Zeit.
2: Genau, also zum Beispiel tanzende Kinder hier vor dem Funkturm, also oder auch eine Skyline von Berlin, natürlich ohne die großen Wolkenkratzer oder eine Perspektive Perspektive eine Flucht quasi aus einem U-Bahn-Treppenaufgang und man sieht noch die Gedächtniskirche, aber noch wie sie ganz
0: vor der Zerstörung.
2: Ist. Ganz genau. Oder Gustav Gründgens, wie er einen Film dreht, aber auch eine Menschenschlange vor dem Reichstag, die rein wollte, um den Brand zu sehen, der gerade passiert war.
0: Okay.
2: Also wie sieht das da jetzt innen aus? Also zeitgeschichtlich sehr, wobei Fiede aus dem linken Spektrum kam, hat er, das kommt auch so ein bisschen rüber in der Ausstellung, er hatte keinen Bock auf Nazis zu fotografieren. Die sind nur peripher da auch mit dabei. Seine Familie ist auch viel dabei oder Fischer am Tiergarten, so Alltagsszenen, die noch nicht so sehr politisiert sind. Ulrich Tukur und Eva Mattes, die Schauspieler, sprechen zu 12 Fotografien szenische Hörbilder. Das ist dann per QR-Code abrufbar. Und diese Ausstellung im Willy-Brandt-Haus ist noch bis Ende September zu sehen. Fiede Strucks Werk, also ist wirklich was Besonderes. Ein Berliner Koffer, geöffnet täglich von 12 bis 18 Uhr. Der Eintritt ist frei, aber man sollte einen Ausweis mitbringen.
0: Und das Gespräch mit dem Sohn Thomas Struck, das können Sie auch nachhören als Einstimmung auf radio3.de.
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0: Das ist ein altes schottisches Lied, hier gesungen von der belgischen Sängerin Mescere Mees auf Radio 3. Und jetzt sprechen wir über den Anschlag auf den CSD und was der für queere Muslime bedeutet.
1: Wir haben für 4 Jahre das erste Mal die Regenbogenfahne außerhalb der Moschee gehängt, seit 3 Jahren nur noch innerhalb, weil wir Morddrohungen deshalb bekommen haben.
0: Das hat die Gründerin der Ibn Rushd Goethe-Moschee in Berlin diese Woche hier auf Radio 3 gesagt, Seherin Atesh. Sie hat erzählt, wie viel Ablehnung ihre Moschee bekommt, weil sie sich für sexuelle Vielfalt im Islam einsetzt. Für viele passt queer sein und Moslem sein nicht zusammen. Was bedeutet das für queere Muslime und wie erleben queere Muslime diese Tage nach dem islamistischen Anschlag auf den CSD in Berlin? Darüber kann ich jetzt sprechen mit Kadir Özdemir. Er ist Leiter des Collecting Dreams Festival. Das ist das erste postmigrantische queere Literaturfestival, findet im September in Hannover statt. Und Karim Özdemir ist auch Teil des Vereins Prisma Queer Migrants, der diese Woche auch Unterstützung geboten hat, auch für muslimische Queers. Guten Morgen, Herr Özdemir.
2: Guten Morgen, Herr Massio.
0: Als letzten Samstag der Anschlag passiert ist in Berlin, da waren Sie bei der Innsbruck Pride und haben dort von dem Anschlag erfahren. Was waren da Ihre ersten Gedanken, als Sie davon gehört haben?
2: Erstmal Entsetzen und Schock und das Gefühl, dass wir auch in queeren Räumen, was eigentlich Pride auch ist, ein Ort, wo Empowerment geschehen sollte, Sichtbarkeit geschehen sollte, und auch Community erlebt werden sollte, dass wir da nicht sicher sind. Also ich glaube, nachdem der erste Lockdown überwunden worden ist, war dann uns klar geworden, dass wir eigentlich dann jederzeit angreifbar sein können. Ich war zwar nicht in Berlin, ich war in Innsbruck, aber das hätte eigentlich dann überall stattfinden können. Und es löst erstmal gerade halt bei queeren Menschen mit einer sehr langen Diskriminierungsgeschichte, sei es halt staatlicherseits, sei es im Alltag, wenn so ein Anschlag passiert, führt das zu einer sehr starken Verunsicherung.
0: Sie leben in Hannover und haben dort mit Ihrem Verein Prisma Queer Migrants einen Trauerort organisiert diese Woche und sich viel um andere gekümmert. Wie haben Sie da den Austausch erlebt? Was haben Sie auch von anderen muslimischen Queers gehört und erfahren?
2: Grundsätzlich kann ich dann sagen, also ich kann natürlich nicht für alle muslimische Queers deutschlandweit dann sprechen, aber für die Kreise, zu denen wir Zugang haben und dann zu den Menschen, die zu uns gekommen sind, können wir sagen, dass dann eine große Sorge ist, dass dann die Debatten um den Anschlag dann nicht nur bei Queerfeindlichkeit bleiben, sondern dass sie ganz schnell auch rassistische, flucht- und migrationsfeindliche Narrative dann nähren. Wir können uns nicht aussuchen, nur queer zu sein. Also wir sind schon auf Color, schwarze Muslime und Musliminnen und Menschen mit Flucht- und Migrationsbiografien, aber auch dann Menschen, die in der dritten, vierten Generation in Deutschland leben, sich als Deutsche identifizieren, aber muslimisch sind, können nicht nur sozusagen als queer in Deutschland leben und arbeiten. Wir sind gleichzeitig noch irgendwas anderes und irgendwas plus, und dass wir dann sozusagen mit beiden unserer Identitäten die nächsten Wochen, vielleicht sogar Monate in negativen Schlagzeilen stehen und dass wir so ein bisschen halt schauen müssen, wo unsere Räume sind. Das ist nämlich dann auch einer der Gründe gewesen, warum wir diesen Trauerort organisiert haben als Prisma Queer Migrants e.V., weil es dann in Niedersachsen, in dem wir sind, aber auch dann deutschlandweit nur ganz, ganz wenige Räume gibt, in denen an sich dann Queers of Color und muslimische Queers Räume beziehen können, empowered werden können und auch in queeren Räumen sicher oder sicherer sein können, dass sie da keinen Rassismus und keinen Ausschluss oder keine Religionsfeindlichkeit erleben. Das ist dann auch etwas, vielleicht ein letzter Satz. An sich, sich als religiös zu positionieren, ist kein Selbstverständnis in queeren Räumen. Also in der Gesellschaft, je nachdem, wo Menschen sich politisch orientieren, auch nicht unbedingt, aber in queeren Räumen auch nicht. Das heißt, auch vor dem Anschlag war es dann immer so ein Seilakt für Menschen, nicht nur in der Gesamtgesellschaft, sondern auch in queeren Räumen, queer und religiös, gläubig und im speziellen Falle muslimisch zu sein.
0: Also ein Seilakt und die Gefahr, quasi von mehreren Seiten abgelehnt zu werden, als queer von der einen Seite, als religiös, als Moslem von der anderen. Was würden Sie jetzt sagen, wenn in diesen Tagen über Queerness und Islam gesprochen wird, was würden Sie sich wünschen in dieser Diskussion? Was braucht es für eine empathische und auch zielführende Debatte?
2: Ich glaube, es wäre wichtig, sich auf das Thema Extremismus zu konzentrieren und Querfeindlichkeit zu konzentrieren und unseren Schmerz und unser Leid nicht so für irgendwelche demagogischen Diskussionen, die zu nichts führen, außer dass dann halt rechte Kreise bedient werden und rechte Parteien davon stark profitieren, sondern sich auf ein real existierendes Problem des Extremismus und der Querfeindlichkeit zu konzentrieren und dort auf Prävention zu setzen oder das Thema konzentriert und zielgerichtet zu behandeln und nicht zu polemisieren, nicht zu generalisieren, nicht auch davon abzulenken. Und ich glaube, was uns dann auch bei dieser Trauergruppe dann fast alle gesagt haben, ist dann, während wir getrauert haben, waren wir gleichzeitig auch wütend. Und das war so eine Gemengelage an anderen Gefühlen. Wir waren wütend, dass Politikerinnen, die zuvor den Querplan streichen wollten, dass Prävention gestrichen werden sollte, Schulaufklärungsprojekte gekürzt werden sollten. Also an allen Ecken, also auch natürlich auch die Flagge von Zitaten zu, dass kein Zirkus zählt und etc., dass gerade diese Gesichter sich dann vorgestellt haben als die Vertreterinnen von queeren Leben in Deutschland, das ist auch ziemlich sauer aufgestoßen. Also wenn die Person auch sofort im Anschlag sich eindeutig zur Vielfalt zum queeren Leben positioniert hätten, dann hätten das dann annehmen können als Worte des Trostes und ethisch und tatsächlich wohlwollend. Und so ist es dann, statt halt zielgerichtete Maßnahmen zu ergreifen, dass dann auf Demagogie gesetzt wird und Stimmung gemacht wird. Und was zum Beispiel jetzt schon debattiert wird, ist dann, dass Extremismus nicht als Extremismus behandelt wird, sondern Forderung von einer großen Partei kommt, dass ausschließlich Islamistinnen mit Bewegungsmeldern erfasst werden sollen. Und das soll zum Beispiel für Leute gelten, die gesichert rechtsextremistisch und als Gefährderinnen gelten. Mhm. Also das sind ja genau die Debatten, die wir nicht haben wollen, sondern wir wollen ein Maßnahmenpaket, was ohne diese ganze Polemik und ohne diese Stimmungsmache und Spaltung dann auskommt.
0: Das sagt Kadir Özdemir, der in Hannover das erste postmigrantische und queere Literaturfestival leitet, das Collect in Dreams Festival, das vom 18. bis 20. September in Hannover stattfindet und der eben auch den Verein Prisma Migrants Queer leitet dort oder Teil dieses Vereins ist. Und wir sagen ganz herzlichen Dank für dieses Gespräch, Herr Özdemir, und alles Gute Ihnen.
2: Vielen Dank, Herr Mayo.

ist ein Song, der inspiriert ist von der Nachtigall. Gibt es ja oft, aber dieser Song, der ist nicht von dem Gesang der Nachtigall inspiriert, sondern von der Wanderschaft, die die Nachtigall jedes Jahr zurücklegt zwischen Nordeuropa und Westafrika. Und es sind auch die zwei Orte, die so ungefähr diese zwei Musiker zusammenbringen. Pierre

0: Facchini, der Sänger, der kommt aus Italien und der spielt hier zusammen mit dem malischen Cora-Spieler Balaké Sissoko. Haben ein ganzes Album zusammen gemacht, in dem es um Migration geht, von Tieren und auch von Menschen. Our Call heißt dieses Album, haben Sie gehört hier auf Radio 3. Und jetzt haben wir hier die Worte für den Tag. Die kommen diese Woche von Ulrike Garve, Pfarrerin aus Lübbenau.
1: Seit Jahren lieben meine Kinder ein Computerspiel und spielen es, wann immer sie es dürfen. Minecraft. Wenn ich es mit zwei Worten erklären soll, würde ich sagen, digitales Lego. Man baut Welten aus Würfeln, mit zahlreichen Varianten, mit Tieren und Blumen und Wasser und Land. Und ich muss gestehen, ich vergesse meist alles ganz schnell wieder, was mir darüber erzählt wird. Tut mir leid. Ehrlich. Aber eines ist mir hängen geblieben. In Minecraft ist ein Würfel die kleinste Einheit. Und diese Würfel nebeneinander und übereinander gebaut ergibt dann das, was auch immer du dir vorstellst. Selbst innerhalb dieses Würfels ist ein bisschen Platz. Auch für Tiere, nämlich exakt 23. Sobald man in diese würfelgroße Fläche ein 24. Huhn oder Schaf oder was auch immer stellt, sterben alle. Es gibt also ein zu viel für eine bestimmte Menge Platz. Das ist wie im echten Leben. Da frage ich mich das auch manchmal. Wie viel Platz, wie viel Raum braucht ein Mensch, damit es ihm gut geht? Manchmal habe ich das Gefühl, wir leben alle viel zu eng beieinander. Nicht nur in Wohnungen oder auf Straßen, auch im Alltag. Ständig stößt man irgendwo sofort an Grenzen, weil da schon wieder ein Mensch herumsteht und Raum einnimmt und seinen Platz fordert. Und irgendwann gehen wir uns gegenseitig auf die Nerven, weil niemand mehr richtig Luft bekommt. Du stellst meine Füße auf weiten Raum. So sagt eine zu Gott in der Bibel. Ich habe Platz, mich zu entfalten, meinen Weg zu suchen und zu gehen. Weite Räume, jede Menge Platz und Freiheit. Geht das denn, wenn wir so dicht beieinander wohnen, wenn Raum zum Leben immer effizienter und enger wird? Ich glaube, jeder braucht eine gewisse Weite. Zum Bewegen, zum Blick schweifen lassen, um Schritte in die eine und in die andere Richtung auszuprobieren. Weite Räume für ausschweifende Bewegungen, zum Atem holen. Und daher rührt auch die Sehnsucht raus aufs Land. In die Weite, wo der Horizont so offen ist, Himmel und Erde am Ende des Getreidefeldes verschmelzen. Du stellst meine Füße auf weiten Raum. Und manchmal ist der weite Raum eben auch der Slalom um die anderen drumherum. Das Wichtigste ist doch, dass ich mir die weiten Räume im Kopf nicht nehmen lasse. Dann finden sie auch meine Füße, egal wo.
0: Ulrike Garve war das von der Evangelischen Kirche mit den Worten für den Tag.

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1: Nach US-Angaben gibt es eine Einigung mit der islamistischen Hamas über deren Entwaffnung. US-Präsident Trump verkündete in der Nacht, der von ihm ins Leben gerufene sogenannte Friedensrat habe mit der Terrorgruppe ein Abkommen erzielt. Mehrere Menschen, die mit den Verhandlungen vertraut sind, bestätigten das. In den kommenden Wochen müssten noch weitere Details ausgehandelt werden. Aus Israel kam bisher keine Reaktion. Laut Trump sieht der Plan vor, dass sich das israelische Militär aus dem Gazastreifen zurückzieht, sobald die Hamas und verbündete Gruppen ihre schweren Waffen abgegeben haben. Die israelische Regierung hat bislang erklärt, dass ihre Armee erst dann abziehen werde, wenn alle Waffen aus dem Gebiet abtransportiert wurden und es komplett entmilitarisiert ist. Der Brand auf einem ehemaligen Truppenübungsplatz bei Jüterbock im Kreis Teltow-Fläming hat sich ausgeweitet. Nach Angaben der zuständigen Regionalleitstelle vom Abend sind inzwischen 250 Hektar betroffen. Dagegen ist der Feldbrand im Neuruppiner Ortsteil Treskow gelöscht, wie die Feuerwehr mitteilte. Die Evakuierung eines nahegelegenen Wohngebiets wurde am späten Abend abgebrochen. Miriam Berger, RBB 24.
2: Die Regionalstelle Nordwest hatte zuvor wegen des Brandes eine amtliche Gefahrenmitteilung herausgegeben und darin die Evakuierung des Ortsteils angeordnet. Es sollen rund 600 Menschen betroffen gewesen sein. Nach Angaben des Kreisbrandmeisters brannte ein Acker und das Feuer drohte ins angrenzende Wohngebiet zu ziehen. Anwohner wurden gebeten, auf Durchsagen von Feuerwehr und Polizei zu achten, die Notrufe freizuhalten und das betroffene Gebiet zu meiden.
1: Die NATO plant offenbar, die nukleare Abschreckung in Europa auszubauen. Laut Recherchen der deutschen Presseagentur wird angesichts der Bedrohung durch Russland darüber nachgedacht, zusätzliche US-Atomwaffen zu stationieren. Bei den Planungen geht es vor allem um sogenannte nicht strategische Atomwaffen. Diese können zum Beispiel gegen gegnerische Truppen, Flugplätze, Kommandozentralen und andere militärische Infrastruktur eingesetzt werden. Sie haben meist eine geringere Sprengkraft als strategische Atomwaffen. Nach Schätzungen von Nuklearexperten lagern noch etwa 100 US-Atomwaffen in Deutschland und anderen europäischen Ländern. Kundinnen und Kunden in Deutschland haben seit heute einen Anspruch darauf, dass bestimmte kaputte Elektrogeräte repariert werden. Damit sollen Ressourcen geschont und Elektroschrott vermieden werden. Hintergrund ist eine EU-Vorgabe. Aus Brüssel, Sarah Lopez.
3: Wenn zum Beispiel eine Waschmaschine innerhalb der Gewährleistungsfrist von 2 Jahren kaputt geht, dann hat der Käufer die Wahl: austauschen oder reparieren lassen. Wer sich für die Reparatur entscheidet, wird dafür belohnt mit einer Verlängerung der Gewährleistung um 1 Jahr. Aber auch wenn ein Gerät erst danach kaputt geht, haben Käufer jetzt das Recht, Geräte wie Smartphones, Fernseher und Kühlschränke reparieren zu lassen. Und zwar je nach Produktgruppe 7 bis 10 Jahre. Nachdem das letzte Gerät des jeweiligen Modells auf den Markt gebracht wurde. Kostenlos muss eine Reparatur dann aber nicht sein. Die Hersteller müssen auf ihrer Website beispielhafte Reparaturpreise veröffentlichen.
1: Die spanische Regierung hat Militäreinheiten in die Exklave Ceuta geschickt. Soldaten und Polizeispezialkräfte sollen die örtliche Polizei unterstützen. Innerhalb weniger Tage sind mindestens 1.500 Migranten aus Marokko nach Ceuta gelangt. Im spanischen Fernsehen ist von bis zu 3.000 die Rede. Videos zeigen, wie Menschen über das Meer schwimmen oder Tore im Grenzzaun durchbrechen. Ceuta ist eine von 2 spanischen Städten an der nordafrikanischen Küste. Der oberste Gerichtshof hat Anfang des Monats geurteilt, dass Migranten, die auf dem Seeweg dorthin abgefangen werden, nicht sofort wieder zurückgeschickt werden. Seitdem seien stetig mehr Menschen gekommen, heißt es von der Guardia Civil. In Berlin fahren von heute Abend bis Sonntag zwischen den Bahnhöfen Friedrichstraße und Tiergarten keine S-Bahnen. Grund sind neue Bauarbeiten. Unter anderem werden am Hauptbahnhof neue Weichen eingebaut, Gleise erneuert und Brücken instand gesetzt. Die Deutsche Bahn nutzt die Sperrung außerdem für Brandschutzarbeiten sowie Arbeiten an den Hallendächern am Bahnhof Zoologischer Garten und am Ostbahnhof. Anstelle der S-Bahnen fahren Busse. Soweit die Nachrichten. 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Das Wetter. Heute wieder viel Sonne und lockere Wolken. Später sind einzelne, teils kräftige Hitzegewitter möglich bei 28 bis 34 Grad. Aktuell in Berlin-Steglitz 19 und in Buch 20 Grad, in Küritz 16 und in Schönefeld 20 Grad. Morgen noch ein paar Schauer, es lockert aber auf und wird sonnig bis 27 Grad. Die Zeit 7.05 Uhr.
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4: Einen schönen guten Morgen wünsche ich Ihnen. Wie feiert das Festspielhaus in Bayreuth sein 150-jähriges Jubiläum? Anders als Sie vielleicht denken und anders auch als manche das sich wünschen, denn auf der Bühne wird da ein DJ auflegen, DJ Alle Farben aus Berlin. Ist das ein Sakrileg oder ist das längst überfällig, damit die Festspiele auch mal in der Gegenwart ankommen? Wir fragen gleich nach beim Deutschen Sinfonieorchester, das auch schon viel Erfahrung gemacht hat mit Klassik und mit DJs. Hören wir gleich hier.

0: Ja, das ist tatsächlich Musik, die in diesem Jahr bei den Bayreuther Festspielen zu hören sein wird. Der DJ Alle Farben, der große Hits hatte, der hat jetzt die besondere Ehre, am Sonntag zum 150. Jahrestag der Grundsteinlegung des Bayreuther Festspielhauses aufzulegen im Rahmen des Jubiläumskonzerts. Das soll neues Publikum erschließen. Die Festspiele hoffen sich mit so einem DJ-Auftritt mehr Menschen zu erreichen, die sich sonst vielleicht nicht so sehr für Klassik und für die Bayreuther Festspiele interessieren. Ist das ein guter Ansatz, der neues Publikum tatsächlich begeistern könnte? Spreche ich jetzt drüber mit Marlene Brüggen. Die ist verantwortlich für die künstlerische Planung des Deutschen Sinfonieorchesters, wo es schon seit 20 Jahren sogenannte Casual Concerts gibt, wo gespielte Werke erklärt werden und wo es danach auch oft mal einen DJ gibt, der dann auflegt. Guten Morgen, Frau Brüggen.
1: Guten Morgen.
0: Gibt ja durchaus kritische Stimmen aus der Wagner-Welt und der Klassikwelt. Das würde das Erbe von Bayreuth verwässern, wenn da jetzt so ein DJ auflegt. Das ist reiner Kommerz. Andere begrüßen das, dass Bayreuth mal über den Tellerrand blickt. Wie ist Ihre Meinung zu diesem Auftritt?
1: Ja, also ich glaube, ich würde das auch erstmal sehr positiv werten, denn grundsätzlich gibt es viele Dinge, was wir in der Klassik ändern können oder woran wir arbeiten können, was wir uns angucken können, was wir vielleicht auch mit in die Zukunft tragen können. Also Strukturen, unsere Räume, in denen Klassik und ihre Institutionen stattfindet. Und deswegen ist es auch erstmal positiv zu werten, wenn eine altehrwürdige Institution wie die Bayreuther Festspiele einen DJ wie Alle Farben einlädt.
0: Also
1: und, vielleicht.
0: Ja.
1: Also ich denke manchmal, vielleicht müssen wir auch aufhören, so eng in Genre-Schubladen zu denken. Und viel entscheidender ist es ja eigentlich, was Musik mit den Menschen macht und welche Räume sie ja für Begegnung, Kommunikation und vielleicht sogar Diskurs eröffnet. Und das tun vielleicht die Bayreuther Festspiele mit so einem Schritt, auch wenn das jetzt ein erster Schritt ist. Vielleicht muss man auch darüber nachdenken, wie kann es eine nachhaltige Öffnung geben. Mhm. Das reicht natürlich nicht, punktuell einen Künstler aus einem anderen Genre zu engagieren.
0: Mhm. Also eine Öffnung finden Sie gut und überhaupt mal eine Veränderung über den Tellerrand blicken. Jetzt der Vorwurf, dass es hier eher um Kommerz geht, als jetzt wirklich um gute Musik. Alle Farben, der ist zwar sehr erfolgreich, aber er gilt nicht unbedingt als ja, besonders innovativer oder musikalisch interessanter DJ. Dieser Vorwurf, dass es ja vor allem um Kommerz und Publicity geht, was sagen Sie dazu?
1: Das will ich dem jetzt erstmal überhaupt nicht unterstellen, sondern erstmal denken, es ist offensichtlich auch auf dem grünen Hügel eine Bereitschaft entstanden, sich auch außerhalb des traditionellen Festspielpublikums zu positionieren. Und viel interessanter finde ich dann eigentlich zu überlegen, wie geht es danach eigentlich weiter? Was ich eben meinte, ich glaube nicht, dass es reicht, einmal einen solchen DJ einzuladen, sondern es geht vielmehr darum, wie kann ich das nachhaltig in die Zukunft tragen? Mhm. Wie kann ich Communities einbeziehen? Wie kann ich Beziehungen aufbauen und Menschen als Publikum und als gesellschaftliche Gruppen ernst nehmen? Mhm. Und gerade in Bayreuth mit so einer starken Marke, die über Jahrhunderte mit diesem eher elitären Publikumsverständnis verbunden ist, wie kann die nach außen neu erzählt werden? Und da ist so ein Konzert, wie wir ja auch jetzt hier in dieser Diskussion oder an dieser Diskussion merken, erstmal ein sehr gutes Marketinginstrument.
0: Sie machen das ja auch schon seit Jahrzehnten, diese Casual Concerts vom DSO, die gibt es seit 20 Jahren, wenn ich richtig weiß. Das sind so einstündige Konzerte mit Erläuterung zu den Stücken und dann eben auch mit DJ-Programm im Anschluss. Das soll auch neues Publikum erschließen. Was sind da Ihre Erfahrungen? Wann funktioniert das am besten? Wann erreichen Sie tatsächlich besonders viele junge oder nicht klassikaffine Menschen?
1: Ja, also erstmal für alle diejenigen, die noch nie beim Casual Concert waren. Das ist ein bunter Abend, der anfängt mit einem Drink im Foyer und DJ-Sounds. Es gibt ein moderiertes Konzert im großen Foyer, im großen Saal der Philharmonie. Und danach gibt es einen Nicht-Klassik-Live-Act im Foyer und dann anschließend nochmal ein DJ-Set zum Tanzen. Und das funktioniert tatsächlich seit 20 Jahren ganz wunderbar. Mhm. Also wir schaffen damit einfach einen anderen Rahmen und auch einen anderen Zugang zur Klassik und richten uns tatsächlich damit auch ausdrücklich an Menschen, die bisher wenig oder gar keinen Kontakt zur klassischen Konzertkultur hatten.
0: Und haben Sie da den Eindruck, dass die Leute dann auch tatsächlich zu den Klassikkonzerten kommen oder kommen die dann nur zu den Casual-Konzerten und zum DJ und zum Klassikkonzert kommen die dann auch gar nicht?
1: Also ich würde sagen, sowohl als auch, das eine schließt das andere vielleicht auch nicht aus und so ein Abend bietet eben auch die Gelegenheit, vielleicht tatsächlich nur wegen des DJs zu kommen und sich dann vom Klassik Konzert überraschen zu lassen oder auch umgekehrt. Das meine ich auch, was ich vorhin meinte, dass wir in so starren Rahmen oft denken. Und das versuchen wir eben aufzubrechen im Casual Concert. Wir versuchen, Gastfreundschaft in den Fokus zu rücken. Gerade in der Philharmonie oder in unserem Klasse, in unserer Konzertbranche ist für manche Menschen der Schritt dorthin ein riesiger und die Schwelle eine sehr hohe, mit den ganzen Gepflogenheiten und ungeschriebenen Regeln. Und wenn ich da die Schwelle niedriger mache, schaffe ich Möglichkeiten, dass Menschen überhaupt erst einmal zu uns finden.
0: Also es geht wirklich um Grundsätzlicheres eigentlich, ne? Wirklich die Räume öffnen, auch sowas wie ein anderes Image oder sowas irgendwie klar machen, wir sind hier kein
1: Ja.
0: elitärer, geschlossener Raum. Was tun Sie denn da noch
1: Genau.
0: außer Casual Concerts? Also wie kann man das machen? Beziehungen aufbauen, haben Sie auch gesagt. Was tun Sie dafür?
1: Stichwort Beziehung. Wir versuchen über unsere klassischen Sinfoniekonzerte hinaus auch in die Stadt zu gehen, also nicht nur in der Philharmonie stattzufinden, sondern auch in anderen tatsächlichen Räumen in Berlin. Wir gehen zum Beispiel in der kommenden Saison eine neue Kooperation mit dem Fotografiemuseum Fotografiska ein, haben dort drei Konzerte, in denen wir moderne Fotografiekunst mit klassischer Musik verbinden. Wir haben wahnsinnig gute Erfahrungen gemacht mit einer Kooperation mit dem Podcast Zeitverbrechen, mit dem wir seit 4 Jahren zusammenarbeiten und auch gemeinsam Konzerte gestalten. Also ich glaube, das ist einer von vielen Ansätzen, der helfen kann, eben sich zu öffnen, neue Publikumsschichten zu erreichen und ja, unser Programm zu erweitern.
0: Also viele Ideen beim Deutschen Sinfonieorchester, das sagt die Leiterin der künstlerischen Planung dort, Marlene Brüggen, über Wege, wie sich die Klassikwelt eben auch für neue, junge Menschen öffnen kann und welche Rolle da auch so ein DJ-Auftritt von Alle Farben in Bayreuth spielen kann. Vielen herzlichen Dank für Ihre Perspektive, Frau Brüggen.
1: Gerne.
0: Und später habe ich hier in der Sendung einen Leiter des Young Euro Classics zu Besuch, diesem Festival in Berlin mit vielen Jugendorchestern aus aller Welt. Und mit dem werde ich auch sprechen, wie man ja neue, junge Menschen erreichen kann, indem man zum Beispiel vielleicht junge Menschen auf die Bühne stellt. Da kommen natürlich auch junge Leute dann zu den Konzerten. Und was der von so einem DJ-Set in Bayreuth hält und was er für andere Ideen hat, das hören Sie dann nachher um kurz nach 9 hier bei uns auf Radio 3.

0: das Musik für Klavier und Kontraalt-Klarinette. Und diese Kontraalt-Klarinette, die wird ja gespielt von Nils Kugelmann, dem Jazzbassisten, und Shatin Erdenbatar am Klavier mit dem Song Mirror Underwater hier auf Radio 3. Sie haben es vielleicht auch gesehen, vielleicht auch schon genutzt. Viele Online-Recherchetools, die ermöglichen es zurzeit, NSDAP-Akten zu durchsuchen und auch nach Informationen zu eigenen Familienmitgliedern zu durchforsten. War Opa ein Nazi? Was diese Frage bedeutet in unserer Erinnerungskultur heute, darüber hat mein Kollege Łukasz Tomaszewski in unserem Debattenpodcast Der Zweite Gedanke gesprochen, unter anderem mit der Leiterin der Gedenkstätte Ravensbrück, Andrea Genest. Sie beschreibt die aktuellen Herausforderungen ihrer Bildungsarbeit folgendermaßen.
1: Wir merken in Ostdeutschland, dass die Baseballschlägergeneration der 90er Jahre mittlerweile Kinder hat und sie auch in ihrem Sinne erzieht. Und weil du Höcke gerade erwähnt hast, dieses glaubt nicht den Geschichtslehrern, das ist eingedrungen in Schülerschaft. Also dass Schülerinnen und Schüler, nicht die Mehrzahl, aber immer wieder in den Gruppen auftreten, skeptisch sind, versuchen, die Führung oder auch die Seminare auch zu stören mit Fragen, mit denen sie aber nicht wirklich was wissen wollen, sondern eher das Gespräch torpedieren wollen. Und das nimmt zu.
0: Ja, wie vermittelt man Jugendlichen die deutschen Verbrechen im Nationalsozialismus? Die Psychoanalytikerin Maite Billerbeck sagt, dazu muss man Kopf und auch Herz der Jugendlichen erreichen. Sie hat die Vergangenheit von ihrem eigenen Großonkel recherchiert, der an einem Massaker am Lago Maggiore beteiligt war. Und sie hat daraufhin einen Verein gegründet zur Förderung der Erinnerungskultur und einen Schüleraustausch zwischen Deutschland und Italien aufgebaut.
2: Dieser Mensch war vielleicht einerseits ein lieber Familienmensch und andererseits war auch ein brutaler Mörder. Was bei ihm alles passiert ist in dem Krieg, wie er dazu geworden ist und seine Menschlichkeit offenbar verloren hat, das weiß ich nicht. Das kann ich nicht beurteilen. Aber ich finde, unsere Aufgabe ist es jetzt als nachfolgende Generationen, diese transgenerierten Gefühlserbschaften aufzulösen, indem wir so einen Verdauungsprozess anfangen zu machen. Und dann hat es zur Folge, dass unsere Kinder wiederum vielleicht nicht mehr so damit zu tun haben und sich nicht quälen. Weil ich habe ja auch, wie gesagt, unter diesen Scham- und Schuldgefühlen gelitten.
0: Ein kleiner Auszug aus unserem Podcast. 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Juni zum Umgang mit den NSDAP-Akten. 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

0: Ja, sorry, so heißt dieser Song hier von Parcels. Um 7:30. Wir haben die aktuellen Kulturmeldungen.
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0: Mit Anne Spohr heute Morgen. Wir starten in Brandenburg an der Havel. Da ist die Stelle der Leitung am Theater schon seit einem Jahr unbesetzt. Im Januar wurde die Intendantenfrage dann nochmal vertagt. Und derzeit ist die leitende Dramaturgin, Carola Söllner, bis zum Ende der kommenden Spielzeit die künstlerische Leiterin.
2: Jetzt stellt die Stadt Brandenburg an der Havel die Besetzung einer Theaterintendanz weiter zurück. Der Oberbürgermeister Daniel Kalb hat gesagt, leider war es uns aufgrund der Unsicherheit der Finanzierung bislang nicht redlich möglich, die Stelle der Intendanz auszuschreiben. Es müssten erst die Finanzierungszusagen des Landes und die Verhandlungen zum Theater- und Orchesterrahmenvertrag in der ersten Septemberwoche abgewartet werden. Nach seinem Amtsantritt als Oberbürgermeister hatte Kalb im März gesagt, die Intendanz solle möglichst noch im ersten Halbjahr dieses Jahres ausgeschrieben werden. Wegen des großen Wasserschadens im Dezember 2025 ist das Theater weiter eingeschränkt. Rund 1,4 Millionen Euro seien für die Reparaturen und für Verbesserungen an Heizung, Lüftung und Ausstattung nötig, so Kalb. Knapp 500.000 Euro übernehme eine Versicherung. Ziel sei es, möglichst bis Ende des Jahres diese Arbeiten durchzuführen, damit die Zwangspause im Großen Haus endlich ende.
0: In Australien hat ein Drohnenpilot ein Naturereignis festgehalten, das man nicht alle Tage zu sehen bekommt.
2: Und zwar die Geburt eines Buckelwals. Mit einer Drohne hatte Drohnenpilot Alex Forrest gefilmt, wie ein Buckelwalkalb quasi schlüpft vor der Küste von Kingscliff im Bundestag New South Wales. Nach Angaben des Senders ABC werden diese Aufnahmen jetzt wissenschaftlich ausgewertet. Und der Drohnenpilot Alex Forrest, der ist von der Waldschutzorganisation Orca, und der hat erzählt, dass er zuvor einfach ein Buckelweibchen beobachtet hat mit der Drohne, das sich viel langsamer als die ganze Gruppe bewegt hat. Und dann sei plötzlich so eine rote Wolke im Wasser entstanden und er dachte zunächst an den Angriff von einem Raubtier. Mhm. Und dann hat er das Kalb an die Wasseroberfläche steigen sehen und dann sei ihm bewusst geworden, dass er gerade er und die Drohne Zeuge einer Geburt geworden war. Okay. Ich hoffe, dass dieses Filmmaterial dazu beitragen kann, dass sehr geringe Wissen über die Geburt von Buckelwalen zu erweitern. Und nach Angaben von Orca ist es das vierte Mal überhaupt, dass die Geburt eines Buckelwals gefilmt wurde und das erste Mal mit Hilfe einer Drohne, also quasi eine Premiere. Die Aufnahmen seien aus einer Entfernung von mehr als 100 Metern entstanden und damit im Einklang mit den australischen Naturvorschriften.
0: Mhm, genau, das ist nämlich die Frage, die ich mir jetzt gestellt habe, ne? Wenn da so eine Drohne drüber surrt die ganze Zeit, ich weiß nicht, kriegen das die Wale mit, aber 100 Meter ist wahrscheinlich weit oben genug.
2: Ja, weiß man jetzt nicht, ob und inwiefern das die Geburt beeinflusst haben könnte.
0: Ja, ja, okay, aber vielleicht hilft es ja auch der Forschung. Spannend. Du hast einen Tipp für uns, der führt uns in den Nordwesten Brandenburgs zum Theatersommer Netzeband. Da gibt es heute Abend eine Premiere.
2: Die heißt Die Nacht des Schicksals im Open Air Park. Das ist ein Opernspektakel. Und zwar geht es darum, dass Investoren den Friedhof in Netzeband auflösen möchten, also in dem Stück, und wollen da ein Pacific Dream Resort errichten, quasi mit Spa und Sandstrand und digital animierter Natur. Das finden nicht alle so toll. Und als dann gegraben wird, bebt die Erde. Die Toten des Friedhofs erwachen zum Leben. So thrillermäßig öffnen sich die Gräber. Und die Theatergeister sind auch aufgewühlt. Die legendären Milchwald-Puppenfiguren rebellieren. Es tritt ein Insektenterzett an. Bäume singen. Und es erklingen Arien von Gestalten der Vergangenheit, also Puccini, Verdi, Mozart, Roland Kaiser oder Black Sabbath, alles dabei. Hinter der Inszenierung steht natürlich die Frage, was ist ein Ort wert, der 30 Jahre lang Seele hat? Was geht verloren, wenn man ihn wegräumt? Die Premiere ist heute Abend um 20.30 Uhr. Weitere Vorstellungen sind immer freitags und samstags den ganzen August entlang jeweils um 20.30 Uhr im Theater Netzeband.
0: Mit Insekten-Terzett. Finde ich richtig cool. Danke dir alle.
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liebt es in ihren Songs, ganze Geschichten zu erzählen und musikalisch zu inszenieren. Regina Spektor mit Older and Taller hier auf Radio 3. Vor gut 10 Jahren, da hat sich in den deutschen Plattenläden eine Musikrichtung breit gemacht, die hier vorher nur wenige auf dem Schirm hatten, nämlich Desert Blues aus der Sahara. Von Bands wie Tina Riwen, Imahan oder Tami Krest. Bands, die nomadische Musik aus der Sahara mit psychedelischen Gitarren verweben. Da sind in den letzten Jahren einige entstanden. Und die Band Tami Krest aus Mali, die gibt es schon seit 20 Jahren. Und die hat jetzt mal wieder ein neues Album veröffentlicht. Klassischer Tuareg Blues. Und wir hören daraus den Song Inis Diam.

0: Ganz neue Musik aus der malischen Wüste. Die Band Tammy Crest mit dem Song Inistiam hier auf Radio 3. Spider-Man gehört ja zu den sympathischeren Superhelden, weil er sehr menschlich ist, weil er fehlbar ist, weil er auch an seiner Superkraft leidet, zweifelt. Und Spider-Man ist jetzt wieder zurück auf der großen Kinoleinwand. Spider-Man Brand New Day läuft seit gestern. Tom Holland spielt zum vierten Mal Spider-Man. Der ist ja in den letzten 10 Jahren vor der Kamera sozusagen vom Teenager zum jungen Mann herangewachsen. Spielt jetzt wieder Spider-Man, nachdem er ein paar kleinere Rollen hatte vor 10 Jahren noch. Und was uns dieser neue Spider-Man-Film jetzt zu erzählen hat, wie sehenswert er ist, das kann uns jetzt unsere Filmkritikerin Anke Sterneborg erzählen. Guten Morgen, Anke.
1: Guten Morgen.
0: Spider-Man Brand New Day, so heißt der Film. Ist das eine Art Neuanfang, der da erzählt wird?
1: Ja, in diesem Fall stimmt es sogar, denn am Ende des letzten Films gab es ja quasi eine Tabula Rasa. Spider-Man hatte sich entschieden, mit Hilfe von Dr. Strangelove alle Bande zu seiner Vergangenheit, zu seiner Existenz als Peter Parker und damit auch zu seinen Freunden, zu seiner Freundin MJ und seinem Kumpel Ned zu kappen, um sie zu schützen.
2: Wir waren mal zusammen, aber etwas Schlimmes sollte passieren. Und der einzige Weg, es zu verhindern, war, den schwierigen Weg zu wählen.
3: Ihr werdet vergessen, wer ich bin.
4: Was? Was redest du da bloß?
3: Ich werde kommen und euch finden. Und dann werde ich alles erklären.
4: Das will ich dir auch raten. Ich liebe dich.
2: Und das ist vielleicht meine Bestimmung, allein mit der Wahrheit zu leben.
1: Ja, jetzt ist Spider-Man also ganz allein auf der Welt. Er hat niemanden. Tante May ist am Ende des letzten Films gestorben. Jede Erinnerung an ihn ist gelöscht. Und er hockt einsam in einer schäbigen kleinen Wohnung, tüftelt an seiner Ausrüstung, sitzt zusammengekauert neben der Waschmaschine, in der sein Trikot gewaschen wird, stalkt die ehemaligen Freunde auf Social Media und widmet sich ansonsten ganz der Verbrechensbekämpfung. Und zwar nicht mehr im überdrehten Multiverse, wie noch beim letzten Mal, sondern fast schon bodenständig in den Häuserschluchten und auf den Dächern von New York.
0: Also ganz alleine ist es, aber irgendwann wird ja wahrscheinlich irgendein fieser Gegenspieler auftauchen, oder? Damit spannend wird.
1: Ja, zunächst mal sieht es so aus, als könnte das Scorpion sein, ein alter Erzfeind von Spider-Man. Ebenfalls eine Symbiose aus Mensch und Tier mit so einem martialischen Stachel und Greifern aus Metall. Aber ziemlich bald wird dann klar, ganz so einfach ist es glücklicherweise nicht mit den Fronten von Gut und Böse.
5: Wir stehen vor einer unkontrollierbaren Bedrohung. Eine, die wir nicht mal sehen können. Sie sind der Einzige, der immun ist. Sie sind der Einzige, der sie spüren kann.
6: Was glauben Sie, wonach die suchen?
1: Ja, wer das tatsächlich ist und worum es geht, das fällt unter Spoilerverdacht. Nur so viel, es ist ein Gegner, der telepathische Fähigkeiten hat und in rasender Geschwindigkeit in fremde Körper schlüpfen, also quasi von Mensch zu Mensch hüpfen kann.
0: Ist ja interessant, dass das jetzt so eine Art Neuanfang ist, weil die letzten 3 Spider-Man-Filme mit Tom Holland, die hat ja John Watts gedreht als Regisseur und jetzt ist es auch ein neuer Regisseur, ne? Das ist Destin Daniel Cretton, der ist bekannt dafür, dass er den ersten Marvel-Film mit überwiegend asiatischem Cast gedreht hat. Wie hat er jetzt Spider-Man inszeniert?
1: Ja, mit derselben kinetischen Energie, die schon Shang-Chi and the Legend of the Ten Rings ausgezeichnet hat. Also hier inszeniert er damit vor allem die Spinnenfähigkeiten von Spider-Man. Dieses akrobatische Schwingen durch die Häuserschluchten, das Ausschleudern der Spinnenfäden, mit denen er sich überall dann so entlanghangelt, von Dächern fallen lässt, Objekte, hilfsbedürftige Menschen oder fiese Gegner im Kampf rumschleudert. Aber auch er selber wird hier ganz schön geschunden, vor allem, weil er ein Problem hat. Indem er nämlich den menschlichen Peter Parker unterdrückt, mutiert er. Seine Spinnen-DNA gewinnt auf zunehmend unkontrollierbare Weise die Oberhand.
3: Was passiert mit mir? Ich verliere den Verstand. Ich habe total die Kontrolle verloren. Was auch immer es ist, ich muss es auf die Reihe kriegen. Dr. Banner, Sie haben einen Weg gefunden, mutierende DNA zu unterdrücken, richtig? Also könnten Sie die schlechten Aspekte loswerden und die guten behalten?
7: Wie würden Sie entscheiden, welche Aspekte der Natur gut sind oder schlecht?
3: Tut mir echt leid.
1: Ja, unter anderem führt nämlich diese Mutation dazu, dass er jetzt organische Spinnenfäden produziert, mit denen er seine Gegner wie in so einen Kokon einspinnen kann. Also was immer wieder sehr toll aussieht. Und ein bisschen Martial Arts Akrobatik gibt's auch, und zwar in Gestalt des Ninja-Clans The Hand, die in so flatternden, blutroten Gewändern und ausdrucksstarken Masken durch die Räume wirbeln.
0: Also Martial Arts und die Ausschnitte, die klangen jetzt schon auch nach Action, aber bei Spider-Man-Filmen ist ja auch eigentlich immer so das Besondere, dass da auch viel Raum ist für sanftere oder also subtilere Töne, menschliche, emotionale Momente. Gibt es das hier auch?
1: Ja, auf jeden Fall. Also diese leiseren, intimeren Momente, das Innehalten zwischen diesen hyperaktiven Action-Momenten gibt es auch hier. Zwischenmenschliche Wärme, viel Herz und vor allem auch eine ganz menschliche Überforderung immer wieder. Und nicht zu vergessen auch die kleinen augenzwinkernden Scherze, wenn er zum Beispiel mal darauf anspielt, dass auch er jetzt älter wird und dann mal Dehnungsübungen macht, bevor er die Gegner verkloppt. Und schon äußerlich ist dieser einsame, traurige Spider-Man auch sehr viel realer und nahbarer, was sich dann zum Beispiel in so Kleinigkeiten niederschlägt, dass sein Trikot jetzt nicht mehr wie so eine zweite Haut sitzt, sondern auch mal kleine Falten schlägt oder sich im Windwiderstand wälzt. Also man muss genau schauen, aber man kann es sehen.
0: Das Superheldenkino hat in den letzten Jahren ja eher geschwächelt. Also Filme wie Supergirl oder Masters of the Universe, die haben nicht mal die Kosten eingespielt, die sie hatten. Glaubst du, bei Spider-Man jetzt, Brand New Day, wird es anders?
1: Also nach den ersten Boxoffice-Zahlen sieht es ganz danach aus, als würde dieser Spider-Man alle bisherigen an der Kasse übertreffen und damit auch die hohen Blockbuster-Kosten tatsächlich schon wahrscheinlich am ersten Wochenende einspielen.
0: Das neue Spider-Man-Abenteuer Brand New Day läuft seit gestern in den Kinos hier bei uns. Und wer es ganz besonders haben möchte, im UCI Lux am Mercedesplatz in Berlin, da gibt es eine besondere Leinwand für diesen Film. Die ist auf 270 Grad in die Seiten erweitert und sorgt für Special Panorama-Raumerfahrung. Vielleicht ein guter Ort bei den heißen Temperaturen. Vielen Dank fürs Besprechen, Anke Sterneborg.
1: Gerne.

0: Das ist ein Song von Bob Dylan. A Hard Rain's Gonna Fall, hier interpretiert von dem Pianisten Tim Allhoff. Und zwar nicht einfach nur, weil Tim Allhoff den Song so mag, sondern weil dieser Song in einem Buch von Haruki Murakami auftaucht und Murakami großer Dylan-Fan ist. Das ist nämlich alles aus dem Album A Tribute to Haruki Murakami. Das ist so eine Art Soundtrack zur Murakami-Literatur, den Tim Allhoff in diesem Jahr rausgebracht hat, gehört hier auf Radio 3. Und wir bleiben bei den lesenswerten Büchern.
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0: Den ganzen Sommer über stellen wir hier aus dem Radio 3-Team unsere persönlichen Buchtipps für diesen Sommer vor. Also falls Sie neuen Lesestoff brauchen, diesen Sommer Zeit haben zum viel Lesen, hier kommt eine Empfehlung von meiner Moderationskollegin Katja Weber.
2: Ich empfehle Empusion von Olga Tokarczuk. Im Untertitel heißt es, eine naturunheilkundliche Schauergeschichte. Tokarczuk präsentiert uns hier eine schlesische Gegenerzählung zum Zauberberg. Ihr Sanatorium steht in Görbersdorf in Niederschlesien im Jahre 1913. Mieczysław, der zurückhaltende Student der Ingenieurwissenschaften aus Lemberg, der muss dieses Sanatorium für längere Zeit besuchen wegen Tuberkulose. In seinem Gästehaus und auch drumherum erleben wir dann eine Männergesellschaft. Frauen sehen wir nur am Rande oder manchmal auch nur Teile von ihnen. Wir hören sie auch kaum. Tokarczuk schildert stattdessen die Selbstverliebtheit der männlichen Patienten. Die haben sich sehr viel zu sagen, spreizen sich und überbieten sich im alltäglichen Frauenhass. Den tragen sie vor, ganz geleert und berauscht von einem lokalen und offenbar irgendwie psychoaktiven Likör. Sie erzählt uns die Geschichte des staunenden, irgendwie auch verklemmten Mieczysław in der ersten Person Plural, also in der Wir-Form. So nach und nach erschließt sich dann, welche fantastischen Wesen da sprechen. Und am Ende, wenn es wirklich richtig schauerlich wird, greifen diese Wesen drastisch ein ins Geschehen. Wobei das Schauerliche für Mieczysław irgendwie eine kathartische Wirkung zu haben scheint. In ihm gärt es schon seit langem, und zwar nicht nur in seiner Lunge. Er nimmt sein Leben in die Hand und dann verlieren wir seine Spur, ganz ähnlich wie bei Hans Castorp. Für Männer, für Frauen und alle außerhalb und dazwischen. Natürlich für Zauberberg-Freunde und für alle, die Freude daran haben, wenn jemand Freude am Erzählen hat.
0: Meine Radio 3-Kollegin Katja Weber empfiehlt das Buch Empusion, eine naturunheilkundliche Schauergeschichte, geschrieben von der polnischen Schriftstellerin und Psychologin Olga Tokarczuk, ist erschienen im Kamper Verlag, hat 384 Seiten, kostet 26 Euro und das ist unser heutiger Sommerbuchtipp für Sie.

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2: Nach US-Angaben gibt es eine Einigung mit der islamistischen Hamas über deren Entwaffnung. US-Präsident Trump verkündet in der Nacht, der von ihm ins Leben gerufene sogenannte Friedensrat habe mit der Terrorgruppe ein Abkommen erzielt. Mehrere Menschen, die mit den Verhandlungen in Kairo vertraut sind, bestätigten das. In den kommenden Wochen müssten noch weitere Details ausgehandelt werden. Aus Kairo, Moritz Behrendt.
3: Die Waffen sollen an ein nationales palästinensisches Komitee übergeben werden. Diese Technokratenregierung ist jedoch bislang noch nicht im Gazastreifen. Sie soll künftig die zivile Verwaltung übernehmen, unterstützt von Soldaten einer internationalen Stabilisierungstruppe. Auch die konnten bislang nicht in das Palästinensergebiet entsandt werden. In den kommenden 2 Wochen soll ein genauer Zeitplan für die Entwaffnung erarbeitet werden. Gegenüber Nachrichtenagenturen bestätigten hochrangige Hamas-Vertreter die Einigung. Ein offizielles Statement der militanten Gruppierung gibt es jedoch noch nicht. Israel war an den Verhandlungen nicht direkt beteiligt. Ob die Regierung Netanyahu dem vorliegenden Fahrplan zustimmt, gilt als unsicher.
2: Im Kreis Teltow-Fläming kämpft die Feuerwehr weiter gegen einen Brand auf dem ehemaligen Truppenübungsplatz. Laut der zuständigen Regionalleitstelle haben die Flammen 250 Hektar erfasst. Damit hat sich das Feuer seit gestern Abend aber nicht ausgeweitet. Gewarnt wird weiter vor der starken Rauchentwicklung. Die Rauchschwaden ziehen unter anderem in Richtung Jüterbock, Treuenbrietzen und Luckenwalde. Ein Feldbrand im Neuruppiner Ortsteil Treskow ist nach Angaben der Feuerwehr gelöscht. Die NATO plant offenbar, die nukleare Abschreckung in Europa auszubauen. Laut Recherchen der deutschen Presseagentur wird angesichts der Bedrohung durch Russland darüber nachgedacht, zusätzliche US-Atomwaffen zu stationieren. Bei den Planungen geht es vor allem um sogenannte nicht-strategische Atomwaffen. Diese können zum Beispiel gegen gegnerische Truppen, Flugplätze, Kommandozentralen und andere militärische Infrastruktur eingesetzt werden. Sie haben meist eine geringere Sprengkraft als strategische Atomwaffen. Nach Schätzungen von Nuklearexperten lagern noch etwa 100 US-Atomwaffen in Deutschland und anderen europäischen Ländern. Kundinnen und Kunden in Deutschland haben seit heute einen Anspruch darauf, dass bestimmte kaputte Elektrogeräte repariert werden. Damit sollen Ressourcen geschont und Elektroschrott vermieden werden. Hintergrund ist eine EU-Vorgabe. Aus Brüssel, Sarah Lopez.
4: Wenn zum Beispiel eine Waschmaschine innerhalb der Gewährleistungsfrist von 2 Jahren kaputt geht, dann hat der Käufer die Wahl: austauschen oder reparieren lassen. Wer sich für die Reparatur entscheidet, wird dafür belohnt mit einer Verlängerung der Gewährleistung um 1 Jahr. Aber auch wenn ein Gerät erst danach kaputt geht, haben Käufer jetzt das Recht, Geräte wie Smartphones, Fernseher und Kühlschränke reparieren zu lassen. Und zwar je nach Produktgruppe 7 bis 10 Jahre, nachdem das letzte Gerät des jeweiligen Modells auf den Markt gebracht wurde. Kostenlos muss eine Reparatur dann aber nicht sein. Die Hersteller müssen auf ihrer Website beispielhafte Reparaturpreise veröffentlichen.
2: Das Handwerk findet wieder mehr Nachwuchs. Das bestätigte die Präsidentin der Handwerkskammer Berlin-Zart am Morgen im rbb24-Inforadio. Sie sprach sogar von einer Trendwende. Im vergangenen Jahr wurden ihr zufolge in Berlin 500 mehr Ausbildungsstellen besetzt als im Vorjahr. Auch in diesem Jahr sehe es gut aus. Die Entwicklung liege zum Teil auch an der künstlichen Intelligenz, so Zart. Während in anderen Branchen ganze Berufsfelder ersetzt würden, zeige die KI im Handwerk auf, welche Arbeit wirklich zählt. Ein Chatbot könne kein Dach decken, betonte die Handwerkskammerpräsidentin. Die spanische Regierung hat Militäreinheiten in die Exklave Ceuta geschickt. Soldaten und Polizei, Spezialkräfte sollen die örtliche Polizei unterstützen. Innerhalb weniger Tage sind mindestens 1.500 Migranten aus Marokko nach Ceuta gelangt. Im spanischen Fernsehen ist von bis zu 3.000 die Rede. Videos zeigen, wie Menschen über das Meer schwimmen oder Tore im Grenzzaun durchbrechen. Ceuta ist eine von zwei spanischen Städten an der nordafrikanischen Küste. Der oberste Gerichtshof hat Anfang des Monats geurteilt, dass Migranten, die auf dem Seeweg dorthin abgefangen werden, nicht sofort wieder zurückgeschickt werden. Soweit die Nachrichten. 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Das Wetter. Heute wieder viel Sonne und lockere Wolken. Später sind einzelne, teils kräftige Hitzegewitter möglich. Bei Höchstwerten zwischen 28 und 34 Grad. Aktuell in Berlin-Dahlem 19 und in Adlershof 21 Grad. In Wittstock-Dosse 17 und in Guben 22 Grad. Morgen noch ein paar Schauer, es lockert aber auf und wird sonnig. Die Zeit 8.05 Uhr.
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5: Herzlich willkommen. Friedrich Merz freut sich jetzt nach diesen turbulenten Wochen auf eine politische Sommerpause. Aber ob die tatsächlich ruhig und erholsam wird, das muss sich noch zeigen. Denn nach dem Kabinettsumbau bleibt Kritik. Gestern ist zum Beispiel die Vorsitzende der Jungen Union Brandenburg aus der Partei ausgetreten, aus Protest gegen die Parteispitze. Wie viel Vertrauen genießt Merz noch in der eigenen Partei? Das ist unsere Frage des Tages und die geht gleich an den Politikwissenschaftler Klaus Leggewi.
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1: Das ist der Bluesmusiker und Singer-Songwriter Eric Bibb mit seinem Song Pockets. Auf Radio 3. Es wird noch nicht ruhiger in der CDU. Die neuen Kabinettsmitglieder, die sind jetzt zwar ernannt worden diese Woche, aber in Teilen der CDU herrscht weiter großer Unmut. Da wird der Führungsstil von Friedrich Merz offen kritisiert. Der stellvertretende Fraktionsvorsitzende Matthias Mittelberg zum Beispiel, der hat in diesen Tagen gesagt, er habe selten so eine wirklich schlechte Stimmung wahrgenommen. Und auch beim Parteinachwuchs gibt es große Unzufriedenheit. Gestern ist die Vorsitzende der Jungen Union Brandenburg, Laura Strohschneider, aus Protest gegen die Politik der Bundesregierung aus der CDU ausgetreten. Friedrich Merz hat angekündigt, dass er die Kommunikation zwischen Regierung, Fraktion und Partei verbessern will. Aber die Debatte ist damit wahrscheinlich nicht beendet.
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1: Herr Leggewi, kann Friedrich Merz die CDU noch erfolgreich führen? Guten Morgen.
3: Guten Morgen, ja, das kann er wohl kaum. Er hat sehr stark an Autorität verloren innerhalb der Partei und er hat vor allen Dingen an Reputation verloren. Im gesamten Parteienspektrum, wenn Sie sich anschauen, mit welchen Versprechen Friedrich Merz gerade in Ostdeutschland angetreten ist, die AfD zu halbieren, dann sind wir heute bei dem Zustand, dass sie doppelt so groß ist wie zu dem damaligen Zeitpunkt. Ich denke aber, dass die Personalie Merz nicht alles ist, dass man sich nicht zu stark auf jetzt die Person von Merz stürzen soll. Ich denke, die Christdemokraten haben nicht nur in Deutschland ein strukturelles Problem. Also wenn Sie sich mal die Landkarte der demokratischen Mitte oder der gemäßigten Rechten weltweit anschauen, von Frankreich über die Vereinigten Staaten bis nach Skandinavien, in Italien, überall hat die extreme Rechte, die moderate Rechte ja eigentlich kannibalisiert geradezu. Das heißt, das Problem, das Friedrich Merz hat, beispielsweise in Sachsen-Anhalt, stellt sich ja in anderen Gesellschaften schon viel länger. Das heißt, die Christdemokratie muss eigentlich sehen, auf welchem Fundament sie eigentlich einen modernen Konservatismus aufbauen möchte. Und sie hat eben ihre strukturelle Mehrheitsfähigkeit verloren. In den Bündnissen, in denen sie ist, wird sie nicht glücklich. Jetzt sagt Merz, alles wird gut, wenn ich besser kommuniziere. Und die Frage ist ja immer in Gesellschaften, wie unseren, was damit eigentlich gemeint ist. Reden wir über den Inhalt oder reden wir über die Form? Es ging ja darum, ein christlich-demokratisches Profil zu entwickeln, einen Konservatismus von heute neu zu begründen. Also da kann man weder auf die alten Stützen des Konservatismus zurückgreifen, die Monarchie, die Kirche, der Adel, das Unternehmertum und so weiter und so weiter. Das ist ja alles nicht mehr in dem Sinne liefert es ja nicht mehr einen modernen Konservatismus. Was Merz und auch seine Wirtschaftsministerin jetzt an die Stelle setzen, ist ja im Grunde genommen eine dumme neoliberale Digitalisierungspolitik, die jetzt auch noch mit KI sozusagen hantiert. Das heißt, man geht eigentlich auf Konzepte der 50er, 60er Jahre zurück, wo das Wirtschaftswachstum alles war. Und ich glaube, das ist heute nicht mehr möglich. Konservatismus zeichnete sich historisch auch dadurch aus, dass er realistisch war. Das heißt, man muss einfach sehen, in welchem Zustand die deutsche Wirtschaft ist, in welchem Zustand die deutsche Gesellschaft ist. Und man muss sich den Problemen zuwenden, die heute vor allen Dingen relevant sind. Und da würde ich an der Stelle immer sagen, das sind insbesondere die ökologischen Probleme, die ja gewissermaßen jetzt uns täglich ins Haus stehen. Das heißt also, was man vermeiden muss und was die CDU in den letzten Jahren viel zu stark gemacht hat, ist dieses Grünen-Bashing und die Konzentration auf die sogenannte Migrationswende. Damit hat sie die extreme Rechte eigentlich noch stärker gemacht, als sie schon ist. Was sie versäumt hat, ist, einen Entwurf zu bieten für die Reparatur unserer Gesellschaft in ökologischer Hinsicht. Und alle grün-schwarzen Versuche, die in den letzten Jahrzehnten gemacht worden sind, sind ja im Grunde genommen schon durch Frau Merkel, aber eben auch durch die Nachfolger zerstört worden. Will sagen, das Problem, das Herr Merz hat, ist kein personelles. Es ist keines seiner Autorität, es ist keines der Kommunikation, es ist ein strukturelles Problem, dass eine christdemokratische Partei heute nicht mehr weiß, was sie eigentlich anbieten soll, wie sie Wählerinnen und Wähler noch begeistern soll. Das letzte Thema, wo sich das gezeigt hat, war die Leihmutterschaft. Eine Position der Union müsste ja ganz klar gegen die Leihmutterschaft des Typs sein, wie sie der Fraktionsvorsitzende Spahn in Anspruch genommen hat. Aber hier war auch eben auch nur Unklarheit zu sehen, Unentschiedenheit und kein Standpunkt der Christdemokratie. Deswegen hat Herr Merz ein großes Problem, auch morgen und übermorgen noch.
1: Ganz herzlichen Dank, Herr Leggewie.
3: Danke auch.
2: Das war die Meinung von Klaus Leggewie zur Frage des Tages auf Radio 3.

0: Viktoria Lileka ist es mit dem Song Im Reigen hier auf Radio 3.
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0: Ja, den ganzen Sommer. Thomas Böhm. Genau, mit Thomas Böhm natürlich. Den ganzen Sommer ist Thomas Böhm und sind wir hier von Radio 3 in ganz Berlin und Brandenburg unterwegs, laden ein zu guten Gesprächen über gute Geschichten in unseren Sommerlesekreisen. Und in dieser Woche hat sich unser Sommerlesekreis in Rheinsberg getroffen, im Schloss Rheinsberg, märchenhafte Atmosphäre, wurde auch ein Märchen gelesen, Der selbstsüchtige Riese von Oscar Wilde, eine Geschichte, die von einem Riesen erzählt, der eine Mauer um seinen Garten baut, damit die Kinder drumherum nicht da reinkommen und spielen, bis in diesen abgeschotteten Garten wieder ein ewiger Winter einzieht. Und was diese Geschichte für Gespräche angestoßen hat da in Rheinsberg, das kann uns jetzt Thomas Böhm erzählen, der da natürlich mit dabei war. Morgen, Thomas.
2: Hallo, Massimo.
0: Ihr wart im Schloss Rheinsberg, ja, im Kurt-Tucholsky-Museum. Das gibt's da, weil es in einem von Tucholskys Büchern um eine Wochenendreise nach Rheinsberg geht.
2: Genau, genau. Und das Team vom Kurt-Tucholsky-Museum hat für uns den zentralen Ausstellungsraum geöffnet. Wir saßen direkt neben dem Schreibtisch von Kurt Tucholsky aus seiner Zeit im schwedischen Exil, umgeben von vielen Exponaten, Fotos, Büchern, kamen so natürlich ganz schnell ins Gespräch über die Geschichte. Eine Dame sagte, die Beschreibung des Gartens, dieses Riesen sei so schön, dass man gleich die Schuhe ausziehen und barfuß darin spazieren möchte. Die Kinder in der Geschichte können anfangs in dem Garten spielen, weil der Riese 7 Jahre lang weg ist. Er besucht nämlich seinen Freund, den Menschenfresser. Und darüber haben wir uns erstmal unterhalten, was für eine Art Freundschaft das wohl ist, denn es ist nur die Rede davon, dass der Riese spricht. Ob und was der Menschenfresser sagt, erfahren wir nicht. Überhaupt war es sehr faszinierend, sich in den Riesen hineinzuversetzen, sagte hinterher auch dieser Teilnehmer.
3: Diesem anderen Zeitgefühl mit den 7 Jahren, das ist ja auch klar. Große Lebewesen haben ja einen anderen Herzschlag, eine ganz andere Dauer und das war toll.
0: Das ist eine schöne Beschreibung, finde ich. Große Wesen haben anderen, ja, Herzschläge. Ja. Das heißt, ihr habt so ein bisschen das Herz und das Wesen von Riesen erkundet.
2: Klingt erstmal seltsam, oder? Ja. Aber alle konnten mit der Idee des Riesen etwas anfangen. Ein Herr erzählte zum Beispiel, er habe mit seinen Freunden als Kind in einem hessischen Dorf immer die Welt erkundet. Die wussten alle, wo es leere Schuppen, Verstecke, Verschläge gab, aber auch, welche Riesen es im Dorf gab, okay, und wie man sich denen gegenüber verhalten musste. Der Riese bei Oscar Wilde zieht ja, du hast es vorhin gesagt, eine Mauer um seinen Garten, sperrt die Kinder aus, damit auch den Frühling. Im Garten wächst nichts mehr. Und da kamen wir drauf zu sprechen, wie das ist, wenn man sich selbst einmauert, von der Welt abschneidet, die Unbefangenheit, die Freude an der Welt verliert, die der Riese wiederfindet, als dann doch ein Kind in den Garten kommt, ihn umarmt und küsst. Er wird, wie eine Teilnehmerin sagte, wach geküsst. Das ist ja ein Motiv, das wir aus Märchen kennen. Ein Wort, in dem vieles mitschwingt, wenn man sich mal drauf einlässt.
4: Die Entwicklung des Riesen hat mich schon beeindruckt und was möglich ist im Leben, das ist für uns alle sehr wichtig, dass wir nicht beharren auf dem und dass es eine Erweckung geben kann.
5: Ich mochte ganz besonders den Gedanken, dass der Riese sein inneres Kind entdeckt hat und da im Grunde eine Begegnung mit sich selbst hat.
6: Und was ich auch gesehen habe, ist, dass die beiden Männer, also ein Riese und ein Menschenfresser, einfach merkwürdige Gestalten sind, die wahrscheinlich sehr einsam im Leben gewesen sind und die ein gutes Ende nehmen konnten, auf jeden Fall einer von beiden. Und das finde ich jetzt im Augenblick am schönsten eigentlich.
0: Ja, das zeigt, ne, wie viele Gedanken da dann so kommen, ne, über was man sich dann alles unterhalten kann, wie wichtig das ist, sich weiterzuentwickeln und so. Das klingt aber auch nach ziemlich vielen Stimmen. Wie viele Menschen wart ihr denn bei dem Ding?
2: Der Museumsraum war ganz voll, so 25 Menschen. Was faszinierend war, wie schnell die sich nicht kannten. Manche kamen aus Berlin, manche aus Rheinsberg, Umgebung, wie schnell diese Menschen, wie umstandslos die miteinander ins Gespräch gekommen sind, wie respektvoll einander zugehört wurde, wie auf das eingegangen wurde, was die anderen gesagt haben.
4: Es war die richtige Größe, dass auch jeder zu Wort kommen konnte, wenn er wollte. Und dass es doch eine Vielzahl von Sichtpunkten, Sichtweisen gibt und dass jeder natürlich was anderes in der Geschichte entdeckt.
3: Und ich bin eigentlich dann froh und dankbar, dass jemand nochmal diese Perspektive, wo man sagen kann, ich kann sie aufnehmen und ich kann sie auch verstehen.
2: Wie der Riese wird man eigentlich wachgeküsst, oder?
3: Ja, tatsächlich, ja. Das ist schön, ja. Wie der Riese wird man an sich wachgeküsst, ja.
0: Ja, am Ende alle wach geküsst. Ein inspirierter Lesekreis nach der Lektüre dieses kleinen Märchens von Oscar Wilde. Und wenn Sie da auch dabei sein möchten, auch Teil dieses Lesekreises sein möchten, sich mit austauschen möchten über Geschichten, unser Sommerlesekreis, der wandert weiter in den nächsten Wochen. Zum Beispiel sind wir in Frankfurt an der Oder, wir sind in Bad Freienwalde, auch da im Schloss. Und Sie können sich für diese Lesekreise ganz einfach anmelden auf unserer Seite radio3.de. Und die Geschichten, die da besprochen werden, die können Sie auch jederzeit nachhören. Die gibt es gelesen von Nina Kunzendorf auf unserer Seite radio3.de. Mit dabei ist natürlich immer Thomas Groß und ich freue mich schon auf deine nächste Erzählung hier, Thomas.
2: Dankeschön.
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0: Musik von Domenico Lancelotti. Um gleich 8:30. Eine Spur ist hier mit dem Wichtigsten aus der Kultur.
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0: Schön, seine Stimme mal wieder zu hören. Das ist natürlich John Lennon. Und offenbar ist jetzt ein neuer Song von John Lennon entdeckt worden.
1: Ja, er heißt Little Girl und stammt vermutlich aus dem Jahr 1965. Das ist wohl ein Heimdemo und zu hören ist nur John Lennon mit seiner Akustikgitarre. Und niemand hatte eine Ahnung, dass es diesen Song überhaupt gibt. Er wurde als Bootleg nicht veröffentlicht und auch nicht groß nennenswert erwähnt. Die Musikzeitschrift Rolling Stone schreibt, es ist eine kleine, zarte Nummer, seufzend im Buddy Holly-Style und der Text so von wegen Little girl, I've come to say that this has been a lovely day, I love you. Mhm. Natürlich dann noch mit Melodie und Gitarre. Der Song wurde auf einer Lennon-Tonbandrolle gefunden von seinem Sohn Sean und zwei Abschnitte von dem Song sind zu einer neuen Version zusammengeschnitten worden, die ist 2,17 Minuten lang und die wird erscheinen auf einer Special Edition vom Album Rubber Soul und zwar am 2. Oktober. Also Wahnsinn, neuer Lennon-Song. Hoffentlich entdecken die noch mehr.
0: Ja, vielleicht kommt da noch mehr und ich freue mich schon auf den 2. Oktober, dann können wir nämlich diesen Song hören.
1: Das machen wir.
0: Das machen wir, hier in Kulturkompakt. In Frankreich, in Spanien und in Griechenland und auch in anderen europäischen Ländern da wüten weiterhin verheerende Waldbrände. Und davon bleiben auch prominente Anwohnerinnen und Anwohner nicht verschont.
1: Ja, George Clooney und seine Frau haben laut US-Medien ihr Anwesen im südfranzösischen Brignol verlassen. Das Paar habe die Evakuierung in einem Brief an den Bürgermeister der Stadt bestätigt. Und da heißt es, wir haben keine Ahnung, ob unser schönes Zuhause die schreckliche Zeit überstehen wird. Und George und seine Frau versprechen, dass sie, egal was mit dem Dorf geschieht, Teil dieser Gemeinschaft bleiben und dazu beitragen wollen, dass die Gemeinschaft wieder zusammengeführt wird. Wir lieben Brignol und unsere Freunde, die dort leben. Der Oscar-Preisträger und seine Frau, die Menschenrechtsanwältin, leben mit ihren Kindern einen Teil des Jahres in Südfrankreich. Und jetzt mussten sie, wie so viele andere, auch ihr Haus verlassen.
0: Du hast einen Tipp für uns ins Freilufttheater morgen Abend. Da gibt es Theater nach dem Roman von George Orwell. 1984 wird gezeigt im Globe Berlin.
1: Ja, den geflügelten Satz kennt wohl jeder. Big Brother is watching you aus dem Roman 1984. Vor 70 Jahren hat George Orwell diese Dystopie über die Zerstörung eines Menschen durch einen totalitären Überwachungsstaat geschrieben. Es ist ein Albtraum, aber auch ein Plädoyer für Menschlichkeit und Freiheit. Zwei Schauspieler führen 1984 auf, morgen Abend um 19.30 Uhr im Globe Berlin in Charlottenburg. Also das kann man sich ja mal wieder zu Gemüte führen. Um 19.30 Uhr geht's los. Karten kosten 20, ermäßigt 16 Euro.
0: Vielen Dank, Anne Spohr.
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3: 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Hey,

0: Das sind die Meister des schönen lakonischen Rock. Wilco mit Evicted. Hier auf Radio 3. Man schreibt ja bekanntlich immer nur über sich selbst. Und da ist es auch nicht verwunderlich, dass es auch viele Bücher gibt, in denen der Literaturbetrieb eine große Rolle spielt. Wird gerne auch sehr leidenschaftlich drüber geschrieben, über den Literaturbetrieb. Alle Eitelkeiten, Neid, Ruhm, Skandale werden da schön auseinandergenommen. Und heute erscheint ein weiterer Roman, der sich da ganz gut einreiht. Die Dichterin, heißt er, kommt von Özge Inan, ist ihr zweiter Roman. Und da geht es um zwei junge Frauen, eine Lyrikerin und eine Journalistin. Und wo da der Skandal lauert, das kann uns jetzt meine Kollegin Susanne Lang erzählen, die das Buch für uns gelesen hat. Guten Morgen, Susanne.
1: Guten Morgen.
0: Was für eine Literaturgeschichte wird da erzählt in diesem Buch?
1: Ja, Özge Inan erzählt eigentlich eine Hochstaplerin-Geschichte. Also sie verknüpft da die Karrieren von zwei jungen Frauen. Einmal die von Emma Rodenstock. Sie ist die Dichterin, also die Titelgebende, der aktuelle Star des Literaturbetriebs. Dass sie als junge Frau Lyrik schreibt, das hat dann Seltenheitswert und lässt sich perfekt vermarkten. Dazu bringt sie dann auch so eine scheinbar perfekte Biografie mit. Also sie soll in Spandau aufgewachsen sein, in ärmlichen Verhältnissen. Aus ihr spricht eine Stimme aus der Unterschicht und das liebt der Literaturbetrieb, der sich mit ja, so großer gesellschaftskritischer Geste einem seiner Lieblingsdiskursthemen widmet, dem Klassismus.
2: Das ist, was sie auszeichnet und weshalb wir alle sie so dringend brauchen. Weil Emma aus einer Sache, von der die Gesellschaft sagt, dass sie sich dafür schämen muss, etwas gemacht hat, wofür die Gesellschaft sich schämen muss. Und zwar in Grund und Boden.
1: Ja, das geht dann so lange auf, bis die junge Journalistin Nazanin Esfahani anfängt zu recherchieren. Die steht wiederum kurz vor dem Ende ihrer Ausbildung und hofft auf die eine große Geschichte, die ihr nicht nur Ruhm, sondern tatsächlich dann auch eine Anstellung bringen könnte.
0: Und ist sie da erfolgreich? Findet sie was?
1: Ja, sie spürt tatsächlich eine Autorin auf, die sich als Verfasserin der Gedichte ausgibt. Sie hatte die Werke dann wohl einem Verlag angeboten, ist aber abgeblitzt. Und die Auflösung, ob Emma wirklich eine Betrügerin ist, die gibt es so etwa in der Mitte des Romans. Bis dahin fiebert man tatsächlich auch mit auf die Enthüllung. Das ist ganz spannend geschrieben. Damit endet die Geschichte dann allerdings nicht, sondern die fängt gewissermaßen neu an. Also was passiert dann nach dem Skandal? Wer profitiert, wer verliert und was ändert sich für wen?
0: Ja, ist natürlich eine spannende Frage. Ist man dann raus sozusagen als Betrügerin oder vielleicht ist man gerade deshalb besonders spannend für die Öffentlichkeit? Kann mir vorstellen, dass es vielleicht so ist.
1: Ja, auf jeden Fall. So viel kann ich wahrscheinlich verraten, ohne zu viel zu verraten, ist Emma jetzt nicht die Verliererin. Also das Interesse verlagert sich dann wenig überraschend von den Gedichten eben auf die Frage, warum sie das als ihre Werke ausgegeben hat. Die Gedichte sind übrigens auch richtig schlecht. Das muss man auch noch dazu sagen. Und Özge Inan nähert sich dieser Frage dann aber weder psychologisch noch moralisch. Die spielt da eher so eine Art Inszenierung durch. Also auf den Akt des Betrugs folgt die Enttarnung, folgt der Skandal und die Katerstimmung. Was aber nicht folgt, ist dann die Katharsis, wenn man so möchte. Also der Literatur- und Medienbetrieb, der läuft weiter heiß, nur unter anderen Vorzeichen. Also Inan zielt offensichtlich auf diese Mechanismen, die im Social-Media-Zeitalter greifen. Authentizität ist eben nicht das, was wahr und echt ist, sondern was auf Literaturbühnen als authentisch wahrgenommen wird. Das Wort Instagrammable, das fällt auch öfter.
2: Ich weiß manchmal selbst nicht, ob ich mir glaube, aber alles, was ich im Leben wollte, war erzählen, was erzählt werden muss, denen, die es hören müssen, in einer Sprache, die alle verstehen. Und klar wollte ich jemand sein, ein Name, eine Stimme, ein Gesicht, aber kann man nicht beides gleichzeitig sein wollen, jemand sein, der gehört wird und etwas erzählen, was wahr ist?
1: Ja, das Zusammenspiel, das führt dann zu ganz absurden Situationen, etwa dann bei Lesungen in Berlin, wo das gut situierte Kulturbürgertum Gewaltfantasien der Unterschicht gegen sich selbst dann so ehrfurchtsvoll beklatscht.
0: Also klingt wie so eine Art Spiegel, der hier der Literaturwelt und der Medienwelt und der Gesellschaft vorgehalten wird. Und findest du da auch noch irgendwie so einen eigenen Dreh? Gibt es eine neue Erkenntnis in diesem Buch oder geht es darum vielleicht gar nicht?
1: Ja, leider nicht. Also habe ich mir mehr erwartet. Du hast am Anfang ja auch schon erwähnt, also Kritik oder auch so teils ja wirklich beißende am Medien- und Literaturbetrieb, das hat eine lange Tradition, ist auch so diese Fragen nach Autorenschaft, Aneignung und Repräsentation, die werden ja seit längerem verhandelt. Es gab auch zuletzt den Roman Yellowface zum Beispiel 2023, der hat eine ganz ähnliche Konstellation. Aber ja, lustigerweise lädt der Verlag die Dichterin als außergewöhnliches Ereignis auf und zitiert schon vor dem Erscheinen da ganz namhafte Autorinnen, die den Roman in den Himmel loben. Mito Sanyal zum Beispiel findet es ein skandalös gutes Buch. Samira El-Wazil spricht von einem Roman seltener Eleganz. Ich kann das leider so in dem Roman nicht finden, muss ich sagen. Also die Figuren, die bleiben eher zweidimensional. Man erfährt gar nicht so viel. Vor allem die Nebenfiguren sind reine Stichwortgeber für die Reflexionen der Protagonistinnen. Wir haben ja zwei Zitate gehört. Das ist eigentlich so ganz typisch. Die denken sehr viel nach, reflektieren selber. Und die Motive erscheinen dann auch sehr eindeutig eigentlich. Also sie handeln aus Ehrgeiz. Sie wollen was darstellen in dieser Medienwelt. Und die Bedingungen, zu denen das möglich ist, die legt Özge ihnen sehr gut frei. Sie karikiert sie auch ganz treffend. Sie kennt ja beide Welten als Autorin und Journalistin auch von innen. Sie macht das aber ohne die Logik dieses Betriebs also spürbar zu erschüttern. Also bei mir hat sich eher so das Gefühl eingestellt, ja, so ist es nun halt mal.
0: Unsere Literaturkritikerin Susanne Lang über diesen neuen Roman von Özge İnan, heißt Die Dichterin, und er erscheint heute bei Piper, hat 224 Seiten, kostet 24 €. Und nächste Woche Dienstag findet die Buchpremiere statt im Haus Pfefferberg in der Schönhauser Allee in Berlin ab 19:30 Uhr. Vielen Dank für deine Perspektive, Susanne.
1: Gerne.

Sie hören Radio 3, hier mit Musik aus Paris, die auch so heißt. Paris Combo ist das mit dem Song Aquarium. Der Cellist Alban Gerhard, der gehört zur weltweiten Spitze, was das Cello angeht. Der trittet schon seit fast 30 Jahren als Solist auf, hat mit vielen großen Orchestern der Welt gespielt. Und seit 2 Jahren hat Alban Gerhard auch noch eine weitere Aufgabe. Er leitet das Young Euro Classic Festival in Berlin. Das Festival, das jeden Sommer stattfindet und immer herausragende Jugendorchester zusammenbringt. Und was ihn als so gefragter Cellist an der Arbeit mit Jugendorchestern reizt, das kann uns Alban Gerhard gleich persönlich erzählen. Er ist nämlich zu Gast hier gleich um 9:15, denn heute startet das Young Euro Classic 2026 und da hören wir gleich mehr zu, natürlich auch zu dem diesjährigen geplanten Programm.

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2: Nach US-Angaben gibt es eine Einigung mit der islamistischen Hamas über deren Entwaffnung. US-Präsident Trump verkündete in der Nacht, der von ihm ins Leben gerufene sogenannte Friedensrat habe mit der Terrorgruppe ein Abkommen erzielt. Mehrere Menschen, die mit den Verhandlungen vertraut sind, bestätigten das. In den kommenden Wochen müssten noch weitere Details ausgehandelt werden. Aus Israel kam bisher keine Reaktion. Laut Trump sieht der Plan vor, dass sich das israelische Militär aus dem Gazastreifen zurückzieht, sobald die Hamas und verbündete Gruppen ihre schweren Waffen abgegeben haben. Die israelische Regierung hat bislang erklärt, dass ihre Armee erst dann abziehen werde, wenn alle Waffen aus dem Gebiet abtransportiert wurden und es komplett entmilitarisiert ist. Sachsens Ministerpräsident Kretschmer hat damit gedroht, der geplanten Renten- und Pflegereform im Bundesrat nicht zuzustimmen. Im Redaktionsnetzwerk Deutschland verlangte der CDU-Politiker, dass die Bundesregierung ihre Pläne ändert. Sein Widerstand richtet sich vor allem dagegen, dass die abschlagsfreie Rente nach 45 Beitragsjahren abgeschafft werden soll. Sie ist laut Kretschmer insbesondere für Ostdeutschland wichtig, weil dort vergleichsweise viele Menschen die Voraussetzungen erfüllen. Ähnlich haben sich auch schon die Ministerpräsidenten der anderen ostdeutschen Länder geäußert. Sie allein können die Renten- und Pflegereform im Bundesrat allerdings nicht stoppen. Das Feuer auf dem Truppenübungsplatz bei Jüterbock im Landkreis Teltow-Fläming hat sich in der Nacht nicht weiter ausgebreitet. Wie ein Sprecher der Leitstelle Antenne Brandenburg vom RBB gesagt hat, sind weiterhin 250 Hektar betroffen. Die Feuerwehr ist vor Ort und beobachtet die Lage. Tobias Mück, RBB24.
3: Gewarnt wird weiter vor der starken Rauchentwicklung. Die Rauchschwaden ziehen unter anderem in Richtung Jüterbock, Treuenbrietzen und Luckenwalde. Anwohner sollen Fenster und Türen geschlossen halten, sowie Lüftungs- und Klimaanlagen ausschalten. Dagegen ist ein Feldbrand im Neuruppiner Ortsteil Treskow nach Angaben der Feuerwehr gelöscht. Wie ein Polizeisprecher dem RBB gesagt hat, wird jetzt wegen des Verdachts der Brandstiftung ermittelt. Das Feuer war am Abend auf einem Acker ausgebrochen. Durch starken Wind war dichter Rauch in Richtung eines Wohngebiets gezogen. Eine erst angeordnete Evakuierung wurde noch am Abend aber wieder abgebrochen.
2: Kundinnen und Kunden in Deutschland haben seit heute ein Recht darauf, dass kaputte Elektrogeräte repariert werden. Die Regelung gilt zunächst nur für bestimmte Produkte, darunter Waschmaschinen, Kühlschränke, Fernseher und Smartphones. Weitere Geräte sollen hinzukommen. Hersteller sind jetzt verpflichtet, Ersatzteile je nach Produkt 7 bis 10 Jahre lang vorzuhalten. Die Frist hängt nicht vom Kaufzeitpunkt ab, sondern davon, wann das letzte jeweilige Modell auf den Markt gekommen ist. Geht ein Gerät innerhalb der 2-jährigen Garantiezeit kaputt, haben Käufer die Wahl, ob sie es austauschen oder reparieren lassen. Bei Reparatur verlängert sich die Haftungsfrist des Verkäufers um 1 Jahr. Ziel ist es, Ressourcen zu schonen und Elektroschrott zu vermeiden. Angesichts der steigenden Ausbildungszahlen im Handwerk sieht die Handwerkskammer Berlin eine Trendwende erreicht. Die Präsidentin Zart sagte im rbb24 Inforadio, dass im vergangenen Jahr in Berlin 500 Ausbildungsplätze mehr vergeben wurden als im Jahr davor. Auch in diesem Jahr sei man gut aufgestellt. Als einen Grund nannte Zart die wachsende Bedeutung der künstlichen Intelligenz. Junge Menschen würden mitbekommen, dass immer mehr Jobs wegfallen, da werde das Handwerk wieder interessant.
4: Also das Schöne ist, die KI nimmt uns nicht die Arbeit weg. Sie zeigt uns, welche Arbeit wirklich zählt. Also wenn Sie sich vorstellen, ein Chatbot kann keine Heizung reparieren und kann auch kein Dach decken. oder eine Wärmepumpe einbauen. Unterstützen, aber nicht wegnehmen. Und deshalb ist es genau so, dass wir da sehr gut unterwegs sind.
2: Die Präsidentin der Handwerkskammer Berlin, Carola Zart. In ganz Deutschland sind jetzt Sommerferien. In den kommenden Tagen dürfte es deshalb auf allen Verkehrswegen sehr voll werden. ADAC-Sprecherin Mikula hat im rbb24-Inforadio gesagt, dieses Wochenende sei erfahrungsgemäß eines der vollsten auf deutschen Autobahnen. Wer flexibel sei, sollte nicht heute Nachmittag oder morgen Vormittag losfahren, so Mikula. Soweit die Nachrichten. 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Das Wetter. Heute wieder viel Sonne und lockere Wolken. Später sind einzelne kräftige Hitzegewitter möglich bei 28 bis 34 Grad. Aktuell in Berlin-Wannsee 20 und in Marzahn 22 Grad. In Perleberg 18 und in Guben 23 Grad. Morgen noch ein paar Schauer, es lockert auf und wird sonnig bis 27 Grad. Die Zeit 9.05 Uhr.
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5: Einen schönen guten Morgen wünsche ich Ihnen. So viele junge Musikerinnen und Musiker wie jetzt gerade hat Berlin sonst nie zu Gast. Einige der besten Jugendorchester der Welt, die spielen ab heute wieder im Konzerthaus beim Young Euro Classic. Und viele werden sich das anschauen. Das ist ein sehr beliebtes Klassikfestival. Und wie das Festival auch dieses Jahr wieder Menschen anspricht, die vielleicht nicht per se Klassikfans sind, das bespreche ich gleich mit einem der Leiter des Young Euro Classics, mit dem Cellisten Alban Gerhardt, gleich hier zu Gast auf Radio 3.

0: Das ist Musik von Sarah Jaros. Columbus and 89 heißt dieser Song hier auf Radio 3. Ab heute sind wieder sehr viele brillante junge Musikerinnen und Musiker aus aller Welt in Berlin, denn heute startet wieder das Young Euro Classic, das Festival, das einige der besten Jugendorchester der Welt zusammenbringt, aus Europa, aber aus China, den USA, Turkmenistan, Türkei. Ist mittlerweile nicht mehr wegzudenken aus dem Berliner Kultursommer. Young Euro Classic findet seit 27 Jahren statt und zieht immer mehr Besucherinnen und Besucher. Letztes Jahr war Rekord, da haben 24.000 Leute die Konzerte von Young Euro Classic besucht. Heute startet die neue Ausgabe im Konzerthaus und wir freuen uns sehr, dass der künstlerische Co-Leiter des Festivals, der Cellist Alban Gerhardt, jetzt hier bei uns ist. Herzlich willkommen, Herr Gerhardt.
1: Guten Morgen, ich freue mich.
0: Sie sind seit 2 Jahren Co-Leiter des Young Euro Classic zusammen mit dem Komponisten Matthias Hink. Warum haben Sie sich dazu entschieden, ein Festival für junge Orchester zu leiten? Was ist der große Unterschied für Sie zu den etablierten großen Profi-Orchestern?
1: Ich war als junger Mensch Mitglied des Bundesjugendorchesters, die heute die Saison ja tatsächlich eröffnen. Genau. Und es hat mich als Musiker und auch als Mensch geformt, dass die Teilnahme in diesen Arbeitsphasen des Bundesjugendorchesters. Und ich spiele immer gerne mit als Solist mit Jugendorchestern, weil die eine ganz andere Energie mitbringen und eine Frische und eine Leidenschaft, die dann manchmal im Berufsleben uns allen nicht verloren geht, aber manchmal muss man dann doch ein bisschen suchen. Mhm. Also ich schließe mich da ein. Wenn wir 40 Jahre lang gespielt haben, brennt das zwar ab und zu immer noch so, aber bei denen kann man sich wieder anstecken lassen.
0: Ja, ne? Das ist
1: durch den Brand. Und ich habe hier vor 3-4 Jahren, glaube ich, solistisch mit dem asiatischen Jugendorchester gespielt und die Leiterin fragte uns danach nach Zitaten. Und ich habe geschrieben, also wenn es Young Euro Classic nicht gäbe, müsste man es erfinden. Mhm. Weil ich das sonst nicht kenne auf der Welt, wo großartige Jugendorchester aus der ganzen Welt sich treffen und ihre Leidenschaft mit einem Publikum teilen, wo ja Berlin als die Musikstadt der Welt für mich im Sommer tot ist. Hm. Also wir haben irgendwie 10 Symphonieorchester, 3 Opernhäuser, keine Ahnung.
0: Ja, und im Sommer passiert nichts.
1: Deswegen, das ist jetzt wirklich toll. Das ist eine Weltreise fürs Publikum durch die jungen Musiker.
0: Ja, es ist sehr schön, Ihre Leidenschaft da zu spüren, auch für diese jungen Musikerinnen und Musiker. Bis 2024 hat ja Dieter Rexroth das Young Euro Classic geleitet, viele, viele Jahre lang. Jetzt machen Sie das seit 2 Jahren in Co-Leitung. Was würden Sie sagen? Was machen Sie anders? Was für neue Impulse bringen Sie da rein?
1: Also wir finden das hier gar nicht neu, was toll funktioniert hat. Ich bin so ein bisschen Klassik-Nerd. Also deswegen wollte ich es auch nicht machen, weil ich wusste, ich könnte es nur weiterführen. Deswegen habe ich den Matthias Hinkel mit ins Boot geholt, weil der außerhalb über den Tellerrand hinaus guckt und der kennt einfach sämtliche Musikkulturen der Welt. Also nicht nur Klassik, sondern auch eben jetzt dieses Jahr Tadschikistan oder Vietnam. So eine 1000 Jahre alte Kultur, Gesangskultur wird dann mit elektronischer Musik vermischt. Also der schafft es, Brücken von heute in die Zukunft zu bauen. Und da ist es, bei dem ist auch nicht bla bla, sondern da kommt wirklich was ganz Neues bei raus. Mhm. Also ohne den hätte ich es nicht gemacht. Und der müsste eigentlich hier stehen, weil der das viel besser vermitteln kann, aber der ist noch im Urlaub.
0: Sie machen das ja bestimmt zusammen. Da haben Sie jetzt gerade angesprochen auf dieses Future Now Musical Diaries. Das ist ja wie so ein Festival im Festival, wo nicht nur Klassikorchester da sind, sondern noch viel mehr. Aber wenn wir jetzt nochmal auf diese Klassikorchester zu sprechen kommen, es sind, glaube ich, 14 oder 16 Orchester, die da jetzt spielen.
1: Ja, so in dem Dreh.
0: Aus der ganzen Welt. Das sind ja, ich meine, es gibt ja Tausende in der ganzen Welt. Wie wählen Sie die aus?
1: Die melden sich ganz normal bei uns an und das ist vielleicht der kleine Unterschied von mir zu Dieter Rexroth. Ich reise halt die ganze Zeit durch die Welt und wo ich bin, spreche ich dann auch Leute an. Also ständig, wenn ich mit Dirigenten arbeite, denen sage ich, hast du irgendein Jugendorchester? Ja. Und da nämlich manche melden sich nicht bei uns, die wissen gar nicht, dass es uns gibt.
0: Ja,
1: und so haben wir jetzt für nächstes Jahr ein brasilianisches Orchester gefunden aus einem Favela, irgendwo da in Sao Paulo oder keine Ahnung, wo die sind. Und das kam über einen befreundeten Dirigenten.
0: Und haben Sie da bestimmte Kriterien, nach denen Sie auswählen?
1: Genau, also normalerweise schicken die dann einfach Klangbeispiele und dann hören wir, ob das irgendwie akzeptabel ist. Also es geht uns nicht nur um die absolute Perfektion und Exzellenz, sondern auch um die Geschichte, die die erzählen. Also natürlich, ein Orchester aus den Favelas wird nicht so toll sein wie das Bundesjugendorchester oder das EUYO, das Europäische Jugendorchester.
0: Aber dafür eine besondere Energie
1: kommt es uns nicht in allererster Linie an. Also wir wollen natürlich, unser Publikum hat schon Ohren und die haben auch einen gewissen Standard natürlich. Also es darf nicht allzu unsauber sein. Also die Intonation muss irgendwo stimmen und es muss auch diesen tollen Saal füllen können. Also wenn die zu mickerig sind, dann tut man niemandem einen Gefallen. Also, und dann das Programm darf nicht zu fordernd sein. Also nicht nur, unser Publikum soll auch was zum Genießen haben, aber es soll auch eben Brücken in die Zukunft bauen. Und das ist, glaube ich, dieses Jahr besser genug gelungen als letztes Jahr. Also ich hoffe, wir werden den Rekord weiterhin brechen.
0: Wir sind gespannt. Ich habe gelesen, es gibt einen roten Faden, der diese Konzerte miteinander verbindet. Das ist das Klavier. Und da habe ich mich so ein bisschen gewundert. Klavier ist es eh nicht dauer- und überpräsent in der Klassik. Braucht es tatsächlich nochmal so ein neues Rampenlicht?
1: Also ich könnte nicht jetzt irgendwas erfinden, aber das ist reiner Zufall. Also okay. die Orchester schlagen was vor und bei den großen Orchestern mischen wir uns programmatisch überhaupt nicht ein.
0: Okay.
1: Aber auch bei den kleineren Orchestern sagen wir, wie wäre es noch irgendein Solist? Und die sind dann halt dann oft mit Klavier gekommen. Deswegen ist das jetzt tatsächlich ein roter Faden, der mir aber so unlieblich ist. Nämlich, ich bin von Natur aus Pianist.
0: Also
1: war mit 16 der bessere Pianist als Cellist.
0: Und
1: mein Lieblingsinstrument ist Klavier. Aber das hat sich jetzt darauf eigentlich nicht ausgewirkt. Das war zufällig. Aber ich finde es toll, dass das Publikum jetzt wirklich Chance hat, irgendwie Rachmaninoff 3, Brahms 1, Tschaikowski 1, Paganini-Variation. Und dann auch gibt es ein chinesisches Klavierkonzert, was allerdings auch eher in Richtung Rachmaninoff geht. Also keine Angst, das wird alles eher harmonisch bei uns.
0: Sie haben gerade schon gesagt, Sie wollen eigentlich die Rekordzahlen vom letzten Jahr nochmal brechen. Das ist ja auch so, dass Sie dafür bekannt sind, ne? Auch Konzertgewohnheiten dann aufzubrechen. Sagen Sie, das ist ein Anliegen von Ihnen. Wir haben heute Morgen hier gesprochen auf Radio 3 über das, was da in Bayreuth jetzt am Wochenende stattfindet. Da soll ja der DJ Alle Farben auftreten zum Gedenktag, zum Jahrestag, 150. Jahrestag der Grundsteinlegung des Festspielhauses in Bayreuth. Und da gibt es viele Diskussionen. Ja, muss da wirklich ein DJ kommen, damit man irgendwie neue Leute erreicht? Wie sehen Sie das? Ist das eine gute Idee, da einen DJ einzuladen oder wie gehen Sie daran, neue Leute zu gewinnen?
1: Da haben wir viele Ideen entwickelt. Wir wollten auch hier in Berlin mehr noch die Jugend aus Berlin erreichen, was natürlich nicht leicht ist, weil wir auf die Ferien beschränkt sind. Aber es gibt auch viele Kinder, die nicht verreisen. Also da sind wir noch weiterhin am Konzepte entwickeln. Das hat dieses Jahr noch nicht ganz so geklappt, aber für nächstes Jahr planen wir da andere Sachen, auch irgendwie sowas Zusammenarbeit mit Sendung mit der Maus oder irgendwie solche Sachen, dass wir doch unser Publikum auch noch verjüngern. Nämlich es stehen junge Leute auf der Bühne, aber im Publikum sind die nicht ganz so jung.
0: Ja, okay.
1: Und da, was die da in Bayreuth machen, ich finde es gut. Also ich habe keine Ahnung von DJs. Den Namen habe ich noch nie gehört. Wie heißt der Mensch?
0: Alle Farben. Der ist ziemlich bekannt. Der hat richtig große Hits gehabt vor ein paar Jahren.
1: Aber wenn der das irgendwie geschmackvoll macht, also ich bin sicher, Wagner hätte es nicht gefallen, aber der ist ja auch tot. Also wir sind in der heutigen Zeit und wenn wir die alte Musik wieder und wieder spielen, dann müssen wir aber auch irgendwo einen Zusammenhang zur Gegenwart und zur Zukunft herstellen. Und wenn das so klappt, wenn das authentisch ist, dann bin ich immer bereit. Wenn es einfach nur für Show ist, dann finde ich es schade.
0: Das ist ja bei Ihnen auch so, ne? Mit diesem Future Now Musical Diaries, was Sie da drin haben. Da gibt es ja dann auch elektronische Musik, die auch zu hören ist bei Ihrem Festival. Der Cellist Alban Gerhardt, Co-Leiter des Young Euro Classic Festivals, das heute startet in Berlin. Und wie diese Arbeit zusammengeht, so ein großes Festival zu leiten und gleichzeitig auch noch international gefragter Cellist zu sein, das wollen wir uns gleich anschauen. Vorher hören wir aber Alban Gerhardt jetzt auch noch am Cello. Wir hören eine Aufnahme der menschlichen Komödie von Dmitri Schostakowitsch mit Alban Gerhardt am Cello.

0: menschliche Komödie von Dmitri Schostakowitsch, hier gespielt von dem Cellisten Alban Gerhardt, der zu den gefragtesten Cellisten dieser Welt gehört, seit Jahrzehnten schon als Solist unterwegs, hat mit vielen großen Orchestern gespielt und, wie wir gerade gehört haben, leitet er jetzt eben auch seit 2 Jahren das Young Euro Classic zusammen mit Matthias Hinke, das Festival, das jeden Sommer einige der besten Jugendorchester der Welt nach Berlin holt. Das startet auch heute, haben wir gerade schon drüber gesprochen mit Alban Gerhardt. Herr Gerhardt, wie geht es denn für Sie zusammen? Also zum einen dieses große Festival leiten, dann so gefragt zu sein, wenn ich richtig weiß, spielen Sie nächste Woche auf Mallorca mitten im Young Euro Classic Festival. Wie geht das zusammen?
1: Ja, der Ballermann will ja auch bespielt werden. Ja. Nee, das ist ein Festival, wo ich mit dem Orchester ein bisschen Elgar spielen darf. Und es ist ein bisschen ungünstig, weil ich in Madrid lebe. Jetzt bin ich also für den Festivalbeginn hierher geflogen und fliege dann wieder kurz nach Mallorca, um das Elgar-Konzert zu spielen. Okay. Komme dann aber wieder zurück. Eben, weil Matthias und ich uns das teilen, ist er dann da.
0: Wenn das heißt, Sie werden nicht fehlen dem Festival.
1: Nein, nein. Und meine oder unsere Arbeit liegt eigentlich auch in den 11 Monaten davor. Also, dass ich jetzt da bin, ist eigentlich aus reiner Neugier und aus Liebe an der Sache. Brauchen tun die mich nicht. Also das Team, was da ist, die sind unglaublich gut, die rocken das Ganze, das läuft reibungslos. Also letztes Jahr haben wir sogar ein bisschen gestört, Matthias und ich, weil wir im Verbesserungsvorschläge während des Festivals, wir mussten immer zurückgepfiffen werden von der Chefin, weil das ist eine gut geschmierte Maschine, die da läuft. Also da haben wir uns auch... Dieses Jahr werden wir uns besser benehmen.
0: Na, das klingt ja eigentlich perfekt, ne? Wenn man es dann abgeben kann und dann hat man die Vorbereitungen getroffen. Aber trotzdem, wenn Sie jetzt auch Festivalleiter sind, was Sie ja vorher nicht waren, aber schon seit Jahrzehnten Cellist, hat es irgendeine Einfluss auf Ihr Cello-Spielen auch? Also haben Sie jetzt irgendwie, gucken Sie da anders drauf, wenn Sie jetzt woanders bei einem Festival spielen oder sowas?
1: Gute Frage. Eigentlich, also ganz ehrlich, nein. Also ich trage das im Hinterkopf mit mir rum und wie ich eben gesagt habe, ich erwähne das an den verschiedensten Stellen, weil man nie weiß, wo noch sich ein Jugendorchester, unter welchem Stein sich eins versteckt. Aber sonst spiele ich und ich bin Zwilling von Sternzeichen. Ich glaube, also diese zwei Gesichter, das passt bei mir sehr gut. Also ich vergesse auch, wenn ich auf Reisen bin, dass ich eine Familie habe.
0: Okay.
1: Also das ist tatsächlich, hat auch schon zwei gescheiterte Ehen hinter sich, weil ich sehr leicht umschalten kann. Mhm. Also die Karte Direktor und Cellist wechselt dann. Mhm. Aber natürlich jetzt als Festivalleiter habe ich natürlich immer den Blick der Musiker in den Augen und im Herz. Also das ist mir das Wichtigste. Das Publikum natürlich auch, aber wie die Jungen sich da fühlen und ich fühle mit denen. Also ich bin zwar, gehe auf die 60 zu, aber irgendwie im Herzen bin ich immer noch der 15-Jährige, der da im Bundesjugendorchester begeistert. Also das hat mir wirklich die Augen geöffnet. Ich war plötzlich nicht mehr der Außenseiter von der Schule, also dieser Nerd, der Cello und Klavier übt, sondern ich war einer von vielen Gleichgesinnten und das hat, war so ein Homecoming.
0: Ja. Vielleicht gibt es da auch noch eine Identität bei Ihnen, die was verändern will oder so. Ich habe auf Ihrer Homepage gelesen, dass Sie sich bei der ersten Trump-Wahl 2016, als es dann auch den Brexit-Beschluss gab, dass Sie da gesagt haben, Sie wollen sich mehr mit dem beschäftigen, was in der Welt passiert. Und dann haben Sie sich auch der Musikerinitiative Musicians for United Europe angeschlossen, haben die mitgegründet, hatten auch so ein Benefizkonzert damals, 2017. Danach gab es, glaube ich, keine Konzerte mehr. Was ist aus diesem Anliegen geworden?
1: Ich bin nie aktivistisch tätig gewesen. Meine älteste Schwester, die ist eine ganz große Aktivistin, die hätte das wahrscheinlich bis heute durchgezogen. Ich wurde getriggert von einem Journalisten, der meinte, ihr tut ja nichts. Es ging um Pulse of Europe damals und die Angst vor der Wahl von Marine Le Pen. Und dann meinte ich, ja, ich kann nichts machen, ich kenne niemanden. Frag doch die Leute. Und dann habe ich die Leute gefragt und tatsächlich kam dann was zusammen. Aber es war so irgendwie dem historischen Moment geschuldet, dass dann da was kurzzeitig ins Rollen kam. Ich wurde auch gewarnt und ich habe auch selber den Journalisten gewarnt. Ich bin kein Aktivist. Also ich kann gerne Leute anschreiben und kamen dann viele dazu. Also wir haben irgendein Manifest erstellt. Uns ging es halt darum zu zeigen, wie Musik verbindet und dass wir eigentlich alle die gleiche Sprache sprechen, egal aus welchem Land wir kommen. Also ein Pro-Europa-Statement und noch darüber hinaus. Und deswegen passe ich jetzt ganz gut zu Young Euro Classic, weil das halt auch so ein nicht nur europäisches, sondern eigentlich eine weltverbindende Sache ist, was eigentlich selbstverständlich sein sollte, aber wenn man denkt, wie wir gerade in unsere Einzelteile weltweit zerfallen, ist das vielleicht wichtiger als jemals.
0: Also da muss es gar nicht so explizit genannt werden, als jetzt auch irgendwie der Wunsch da, was zu verbessern in der Welt, sondern das liegt dann in der Musik und in dem Zusammenkommen einfach per se drin.
1: Ja, es ist eigentlich ein Statement dafür, dass Musik wichtiger ist als jemals zuvor.
0: Zum Schluss noch eine letzte Frage. Sie haben nämlich mal gesagt, dass Sie immer mit Ohrstöpseln üben. Probe und auch Konzerte immer mit Ohrstöpseln, auch wenn sie auf der Bühne sind. Und es geht ihnen gar nicht um den Gehörschutz, sondern worum geht's?
1: Viele Dinge. Ich kann mich viel besser konzentrieren und ich höre viel genauer. Durch die Ohrstöpsel wird der ganze Raumklang sozusagen reduziert. Das ist wie im Studio. Es ist alles sehr trocken. Es ist überhaupt nicht schön. Mhm. Aber ich höre jede Stimme. Also ich höre mehr als jeder andere, wenn ich mit dem Orchester spiele. Ich lasse mich nicht überwältigen. Der Orchesterklang, da wo ich sitze als Cello-Solist, ist das Orchester am lautesten quasi. Und das kann einen erschüttern.
0: Okay.
1: Und durch die Ohrstöpsel höre ich die weniger, höre mich auch ein bisschen weniger, aber ich höre viel klarer. Und gleichzeitig bin ich in so einer Zone sozusagen. Ich bin sehr bei mir, sehr bei mir zu Hause, werde auch viel weniger nervös. Also es ist.
0: Ist das gängig unter Musikern? Ja, genau. Ist das gängig? Also machen das viele Musiker?
1: Ich sag's jedem, der es hören will, und sie haben es offensichtlich erfahren durch irgendwelche Kanäle und Studenten und allen, aber es macht, ich glaube, es braucht ein bisschen Mut, weil man dann doch erstmal weiter entfernt sich fühlt.
0: Ja.
1: Also es schärft die Sinne.
0: Und es
1: also
0: ist aber auch eine Umstellung, nachdem man jahrelang vielleicht irgendwie ohne Ohrstöpsel, man muss ja erstmal reinkommen.
1: Ja, ich habe die irgendwann mal, ich habe immer damit geübt, oder nicht immer, aber seit 20 Jahren damit geübt, dann irgendwann mal im Konzert drin gelassen. Und es war furchtbar. Also ich dachte, nie mehr. Habe dann die Aufnahme zum Glück vom Konzert bekommen. Das war eine der besten Versionen, die ich jemals von diesem Stück selber gespielt hatte. Dachte, man hört halt viel exakter und viel mehr Feinheiten, was natürlich nicht schädlich ist.
0: Eines der Geheimnisse von Alban Gerhard, der Co-Leiter des Young Euro Classic, startet heute das Young Euro Classic mit einem Konzert des Deutschen Bundesjugendorchesters. Die sind heute als erstes dran und das Festival läuft dann bis zum 16. August im Konzerthaus in Berlin. Und bei uns auf Radio 3, da ist morgen auch die ukrainische Dirigentin Oksana Niv zu Gast, die auch beim Young Euro Classic zu sehen sein wird. Und das Gespräch mit ihr, das hören Sie morgen Vormittag bei uns am Samstag um kurz nach 11. Und ich sage ganz herzlichen Dank für Ihren Besuch hier, Herr Gerhard, und alles Gute fürs Festival.
1: Vielen Dank.

0: Volle karibische Energie hier, Javier Ruibal mit Daiquiris y Mojitos.
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0: Anne Spohr hat hier die Kulturmeldung. Heute ist irgendwie Beatles-Tag bei uns. Eben ging es um John Lennon. Jetzt geht es um Paul McCartney. Seit mehr als 30 Jahren zeichnet der Mercury Prize das beste Album britischer und irischer Musiker aus.

0: Ja, hier hören wir ihn nochmal, den Ex-Beatle Paul McCartney. Und er ist dieses Jahr unter den Nominierten. Er ist 84 Jahre alt und neben Folk-Pionier Martin Carthy somit der älteste jemals nominierte Künstler für den Mercury Prize. Auf die Shortlist schaffte es McCartney mit seinem jüngsten Album The Boys of Dungeon Lane. Das ist ein Rückblick auf seine frühen Jahre vor dem Erfolg der Beatles. Und den Mercury Prize hat im Vorjahr Sam Fender gewonnen und der hat sein Preisgeld in Höhe von $25.000 an den Music Venue Trust gespendet und hat damit auf die Bedeutung kleiner Konzertorte im Vereinigten Königreich aufmerksam gemacht. Also kleine Venues, Clubs und Bars, die ums Überleben kämpfen. Und ja, den wollte er damit ein bisschen unter die Arme greifen.
1: Kommen wir zu einem anderen ganz großen britischen Star, Ex-Star, Amy Winehouse. Zwei frühere Freundinnen von Amy Winehouse, die haben Erinnerungsstücke von ihr versteigert. Und der Vater von Amy Winehouse, der hat es nicht hingenommen, der ist vor Gericht gezogen und jetzt muss er aber selbst zahlen.
0: Ja, den Prozess hat er verloren und nun muss der Vater von Amy Winehouse eine Millionensumme an zwei frühere Bekannte seiner Tochter zahlen. Die Richterin hat festgestellt, Winehouses Vater, also Mitch Winehouse, sei von Anfang an über den Verkauf informiert gewesen. Also die Freunde der Tochter hatten Kleidungs- und Erinnerungsstücke von Amy versteigert. Er war informiert und hat danach erst beide Frauen verklagt auf aggressive und unangenehme Weise. Die Gerichtskosten wurden auf insgesamt 1,2 Millionen Pfund, also umgerechnet 1,4 Millionen Euro festgesetzt und Mitch Winehouse muss davon roundabout 1,1 Millionen Euro zahlen. In dem Prozess ging es um insgesamt rund 150 Gegenstände, die zwischen 2021 und 2023 versteigert worden waren. Also Kleidung von Amy Winehouse, Schmuck, Handtaschen. Das hat gute Abnehmer gefunden und jetzt hat der Vater den Prozess verloren.
1: Und das ist ein Tipp für uns, der das ganze Wochenende übergeht. Kann man heute Abend hingehen oder morgen Abend oder übermorgen Abend, nämlich die Kolonnadenbar im Bode-Museum.
0: Ja, das ist immer sehr schön, entspannen auf Liegestühlen mit Blick auf die Spree und kühlen Drinks. Kann man ja brauchen bei dem Wetter. Und bis Ende August geht das Kolonnadenbar-Sommerfestival noch. Mehr als 50 Kulturveranstaltungen insgesamt, Live-Musik, DJ-Sets. Und morgen Abend spielt zum Beispiel das brasilianische DJ-Kollektiv Maloca, ein Mix aus Funk, Forró und Latin Beats. Um 16 Uhr geht's los heute an der nördlichen Spitze der Museumsinsel, direkt am historischen Kolonnadenhof. Und das ist eine Empfehlung von uns. Sehr schön.
1: Für ein schönes Sommerwochenende. Vielen Dank dir, Anne.
0: Gerne.
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Wunderbares Zusammenspiel aus Bass und Bläsern ist ein Song von dem israelischen Kontrabassisten Omer Avital, der New Song hier auf Radio 3. Und jetzt habe ich hier Musik aus Brasilien und gleichzeitig auch aus London, denn der Musiker Momo, der kommt ursprünglich aus Brasilien, lebt in London und hat da auch Gleichgesinnte gefunden, zum Beispiel die Sängerin Nina Miranda. Kennen Sie vielleicht noch aus dem Song Underwater Love, war mal ein Riesenhit, kommt auch aus Brasilien, lebt auch in London. Die haben jetzt zusammen Musik gemacht und ob man da den brasilianischen Background der beiden noch hören kann, wo sie schon so lange in London leben, das können Sie jetzt selber rausfinden. Wir hören den Song aus dem neuen Album von Momo zusammen mit Nina Miranda, Canto de Aldeia.

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1: Wir sorgen jetzt für Urlaubsgefühle. Egal, ob Sie in Urlaub sind oder nicht, wir haben ein Gericht, das nach Mittelmeer schmeckt, nach Urlaub in Spanien. Heute gibt es Paella, die große Reispfanne mit Fleisch oder Meeresfrüchten oder vielleicht auch beidem. Gehört zu jedem Spanienurlaub dazu. Die Paella-Restaurants, die sind voll mit Touristen. Dabei ist die Paella nicht unbedingt als feines Gericht entstanden, weiß Elisabetta Gardoni. Guten Morgen, Elisabetta.
2: Guten Morgen.
1: Wie ist denn Paella entstanden? Wie war das früher?
2: Also das war früher eher so eine Art sättigendes Mittagessen für Arbeiter auf dem Land. Also ein schlichtes Gericht, das direkt so auf den Feldern zubereitet wurde, aus den wenigen Zutaten, die vor Ort verfügbar waren.
1: Da war dann wahrscheinlich vor allem Reis drin, das ist ja so die Hauptzutat.
2: Ja, Reis ist in der Gegend sehr wichtig und zwar seit Jahrhunderten wird Reis in der Gegend um Valencia angebaut, seit der Zeit der maurischen Herrschaft. Das war 700 Jahre lang, also bis Ende des 15. Jahrhunderts. Die Maurer hatten damals, die Mauren hatten Technik, die Anbautechnik, die Bewässerung und deswegen hat der Reis hat immer noch so einen Stellenwert dort. Und das war dann die logische Zutat für diesen Mittagstisch, für die rustikale Paella. Mhm. Und hinzu kamen dann die Zutaten, die zur Verfügung standen, so Saisongemüse oder so Fleisch wie Huhn oder Kaninchen, alles mundgerecht geschnitten, um die Garzeit zu verkürzen. Manchmal auch Schnecken, Frösche oder Aal. Da war ja Lagunengebiet, okay, in der Gegend um Albufeira, da diese südlich von Valencia. Und alles wurde in eine große Pfanne relativ schnell gegart und eben nach arabischer Sitte, wie man das heute noch kennt, mit dem Löffel direkt aus der Pfanne gegessen, alle gemeinsam im großen Kreis.
1: Schneckenpaella, Froschpaella gibt es heute, glaube ich, nicht mehr so oft. Paella heißt ja auch Pfanne, wobei das ist ja eine besondere Pfanne, ne? Also die ist ja so ein bisschen, also die hat zwei kurze Griffe, ist so ganz flach. Wieso ist das so?
2: Ja, wahrscheinlich deswegen, weil die Paellera, also die breite Gusseisenpfanne, pardon, sie wird ja nicht geschwenkt und einmal voll mit den, also dann ist sie auch ziemlich, einmal voll ist sie auch schwer, also da kann man es schlecht schwenken. Also die breite Form und das Material, die sind so gedacht, dass die Hitze sich beim offenen Feuer gleichmäßig und schnell über eine große Oberfläche verteilt. Und diese Pfanne wurde früher auf eine Art Dreifuß gesetzt, weil man die Pfeile auf Paella auf offenem Feuer gegart hat, aus Orangen- und Mandelbaumholz.
1: Ja, kann man sich heute nicht so gut vorstellen, ne? Offenes Feuer mitten im Sommer,
2: ja,
1: in Spanien ist
2: wahrscheinlich
1: gar nicht erlaubt.
2: Öffentlich. Na, es gibt ja heute spezielle Gasbrenner mit integriertem Gestell und ja, viele klagen, das Raucharoma würde fehlen, aber dafür gibt es heutzutage auch ein spezielles Salz, Rauchsalz kann man verwenden, wenn es unbedingt sein muss. Jedenfalls ist die Paella vom Bauernessen immer mehr zu einem Familiengericht geworden, auch viel reichhaltiger, also Zutaten wie Bohnen, Artischocken, Paprika, oder Gewürze wie Safran und Chili gehören zum typischen valencianischen Rezept, weil man sagt, es gäbe so viele Rezepte wie Menschen, die Paella kochen. Und das sind meistens Männer.
1: Ah, das ist interessant. Das wusste ich nicht.
2: Ja, offenes Feuer, ne?
1: Offenes Feuer. Wie hier beim Grillen, wo die Männer dann immer stehen.
2: Oft. Ja, vor allem, wenn es dann nicht so Kochen als banale Alltagsbetätigung gibt, sondern als so was ganz Besonderes, da wird Kochen zu Männersache.
1: Da,
2: ne?
1: Kann man sich schön in Szene setzen. Sprechen wir mal über Paella-Rezepte. Fisch hast du jetzt, glaube ich, kaum erwähnt, aber ist es doch eigentlich eine klassische Paella, oder so? Meist mit Riesenkanälen, Meeresfrüchte?
2: Also diese de Marisco, es gibt auch Varianten mit Fisch, aber ursprünglich war es eher bescheidener Fisch, also nicht so, mehr so edel Meeresfrüchte. Hm. Aber dass Paella heute hauptsächlich mit Meeresfrüchten so angeboten wird, hat vor allem mit dem Tourismus zu tun. Es gibt auch gemischte, so mit Fisch und Fleisch, aber das empört Puristen der Paella Valenciana. Da sind viele sehr streng und vor einigen Jahren hat Starkoch Jamie Oliver wirklich Wut auf sich gezogen, als er Chorizo zu seiner Paella hinzugefügt hat.
1: Ja, das geht natürlich gar nicht. Was muss man denn wissen? Wie gelingt einem eine typische Paella Valenciana, wenn man die machen will?
2: Also ich beschreibe jetzt, wie ich das mitgemacht habe, nämlich in Berlin auf dem Tempelhofer Feld auf eine Riesenpfanne Paella für 10, 15 Leute, ich nicht mehr. Also wichtig ist, dass die Größe der Pfanne so ausgewählt wird, dass die Reisschicht nicht dicker als 4 cm ist, weil die Flüssigkeit, anders als bei Risotto, wo sie nach und nach hinzugegeben wird, die Flüssigkeit wird auf einmal gegeben und dann dazu der Reis. Und der Reis wird dann nicht mehr umgerührt. Das heißt, die Flüssigkeit soll stimmen, es gibt ein bestimmtes Mengeverhältnis und vor dem Reis werden die anderen Zutaten nacheinander in Olivenöl angebraten.
1: Und braucht man da einen speziellen Reis für?
2: Also idealerweise den speziellen Paella-Reis, Arroz Bomba. Das ist ein Rundkornreis, sonst eignen sich auch andere Sorten. Viele sagen Risotto-Reis gar nicht, weil er zu sehr klebt. Dann lieber Milchreis, den normalen Milchreis in guter Qualität. Am Ende der Garzeit soll der Reis noch etwas bissfest sein. Die gesamte Flüssigkeit soll aufgesaugt worden sein. Und am Pfannenboden soll sich eine knusprige Kruste gebildet haben, namens Socarrat. Also die soll die Krönung einer perfekten Paella sein.
1: Da schleicht sich schon sowas wie so ein Mittagshunger ein, wenn Elisabetta von der Paella erzählt. Und sie hat zum Glück wie immer auch detaillierte Rezepte, zum Beispiel was das Verhältnis von Wasser und Reis angeht, auf unsere Seite gestellt, auf radio3.de. Können wir also alle jederzeit nachkochen, die Paella. Vielen lieben Dank, Elisabetta.
2: Gerne.

Das ist eine sehr entspannte, geschmeidige Version des Rolling Stones Klassikers Miss You, hier gesungen von Carla Bruni. Und ich hoffe, Ihr Freitag geht jetzt genauso geschmeidig weiter. Hier läuft gleich Klassik bis 2 auf Radio 3 mit meinem Kollegen Klaus Fischer. Und wir hören uns nächste Woche wieder, Montag früh hier. Ich wünsche Ihnen ein wunderschönes Sommerwochenende.

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2: Die Zahl der Arbeitslosen in Deutschland ist im Juli wieder auf über 3 Millionen gestiegen. Das hat die Bundesagentur für Arbeit gerade in Nürnberg mitgeteilt. Von dort berichtet Birgit Harprath.
3: Konkret kommt die Statistik der Bundesagentur für Arbeit auf 3.007.000. Ein Plus zum Vormonat von 71.000. Die Arbeitslosenquote steigt auf 6,4%. Nun ist das im Juli nicht unüblich, weil Firmen vor den Sommerferien selten einstellen und die Jugendlichen nach der Lehre erst noch einen Job finden müssen. Aber das Plus fällt stärker aus als in anderen Jahren. Die schwache Entwicklung der letzten Monate setzt sich also fort, so das Fazit der Bundesagentur. Auch die Zahl der Unterbeschäftigten steigt, also die, die zum Beispiel wegen einer Weiterbildung gerade nicht vermittelt werden können, eigentlich aber jobsuchend sind. Die ehrlichere Statistik, wie manch einer sie bezeichnet.
2: Der Ministerpräsident von Sachsen, Kretschmer, hat damit gedroht, der geplanten Renten- und Pflegereform im Bundesrat nicht zuzustimmen. Im Redaktionsnetzwerk Deutschland verlangte der CDU-Politiker, dass die Bundesregierung ihre Pläne ändert. Sein Widerstand richtet sich vor allem dagegen, dass die abschlagsfreie Rente nach 45 Beitragsjahren abgeschafft werden soll. Sie ist laut Kretschmer insbesondere für Ostdeutschland wichtig, weil dort vergleichsweise viele Menschen die Voraussetzungen erfüllen. Ähnlich haben sich auch schon die Ministerpräsidenten der anderen ostdeutschen Länder geäußert. Sie allein können die Renten- und Pflegereform im Bundesrat allerdings nicht stoppen. Das Feuer auf dem Truppenübungsplatz bei Jüterbock im Landkreis Teltow-Fläming hat sich in der Nacht nicht weiter ausgebreitet. Wie ein Sprecher der Leitstelle Antenne Brandenburg vom RBB gesagt hat, sind weiterhin 250 Hektar betroffen. Die Feuerwehr ist vor Ort und beobachtet die Lage. Tobias Mück, RBB 24.
4: Gewarnt wird weiter vor der starken Rauchentwicklung. Die Rauchschwaden ziehen unter anderem in Richtung Jüterbock, Treuenbrietzen und Luckenwalde. Anwohner sollen Fenster und Türen geschlossen halten, sowie Lüftungs- und Klimaanlagen ausschalten. Dagegen ist ein Feldbrand im Neuruppiner Ortsteil Treskow nach Angaben der Feuerwehr gelöscht. Wie ein Polizeisprecher dem RBB gesagt hat, wird jetzt wegen des Verdachts der Brandstiftung ermittelt. Das Feuer war am Abend auf einem Acker ausgebrochen. Durch starken Wind war dichter Rauch in Richtung eines Wohngebiets gezogen. Eine erst angeordnete Evakuierung wurde noch am Abend aber wieder abgebrochen.
2: In der vergangenen Nacht haben wieder tausende Migranten die spanische Exklave Ceuta in Nordafrika erreicht. Das berichtet die Nachrichtenagentur AFP unter Berufung auf Polizeikreise. In den vergangenen Tagen haben schon tausende Menschen schwimmend die Grenze zwischen Marokko und Ceuta überquert. Mindestens 18 Migranten sind dabei ums Leben gekommen. Die EU-Kommission hat Spanien Hilfe angeboten. Aus Brüssel Karin Schmidt.
5: Die EU sei bereit, Spanien verstärkt zu unterstützen, um die Lage unter Kontrolle zu bringen, schreibt EU-Kommissar Brunner auf der Plattform X, vor allem auch mit Hilfe der EU-Grenzschutzagentur Frontex. Der Schutz der EU-Außengrenzen sei nun mal ein wesentlicher Bestandteil der Bemühungen zur Bekämpfung der illegalen Migration und damit Teil der EU-Migrationsreform, die vor rund 6 Wochen in Kraft getreten ist. Italiens Ministerpräsidentin Meloni hingegen schrieb ebenfalls auf der Plattform X, Italien werde nicht tatenlos zusehen. Man könne auch mit außergewöhnlichen Maßnahmen eingreifen, um die Grenzen und die Sicherheit der Bürger zu verteidigen. Sie brachte damit auch das Aussetzen des grenzfreien Schengen-Raums mit Spanien ins Gespräch.
2: Nach US-Angaben gibt es eine Einigung mit der islamistischen Hamas über deren Entwaffnung. US-Präsident Trump verkündete in der Nacht, der von ihm ins Leben gerufene sogenannte Friedensrat habe mit der Terrorgruppe ein Abkommen erzielt. Mehrere Menschen, die mit den Verhandlungen vertraut sind, bestätigten das. In den kommenden Wochen müssten noch weitere Details ausgehandelt werden. Aus Israel kam bisher keine Reaktion. Laut Trump sieht der Plan vor, dass sich das israelische Militär aus dem Gazastreifen zurückzieht, sobald die Hamas und verbündete Gruppen ihre schweren Waffen abgegeben haben. Die israelische Regierung hat bislang erklärt, dass ihre Armee erst dann abziehen werde, wenn alle Waffen aus dem Gebiet abtransportiert wurden und es komplett entmilitarisiert ist. Soweit die Nachrichten. Weitere Meldungen aus Berlin und Brandenburg auf rbb24.de. Das Wetter. Heute wieder viel Sonne und lockere Wolken. Später sind einzelne teils kräftige Hitzegewitter möglich. Die Höchstwerte von 28 bis 34 Grad. Aktuell haben wir in Berlin Zehlendorf 21 und in Treptow 23 Grad, in Küritz 19 und in Strausberg 24 Grad. Morgen noch ein paar Schauer, es lockert aber auf und wird sonnig bis 27 Grad. Am Sonntag sonnig bis 30 Grad. Die Zeit 10.05 Uhr.
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6: Herzlich willkommen. Es wird also etwas abkühlen in den nächsten beiden Tagen. Für mich eine gute Nachricht. Machen Sie sich's in den nächsten Hitzestunden so angenehm wie möglich mit guter Musik von uns.

Erbe Wien und Elmire, ein Schauspiel von Johann Wolfgang Goethe, zu dem unter anderem der Mozart-Zeitgenosse Georg Joseph Vogler Musik geschrieben hat. Die London Mozart Players haben wir eben gehört, unter Matthias Barmatt. Im musikalischen Kalenderblatt gegen 10.40 Uhr hier geht es heute um die Komponistin Lili Boulanger. Eine andalusische Romanze hören Sie jetzt von Pablo de Sarasate mit der Geigerin Chloe Hanslip und dem London Symphony Orchestra unter Paul Mann.

Chloe Henslip und das London Symphony Orchestra unter Paul Mann waren das mit der Romanza Andalusa von Pablo de Sarasate. BACH. Für den schwedischen Klarinettisten Martin Fröst steht diese Abkürzung für Beyond All Clarinet History, zu Deutsch etwa jenseits aller Klarinettengeschichte. Und diese Abkürzung ist der Titel seines aktuellen Albums. Das war im Februar bei uns Album der Woche. Die Musik von Johann Sebastian Bach hat Martin Fröst sein ganzes Leben lang fasziniert. Schon als Jugendlicher war er verzaubert und tief berührt. Auch wenn Bach die Klarinette selbst nicht kannte, war dies für ihn kein Hindernis. Für Martin Fröst, für sein Bach-Album hat er sich in seinem großen musikalischen Freundeskreis umgetan und etliche profilierte Musikerinnen und Musiker aus der halben Welt engagieren können. Die verschiedenen Instrumentenkombinationen, Klarinette und Cello oder Klarinette und Laute bzw. Theorbe, machen das Album zu einem Hörerlebnis. Aufgenommen in Frösts Sommerhaus in Schweden, und das ist eine entwidmete Kirche mit einer wunderbaren Akustik.

Die Pastorale in F-Dur, eigentlich für Orgel, hier für Klarinette und Theorbe von Johann Sebastian Bach mit Martin Fröst und Jonas Nordberry vom Album BACH Beyond All Clarinet History. Im Februar war es Album der Woche und heute haben wir es noch einmal herausgeholt im Rahmen unserer Best-of-Alben der Woche. Jetzt zu einer aktuellen Neuerscheinung aus Frankreich. Das französische Barockorchester Les Arts Florissants wurde nach einer Oper des Komponisten Marc-Antoine Charpentier benannt. Und zu diesem Ensemble gehören sowohl Orchester als auch der Chor. An der Spitze von Les Arts Florissants steht der Dirigent und Gründer des Ensembles William Christie und herausragende Gesangssolisten sind immer mit dabei. Aufgenommen in der Pariser Philharmonie wurden im vergangenen Jahr Joseph Haydns B-Dur-Messen und sein letztes großes geistliches Werk, die Harmoniemesse, verbindet liturgische Festlichkeit mit schillernden Orchesterfarben. Dem französischen Ensemble gelingt es, das Tröstliche in der Musik besonders herauszustellen und dabei fernab aller religiösen Dogmen zu bleiben.

Gelobt sei, der da kommt im Namen des Herrn. Das Benediktus aus der Harmoniemesse von Joseph Haydn war das mit dem Ensemble Les Arts Florissants unter Leitung von William Christie. Der Pianist Mario Hering ist in Berlin aufgewachsen und wurde in der, in Anführungszeichen, Pianistenschmiede an der Musikhochschule in Hannover ausgebildet, unter anderem beim legendären Klavierpädagogen Karl-Heinz Kämmerling, wie unter anderem auch Igor Levit. Mario Hering ist aber jenseits des Klaviers in der Öffentlichkeit weniger präsent. 3 Soloalben und 5 Kammermusikalben hat er inzwischen vorgelegt, und für das Album Röta wurde er gemeinsam mit der norwegischen Geigerin Ranhild Hemsing und dem Cellisten Benedikt Klöckner mit einem Opus Klassik ausgezeichnet. 2021 war das. Hören wir Mario Hering mit der Reverie von Claude Debussy.

0: Ein langes Verklingen, die Träumerei, die Reverie von Claude Debussy war das mit Mario Hering. Und damit ist es 10.30 Uhr.
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0: Mit Anne Spohr, hallo.
2: Hallo.
0: Die unverkennbare Stimme von Ex-Beatle John Lennon. Offenbar ist jetzt ein neuer Song so rum von John Lennon entdeckt worden.
2: Ja, er heißt Little Girl und stammt vermutlich aus dem Jahr 65 und ist ein Heimdemo. Zu hören ist nur John Lennon mit seiner Akustikgitarre. Niemand hatte eine Ahnung, dass dieser Song existiert. Und er wurde nie veröffentlicht als Bootleg. Und der Rolling Stone schreibt, dass es eine kleine Nummer ist, ganz zart, nur John Lennon und seine Akustikgitarre. Zwei Abschnitte dieses Songs, die sind zu einer neuen Version zusammengeschnitten worden. 2017 ist sie lang und erscheinen wird dieser Song von John Lennon auf einer Special Edition des Albums Rubber Soul am 2. Oktober. Da können wir uns schon alle drauf freuen. Also da hätte ich jetzt nicht mit gerechnet, dass heute das neue John Lennon Song noch kommt. Das ist er natürlich nicht.

0: Aber seine Stimme.
1: Ja.
0: Ja, zweites Thema. Ein Drohnenpilot hat in Australien ein Naturereignis festgehalten, was man nicht alle Tage vor die Linse bekommt.
1: Und zwar die Geburt eines Buckelwals. Mit einer Drohne hat der Drohnenpilot Alex Forrest gefilmt, wie ein Buckelwalkalb an die Oberfläche des Wassers schwimmt. Das war im Bundesstaat New South Wales. Der Drohnenpilot von der Walschutzorganisation Orca hatte zuvor das Buckelweibchen beobachtet, weil es so langsam schwamm. Das hat ihn, ist ihm aufgefallen, und dann kam eine rote Wolke aus dem Wasser und er dachte, das war ein Angriff eines Raubtiers. Dann sah er aber das Kalb an die Oberfläche steigen und ihm war klar, ich habe die Geburt eines Kalbs gefilmt. Die Meeresbiologin Vanessa Pirotta von der Macquarie University sagt, dieses junge Kalb wusste genau, was zu tun war, nämlich sofort an die Oberfläche zu schwimmen. Das hat sie sehr fasziniert. Derzeit sind tausende Buckelwale auf ihrer jährlichen Wanderung entlang der australischen Ostküste. Da paaren sie sich und bringen ihre Kälber zur Welt. Die gewaltigen Meeressäuger gehören mit einer Länge von bis zu 17 Metern und einem Gewicht von bis zu 40 Tonnen zu den größten Tieren der Erde. Und nach Angaben von Orca ist es das vierte Mal überhaupt, dass die Geburt von einem Buckelwal gefilmt wird und das erste Mal mit einer Drohne.
0: Dein Tipp, Anne, ein Ort für zeitgenössische Kunst. Von heute an bis zum 20. September läuft in der Lausitz die Open Art Lausitz Biennale.
1: Unter dem Motto Kunst formt Räume, Art shapes spaces, startet die erste Open Art Lausitz Biennale für zeitgenössische Kunst mit mehr als 60 Werken, die da zu sehen sind, aus Sparten regional, international, Malerei, Fotografie, Skulptur, Installation. Es gibt auch Veranstaltungen, Performances drumherum, zum Beispiel in der Kunsthalle Lausitz in Cottbus oder in ehemaligen Industriegebäuden, in Scheunen oder umfunktionierten Bahnhöfen. Also da gibt es neue Locations, die erschlossen werden. Unter dem Motto Open Spaces öffnen Künstler und Künstlerinnen aus der Region auch ihre Arbeitsstätten, zeigen ihre Ateliers, und kunstinteressierte Menschen zwischen 10 und 18, die können in der Sektion Young Art zeitgenössische Kunstformen erleben und sich inspirieren lassen. Eröffnet wird die Lausitz Biennale heute um 17 Uhr im Atelierhof Währenshain in Doberlug-Kirchhain im Landkreis Elbe-Elster. Und dann muss man mal gucken, wo man Lust hat hinzugehen. Sie läuft noch bis zum 20. September.
0: Anne Spohr, herzlichen Dank.
1: Gerne.
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0: Die Berliner Philharmoniker unter Seiji Osawa waren das mit dem ersten Satz aus der ersten Sinfonie von Sergei Prokofjew, der Symphonie Klassik. Damit ist es 10.40 Uhr, Zeit für unser musikalisches Kalenderblatt und das kommt heute von Markus van Höfer.
1: Paris, 31.07.1913. Der Musical Leader berichtet, die Komponistin Lili Boulanger erhält als erste Frau den Rompreis. Ihr Sieg ist eine Sensation. Etwas, das es noch nie gegeben hat. Eine Frau, Lili Boulanger, die 19-jährige Tochter eines Gesangslehrers am Konservatorium, hat den Grand Prix de Rome gewonnen. Wobei es das erste Mal in seiner 110-jährigen Geschichte ist, dass eine Frau den heiß begehrten Preis erhielt. Der Musical Leader ist nicht die einzige Zeitschrift, der es den Atem verschlägt. Da räumt doch ein weibliches Wesen bei einem Wettbewerb ab, der als Garant für die große männliche Komponistenkarriere gilt. Berlioz, Bizet, Debussy, die Namen einiger Rompreisträger sprechen für sich. Auch wenn es so manchem Tonkunst-Jovi nicht schmecken will, rosa Gefahr lautet ein Schlagwort, Lillis Erfolg ist hochverdient. Über mehrere Runden hat sie ihre männlichen Konkurrenten wie Musikstudenten aus dem ersten Semester aussehen lassen. Und als die Hochbegabte, die als Kind von Gustave Fauré unterrichtet worden war, im Finale des Wettbewerbs die Kantate »Faust et Hélène« vorstellt, entscheiden sich 31 der 36 Kunstrichter für sie. Ein Umstand, den ein Journalist folgendermaßen kommentiert. Die Frauenfeindlichkeit der Jury war bekannt. Folglich wurde die weibliche Kantate mit gnadenloser Aufmerksamkeit gehört, was ihr in dieser Atmosphäre den Stellenwert einer beeindruckenden und bedrohlichen feministischen Präsentation gab. Die Komponistin der feministischen Kantate ist eine zarte, zerbrechliche Frau. Zeitungen schreiben von Anmut, von einem Schatten im weißen Kleid. Was nach dem Klischee vom ätherischen Künstlerwesen klingt, hat einen traurigen Hintergrund. Lili Boulanger ist schwer krank. Sie leidet an chronischer Lungenentzündung und Morbus Crohn. Die Komponistin Lili Boulanger, eine der größten Talente ihrer Generation, stirbt 1918 im Alter von 24 Jahren und wird auf dem Pariser Friedhof Montmartre beigesetzt.
0: »31. Juli 1913. Die Komponistin Lili Boulanger erhält als erste Frau den Rompreis. Das war ein musikalisches Kalenderblatt von Markus van Höfer. Das Rondo aus dem Klavierkonzert Edo von Johann Nepomuk Hummel hören wir jetzt mit Howard Shelley als Solisten und er leitet auch die London Mozart Players.

Rondo Allegro Moderato Ma Con Brio. Das war das Finale aus dem Klavierkonzert E-Dur von Johann Nepomuk Hummel, dem Weimarer Hofkapellmeister. Wir haben die London Mozart Players unter Howard Shelley gehört und Howard Shelley war auch der Solist in dieser Aufnahme. Nach den Nachrichten um 11 geht's weiter. Hier mit Klassik bis 2 und unter anderem mit einem ausführlichen Hinweis auf die UKA-Oper 2026. Ja, wir haben viel zu bieten. Im Märkischen Sande nach den Nachrichten um 11. Und jetzt gibt es noch Musik von Carlos Gomez aus der Streichersonate, der erste Satz mit dem English Chamber Orchestra unter Nigel Thompson.

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2: Die Zahl der Arbeitslosen in Deutschland ist im Juli wieder auf über 3 Millionen gestiegen. Das hat die Bundesagentur für Arbeit in Nürnberg mitgeteilt. Demnach sind 71.000 Menschen mehr ohne Job gewesen als im Juni. Die Arbeitslosenquote stieg laut Behörden um 0,2 Prozentpunkte auf 6,4%. Auch in Berlin und Brandenburg waren mehr Menschen diesen Monat arbeitslos. In der Bundeshauptstadt waren es knapp 224.000, 3.400 mehr als im Juni. In Brandenburg lag die Zahl der Arbeitslosen bei rund 87.500, über 2.000 mehr als im Vormonat. Als Gründe für den Anstieg gelten die Sommerpause bei vielen Firmen und die schwache Konjunktur. Innerhalb von 24 Stunden sind nach spanischen Angaben rund 49.000 Migranten in die spanische Exklave Ceuta an der Grenze zu Marokko gekommen. Wie das Innenministerium mitteilte, gelangten die Menschen von Marokko aus auf dem See- und Landweg in das Gebiet. Nach Angaben der Polizeigewerkschaft, der Guardia Civil, kommen immer noch weitere Menschen über die Grenze. Die Zustände seien chaotisch, heißt es. Mindestens 18 Migranten soll bei dem Versuch, Ceuta zu erreichen, ums Leben gekommen sein. Der spanische Ministerpräsident Sanchez will sich heute gemeinsam mit Innenminister Grande Marlaska ein Bild vor Ort machen. Angesichts der Lage hat Spanien Truppen nach Ceuta geschickt. Berlin ist nach Angaben von Landeswahlleiter Bröchler gut auf die Abgeordnetenhauswahl am 20. September vorbereitet. Bröchler sagte im RBB 24 Inforadio, man habe inzwischen fast alle Wahlhelfer zusammen, die man brauche. Auch sei man mit Blick auf mögliche Desinformationskampagnen aus Russland gut aufgestellt.
3: Sobald wir herausbekommen, hier kommen Falschmeldungen in die Welt, müssen wir ganz schnell reagieren, müssen wir öffentlich reagieren und das klarstellen. Wir haben noch ein zweites Instrument, was jetzt eingesetzt wird. Da können die Bürgerinnen und Bürger selbst herausfinden, ob eine Nachricht eine sogenannte Fake News ist. Das ist eine künstliche Intelligenz, das nennt sich Gretchen. Die wird jetzt installiert für mehrere Monate, also dass die einzelnen Bürgerinnen und Bürger auch nachschauen können, ja, stimmt das denn eigentlich?
2: Berlins Landeswahlleiter Stefan Bröchler. Angesichts der steigenden Ausbildungszahlen im Handwerk sieht die Handwerkskammer Berlin eine Trendwende erreicht. Die Präsidentin Zart sagt im RBB 24 Inforadio, dass im vergangenen Jahr in Berlin 500 Ausbildungsplätze mehr vergeben wurden als im Jahr davor. Auch in diesem Jahr sei man gut aufgestellt. Als einen Grund nannte Zart die wachsende Bedeutung der künstlichen Intelligenz. Junge Menschen würden mitbekommen, dass immer mehr Jobs wegfallen, da werde das Handwerk wieder interessant.
4: Also das Schöne ist, die KI nimmt uns nicht die Arbeit weg. Sie zeigt uns, welche Arbeit wirklich zählt. Also wenn Sie sich vorstellen, ein Chatbot kann keine Heizung reparieren und kann auch kein Dach decken oder eine Wärmepumpe einbauen. Unterstützen, aber nicht wegnehmen. Und deshalb ist es genau so, dass wir da sehr gut unterwegs sind.
2: Die Präsidentin der Handwerkskammer Berlin, Carola Zart. Der Brand auf dem ehemaligen Truppenübungsplatz bei Jüterbock im Kreis Teltow-Fläming ist eingedämmt. Möglicherweise brenne es noch in Bereichen, zu denen die Feuerwehr nicht vordringen kann, sagte eine Sprecherin der Regionalleitstelle. Für Anwohner bestehe keine Gefahr. Der Brand war gestern ausgebrochen und hat 250 Hektar erfasst. Gewarnt wird weiter vor der starken Rauchentwicklung. Die Rauchschwaden ziehen unter anderem in Richtung Jüterbock, Treuenbrietzen und Luckenwalde. Ein Feldbrand im Neuruppiner Ortsteil Treskow ist nach Angaben der Feuerwehr gelöscht. Nach der Europäischen Fußballunion UEFA hat auch der Verband für Nord- und Mittelamerika sowie die Karibik die Investorenpläne von FIFA-Chef Infantino abgelehnt. Alle 41 Mitglieder seien dagegen, hieß es in einer Mitteilung. Kritik kam auch aus Asien. Der afrikanische Fußballverband will den Vorschlag prüfen. Die UEFA hatte gestern einstimmig beschlossen, eine Weltmeisterschaft notfalls zu boykottieren, falls Infantino seine Pläne nicht aufgibt. Der FIFA-Chef will WM-Anteile an private Geldgeber verkaufen und so Milliarden einnehmen. Er hat allen 225 Mitgliedern eine Einmalzahlung in Höhe von 20 Millionen US-Dollar und weitere Fördermittel in Aussicht gestellt, wenn die Verbände zustimmen. Soweit die Nachrichten. Weitere Meldungen aus Berlin und Brandenburg auf rbb24.de. Das Wetter. Heute viel Sonne und lockere Wolken. Zum Abend einzelne kräftige Hitzegewitter, maximal 28 bis 34 Grad. Zurzeit in Berlin-Wannsee 21 und in Adlershof 24 Grad, in Perleberg 20 und in Korschen 27 Grad. Morgen abziehende Schauer, im Verlauf auflockernd und zunehmend sonnig bei 23 bis 26 Grad. Die Zeit 11.05 Uhr.
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5: Weiterhin ein herzliches Hallo. In Versailles hieß es, der König tanzt. In Sanssouci dagegen, der König flötet.

Emmanuel Pahü haben wir gehört, den langjährigen Soloflötisten der Berliner Philharmoniker, gemeinsam mit der Kammerakademie Potsdam und dem ersten Satz Allegro aus dem dritten Flötenkonzert von Friedrich II., König von Preußen. 11:10 Uhr, Zeit für eine Aufnahme, die bei uns entstanden ist, von uns gemacht wurde. Die heutige Zeitreise führt uns ins Jahr 2012. Es ist der 13. November, wir befinden uns in der Philharmonie Berlin und uns erwartet ein funkelnder Klangzauber, so könnte man dieses Konzertprogramm der Philharmoniker unter Simon Rattle am besten beschreiben. Schwebend und von allem Irdischen entrückt erscheinen die Werke Ligeti's Atmosphäre, Wagners Lohengrin-Vorspiel, Debussy's Jeudot und Ravels Daphnis und Chloe. Die französischen Werke sind reich an Orchesterfarben und die musikalischen Bilder entstehen wie von selbst vor dem inneren Auge. Wer sich das ganze Konzert anhören möchte, findet es in der Digital Concert Hall der Berliner Philharmoniker. Wir hören jetzt wir hören jetzt die Suite Daphnis und Chloe, die zweite Suite von Maurice Ravel. Hier sind die Berliner Philharmoniker unter Simon Rattle.

0: Applaus für die Berliner Philharmoniker unter Simon Rattle. Das war die zweite Suite aus Daphnis und Chloe von Maurice Ravel. Eine Aufnahme vom ja, 13. November 2012, eine Radio 3 Aufnahme. Und damit ist es 11.28 Uhr.
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0: Mit Imke Griebsch, hallo.
2: Hallo Klaus.
0: In Nürnberg wird gerade ein bemerkenswerter Versuch unternommen. Ein ungewöhnlicher Weltrekord. Dort soll das längste Posaunenkonzert der Welt erklingen.
2: Das soll 72 Stunden dauern. Also 3 Tage wollen da 1800 Bläserinnen und Bläser in Nürnberg ohne Pause Posaunenmusik spielen, mit Unterstützung von noch anderen Blechbläsern, Trompeten, Hörner und so weiter. Ja, und dafür haben sich 140 Posaunenchöre aus ganz Bayern in der Jakobskirche in Nürnberg eingefunden. Gestern ging das Ganze schon los. Bis Sonntagmorgen sollen die 1800 BlechbläserInnen dafür 72 Stunden lang durchgehend spielen. Und das erfordert natürlich eine ganz genaue Choreografie, denn so lange hält ja kein Blechbläser durch. 3 Gruppen spielen 90 Minuten lang immer abwechselnd und danach sind dann die nächsten 3 Gruppen dran und der Übergang, der muss nahtlos sein, das Spiel darf nicht unterbrochen werden. 48 Mal sind solche Wechsel eingeplant. Gemeinsame Proben, die gab es nicht. Das wäre logistisch, glaube ich, ein bisschen zu schwierig gewesen. Aber jede Gruppe weiß natürlich, wann sie an welcher Stelle eingewechselt wird. 2023 gab es schon mal ein 24-stündiges Posaunenkonzert in Hamburg. Und für den ersten Weltrekord müssen die bayerischen MusikerInnen mindestens 24 Stunden und 15 Minuten spielen. Das Ziel für diesen Weltrekord ist aber eben 72 Stunden. Mit einem Gottesdienst am Sonntagmorgen soll der Weltrekordversuch dann enden.
0: Ja, da bleibt man sprachlos zurück. Aber ich hätte sogar Lust, da mal hinzufahren und mir das anzuhören. Zweites Thema. Seit mehr als 30 Jahren wird das beste Album britischer oder irischer Musiker mit dem Mercury Prize ausgezeichnet.
2: Dieses Jahr ist Paul McCartney unter den Nominierten. Der Ex-Beatle ist 84 Jahre alt und neben Folkpionier Martin Carthy als ältester jemals nominierter Künstler für den Mercury Prize dabei. Auf die Shortlist hat es Paul McCartney mit seinem jüngsten Album geschafft, das heißt The Boys of Dungeon Lane. Das ist sein jüngstes Album und das ist am 20. Mai erschienen. Auf diesem Soloalbum blickt McCartney auf seine frühen Jahre vor dem Erfolg der Beatles zurück. Der Sieger des Mercury Prizes im Vorjahr war Sam Fender. Der hat sein Preisgeld von $25.000 an den Music Venue Trust gespendet, um auf die Bedeutung kleiner Konzertorte in Großbritannien aufmerksam zu machen. Konzertorte, die es nicht so leicht haben und ums Überleben kämpfen.
0: Und damit wären wir bei deinem Tipp, Imke. Eine der größten Feldsteinkirchen Brandenburgs steht in der uckermärkischen Stadt Lüchen, die St. Johanneskirche. Mir wohl bekannt. Ich habe dort auch ein Orgelkonzert mal mitschneiden dürfen und du empfiehlst uns, diese Kirche heute Abend zu besuchen.
2: Das lohnt sich heute Abend nämlich gleich doppelt. Zum einen wegen dieser alten und imposanten Kirche, in der gibt es einen Feldsteinsaal aus dem 13. Jahrhundert und eine barocke Innenausstattung. Die Kirche ist 2010 bis 2014 gründlich renoviert worden. Und heute findet in der St. Johanneskirche in Lüchen ein Benefizkonzert für notleidende Menschen in Kuba statt. Ein Konzert mit dem Männerquintett Quintenzirkel, das geistliche und weltliche Musik im Repertoire hat. Das Benefizkonzert mit dem Männerquintett Quintenzirkel beginnt heute Abend in der St. Johanneskirche in Lüchen, 19 Uhr. Es gibt keine Tickets dafür, sondern man findet sich da so ein, ist ja ein Benefizkonzert, aber natürlich steht dann die Spendenkasse bereit.
0: Wunderbar. Und wenn man ein bisschen vorher da ist, kann man noch an den Seen entlang spazieren. Die Stadt besteht ja eigentlich aus mehreren Seen. Ist ganz herrlich da. Ganz herzlichen Dank, Imke Griebsch.
2: Bitteschön.
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0: Das Finale aus der Sinfonie Nummer 3 von Franz Schubert war das mit den Berliner Philharmonikern unter Herbert von Karajan.
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2: Die US-amerikanische Autorin Fran Lebowitz.
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Ja, auch so ein One-Hit-Wonder, wie man auf Neudeutsch sagt, ein Ein-Hit-Wunder, der rumänische Komponist Grigoras Dinicu, Hora Staccato, für Violine und Klavier war das, mit Sarah Chang und Charles Abramowitsch. Der Orgelsommer im Berliner Dom, der läuft nun schon seit ein paar Wochen auf Hochtouren, aber auch an vielen anderen Orten in Deutschland finden im Juli und August regelmäßig Orgelkonzerte statt und da trifft sich das internationale Who is Who der Organistinnen und Organisten-Elite und es gibt die seltene Möglichkeit, auch Ausgefallenes, selten Gespieltes zu hören. Im Berliner Dom wird freitags um 20 Uhr gespielt an der berühmten Sauerorgel mit ihren 7269 Pfeifen verteilt auf 113 Register, die längste Pfeife 14 Meter, die kürzeste wenige Zentimeter. Die größte Orgel aus der Zeit der Spätromantik in Deutschland ist zum Glück im ursprünglichen Zustand erhalten. Es lohnt sich immer wieder in den Berliner Dom zu gehen und zuzuhören. Das Spiel der Organistinnen und Organisten ist per Videoübertragung auf einer Leinwand in der Kirche zu sehen. So kann man auf die Finger und auf die Füße schauen. Vor kurzem hatten wir den Domorganisten Andreas Seeling hier auf Radio 3 zu Gast. Der organisiert den Orgelsommer und hat mit uns über das Programm und sein besonderes Instrument gesprochen. Jetzt hören wir eine Orgel, aber nicht die im Berliner Dom, nicht die große, sondern eine im Verhältnis ziemlich winzige, im Konzert G-Moll für Violine, Orgel und Streicher von einem Mönch, Padre Bisacco. Und wir hören Mathieu Boutineau an der Orgel und das Ensemble Mensa Sonora.

Musik von einem spanischen Mönch, wahrscheinlich war es ein Jesuitenpater mit Namen Bisacho. Das war das Konzert in G-Moll für Violine, Orgel und Streicher mit Gabriel Grobar Violine, Mathieu Boutineau Orgel und dem Ensemble Mensa Sonora. Nach den Nachrichten um 12 geht's weiter hier mit Klassik bis 2, unter anderem mit der Oper Faust von Charles Gounod. Die wird nämlich bei der Uckeroper in der Uckermark aufgeführt. Da werde ich ausführlich drauf zu sprechen kommen. Jetzt gibt es noch die Ouvertüre zur Oper Mignon von Ambroise Thomas mit dem New Philharmonia Orchestra unter Richard Bonning, also eine Londoner Aufnahme.

0: Das New Philadelphia Philharmonia Orchestra aus London war das mit der Ouvertüre zur Oper Mignon von Ambroise Thomas. Die Leitung hatte Richard Bonning.
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2: Nach Angaben der spanischen Regierung sind innerhalb von 24 Stunden rund 49.000 Migranten in die spanische Exklave Ceuta in Nordafrika gelangt. Sie seien von Marokko aus sowohl auf dem See als auch auf dem Landweg in das Gebiet gekommen, teilte das Innenministerium in Madrid mit. Die EU-Kommission hat Spanien Hilfe angeboten. Aus Brüssel Katrin Schmidt.
3: Die EU sei bereit, Spanien verstärkt zu unterstützen, um die Lage unter Kontrolle zu bringen, schreibt EU-Kommissar Brunner auf der Plattform X, vor allem auch mit Hilfe der EU-Grenzschutzagentur Frontex. Der Schutz der EU-Außengrenzen sei nun mal ein wesentlicher Bestandteil der Bemühungen zur Bekämpfung der illegalen Migration und damit Teil der EU-Migrationsreform, die vor rund 6 Wochen in Kraft getreten ist. Italiens Ministerpräsidentin Meloni hingegen schrieb ebenfalls auf der Plattform X, Italien werde nicht tatenlos zusehen. Man könne auch mit außergewöhnlichen Maßnahmen eingreifen, um die Grenzen und die Sicherheit der Bürger zu verteidigen. Sie brachte damit auch das Aussetzen des grenzfreien Schengen-Raums mit Spanien ins Gespräch.
2: Die Zahl der Arbeitslosen in Deutschland ist im Juli wieder auf über 3 Millionen gestiegen. Das hat die Bundesagentur für Arbeit in Nürnberg mitgeteilt. Demnach sind 71.000 Menschen mehr ohne Job gewesen als im Juni. Die Arbeitslosenquote stieg laut Behörden um 0,2 Prozentpunkte auf 6,4%. Auch in Berlin und Brandenburg waren mehr Menschen diesen Monat arbeitslos. In der Bundeshauptstadt waren es knapp 224.000, 3.400 mehr als im Juni. In Brandenburg lag die Zahl der Arbeitslosen bei rund 87.500, über 2.000 mehr als im Vormonat. Als Gründe für den Anstieg gelten die Sommerpause bei vielen Firmen und die schwache Konjunktur. Berlin ist nach Angaben von Landeswahlleiter Bröchler gut auf die Abgeordnetenhauswahl am 20. September vorbereitet. Bröchler sagte im RBB 24 Inforadio, man habe inzwischen fast alle Wahlhelfer zusammen, die man brauche. Auch sei man mit Blick auf mögliche Desinformationskampagnen aus Russland gut aufgestellt.
4: Sobald wir herausbekommen, hier kommen Falschmeldungen in die Welt, müssen wir ganz schnell reagieren, müssen wir öffentlich reagieren und das klarstellen. Wir haben noch ein zweites Instrument, was jetzt eingesetzt wird. Da können die Bürgerinnen und Bürger selbst herausfinden, ob eine Nachricht eine sogenannte Fake News ist. Das ist eine künstliche Intelligenz, das nennt sich Gretchen. Die wird jetzt installiert für mehrere Monate, also dass die einzelnen Bürgerinnen und Bürger auch nachschauen können, ja, stimmt das denn eigentlich?
2: Berlins Landeswahlleiter Stefan Bröchler. Das Feuer auf dem Truppenübungsplatz bei Jüterbock im Landkreis Teltow-Fläming hat sich in der Nacht nicht weiter ausgebreitet. Wie ein Sprecher der Leitstelle Antenne Brandenburg vom RBB gesagt hat, sind weiterhin 250 Hektar betroffen. Die Feuerwehr ist vor Ort und beobachtet die Lage. Tobias Möck, RBB 24.
5: Gewarnt wird weiter vor der starken Rauchentwicklung. Die Rauchschwaden ziehen unter anderem in Richtung Jüterbock, Treuenbrietzen und Luckenwalde. Anwohner sollen Fenster und Türen geschlossen halten, sowie Lüftungs- und Klimaanlagen ausschalten. Dagegen ist ein Feldbrand im Neuruppiner Ortsteil Treskow nach Angaben der Feuerwehr gelöscht. Wie ein Polizeisprecher dem RBB gesagt hat, wird jetzt wegen des Verdachts der Brandstiftung ermittelt. Das Feuer war am Abend auf einem Acker ausgebrochen. Durch starken Wind war dichter Rauch in Richtung eines Wohngebiets gezogen. Eine erst angeordnete Evakuierung wurde noch am Abend aber wieder abgebrochen.
2: Die Debatte über die 5%-Hürde bei Bundestagswahlen geht weiter. Bundestagsvizepräsident Ramelow von der Linkspartei hat sich dafür ausgesprochen, die Hürde abzuschaffen. Wenn immer mehr Wähler ihre Stimme nicht repräsentiert sähen, gefährde das die Demokratie. AfD-Chefin Weidel äußerte sich ähnlich. Sie sprach von einem gravierenden Mangel und einer Verzerrung des demokratischen Wettbewerbs. Der parlamentarische Geschäftsführer der SPD-Fraktion Fechner dagegen sagte, die Hürde schaffe Stabilität und erleichtere die Regierungsbildung. Die Debatte hat der frühere Präsident des Bundesverfassungsgerichts Papier ausgelöst. Er hatte vorgeschlagen, die 5%-Hürde auf 3% abzusenken. Wer seine Wohnung altersgerecht umbauen will, kann dafür keine Fördermittel vom Bund mehr beantragen. Wie das Bauministerium mitgeteilt hat, sind die Mittel aufgebraucht, knapp 4 Monate, nachdem das Programm aufgesetzt wurde. Den Angaben zufolge wurden Umbauten in fast 27.000 Wohnungen damit gefördert, zum Beispiel wenn eine stufenlose Dusche eingebaut oder Türschwellen abgetragen wurden. Insgesamt standen 50 Millionen Euro zur Verfügung. Ob es das Programm im kommenden Jahr wiedergeben wird, ist noch unklar. Soweit die Nachrichten. 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Das Wetter. Heute viel Sonne und lockere Wolken, zum Abend einzelne kräftige Hitzegewitter, maximal 34 Grad. Zurzeit in Berlin-Kreuzberg 23 und in Köpenick 25 Grad, in Lenzen 20 und in Roland 29 Grad. Morgen abziehende Schauer, im Verlauf auflockernd und zunehmend sonnig bei 23 bis 26 Grad. Die Zeit 12.05 Uhr.
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6: Ja, vielleicht sehen Sie sich bei Hitze und den Hitzegewittern, die heute noch kommen sollen, ein bisschen nach dem Frühling. Hier ist er.

Ja, das klang ein bisschen ungewohnt. Das Ensemble Musica Alchemica und die Geigerin Lina Turdebonnet waren das mit dem Frühling aus Antonio Vivaldis unverwüstlichen vier Jahreszeiten. Nun Musik von einem neuen Debütalbum, Accents oder Accents vom Ensemble K. Dieses Kammermusikensemble mit dem sehr minimalistischen Namen wurde 2019 gegründet. Nur kurze Zeit danach erschien ihr erstes Album. Von der italienischen brasilianischen Dirigentin Simone Meneses wird das Ensemble geleitet. Die gemeinsame Idee damals wie heute: klassisch, kosmopolitisch, kreativ. Dafür steht K. Das Repertoire besteht aus klassischen Werken, Musik des 20. Jahrhunderts und zeitgenössischer Musik, die durch ihren eindeutig folkloristischen Bezug miteinander verbunden sind. So verströmen sie etwa zu Beginn die Polowetzer-Tänze aus Alexander Borodins Monumentaloper Fürst Igor. Da werden die Spülendüfte Zentralasiens verströmt.

Die Polowetzer-Tänze von Alexander Borodin aus dessen Oper Fürst Igor hier für Kammerensemble bearbeitet. Und das war das Ensemble K unter Leitung von Simon Meneses. Das Opernfest ist ein sommerliches Spektakel Berliner, beliebter, so rum Opern, aufgeführt an altehrwürdigen, außergewöhnlichen Spielstätten in Berlin und dieses Jahr im Theater im Delphi. Gestaltet wird das Opernfest von jungen Nachwuchstalenten der Szene, um genauer zu sein von der Berlin Opera Academy. Hier kommen junge Talente aus 30 verschiedenen Ländern zusammen, von den besten Ausbildungsstätten der Welt, wie der Juilliard School in New York oder der Royal College of Music in London. Einige Teilnehmerinnen und Teilnehmer haben ihr Studium bereits abgeschlossen, andere sind noch in der Ausbildung. Alle von ihnen sind in Berlin, um sich weiterzubilden und auszutauschen, Kontakte zu knüpfen und natürlich ihr Können vom Publikum zu präsentieren. Dafür wurden in diesem Jahr echte Opernklassiker ausgewählt, wie Mozarts Zauberflöte. Zuhören kann man heute Abend um 19 Uhr im Delphi und am Sonntag, also am 2. August, Tickets gibt es für 28 Euro. Und hier ist die Ouvertüre zur Zauberflöte in einer Berliner Aufnahme mit der AKMUS, der Akademie für Alte Musik Berlin, unter René Jacobs.

0: Die Ouvertüre zum Mozarts Zauberflöte mit der Akademie für Alte Musik Berlin unter René Jacobs. Und damit war es 12.31 Uhr.
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0: Mit Imke Griebsch. Hallo.
2: Hallo Klaus.
0: Historische Schriftstücke sind wichtige Zeugnisse vergangener Epochen und mit solchen Zeugnissen befasst sich eine zweiteilige Dokumentation des Fernsehsenders Arte, die demnächst ausgestrahlt wird.
2: Der Titel lautet Die Bibelfälscher und da stehen natürlich die Bibel und die berühmten Schriftrollen, die in der Nähe vom Toten Meer gefunden wurden, im Mittelpunkt. In den frühen 2000er Jahren sind Archäologen auf bisher unbekannte Fragmente der Bibel gestoßen. Die Pergamente wurden vor 2000 Jahren vermutlich vor den römischen Invasoren versteckt. So lautet jedenfalls die gängige These. Und solche außergewöhnlichen Funde, die sorgen natürlich für Aufsehen. Besonders Sammler und Forscher reißen sich seit jeher um solche kostbaren Papiere und die sind auch bereit, ein Vermögen dafür zu zahlen. Das wiederum ist eine große Motivation für Menschen, die in der Region am Toten Meer leben, nach solchen antiken biblischen Schriften zu suchen. Mit denen können sie eine Menge Geld verdienen, aber der unvorstellbare Wert solcher alten Zeugnisse, der ruft natürlich auch immer wieder Fälscher auf den Plan. Und auch bei den erwähnten 2000 Jahre alten Fragmenten der Bibel kam schon bald nach dem Verkauf der Verdacht auf, dass die Stücke Fälschungen seien. Und darum geht es in der zweiteiligen Arte-Dokumentation Die Bibelfälscher. Beide Teile werden am 11. August ab 20.15 Uhr auf Arte zu sehen sein und danach sicherlich auch in der ARD, in der Arte-Mediathek zur Verfügung stehen und auch in der ARD-Mediathek vielleicht.
0: Zweites Thema, Imke, als vor kurzem das US-Magazin The Atlantic ein Suchtool veröffentlichte, in dem man alles nachsehen konnte, mit welcher Musik KI-Musikgeneratoren trainiert wurden, fanden sich unter anderem auch 21 Songs der Berliner Musikerin Balbina in den Datensätzen, die das Magazin im Zuge seiner Recherchen gefunden hat.
2: Ob Balbina damit einverstanden ist, habe sie niemand gefragt. Aktuell gäbe es eine so große Flut an Stücken, die mit künstlicher Intelligenz gegen den Willen der MusikerInnen trainiert würden. Und die stehe dann auch noch in Konkurrenz mit den Musikschaffenden, die wirklich Musik generieren würden, kritisiert die Sängerin Balbina. Die KI-Musik wird auf den Streaming-Plattformen hochgeladen und nimmt dann den MusikerInnen real Einnahmen weg. Jetzt stehe der Mensch gegen den Computer, sagt Balbina. Es gibt jetzt ein Gerichtsurteil, das die Urheberrechte der MusikerInnen stärkt. In einem Gerichtsstreit um Songs, die mit künstlicher Intelligenz generiert wurden, hat das Landgericht München heute einer Klage der Musikverwertungsgesellschaft GEMA in weiten Teilen stattgegeben. Das US-Unternehmen Suno müsse es künftig unterlassen, ohne Einwilligung der Klägerin bestimmte Musikwerke zu vervielfältigen oder vervielfältigen zu lassen, so sagte es die Vorsitzende Richterin. Und dasselbe gelte für das Training der KI. Damit stärkte die Zivilkammer das Urheberrecht deutscher Künstler. Das Urteil ist allerdings noch nicht rechtskräftig.
0: Dein Tipp, Imke, der kleine Ort Netzeband in der Prignitz ist vielen bekannt durch den Theatersommer Netzeband, bei dem werden vor der idyllischen Kulisse des Gutsparks unter freiem Himmel Klassiker und moderne Inszenierungen aufgeführt. Und das seit inzwischen genau 30 Jahren.
2: Ja, ein tolles Jubiläum. Und es gibt gleich noch ein Jubiläum in diesem Jahr. 20 Jahre Synchrontheater. Das ist nämlich eine Spezialität des Theatersommers Netzeband.
0: Synchrontheater, wie muss man sich das vorstellen?
2: Ja, beim Synchrontheater werden im Vorfeld die Texte und Dialoge im Studio eingesprochen und aufgenommen von Profisprechern oder auch von Schauspielern. Und bei der Aufführung selbst tragen die Darsteller dann nicht nur Kostüme, sondern auch sehr große Masken und agieren in der Inszenierung also körperlich, aber stumm. Und dazu werden die aufgenommenen Texte über Lautsprecher abgespielt. Das hat den Vorteil, dass auch bei Freiluftinszenierungen mit nicht so guter Akustik und Nebengeräuschen aus der Natur die Texte für die Zuschauer akustisch verständlich sind. Und jetzt zum 20. Jubiläum des Synchrontheaters in Netzeband haben sich die beiden Netzebander Theatermacher Frank Mattus und Axel Peuke ein besonderes Stück ausgedacht. Die Nacht des Schicksals, ein Operndrama. In diesem Stück will ein Investor in Netzeband auf dem ehemaligen Friedhof ein Freizeitparadies errichten. Daraufhin wehren sich die Geister und Toten und es entwickelt sich dann wirklich ein Spektakel der besonderen Art, in dem auch der Gutspark lebendig wird. Heute Abend, 20.30 Uhr, ist Premiere des Jubiläumsstückes »Die Nacht des Schicksals« und im August wird es dann noch weitere 9 Aufführungen in Netzband geben. Alle weiteren Informationen dazu findet man im Internet auf der Seite netzeband-kultur.de.
0: Und heute Nachmittag, kurz nach 17 Uhr, wird Frauke Thiele hier im Programm noch ein bisschen Appetit machen und über das Netzebander Jubiläumsstück »Die Nacht des Schicksals« sprechen. Sie hat sich eine Probe angesehen und schon mal Eindrücke gesammelt. Imke Kriebsch, vielen Dank.
2: Bitteschön.
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0: Applaus für das Philharmonische Orchester des Staatstheaters Cottbus unter Evan Alexis Christ. Das war eine Radio-3-Aufnahme vom 11. Juni 2016 aus der Kreuzkirche in Königs Wusterhausen, der slawische Tanz Nummer 5 von Antonín Dvořák. Der Dirigent Evan Alexis Christ widmet sich in der Sommerspielpause der Förderung und Ausbildung junger Künstler. Und gerade sind nicht nur junge Opernsänger in Berlin zu Gast, wie vorhin berichtet, an der UdK gibt es eine Talentschmiede für klassische Pianisten und Streicher in diesen Tagen. Die Sommerliche Akademie steht unter dem Titel Fiestra Vaganza International Music Academy, kurz FIMA. Heute Abend um 19 Uhr findet im Konzertsaal der UdK das Abschlusskonzert statt und dort kann man das Projekt Ensemble Camarada Fiestra Vaganza unter Leitung von Evan Alexis Christ erleben mit jungen Talenten. Der Eintritt ist frei. Heute 19 Uhr Konzertsaal der UdK in der Fasanenstraße. Und noch ein weiterer aktueller Tipp. Gounods Faust steht im Mittelpunkt der UKA-Oper am Samstagabend, also morgen Abend in Garz an der Oper. Faust, Goethes Drama um den Menschen, der alles studiert hat, aber letztendlich die Liebe sucht, ist mit der Musik des Franzosen Charles Gounod das aktuelle Projekt der UKA-Oper. Am 10. Juli war Premiere im Dominikanerkloster Prenzlau. Es gab auch Aufführungen in Angermünde. Und morgen Abend, wie gesagt, Gounods Faust in Garz. Das Besondere bei der UKA-Oper mit einer fokussierten Version mit innovativer Instrumentalbesetzung und transportabler Bühne bringt sie die Oper zu den Menschen in Brandenburg, die für Musiktheater sonst nach Berlin, Schwerin oder Neustrelitz fahren müssten. Holger Müller-Brandes ist der künstlerische Leiter und Geschäftsführer der UKA-Oper. Er hat neulich auf Radio 3 erzählt, was diese fokussierte Fassung eigentlich ist.
1: Wir komprimieren auf die wichtigsten Personen, also in diesem Falle Margarete, Faust und Mephisto und dann kurz Marte Schwertlein und der liebe Gott kommt nochmal reinspaziert und vier Instrumentalisten in einer interessanten musikalischen Fassung für Orgel und drei Streicher. Gounod war ja ein Komponist, der bis dahin sehr erfahren war in der geistlichen Musik. Und er hat diese geistlichen Klänge, die in seiner Komposition ganz wichtig sind, die sind mal zum lieben Gott hin ausgelegt und mal zum Teufel, mal zum Mephisto. Das steht immer auf der Kante. Und das haben wir jetzt durch so eine Komprimierung besonders auf die Spitze getrieben. Und das ist etwas, was die Leute sehr angemacht hat.
0: Die UKA-Oper gibt es seit 5 Jahren. Im jährlichen Wechsel werden große Produktionen mit Orchester gespielt oder eben diese kleinen, fokussierten Fassungen von bekannten Opern. Vor 2 Jahren gab es eine Carmen mit Gitarrenbegleitung, jetzt also Faust mit Streichern und Orgel statt Orchester. Und das ermöglicht Nähe, wie Holger Müller-Brandes meiner Kollegin Ulrike Jährling gesagt hat.
1: Uns ist wichtig, dass wir in unmittelbaren Kontakt mit unserem Publikum kommen. Wir haben ja keine Theatersäle hier in der Uckermark, sondern wir müssen adaptierbar sein an eine Kirche oder an eine Mehrzweckhalle oder an ein ehemaliges Kino und so weiter.
0: Die UKA-Oper ist also mobil. Morgen macht die fahrende Kompanie Station in der Stadtkirche St. Stephan in Garz an der Oder. Goethe und Gounod Faust in der Kirche. Das passt sehr gut, findet Holger Müller-Brandes, ist aber auch immer eine Herausforderung.
1: Und hier ist es eben das Spiel mit den sakralen Klängen, Orgel und drei Streicher. Und dann sind die letzten Tage tatsächlich herausfordernd, weil wir ohne Dirigent arbeiten, auf einer runden Bühne, wo das Publikum drumherum sitzt, sodass man aus jeder Perspektive sehr direkt dran ist, maximal 4. Reihe und das Ganze sehr selbstständig, fast skulptural erlebt im Klang. Und das ist einfach jetzt eine ganz musikalisch-praktische Herausforderung an die Profis, das gut beieinander zu kriegen.
0: Gounods Faust mit der UKA-Oper morgen Abend um 19 Uhr in der Stadtkirche St. Stephan in Garz an der Oder zu sehen und zu hören. Karten gibt es für 35 Euro, ermäßigt 25 Euro. Oder Sie gehen umsonst hin und rufen jetzt an mit Radio 3 Karten. Die Möglichkeit haben Sie jetzt. Berlin 030 30 20 00 40. 030 30 20 00 40. Rufen Sie an, wenn Sie morgen Abend um 19 Uhr in Garz bei Gounods Faust dabei sein wollen. Das ganze Gespräch über die UKA-Oper können Sie auf radio3.de hören. Im September folgen noch Aufführungen in Templin und Schwedt. Jetzt habe ich eine weitere Neuerscheinung für Sie. Die Pianistin Sascha Stitschkina hat ein Debütalbum vorgelegt mit Herzensmusik, egal wie unbekannt oder anspruchsvoll die Stücke sind. Ein Wagnis. Geschafft hat sie So unter anderem die Musik des bei uns kaum bekannten Alexei Stanschinski aufzunehmen. Von ihm hören wir jetzt 5 Prelüden.

Die Pianistin Sascha Stitschkina war das mit 5 Präludien von Alexei Stanchinsky. Jetzt habe ich noch einen Tipp für Sie. Am Samstag, also morgen am 2. August ab 15 Uhr, wird in der Heilandskirche in Potsdam Sacro etwas ganz Besonderes geboten. Da mischen sich nämlich Orgelklänge mit Whisky-Aromen, dem Angel Share, zu Deutsch dem Anteil der Engel. Zu Gast sind 2 britische Organisten, Sean Ward und Peter Dyke. Er kommt aus Hereford. Und sie spielen Orgelwerke von Bach, Samuel Wesley, Mendelssohn, Elgar und anderen. Dazu gibt es außer dem musikalischen Genuss am Ende des Konzerts für alle, die möchten, Gelegenheit für ein Whisky-Tasting. Kein Verkauf, nur probieren. Peter Dyke ist nämlich stellvertretender Musikdirektor der Kathedrale von Hereford und verfolgt daneben eine Solokarriere und ist passionierter Whisky-Liebhaber. Der Eintritt zum Konzert ist frei, Platzreservierungen sind nicht erforderlich. Am Ausgang wird um Spenden für die Finanzierung der Konzertreihe in der Heilandskirche in Potsdam-Sacro an der Havel gebeten. Unter dem Stichwort heilandskirche-sacro.de mit C finden Sie auch alles im Netz. Und jetzt gibt es noch ein bisschen Musik von Jean-Marie Leclerc bis zu den Nachrichten um 1.

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2: Nach Angaben der spanischen Regierung sind innerhalb von 24 Stunden rund 49.000 Migranten in die spanische Exklave Ceuta in Nordafrika gelangt. Sie seien von Marokko aus sowohl auf dem See als auch auf dem Landweg in das Gebiet gekommen.

0: teilte das Innenministerium in Madrid mit. Die EU-Kommission hat Spanien Hilfe angeboten. Aus Brüssel Katrin Schmidt.
1: Die EU sei bereit, Spanien verstärkt zu unterstützen, um die Lage unter Kontrolle zu bringen, schreibt EU-Kommissar Brunner auf der Plattform X, vor allem auch mit Hilfe der EU-Grenzschutzagentur Frontex. Der Schutz der EU-Außengrenzen sei nun mal ein wesentlicher Bestandteil der Bemühungen zur Bekämpfung der illegalen Migration und damit Teil der EU-Migrationsreform, die vor rund 6 Wochen in Kraft getreten ist. Italiens Ministerpräsidentin Meloni hingegen schrieb ebenfalls auf der Plattform X, Italien werde nicht tatenlos zusehen. Man könne auch mit außergewöhnlichen Maßnahmen eingreifen, um die Grenzen und die Sicherheit der Bürger zu verteidigen. Sie brachte damit auch das Aussetzen des grenzfreien Schengen-Raums mit Spanien ins Gespräch.
0: Der Widerstand gegen die Investorenpläne von FIFA-Chef Infantino wird immer größer. Jetzt hat sich der asiatische Fußballdachverband mit der UEFA und dem nord- und mittelamerikanischen Verband CONCACAF solidarisiert. Damit stellen sich mehr als die Hälfte der 211 FIFA-Mitgliedstaaten gegen Infantino. Auch einer seiner engsten Berater trat aus Protest gegen das Vorhaben zurück. Der FIFA-Chef hatte angekündigt, WM-Anteile an private Geldgeber zu verkaufen, um so Milliarden einzunehmen. Er hat allen FIFA-Mitgliedsländern im Gegenzug unter anderem eine Einmalzahlung in Höhe von 20 Millionen US-Dollar in Aussicht gestellt. Die Zahl der Arbeitslosen in Deutschland ist im Juli wieder auf über 3 Millionen gestiegen. Das hat die Bundesagentur für Arbeit in Nürnberg mitgeteilt. Von dort Birgit Harprath.
2: Konkret kommt die Statistik der Bundesagentur für Arbeit auf 3.007.000. Ein Plus zum Vormonat von 71.000. Die Arbeitslosenquote steigt auf 6,4%. Nun ist das im Juli nicht unüblich, weil Firmen vor den Sommerferien selten einstellen und die Jugendlichen nach der Lehre erst noch einen Job finden müssen. Aber das Plus fällt stärker aus als in anderen Jahren. Die schwache Entwicklung der letzten Monate setzt sich also fort, so das Fazit der Bundesagentur.
0: Auch in Berlin und Brandenburg waren im Juli mehr Menschen arbeitslos gemeldet. In der Bundeshauptstadt waren es knapp 224.000, 3.400 mehr als im Juni. In Brandenburg lag die Zahl der Arbeitslosen bei rund 87.500, über 2.000 mehr als im Vormonat. Die Debatte über die 5%-Hürde bei Bundestagswahlen geht weiter. Bundestagsvizepräsident Ramelow von der Linkspartei hat sich dafür ausgesprochen, die Hürde abzuschaffen. Wenn immer mehr Wähler ihre Stimme nicht repräsentiert sähen, gefährde das die Demokratie. AfD-Chefin Weidel äußerte sich ähnlich. Sie sprach von einem gravierenden Mangel und einer Verzerrung des demokratischen Wettbewerbs. Der parlamentarische Geschäftsführer der SPD-Fraktion Fechner dagegen sagte, die Hürde schaffe Stabilität und erleichtere die Regierungsbildung. Die Debatte hat der frühere Präsident des Bundesverfassungsgerichts Papier ausgelöst. Er hatte vorgeschlagen, die 5%-Hürde auf 3% abzusenken. Berlins Landeswahlleiter Bröchler sieht die Hauptstadt gut gerüstet für die Wahl zum Abgeordnetenhaus am 20. September. Man habe sich auch auf Angriffe auf die Wahl vorbereitet, sagte Bröchler am RBB 24 Inforadio. Tim Korge, RBB 24.
3: Bröchler sprach dabei von möglichen Desinformationskampagnen aus Russland. Um auf Falschmeldungen schnell öffentlich reagieren zu können, werde man in Kürze die Online-Anwendung Gretchen freischalten. Damit können Bürgerinnen und Bürger herausfinden, ob eine Nachricht eine sogenannte Fake News ist. Zu dem Online-Tool werde es in den nächsten Tagen noch mehr Informationen geben. Auch soziale Medien wie TikTok oder Instagram wolle man zur Aufklärung nutzen, so Bröchler weiter. Darüber hinaus haben sich laut Landeswahlleiter schon rund 2.300 Wahlhelfer gemeldet. Damit sei man gut aufgestellt, nur in einigen Bezirken könne man noch Reservekräfte gebrauchen.
0: In ganz Deutschland sind jetzt Sommerferien. In den kommenden Tagen dürfte es deshalb auf allen Verkehrswegen sehr voll werden. ADAC-Sprecherin Mikula hat im RBB 24 Inforadio gesagt, dieses Wochenende sei erfahrungsgemäß eines der vollsten auf deutschen Autobahnen. Wer flexibel sei, sollte nicht heute Nachmittag oder morgen Vormittag losfahren, so Mikula. Der ADAC weist darauf hin, dass rund 1.000 Baustellen und Sperrungen die Lage zusätzlich verschärfen. Soweit die Nachrichten. 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Das Wetter. Am Nachmittag viel Sonne und lockere Wolken. Zum Abend einzelne kräftige Hitzegewitter, maximal 34 Grad. Zurzeit in Berlin-Hakenfelde 24 und in Tempelhof 27 Grad. In Lenzen in der Prignitz 22 und in Gutebaun 31 Grad. Morgen abziehende Schauer im Verlauf auflockernd und zunehmend sonnig bei 23 bis 26 Grad. Die Zeit 13.05 Uhr.
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5: Weiterhin ein herzliches Hallo. Hier ist Unbekannte Musik der französischen Komponistin Cécile Charminat.

Eine herbstliche Serenade, das gleicht den Frühling von Vivaldi, aus dem wir vorhin hatten. Serenato Ton von Cécile Chaminade. Wir haben Roberto Proceda und Alessandra Amara gehört. Heute Abend erwartet Sie im ARD-Radio-Festival eine ausgewogene Mischung von Neuem und Altem. Von Johann Adolf Hasse bis Astor Piazzolla. Im ersten Teil des Konzerts werden Hans-Christoph Rademann und die Gechinger Kantorei musizieren. Danach geht es weiter mit dem Ensemble Philharmonic. Mit X am Ende, in dem Musiker der Wiener und der Berliner Philharmoniker zusammenspielen. Da unter anderem mit dabei ist auch der ehemalige Soloklarinettist der Berliner Philharmoniker Daniel Ottensamer. Und den hören wir jetzt in einer Aufnahme, bei der auch sein Bruder Andreas mitwirkt, mit italienischer Romantik von Amilcare Ponchielli, Il Convegno.

Oper ohne Worte, Il Convegno, das Zusammentreffen von Amilcare Ponchielli war das für zwei Klarinetten und Streichorchester. Wir haben Daniel Ottensamer und Andreas Ottensamer Klarinette gehört und die Wiener Virtuosen. Und Daniel Ottensamer ist vor wenigen Tagen am 26. Juli 40 geworden. Eine bemerkenswerte Entdeckung hat dem Vermächtnis des britischen Gitarristen Julian Bream, der ist ja leider viel zu früh verstorben, neues Leben eingehaucht. Eine Sammlung bisher unveröffentlichter Bearbeitungen von Klavierwerken des spanischen Komponisten Isaac Albéniz, die nach Breams Tod unter seinen persönlichen Manuskripten gefunden wurden. Das erscheint jetzt, diese Musik erscheint jetzt in gedruckter Form erstmals. Im letzten Jahr, also 5 Jahre nach seinem Tod, ist nun endlich die Julian Bream Albéniz Guitar Collection herausgegeben von Breams langjährigen Freund und Kollegen John Mills. Und er bringt dieses wertvolle Manuskript erstmals ans Licht. Zu Lebzeiten hat Julian Bream auch schon Musik von Albéniz eingespielt, hier Cadiz aus der Suite Española.

Cadiz aus der Suite Española von Isaac Albéniz mit Julian Bream. Heute Morgen war der Cellist Alban Gerhard zu Gast hier auf Radio 3. Gesprochen haben wir mit ihm über das Festival Young Euro Classic. Und das wird heute um 19 Uhr im Konzerthaus eröffnet mit dem Bundesjugendorchester. Und hier ist es mit dem 8. ungarischen Tanz von Johannes Brahms.

0: Das Bundesjugendorchester mit dem ungarischen Tanz Nummer 8 von Johannes Brahms unter Leitung von Alexander Schelley. Und heute um 19 Uhr wird dieses Orchester im Konzerthaus die diesjährige Saison von Young Euro Classic eröffnen. Und damit ist es 13.27 Uhr.
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0: Kubinke von Georg Herrmann. Sie hören heute die dritte von 22 Folgen. Der Friseurgehilfe Emil Kubinke ist zufrieden mit seinem neuen Arbeitsplatz bei Herrn Zidorn. Auch sein Kollege Herr Tesch scheint in Ordnung zu sein. Tesch weiht Kubinke in die speziellen Gewohnheiten des Chefs ein. Zidorn besucht nämlich Kundinnen persönlich, die, die nicht bezahlen können. Frau Zidorn ist verständlicherweise gegen diese Privatbesuche und deshalb informiert Zidorn seine Gattin, die wieder einmal schwanger ist, nur ungenau, wo er sich aufhält. Es liest Peter Schiff.
2: Und so also war am 1. April 1908 nachmittags um 4 Uhr Herr Zidorn wieder einmal Rechnungen einkassieren gegangen. Und als Frau Zidorn mit ihrer Körperfülle hereingerollt kam, da begrüßte sie gar nicht den neuen Gehilfen Emil Kubinke, sondern fragte nur: »Wo ist mein Mann, Herr Tesch?« »Er kassiert Rechnungen ein«, sagte Herr Tesch, ernst wie das Grab. »Vor Abend«, hat er gesagt, kann er kaum wiederkommen. »So«, sagte Frau Zidorn, »sonst nichts«, und warf die Tür hinter sich zu, dass der kleine Junge, den Emil Kubinke immer noch unter seinen Fingern hatte, beinahe von seinem hohen Stuhl fiel. Und dann hörte man draußen »Wumms, wumms, wumms, wumms«, eine reine Kanonade von zugeschlagenen Türen. Man konnte wirklich glauben, es wäre ein Prinz geboren. Und der Nachmittag ging Emil Kubinke hin, als wenn die Stunden Flügel hätten. Hier gab's doch Arbeit. Und man musste sich nicht alle halbe Stunde wieder mühsam vom Stuhl emporreißen, wenn ein Kunde in den Laden trat, wie das bei seinem alten Chef war. Und jeder der Leute hatte hier seine Eigenart, die ihm erst abgeluchst werden musste. Der wünschte, dass man ihn unterhielt, und der war beleidigt, wenn man an ihn das Wort richtete. Der war wie ein rohes Ei so verletzlich und der andere robust wie kaltes Eisen. Herr Graf musste beim Namen genannt werden, aber bei Herrn Levison war die Namensnennung verpönt. Herr Tesch kannte jeden und verstand ihn zu nehmen. Und er wusste Emil Kubinke oft mit einem Augenzwinkern zu verständigen, was zu tun und was zu lassen sei. Ja, das Geschäft hier. Solch ein Geschäft hätte Emil Kubinke auch mal haben mögen. Und während nun draußen die ganze Straße sich mit einem roten Halblicht füllte, während das Abendlicht einen schönen Tag für morgen versprach und der Himmel im Zenit zwischen den dunklen Häusern ganz weiß, gelb und rosig leuchtete und sein magisches Licht über allem schwebte, während alles so seltsam hell war, wie scheinbar am ganzen Tag noch nicht, nur um langsam zu verglühen und zu verlöschen. Und während wie mit einem Schlag alle Bogenlampen spangrün aufleuchteten und, ohne noch ihr Licht zu versenden, nur in sich glühten und gleich riesigen spangrünen japanischen Ballons da oben in einer langen Kette hingen, und während unten im Schaufenster im Laden Emil Kubinke die kleinen rötlichen Gräzinkugeln aufblitzen ließ, währenddessen, ja, da turnte oben bei Herrn Max Löwenberg der Tapezierer auf der Leiter herum und machte die kühnsten Draperien, Überwürfe und Raffungen. Er schwelgte ordentlich in Stoff und Falten und er zog unermüdlich aus seinem Mund kleine blaue Nägel hervor, mit denen er den flüchtigen Gebilden seiner kunstfertigen Hand Dauer verlieh. Und auf einer anderen Stehleiter, hinter dem Tapezierer, voltigierte der Monteur mit klirrenden Kristallkronen, während aus der Küche die Hammerschläge der Arbeiter kamen, die den Gasometer setzten, und aus dem Schlafzimmer das Lötfeuer der Wasserarbeiter, die den Waschtisch anschlossen, sein Brodeln und seine Zischlaute durch die ganze Wohnung schickte. Die schnell herbeigezogene Frau Piesecke rutschte zwischen all denen auf den Knien herum und scheuerte die Fußböden. Frau Löwenberg aber briet mitten auf dem Esstisch auf einem Patentkocher für ihren Mann Setzeier. Die einzige lebende Erinnerung, die ihr aus dem Kochkursus in der Pension von Fräulein Beate Bamberger geblieben war. Denn Herr Löwenberg musste sich unbedingt stärken. Seit 3 Stunden ging er nämlich von einem Zimmer ins andere, stand den Arbeitern im Weg, stolperte über Frau Piesecke, war überall da, wo man ihn nicht brauchen konnte, und erklärte unausgesetzt den Leuten, wie sie es zu machen hätten. Man wird sich vielleicht wundern, dass so reiche Leute wie Löwenbergs kein Dienstmädchen haben. Aber die alte Köchin war gerade während des Umzugs zu ihrer todkranken Mutter gerufen worden, die, um der Wahrheit die Ehre zu geben, nicht nur todkrank, sondern schon seit 14 Jahren tot war. Aber trotzdem jedes Jahr noch zweimal von heftigen und geradezu lebensvernichtenden Leibesübeln befallen wurde, die die alte Frau doch immer wieder mit einer bewunderungswürdigen Zähigkeit überstand. Und das Hausmädchen hatte Frau Löwenberg Knall und Fall entlassen müssen, weil sie sich nicht entblödet hatte, ihrem Gemahl nachzustellen. Das neue Mädchen aber kam vor heute Abend nicht. Und so erzählte Frau Löwenberg nun schon seit 5 Tagen jedem, der es hören und nicht hören wollte, dass sie ohne Mädchen wie im Himmel wäre. In Wahrheit aber verstand Frau Löwenberg von der Wirtschaft so viel wie ein Kuhkalb von der Trigonometrie und war vollkommen rat- und hilflos, war einem Schiff mit gebrochenem Steuer im wilden Sturm vergleichbar. Wirklich, Frau Betty Löwenberg war in allen Dingen des Lebens von einer nicht mehr rührenden, sondern schon mehr beängstigenden Ahnungslosigkeit. Ja, wenn man Frau Betty Löwenberg länger kannte, so musste man sich immer wieder und wieder fragen, was sie denn überhaupt in den 27 Jahren ihrer bewussten Anwesenheit auf der Weltenbühne bisher gelernt hatte. Und die Dunkelheit brach herein, eine warme, milde Dunkelheit. Oben lag die Nacht mit weichem Dunst und matten, flimmernden Sternen. Und unten gewannen die elektrischen Bogenlampen die Macht über die Straße und überglänzten die Dame mit dem Merkurstab, die über dem Portal saß, und zeichneten die Äste und Zweige der Bäume auf dem Bürgersteig ab. Und in den Staub von all den Straßenbahnen und von den rollenden Wagen mischte sich doch etwas von dem frischen, bitteren Geruch der steigenden Säfte in den Ulmen und Linden. So belebt aber war die Straße den ganzen Tag nicht gewesen. Die Bahnen, die oft fast leer entlang gepoltert waren, waren jetzt ganz schwarz von Menschen. Auf den Plattformen standen sie nur so eingekeilt. Und wenn ehedem in langen Pausen Bahn auf Bahn gefolgt war, so schienen jetzt ihre erhellten Kästen gleich zu Vieren, zu Sechsten hintereinander heranzurollen. Und leere Bauwagen klapperten mit johlenden Kutschern nebenher, und Droschken, die für die Nacht Schicht machten, trotteten mit müden Pferdchen ganz langsam nach Haus. Und die anderen, die jetzt erst begannen, kamen ihnen entgegen. Und die Autoführer erspähten jede Lücke, durch die sie gerade ihre knatternden Karosserien hindurchwinden konnten, um dann für 200 Schritt freie Fahrt zu bekommen. Und alles, fast alles floss jetzt heraus. Die Mädchen kamen zu Zweien und Dreien von den Geschäften, oder sie gingen einzeln in wippenden Schritten mit dem neuen Strohhut und der weißen Federbohr. Nicht gar zu schnell. Wirklich, man sah ihnen an, dass ihnen nichts daran lag, so bald nach Hause zu kommen. Ja, es war so der erste Tag, an dem man den Frühling fühlte. Ja, es war so ein Tag, an dem alle Mädchen und Frauen hübsch aussahen. Es schwebte der prickelnde Hauch von Abenteuern in der Luft und erregte die Seelen, dass sie ihre Wünsche entflattern ließen, gleich hungrigen Vögeln, die nach Nahrung suchen. Und selbst die würdigen Eheherren, die in der Bahn saßen, konnten ihre Blicke nicht von der schönen Nachbarin losreißen, und immer wieder suchten ihre Augen über die Zeitung fort die Augen der Nachbarin. Und sie fuhren 1, 2, 3 Haltestellen weiter, ehe sie sich ganz mühselig hochrissen und herauswankten. Ja, sie schauten noch wie festgewurzelt der Bahn nach, wenn sie kaum einen Kopf mehr darin unterscheiden konnten. Die jungen Herren aber, die lustigen Finken, die Junggesellen, die dachten an das Gehalt von Ultimo und sprachen gleich von Abendessen und ins Restaurant gehen, und sie taten, als ob es der einzige Wunsch ihres Lebens wäre, unter recht vielen Menschen zu sein, während sie doch mit allen Fasern sich danach sehnten, mit der neuen Freundin allein und ganz allein zu bleiben. Ja, selbst der Gymnasiast rückte seinen Kneifer zurecht und er fasste Mut und er fragte die ihm unbekannte Trägerin jenes braunen Zopfes mit der roten Schleife, jene Dame, die er nun schon seit bald 3 Wochen in unsterblichen, paarweis gereimten Trochäen feierte, ob er ihr vielleicht das Paketchen abnehmen durfte, da zwischen so zarten Händen und einer so schweren Last ein zu großer Widerspruch bestehe. Und durch all das Getümmel wutschen die Dienstmädchen mit Körben, Netzen und Taschen, etwelche mit Häubchen, doch meist Barhaupt mit ihren vollen Frisuren. Alle in Waschkleidern, mit bloßen Armen und den Hals frei, blonde, braune, schwarze und rote, kleine trendelnde, rund wie Borsdorfer Äpfel und andere, breit, groß, kräftig, auf zierlichen Halbschuhen. Alles an ihnen ist Hast und Eile und Frische und Lachen. Jetzt haben wir natürlich keine Zeit, sagen ihre Blicke. Jetzt müssen wir zum Kolonialwarenhändler und zum Schlichter und in den Grünkramladen. Jetzt müssen wir noch Soda und Seife holen und Öl und Suppengrünes. Aber nachher, wenn wir abgewaschen haben, um 9:30, dann kommen wir noch einmal. Und dann, wenn ihr noch da seid, drüben unterm Torweg oder an der Ecke in den dunklen Nebenstraßen, dann werden wir sehen, ob ihr der Rechte für uns seid. Als Emil Kubinke kurz vor Ladenschluss auf die Straße hinaustrat, denn er wollte noch schnell drüben beim Posamentier einen Autoschal kaufen, weil er doch auf die Kundschaft einen recht guten Eindruck machen musste, und Herr Tesch hatte ihm versichert, dass er ruhig gehen könnte, da keine Rede davon sei, dass der Chef vor Mitternacht wiederkäme. Als Emil Kubinke also auf die Straße trat, da wogte und brodelte noch alles und er war ganz befangen von all dem Lärmen und dem Leben und dem Hin und Her von Blicken und Worten. Und die Luft der Abenteuer machte sein Blut singen und ganz gegen seine Art, denn er vergab sich nicht gern etwas, begann er sogar mit melodischen Trillern das Viljalied aus der lustigen Witwe zu pfeifen. Aber wie er dann zurückkehrte mit den flatternden grünen Enden seines neuen Autoschals, da war ihm doch sehr unternehmungslustig zu sinnen. Und wenn er noch heute Mittag ein kleines, verschüchtertes Kerlchen gewesen war, das sich seiner abgeschabten Armseligkeit schämte, so fühlte er jetzt seine ganze Person durch diesen neuen Halsschmuck gehoben und verziert. Und ehe er wieder in den Laden zurückging, da stellte er sich noch einen Augenblick bei dem großen gelben Automobil hin, das wie festgerammt stand, knatterte und ballerte, fauchte und spuckte, ruckte und ratterte, Dampf ließ, dass die Benzinwolken flogen, aber nicht von der Stelle kam. Der Chauffeur sah das eine Weile mit an und kletterte dann von seinem Sitz herunter, kniete sich vorn vor den Kasten und drehte an irgendwelchen Schrauben und Kurbeln, die zitterten und zischten, ohne dass der Chauffeur doch die geheime Ursache des plötzlichen Versagens ergründen konnte. Immer mehr Menschen sammelten sich um den gelben Kasten und betrachteten ihn nachdenklich mit einem Gemisch von Interesse und Neugier, Schadenfreude und Achtung. »Sie müssen ihm neues Öl geben. Die Welle ist ganz heiß gelaufen«, meinte ein Monteur im blauen Kittel. Ein Arbeiter mit der Blechkanne trat sehr bedächtig an das gelbe zischende Wesen heran und legte ihm sachverständig und väterlich die Hand auf den Kopf. »Guten Tag«, sagt er freundlich, »dir ist wohl schlecht geworden.« Und dann trat der Mann in den Kreis zurück, als ob damit seine Sendung erfüllt wäre. Aber der Chauffeur drehte immer noch ohne ein Wort an einer Kurbel, und das Auto ratterte und spuckte. Ein leerer Leichenwagen schob sich im Zuckeltrapp an dem Menschenhaufen, der das gelbe Automobil umstand, vorüber. »Na, Kinder«, rief der fröhliche Leichenkutscher, »soll ich vielleicht einen mitnehmen?« »Ach, wat, Männeken«, antwortete der freundliche Mann mit der Blechkanne, »lehen Sie sich, Mannerin, und ich werde mal auf den Bock setzen.« »Na, denn andermal«, rief der fröhliche Leichenkutscher zurück, denn seine Pferde waren schon indessen ein Stückchen weitergetrabt. Ganz vorn, gleich neben dem Chauffeur, stand ein großes blondes Dienstmädchen mit einer weißen Schürze und lutschte an einer Apfelsine, die ihr der Kolonialwarenhändler zugegeben hatte. Die Apfelsine hatte eine dicke Schale, wenig Saft und viele Kerne. und das Mädchen vergnügte sich damit, die Kerne nach dem Briefträger zu knipsen, der neben Emil Kubinke stand. Und wie das so geht, traf sie natürlich den Falschen. Aber das machte ihr gerade Freude. »Na, Herr Schulze«, rief das Mädchen, »haben Sie denn ja nichts mehr für mich? Sie sind auch zu schlecht zu mir. Nie mehr bringen Sie mir was.« »Was kann ich denn dafür? Warum schreibt denn der Bräutigam Ihnen ja nicht mehr?« »Warum er nicht schreibt?« versetzte Fräulein Emma in einem Ton, den man deutlich ernehmen konnte, dass sie hiermit jeder Mythenbildung ein für allemal entgegentreten wollte. »Ich hab ihm abgeschrieben.« »So, Sie haben ihn abgeschrieben«, fragte Herr Schulze mit einem Interesse, das schon nicht mehr als rein dienstlich zu bezeichnen war. »Warum denn?«
3: »Ach Jott, Herr Schulze, er war ja soweit vielleicht ein ganz netter Mann und sein gutes Einkommen soll er ja auch gehabt haben. Aber er war mir doch zu klein und zu nuttig. Die Leute auf der Straße haben uns ja nachgelacht, wenn wir zusammengegangen sind.«
2: »Na?« fragte der Briefträger und machte sich so groß, wie es ihm bei seinen nur leicht gekrümmten Beinen irgend möglich war. »Und nun suchen Sie wohl einen, der größer ist.«
4: »Nicht zu löten an der hölzernen Badewanne«, rief Emma
2: und warf nach dem Briefträger eine ganze Handvoll Apfelsinenkerne, von denen auch Emil Kubinke sein Teil bekam.
4: »Ihr Männer, ihr taucht ja alle nicht.«
2: Und damit lief sie schnell über den Damm, denn sie musste noch zu morgen früh Kaffee holen. Und drüben polterten schon die Jalousien runter.
5: »St, st, Emma!« rief ein Mädchen hinter ihr her, das erst eben sich herandrängte, um doch auch zu sehen, was es hier eigentlich gäbe. »St, Emma! Ist der Schlechter schon bei dir gewesen, Frauen?«
2: Emma wandte sich ganz kurz um.
4: »Du immer mit deinen dusseligen Schlechtergesellen«, rief sie. »Ich wär mir doch vor denen viel zu schade.«
2: Und dann war sie auch schon drüben auf der anderen Seite. Der Chauffeur war wieder auf seinen Sitz geklettert und drehte an dem Steuerrad und langsam schoben sich die breiten Gummireifen vor.
4: »Nur mit eben mal«, meinte der freundliche Mann mit der Blechkanne. »Warum denn nicht gleich?«
2: Aber da war der helle Kasten des Autos schon 50 Schritt weit und ließ wieder froh und gellend seine Hupe tönen. Die Menschen zerstreuten sich langsam und unschlüssig und nur der Briefträger machte ganz schnell, dass er nach dem Postamt herunterkam, denn er hatte sich schon verspätet. Emil Kubinke ging zum Laden zurück.
4: »Na, seien Sie doch nicht so stolz«, sagte das Mädchen, das bis dahin scheinbar nach einer Entgegnung gesucht hatte, um sie der anderen, die doch schon längst in irgendeinem Laden verschwunden war, nachbrüllen zu können.
2: »Ah, Sie sind es, Fräulein Hedwig«, meinte Emil Kubinke, und er wurde schon wieder rot. Aber nicht mehr so sehr wie heute Mittag.
5: »Ich habe Sie erst gar nicht erkannt.«
4: »Na, wie gefällt es Ihnen denn bei uns?« fragte Hedwig, mütterlich besorgt.
5: »Soweit ganz gut. Aber man darf ja nach einem Tag noch nichts sagen.«
4: »Na, können Sie denn so weg während der Geschäftszeit?« fragte Hedwig, nicht nur mehr mütterlich, sondern schon mit persönlicher Anteilnahme.
5: »Eigentlich nicht. Ich hab mir bloß was geholt. Der Chef ist nicht da. Der ist heute Nachmittag Rechnung einkassieren gegangen«, versetzte ihm Kubinke ganz harmlos.
4: »Au Backe«, sagte Hedwig. Denn sie war nicht umsonst seit einem Jahr in dem Haus, um nicht alle Geheimnisse seiner Bewohner bis in die letzten Ecken und Winkel zu kennen. »Au Backe«, sagte Hedwig, zwinkerte mit den Augen und puffte Emil vertraulich in die Seite.
5: »Das sind aber schöne Rechnungen.«
2: Jetzt war Emil ganz rot geworden. »Ich weiß nicht«, stotterte er.
5: »Ah, Sie werden schon wissen«, rief Hedwig und flitzte in den Hausgang die Treppen hinunter, dass die Röcke nur so flogen.
2: Und Emil Kubinke blieb einen Augenblick stehen und sah ihr nach, sah den weißen Hals, die Breite der Schultern und das Gliederspiel unter der prallen Bluse und den dünnen Röcken. Und ohne, dass er sich dessen bewusst wurde, streichelte das doch sehr angenehm seine Sinne. Und als er sich abwandte, da sagte er plötzlich halblaut, es entfuhr ihm so, die Worte des Herrn Tesch vor sich hin. »Es sind wirklich sehr nette Mädchen hier im Hause.« Und nur mühselig und unfroh kehrte Emil Kubinke in den Laden zurück. Und der Anblick Hedwigs, wie sie da mit ihren Schuhen die Stufen herunterklapperte, stand immer noch vor ihm, während er doch schon wieder ganz automatisch dem letzten Kunden mit dem Messer über die dicke Schwarte fuhr.
4: Und als auch der verschwunden war, als alles noch gesäubert und an seinen Platz gebracht war und Herr Tesch gähnte und sich reckte und sagte, dass er müde wäre und nach oben ginge, da vermochte Emil Kubinke es doch noch nicht über sich zu gewinnen, mit hinaufzugehen. Er hatte große Sehnsucht bekommen, die weiche Luft der Abenteuer, von der er eben nur leise genippt hatte, noch einmal in vollen Zügen einzuschlürfen. Mit kühnem Wurf drapierte er seinen Autoschal um Hals und Schultern wie der Spanier seinen Mantel und trat hinaus auf die Straße, das Herz voll von geheimen und schönen Hoffnungen. Aber die Straße war seltsam verändert. Sie war ruhig geworden, fast leer und hallend. Das Leben war verebbt. Die Bäume dufteten stärker. Alle paar Minuten einmal schob sich so eine einsame Bahn mühselig heran. Die Läden waren geschlossen, ihr Licht erloschen. Und die Häuser wuchsen aus der Dunkelheit, aus dem Schatten der Bäume hervor, oben in die Helle der Bogenlampen hinein. Und aus den kleinen Türchen hier und da, neben den breiten Torwegen, huschten die Dienstmädchen, einzeln zu zweien, jetzt ohne Körbe und ohne Taschen, mit Schürzen weiß wie Schnee. Aber nicht eine schien auf Emil Kubinke zu achten. Und wenn Emil Kubinke ein paar Schritte irgendeiner folgte, von der er im Schatten der Bäume nur Gang, Haar und Gestalt wahrnahm, dann konnte er versichert sein, dass das Mädchen plötzlich über den Damm ging und drüben aus dem Halblicht eines Hauses hervor irgendein Mann trat und dass das Mädchen diesen Mann unterfasste und mit ihm weiterzog. Schnell weiter, hinaus in die ganz einsamen letzten Nebenstraßen. Dorthin, wo die Häuser aufhörten. Dorthin, wo die Lindenwege sich entlang zogen, wo die Anlagen und die jetzt stillen und verödeten Spielplätze der Kinder waren. Und je zierlicher und netter solch ein Mädchen ausschaute, desto roher sahen die Burschen aus, mit denen sie sich trafen. Wahre Messerstechergesichter unter ihnen, Kerle mit blauen Mützen und weiten Hosen, mit Stiernacken, ohne Kragen, eine rohe Gleichgültigkeit in den breiten Zügen. Und die Mädchen duckten sich schon beim ersten Gruß ordentlich vor ihren Blicken. Ach, Emil Kubinke, der sich immer etwas Besseres dünkte von jeher, und dem man ja auch einst zu Besserem bestimmt hatte. Der kleine, zierliche Emil Kubinke, sehnsüchtig und verletzlich, er fühlte plötzlich, dass er trotz seines stolzen, flatternden Schals hier wenig Glück haben würde. Er sah in der lustigen Kadrille der Jugend die Paare um sich herum wirbeln, aber jede Tänzerin hatte ihren Tänzer, jeder Kavalier seine Dame, und keine schien auf ihn zu warten. Alles ging ohne ihn. Keine schien für ihn auch nur eine kurze Tour unbesetzt zu haben. Ja, sie sahen sich kaum nach ihm um und flogen einem anderen Tänzer zu, der schon ihrer harrte. Und wie schon die Straße immer leerer wurde, die Mädchen nur noch ganz einzeln aus den Torwegen sich schlichen und schon wieder die Ersten, die zurückkehrten, unter der Tür von ihren Schätzen Abschied nahmen, ihnen mit den Augen dankten und ihnen auf morgen 9 Uhr zuriefen, ehe sie forthuschten, da wandte sich auch Emil Kubinke, enttäuscht und mutlos, zum Gehen. Und er hatte eben das Haus erreicht, als eine offene Droschke herangerollt kam und das Pferd an jener Stelle anhielt, an der er ehedem das gelbe Automobil seinen eigenen Willen gezeigt hatte. In dieser Droschke aber saß eine Dame. Und wenn es des Teufels Großmutter gewesen wäre, Emil Kubinke hätte in diesem wichtigen Augenblick es nicht über sich gebracht, in das Haus zu gehen. Und wie viel weniger gelang ihm das, da diese Dame jung und hübsch war. Sie hatte einen gelben Hut auf, wie einen Zitronenauflauf, mit Hahnenfedern. Sie hatte helle Handschuhe, eine helle Bluse, einen freien Hals mit einer dicken Perlenkette, ein schwarzes Jackett und einen karierten Faltenrock. Und sie hatte ein Bein über das andere geschlagen, die Dame, und den einen Fuß mit dem ausgeschnittenen kleinen Lackschuh drüben gegen den anderen Sitz gestemmt. So saß sie wie eine Fürstin beim Einzug. Auf dem Bock, neben dem Kutscher aber, war ein mächtiger Schließkorb auf die Kante gestellt. »Kutscher«, sagte die junge Dame mit dem garnierten Zitronenauflauf auf dem Kopf, »Sie müssen mir schon den Korb mit drauftragen helfen.« Aber der Kutscher drehte ihr nur den roten Kopf zu und fragte rhetorisch, ohne eine Antwort zu erwarten, »Wer soll denn beis Pferd bleiben, Fräulein?«
5: Aber Mannequin, meinte die Dame unwillig, ich musste meinen Korb raufhaben. Das Pferd wird schon nicht weglaufen. Kennen Sie den Schimmel? Versetzte der Kutscher und klatschte mit den Zügeln auf den mageren Rücken. Emil Kubinke war herangetreten. Wie hoch soll denn der Korb, Fräulein? Fragte er sehr freundlich. Manu bis Löwenbergs, bis zum ersten Stock, meinte die Dame. Oh, Fräulein, da mache ich mir ein Vergnügen und fasse mit an. Ich wohne auch hier im Haus. Den Korb werden wir schon raufbekommen. Na, sehen Sie, sagte der Kutscher. Da haben Sie doch gleich ihn. Von's Pferd, Fräulein, von's Pferd darf ein rechter Droschkenführer nicht weggehen. Und damit kippte er den Korb auf den Bürgersteig herunter, dass das Rohrgeflecht in all seinen Maschen nur so knackte und knarrte. Die Dame aber entstieg dem Wagen, gab dem Kutscher seinen Lohn und fasste sehr resolut in einen Henkel des Schließkorbs. Und Emil Kubinke griff den anderen. Und zuerst ging es wirklich ganz gut. Sehr viele Sachen waren wohl nicht drin. »Sind Sie vielleicht mit Löwenbergs verwandt?« fragte Emil Kubinke, während sie beide den Korb doch schon etwas keuchend durch den Hausgang schleppten. »Nee, ich bin mal bloß das neue Hausmädchen.« »Ach so«, sagte Emil Kubinke. Und er war doch etwas enttäuscht. »Wissen Sie, wie die Herrschaft ist?« fragte das neue Hausmädchen von Löwenbergs, während sie jetzt mit der linken Hand den Henkel packte. »Nein, Fräulein, ich bin ja auch erst seit heute hier im Haus.« »So, seit heute erst. Was sind Sie denn hier?« »Ich bin unten beim Friseur.« »Ach, beim Barbier sind Sie. Da können Sie mir gleich am 18. frisieren. Da jägt mit meiner Freundin hier in Hohenzollernjarden auf dem Maskenball als Ritterin.« »Gewiss, Fräulein, das werde ich gerne tun. Ballfrisuren sind überhaupt meine Spezialität«, sagte Emil Kubinke nicht ohne Stolz und knickte mit dem Korb eines von den Tannenbäumchen um, die beim Apollo von Belvedere Wache hielten. Nun ging's die Korkenziehertreppe hinauf und das Mädchen, das voranging, hatte den Henkel fest mit ihren großen weißen Handschuhen umfasst und zog den schweren Korb rückwärts emporsteigend Schritt für Schritt nach. So kräftig zog sie, dass Emil Kubinke an der anderen Seite kaum die Last spürte. Und sie lächelte dabei unter dem garnierten Zitronenauflauf Emil Kubinke freundlich zu. Der aber war ganz verlegen und doch im Geheimsten sehr traurig darüber, dass der Schließkorb so viel unüberwindlichen Zwischenraum zwischen ihm und seiner Partnerin schuf. Und als sich die Tür öffnete, da sah man im matten Licht der Flurlampe, die auf dem Küchenspind stand, denn die Gastarbeiter hatten gesagt, dass sie morgen früh noch einmal wiederkämen, eine heillose Verwirrung. Nichts stand da, wo es stehen sollte. Alle Tische und die Abwaschbank waren mit Geschirr und Kupferkesseln beladen. Frau Piesecke schrubberte und putzte. Und Herr Max Löwenberg stand in Hemdsärmeln und reichte aus einem Waschkorb seiner Frau die schönen, eckigen Gefäße mit dem blauen Fadenornament zu,

0: denn sie wusste aus Erfahrung, dass es jetzt am ersten Tag darauf ankam, sich nichts bieten zu lassen. »Das Mädchen hat ganz recht, Betty«, sagte Herr Löwenberg beschwichtigend. »Wissen Sie, meine Frau meint das auch nicht so. Sie ist nur durch den Umzug etwas nervös geworden.« Und damit verklärten sich Herrn Löwenbergs Züge zu heller Freundlichkeit. Und er sah das neue Hausmädchen nicht ohne begründetes Interesse und ernsteres Wohlgefallen an. »Wie heißen Sie denn, mein Kind?« »Ich heiße eigentlich Bertha, aber meine vorige Herrschaft hat mich immer Pauline gerufen.« »Also Pauline«, sagte Herr Löwenberg, »nun bringen Sie mal erst mit Ihrem Bräutigam Ihren Korb ins Mädchenzimmer und dann helfen Sie uns noch ein wenig.« »Das ist nicht mein Bräutigam, das ist der junge Mann vom Friseur hier aus dem Haus. Er hat nur meinen Korb mit angefasst.« Und damit suchte Pauline nach einem 5-Groschen-Stück in ihrem Geldbeutel, um es Emil Kubinke zu reichen. Denn lumpen ließ sich Pauline nicht. »Das lassen Sie, Mann, Fräulein«, sagte Emil Kubinke. Und die Stimme zitterte ihm. »Das habe ich gern getan.« »Na, dann danke ich Ihnen auch«, sagte Pauline und warf Emil Kubinke aus ihren großen, braunen, feucht schimmernden Augen einen Blick zu, in dem deutlich zu lesen war, dass dieser schlichte Dank nicht alles wäre, was er zu erwarten hätte. Und beseligt stolperte Emil Kubinke zur Tür hinaus.
1: Das war die dritte von 22 Folgen aus dem Roman Kubinke von Georg Herrmann. Gelesen hat Peter Schiff in einer Produktion des Senders Freies Berlin aus dem Jahr 1987. Wir wiederholen diese Folge nicht heute Abend, sondern wir senden die Fortsetzung am Montag wieder um 13.30 Uhr hier auf Radio 3. Alle Folgen finden Sie auch bereits jetzt online in ARD Sound und auf radio3.de. Damit ist Klassik bis 2 für heute fast zu Ende. Morgen können Sie mich ab 8 Uhr hören mit Klassik bis 12. Und bis zu den Nachrichten um 2 gibt es noch einen ganz kurzen Walzer von Johannes Brahms in G-Dur mit dem Pianisten Matthias Kirschnereit. Einen angenehmen Nachmittag mit Radio 3.

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2: Die Lage in der spanischen Exklave Ceuta an der Grenze zu Marokko wird immer dramatischer. In den vergangenen Tagen sind laut Behörden rund 60.000 Migranten dort angekommen, schwimmend oder zu Fuß. Es werden stündlich mehr. Spaniens Premierminister Sanchez und Innenminister Grande Marlaska machen sich heute ein Bild von der Lage. Nahost-Korrespondent Stefan Ehlert.
3: In Ceuta wohnen insgesamt rund 83.000 Menschen. Die Versorgung der Neuankömmlinge stellt die Aufnahmeeinrichtungen dort, nach Aussage des Regionalpräsidenten, vor unlösbare Aufgaben. Spanien hat zusätzlich Polizei und Militär mobilisiert, um die Grenze besser zu bewachen. Gleichzeitig machen sich weitere Menschen auf den Weg nach Ceuta. Marokkos Botschafterin in Spanien forderte als eine der ersten offiziellen Stimmen des Königreichs die Migranten im Namen der Regierung auf, in ihr Land zu

0: zurückzukehren. Man strebe eine geordnete Einwanderung an.
1: Der Widerstand gegen die Investorenpläne von FIFA-Chef Infantino wird immer größer. Jetzt hat sich der asiatische Fußball-Dachverband mit der UEFA und dem nord- und mittelamerikanischen Verband CONCACAF solidarisiert. Martin Thiel.
2: Damit könnte das Vorhaben scheitern, da diese drei Verbände mit ihren Ländern über eine Mehrheit bei den 211 Mitgliedern verfügen, die Teil der FIFA sind. Zuvor hatte die FIFA noch auf die starke Kritik an ihren Investorenplänen reagiert. In einer Mitteilung heißt es, der Weltverband nehme die öffentlich geäußerten Rückmeldungen und Bedenken zur Kenntnis und respektiere diese. Zugleich bekräftigte die FIFA ihr Bekenntnis zu einem offenen und demokratischen Konsultationsprozess über die Investorenpläne. Am Dienstag war bekannt geworden, dass die FIFA und ihr Präsident Gianni Infantino über eine Tochtergesellschaft kommerzielle Rechte an der WM und weiteren Turnieren an private Investoren verkaufen will.
1: Aus Protest gegen Infantinos Pläne ist jetzt auch einer seiner engsten Berater zurückgetreten. Bundesaußenminister Wadephul hat die Hoffnung geäußert, dass es im Gazastreifen zu einer dauerhaften Entspannung kommt. Der CDU-Politiker reagierte damit auf Aussagen von US-Präsident Trump, wonach sich die Hamas mit einer Entwaffnung einverstanden erklärt habe. Entscheidend sei jetzt, dass ein echter Fortschritt erzielt wird und die Hamas tatsächlich ihre Waffen abgibt, erklärte Wadephul. Die Terrororganisation dürfe nie wieder eine Bedrohung für Israel darstellen. Ob es tatsächlich dazu kommt, ist offen. Ein Hamas-Sprecher sagte, bevor man die Waffen abgebe, müsse sich Israel aus dem Gazastreifen zurückziehen. Die Debatte über die 5%-Hürde bei Bundestagswahlen geht weiter. Bundestagsvizepräsident Ramelow von der Linkspartei hat sich dafür ausgesprochen, die Hürde abzuschaffen. Wenn immer mehr Wähler ihre Stimmen nicht repräsentiert sähen, gefährde das die Demokratie. AfD-Chefin Weidel äußerte sich ähnlich. Sie sprach von einem gravierenden Mangel und einer Verzerrung des demokratischen Wettbewerbs. Der parlamentarische Geschäftsführer der SPD-Fraktion Fechner dagegen sagte, die Hürde schaffe Stabilität und erleichtere die Regierungsbildung. Die Debatte hat der frühere Präsident des Bundesverfassungsgerichts Papier ausgelöst. Er hatte vorgeschlagen, die 5%-Hürde auf 3% abzusenken. Vom Brand auf dem Truppenübungsplatz bei Jüterbock sind inzwischen 300 Hektar betroffen. Das hat die Einsatzleitung dem RBB bestätigt. Demnach sollen heute zum ersten Mal ferngesteuerte Löschfahrzeuge eingesetzt werden. Weil der Boden mit Munition belastet ist, kann die Feuerwehr sonst nur von gesicherten Wegen aus löschen. Gewarnt wird weiter vor der starken Rauchentwicklung. Anwohner sollen Fenster und Türen geschlossen halten, sowie Lüftungs- und Klimaanlagen ausschalten. Nach der Explosion einer Kugelbombe, bei der ein Kind schwer verletzt wurde, ist jetzt ein 19-jähriger Mann von der Berliner Staatsanwaltschaft angeklagt worden. Ihm wird vorgeworfen, in der Silvesternacht 2024-25 in Berlin-Tegel die Kugelbombe gezündet zu haben. Sie explodierte direkt vor einem damals 7-jährigen Jungen, der durch die Wucht der Explosion fast gestorben wäre. Auch ein Gebäude wurde durch die Detonation beschädigt. Durch ein einstürzendes Vordach wurden weitere 12 Menschen zum Teil lebensgefährlich verletzt. Der Angeklagte war zum Zeitpunkt der Tat 17 Jahre alt. Die Verhandlung findet daher vor der Jugendkammer statt. Soweit die Nachrichten. 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Das Wetter. Am Nachmittag viel Sonne und lockere Wolken. Zum Abend einzelne kräftige Hitzegewitter, maximal 34 Grad. Zurzeit in Berlin-Wannsee 26 und in Schöneberg 28 Grad, in Küritz in der Prignitz 25 und in Ruhland 32 Grad. Schwacher Wind aus unterschiedlichen Richtungen. Morgen abziehende Schauer im Verlauf auflockert und zunehmend sonnig bei 23 bis 26 Grad. Die Zeit 14.05 Uhr.
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Das war Wagners Siegfried-Idyll mit dem Orchester der Deutschen Oper Berlin unter der Leitung von Christian Thielemann. Ich bin gerade zurückgekommen aus Bayreuth und kann berichten, dass das vermeintliche Idyll des grünen Hügels auf eine gute und wichtige Art und Weise gebrochen wurde in diesem Jahr, dem Jubiläumsjahr der Festspiele, das nach einem vollumfänglichen Hin und Her nun doch mit einer Gedenkveranstaltung für die jüdischen Mitglieder des Festspielorchesters und Apparates begonnen hat, die im Dritten Reich und auch schon vorher im Zuge der antisemitischen Ausrichtung des Hauses vom grünen Hügel vertrieben wurden und deren Stimmen verstummten. Manche davon für immer. Seit einiger Zeit gibt es auch eine Ausstellung auf dem Hügel, die an diese verstummten Stimmen erinnert. Und es ist Katharina Wagner, Urenkelin des Komponisten und Leiterin der Festspiele, seit vielen Jahren hoch anzurechnen, dass sie als Erste eigentlich in dieser Funktion damit begonnen hat, die dunkle Seite der Festspiele, namentlich die Verquickung ihrer Familie mit dem Nationalsozialismus und mit Adolf Hitler, aufzuarbeiten und sich dieser Vergangenheit zu stellen. Diese Aufarbeitung gewinnt nun nochmals an Fahrt, indem diese 150-Jahr-Feier noch vor der großen Premiere der Oper Rienzi, die ja an sich schon ein Statement ist, ein Gedenken an die jüdischen Kolleginnen und Kollegen veranstaltet hat, auf der großen Bühne im Festspielhaus mit Mitgliedern des Festspielorchesters, mit einem Grußwort Katharina Wagners und mit Michel Friedmann, der dort eine denkwürdige und, ja, ich fand, auch ergreifende Rede gehalten hat, die keine Abrechnung war mit Bayreuth, sondern eine differenzierte Analyse und ein Appell an die jetzt Wagnerianer, zwar mit gutem Gewissen, aber mit Wissen, die Festspiele zu besuchen. Ich war dabei und kann sagen, stundenlange Standing Ovations am Ende und zwischendurch auch immer wieder zustimmenden Beifall haben mich doch ganz hoffnungsvoll gestimmt für den Verbleib der Festspiele und auch für den hoffentlich mündigen Menschen, der sie besucht.

Das Bläserquintett Opus 10 von Pavel Haas. Pavel Haas, ein jüdischer Komponist, der 1944 in Auschwitz ermordet wurde. Insofern war es kein Zufall, dass dieses Stück im Zentrum der Gedenkveranstaltung für die verstummten Stimmen am vergangenen Wochenende in Bayreuth bei den Wagner-Festspielen stand. 150 Jahre dieses sagen- und skandalumwobenen Festivals wurden eingeläutet und dieses sollte nicht geschehen. Ohne der NS-Geschichte des Hauses ins Auge zu sehen, sprich nicht ohne ein bewusstes Erinnern all der Jüdinnen und Juden, die im Zuge des Antisemitismus und später der Rassenideologie der Nationalsozialisten von dort vertrieben worden sind. Für mich, die ich bei der Gedenkrede in der vierten Reihe saß, waren das tatsächlich historische Momente und vielleicht auch der Beginn eines neuen Bayreuths, wie es Michel Friedmann in seiner Rede genannt hat. Neu in dem Sinne, dass lange Verdrängtes jetzt noch progressiver, noch proaktiver an die Oberfläche geholt wird und auch die erste Premiere des Jubiläums Wagners Oper Rienzi, die überhaupt zum allerersten Mal in Bayreuth aufgeführt wurde, sprach für dieses Neue, auch weil sie leider wieder ein Spiegel unserer Zeit ist, hat Rienzi seine beunruhigende Wirkung voll entfalten können auf dem grünen Hügel. Die Inszenierung greift zusätzlich die Geschichte des Festspielhauses und der Wagners auf und ist damit sogar noch ein weiterer Spiegel der eigenen Hauspolitik über Jahre. Die Premiere in Bayreuth in der Regie von Mogdolno Porditko und Alexandra Semeredi und unter der musikalischen Leitung von Nathalie Stutzmann wurde größtenteils positiv aufgenommen und war jedenfalls, was die ersten Publikumsreaktionen im Saal angeht, ein Erfolg. Hier ist die Ouvertüre.

Die Ouvertüre aus Wagners Oper Rienzi, die derzeit erstmals im Festspielhaus in Bayreuth als Teil des Jubiläumsspielplans aufgeführt wird. Ich habe die Premiere am vergangenen Sonntag miterlebt und fand die Inszenierung trotz ihrer teils auch überladenen Einzelszenen doch wichtig und als Appell geeignet. Hier haben Sie eine Aufnahme mit dem Royal Scottish National Orchestra unter der Leitung von Neeme Järvi gehört. In Bayreuth dirigiert derzeit Nathalie Stutzmann diese Oper. Nach den Nachrichten verlassen wir die Ambivalenzen des Machtmenschen Rienzi und den grünen Hügel auch und wenden uns einer ganz anderen, luftigen und leise poetischen Musik zu. Weg von der großen Überwältigung zur stillen Freude. Die klingt dann in etwa wie folgt. Ich bin Fanny Tank und das hier ist das Duo Oxymoron. Bis gleich.

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2: Nach Angaben der Behörden sind in den letzten Tagen rund 60.000 Migranten in die spanische Exklave Ceuta in Nordafrika gelangt. Sie seien von Marokko aus sowohl auf dem See- als auch auf dem Landweg in das Gebiet gekommen, teilte das Innenministerium in Madrid mit. Die EU-Kommission hat Spanien Hilfe angeboten. Aus Brüssel Katrin Schmidt.
3: Die EU sei bereit, Spanien verstärkt zu unterstützen, um die Lage unter Kontrolle zu bringen, schreibt EU-Kommissar Brunner auf der Plattform X, vor allem auch mit Hilfe der EU-Grenzschutzagentur Frontex. Der Schutz der EU-Außengrenzen sei nun mal ein wesentlicher Bestandteil der Bemühungen zur Bekämpfung der illegalen Migration und damit Teil der EU-Migrationsreform, die vor rund 6 Wochen in Kraft getreten ist. Italiens Ministerpräsidentin Meloni hingegen schrieb ebenfalls auf der Plattform X, Italien werde nicht tatenlos zusehen. Man könne auch mit außergewöhnlichen Maßnahmen eingreifen, um die Grenzen und die Sicherheit der Bürger zu verteidigen. Sie brachte damit auch das Aussetzen des grenzfreien Schengen-Raums mit Spanien ins Gespräch.
2: Angesichts des Flüchtlingsansturms auf Ceuta hat Bundeskanzler Merz Spanien aufgefordert, die Lage so schnell wie möglich in den Griff zu bekommen. Der Schutz der EU-Außengrenzen sei entscheidend für die Bekämpfung illegaler Migration, sagte der CDU-Politiker. Von Marokko erwarte man, dass sie die illegalen Migranten unverzüglich wieder zurücknehmen. Die im Juni verabschiedete europäische Rückkehrverordnung müsse unverzüglich und umfassend umgesetzt werden. Der Widerstand gegen die Investorenpläne von FIFA

0: Chef Infantino wird immer größer. Jetzt hat sich der asiatische Fußballdachverband mit der UEFA und dem nord- und mittelamerikanischen Verband CONCACAF solidarisiert. Martin Thiel.
1: Damit könnte das Vorhaben scheitern, da diese drei Verbände mit ihren Ländern über eine Mehrheit bei den 211 Mitgliedern verfügen, die Teil der FIFA sind. Zuvor hatte die FIFA noch auf die starke Kritik an ihren Investorenplänen reagiert. In einer Mitteilung heißt es, der Weltverband nehme die öffentlich geäußerten Rückmeldungen und Bedenken zur Kenntnis und respektiere diese. Zugleich bekräftigte die FIFA ihr Bekenntnis zu einem offenen und demokratischen Konsultationsprozess über die Investorenpläne. Am Dienstag war bekannt geworden, dass die FIFA und ihr Präsident Gianni Infantino über eine Tochtergesellschaft kommerzielle Rechte an der WM und weiteren Turnieren an private Investoren verkaufen will.
0: Die Zahl der Arbeitslosen in Deutschland ist im Juli wieder auf über 3 Millionen gestiegen. Das hat die Bundesagentur für Arbeit in Nürnberg mitgeteilt. Demnach sind 71.000 Menschen mehr ohne Job gewesen als im Juni. Die Arbeitslosenquote stieg laut Behörden um 0,2 Prozentpunkte auf 6,4%. Auch in Berlin und Brandenburg waren mehr Menschen diesen Monat arbeitslos. In der Bundeshauptstadt waren es knapp 224.000, 3.400 mehr als im Juni. In Brandenburg lag die Zahl der Arbeitslosen bei rund 87.500, über 2.000 mehr als im Vormonat. Als Gründe für den Anstieg gelten die Sommerpause bei vielen Firmen und die schwache Konjunktur. Die Debatte über die 5%-Hürde bei Bundestagswahlen geht weiter. Bundestagsvizepräsident Ramelow von der Linkspartei hat sich dafür ausgesprochen, die Hürde abzuschaffen. Wenn immer mehr Wähler ihre Stimme nicht repräsentiert sähen, gefährde das die Demokratie. AfD-Chefin Weidel äußerte sich ähnlich. Sie sprach von einem gravierenden Mangel und einer Verzerrung des demokratischen Wettbewerbs. Der parlamentarische Geschäftsführer der SPD-Fraktion Fechner dagegen sagte, die Hürde schaffe Stabilität und erleichtere die Regierungsbildung. Die Debatte hatte der frühere Präsident des Bundesverfassungsgerichts Papier ausgelöst. Er hat vorgeschlagen, die 5%-Hürde auf 3% abzusenken. In der vergangenen Nacht ist auf einen Imbiss in Berlin-Mariendorf geschossen worden. Das hat die Polizei mitgeteilt. Demnach berichteten Zeugen, dass ein Unbekannter aus einem fahrenden Wagen mehrere Schüsse auf den Imbiss am Mariendorfer Damm abgegeben habe. Zu diesem Zeitpunkt hielten sich zwei Personen im Inneren auf, verletzt wurde niemand. Die weiteren Ermittlungen hat die Sondereinheit Ferrum des Landeskriminalamts übernommen. Sie wurde eingerichtet, um gegen Schusswaffengewalt und Bandenkriminalität in Berlin vorzugehen. Soweit die Nachrichten. 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Das Wetter. Am Nachmittag viel Sonne und lockere Wolken. Zum Abend einzelne kräftige Wärmegewitter, maximal 34 Grad. Zurzeit im Berlin-Eiskeller 27 und in Steglitz 29 Grad, in Wittstock-Dosse 25 und in Guteborn 33 Grad. Es weht schwacher Wind aus unterschiedlichen Richtungen. Morgen am Samstag erst abziehende Schauer, im Tagesverlauf auflockernd und zunehmend sonnig bei 23 bis 26 Grad. Die Zeit 15.05 Uhr.
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Die zweite Stunde Meine Musik beginnt mit einer ungewöhnlichen Paarung, Harfe und Akkordeon. Ich würde aber die These wagen, dass diese beiden Instrumente durchaus durch eine Art Seelenverwandtschaft verbunden sind. Denn beides sind Instrumente, die nicht jeder spielt. Sie sind nicht naheliegend, wenn man anfängt, Musik zu machen. Und sie haben ihre völlig eigene Klangwelt, die sehr komplex ist in beiden Fällen und deshalb auch unglaublich viele Spielweisen zulässt. Lässt, vielleicht manchmal sogar herausfordert. Beide Instrumente sind außerdem immer wieder Vorurteilen ausgesetzt. Das Akkordeon als Instrument des Jahres übrigens gilt denen, die es nicht so gut kennen, ja schnell als Schunkelinstrument am Straßenrand. Und die Harfe muss immer wieder gegen das ewige Himmels- und Engelsklischee anarbeiten. Umso besser, dass sich hier zwei Musiker zusammengetan haben, die all das nicht interessiert, sondern das, was in dieser Kombination noch möglich ist, was überhaupt möglich ist zusammen, was Grenzen öffnet und Horizonte erweitert, klanglich wie auch stilistisch. Das Duo Oxymoron, bestehend aus Anna Steinkogler Harfe und Valentin Butt Akkordeon, spielt auf diesem Album sowohl Eigenkompositionen als auch Bearbeitungen von Ravel und Andres Stücken. Das hier eben war der zweite Satz aus einer Serie von Vertonungen verschiedener Lewis Carroll Episoden aus seinen Alice-Büchern. Into the Looking Glass, das ist im Englischen der zweite Band. Das Duo Oxymoron hat der gesamten Serie den Titel Scented Rushes gegeben. So heißt auch das Album, was ich als duftende Rauschzustände übersetzen würde oder auch duftende Räusche. Lewis Carroll hat über seine Literatur ja mal gesagt, dass sie im besten Fall Nonsense ist, eine Welt für sich, in der nichts ist, was es ist, sondern etwas anderes. In Bezug auf Musik könnte das bedeuten, dass wir ein drittes Ohr brauchen, um uns auch hier zu fragen, was ist dies wirklich? Ist es oder ist es nicht? Und was ist es? Sicher nicht, was wir annehmen, dass es ist.

Der Rest der selbstkomponierten Serie Scented Rushes des Duos Oxymoron, basierend auf Teilen der berühmten Alice-Geschichten des englischen Schriftstellers Lewis Carroll. Ich hatte ja schon gesagt, auf dem Album finden sich auch Bearbeitungen von Ravel und von Andrés. Was Ravel angeht, versteht man schnell, wieso die Paarung Harfe-Akkordeon eine so reizvolle Kombination ist, um wiederum Ravels Märchenkosmos neu zu entwerfen oder dort zu verweilen. Der Zyklus Ma Mère Loire, Mutter Gans, ursprünglich für Klavier zu vier Händen geschrieben, hat viel gemeinsam mit den eben gehörten Stücken. Er ist nämlich auch eine Serie von Märchenvertonungen, sogar explizit für zwei Kinder geschrieben worden, eine Art Märchengarten, in dem sich diese beiden Kinder mit Hilfe ihrer Fantasie verlieren können. Und nicht nur die, auch die erwachsenen Kinder sollen eintreten hier, wenn sich die Kaiserin der Pagoden mit der Schönen und dem Biest im Feengarten trifft.

Drei Stücke aus Ravels Zyklus Ma Mère Loire, bearbeitet für Harfe und Akkordeon, Laidronette, die Kaiserin der Pagoden, Gespräch zwischen der Schönen und dem Biest und der märchenhafte Garten. Musik für alle, die sich in der Sommerpause nach anderen Welten sehnen, denen die Welt, wie sie uns gerade erscheint, entweder nicht genug oder zu viel ist auch. Diese Menschen finden in dieser Musik eine Auszeit, eine Reiseroute mit unbekanntem Ausgang, ein Abenteuer, das nicht wehtut, oder auch den duftenden Rausch, den der Titel des Albums verspricht. Zum Schluss der Sendung wechseln wir in die Welt der Klavierquartette. Ich habe ein besonders schönes vorgesehen, das einsätzige Klavierquartett A-Moll von Mahler, das mit seiner dunklen, sehnsuchtsvollen Note traurig und erhebend zugleich ist. Mein Name ist Fanny Tank. Wir hören uns in der nächsten Woche wieder. Machen Sie es gut. Tschüss.

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1: Und dazu herzlich willkommen von mir, Clara Engelin. Heute stellen wir Ihnen in unserer Porträtreihe jüdischer Persönlichkeiten in Berlin und Brandenburg Yael Front vor. Die israelische Musikerin leitet den hebräischen Chor Berlin. Birgit Galle hat sie kennengelernt.
2: Das Chor singt wirklich eine Mischung von Stils. Die Mehrheit von Stücken sind auf Hebräisch, natürlich, aber wir singen auch auf Ladino und Jiddisch. Und das macht auch Spaß für mich, für dieses Ensemble genau etwas schreiben. Schwerere Arrangements und auch einfacher, wirklich ein Balance zu finden, sodass alle fühlen sich wohl im Chor und auch im Publikum. Am Anfang hatte ich alle Jobs genommen und in der Hebräischen Chor war ich Vertretung am Anfang. Und natürlich ist es schwer, nochmal vom Anfang zu beginnen und mit einer neuen Sprache, einer neuen Kultur, einem neuen Staat.
3: Dieser Anfang, vor gut 5 Jahren. Einen großen Koffer und einen kleinen bringt die Orchester- und Operndirigentin Yael Front mit, aus Cincinnati, Ohio. Einen Doktortitel, 3 Diplome und
2: Träume, große Träume. Dass ich viel in die Opernhäuser machen wollte und viel mit Drama. Diese Mischung mit Orchester und Singen, das war mein perfekter Platz. Da fühlte ich mich am wohlsten.
3: Und in Berlin fühlt sie sich auch wohl und sicher. Sie kennt Leute hier, die Schwester lebt in der Stadt, die wertvollen Musikbücher und Partituren kommen per Schiff nach. Computer und Klavier spielen die Hauptrolle an ihren Arbeitstagen. Komponieren, kommunizieren und recherchieren. Auch die Geschichte ihrer hochmusikalischen Familie. Angefangen bei der Urgroßmutter, die Opernsängerin war.
2: Vor 6 Monaten habe ich erfahren, dass mein Großvaters Bruder hat im Deutschen Oper gearbeitet, als Regieassistent. Das wussten wir nicht. Hier zu leben, hier zu wohnen, ist eine Mischung von Gedanken und Gefühlen. Es ist nicht so einfach, hier zu kommen, aber mein Vaters Familie, sie waren hier vor dem Krieg und meine Urgroßeltern waren ermordet und für mich ist es eine Verbindung mit dieser Stadt, ob ich das wollte oder nicht.
3: Yael Front, gekommen, um zu bleiben. 40 ist sie jetzt.
2: Diese Karriere, Träume über schöne Kunst und große Applaus habe ich noch, aber für meine Seele, seit dem 7. Oktober, muss ich sagen, habe ich gelernt, dass diese Gemeinschaft mit Leuten, dass ich wirklich vertraue und sie vertrauen mich. Und es gibt keinen Ersatz für dieses Gefühl, dass man eine Community hat. Und das habe ich in dieser Chor gefunden. Und das ist auch, was ich höre von unseren Mitgliedern. Und natürlich machen wir auch schöne musikalische und künstlerische Sachen. Und wirklich bin ich stolz.
1: Die Orchester- und Operndirigentin Yael Front, porträtiert von Birgit Galle. Zu unserem nächsten Thema. Die liberale jüdische Welt in Deutschland kommt nicht zur Ruhe. Kürzlich erregte die Union progressiver Juden, die einen Teil dieser jüdischen Minderheitsströmung vertritt, mit der Ankündigung Aufsehen, ein eigenes Rabbinatsgericht zu errichten, ein sogenanntes Beit Din. Dabei gibt es im liberalen Judentum in Deutschland längst ein solches Beit Din, genauso wie es eines für die orthodoxen Gemeinden gibt. Da Rabbinatsgerichte über Konversion zum Judentum entscheiden, sind sie für Konvertiten von existenzieller Bedeutung. Hintergründe zum aktuellen Streit erläutert uns unser Autor Carsten Dippel.
4: Überraschend verkündete im Mai die Union progressiver Juden, kurz UPJ, gemeinsam mit der jüdischen Gemeinde zu Berlin ein eigenes Rabbinatsgericht gegründet zu haben, das zentrale liberale Beit Din Deutschland. Ab dem 1. September würden nur noch Übertritte, sogenannte Georim, dieses neuen Gerichts anerkannt, auch bei einer Einwanderung nach Israel, so heißt es in einer Presseerklärung der UPJ. Das bisherige Beit Din der Allgemeinen Rabbinerkonferenz, der wichtigsten Interessenvertretung für Rabbiner und Rabbinerinnen des liberalen und konservativen jüdischen Spektrums, verlöre seine Zuständigkeit. Der Vorstand der Allgemeinen Rabbinerkonferenz, kurz ARK, wandte sich scharf gegen diesen Schritt der UPJ. In einer Presseerklärung vom 18. Mai heißt es:
0: Wir stellen klar, dass sich die ARK seit ihrer Gründung 2005 als Vertretung des liberalen Rabbinats versteht und ein allgemeines Beit Din betreibt, das für Statusfragen, Konversionen und andere Anliegen liberaler Jüdinnen und Juden in Deutschland zuständig ist. Behauptungen, es wäre in der Vergangenheit nicht genug auf die Bedürfnisse der liberalen Juden Rücksicht genommen worden, weisen wir als gegenstandslos zurück.
4: Hintergrund ist ein seit Jahren andauernder Konflikt in der liberalen jüdischen Welt. Nach Machtmissbrauchsvorwürfen im Jahr 2022 trat der ehemalige Vorsitzende der Union progressiver Juden und Gründer des Abraham-Geiger-Kollegs, Walter Homolka, von seinen Ämtern zurück. Seine Anhängerschaft, so sieht es der Vorstand der Allgemeinen Rabbinerkonferenz, versuche seitdem einen Keil in die liberale jüdische Welt zu treiben. Nach der Satzung der ARK dürfen ihre Mitglieder an keinem anderen Beit Din mitwirken. Die Union progressiver Juden hingegen, die nach eigenen Angaben ca. 20 Gemeinden mit gut 5000 Mitgliedern vertritt, sieht ihr neues Gremium als allein zuständig für religionsrechtliche Fragen, insbesondere für Konversionen bzw. Übertritte ins

0: wirklichen liberalen Judentum einen großen Schaden zu, weil es eben eine Beschmutzung des Namens ist. Also im Grunde genommen wird hier mit Geltungsbedürfnis und Machtansprüchen werden hier vor allem Schwierigkeiten geschaffen für die Menschen, die auf ein Rabbinatsgericht angewiesen sind, um ihren jüdischen Status dokumentieren zu können.
1: Konversionen, hebräisch Geurim, also Übertritte zum Judentum, erfolgen nach klaren Richtlinien und einem langwierigen Prozess. Auf Grundlage der Geur-Dokumente eines Rabbinatsgerichts in Deutschland und des Begleitschreibens eines betreuenden Rabbiners befindet das israelische Innenministerium über die Frage, ob eine Einwanderung nach Israel möglich ist, wenn das jemand möchte. Die Erklärung der UPJ, Giur, also Übertrittsdokumente der Allgemeinen Rabbinerkonferenz, würden in Israel nicht mehr anerkannt, weist der ARK-Vorstand entschieden zurück. Auch Zentralratspräsident Josef Schuster stellte in einem Schreiben an die Präsidiumsmitglieder und an die Gemeinden inzwischen klar, dass sich an der bisherigen Praxis nichts ändere. In Deutschland bleibe weiterhin das Bedien der Allgemeinen Rabbinerkonferenz für alle liberalen und konservativen Giurim zuständig. Dies hätte auch die für die Prüfung von Giur-Dokumenten zuständige Jewish Agency for Israel, die Suchnut, dem Zentralrat schriftlich bestätigt. Für den jüdischen Blogger Chaim Guski ist viel entscheidender, ob die vom Zentralrat vertretenen Gemeinden Übertritte des neuen Rabbinatsgerichts überhaupt anerkennen werden.
2: Wenn jemand in Deutschland zum Judentum übertritt, macht er das ja nicht, um das Land zu verlassen, sondern er macht es ja vermutlich in erster Linie, um hier Gemeindemitglied zu werden. Und das ist für mich die viel wichtigere Frage. Kann jemand, der mit diesem Beit Din übertritt, in einer Gemeinde in Deutschland überhaupt Mitglied werden?
1: Weder die Union progressiver Juden noch die jüdische Gemeinde zu Berlin wollten sich gegenüber dem RBB zu diesen Fragen äußern. Für Verunsicherung hat die Gründung eines eigenen Beit Din auf jeden Fall geführt, sagt Rabbinerin Offenberg.
0: Ja, Leute und auch die Gemeinden sind erstmal verunsichert. Was heißt das jetzt? Und Anerkennung in Israel wird gleich streitig gemacht. Man kann die Leute nur erstmal beruhigen, aber das ist ein sehr schlechter Stil, Leute so zu verschüchtern.
3: Sagt Rabbinerin Ulrike Offenberg. Über den Streit um das neue Rabbinatsgericht der Union progressiver Juden berichtete unser Autor Carsten Dippel. Und das war Shalom. Hier geht es nach den Nachrichten weiter mit aktueller Kultur. Das nächste Shalom in 14 Tagen um die gleiche Zeit auf Radio 3.
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5: Spaniens Ministerpräsident Sanchez hat den Andrang zehntausender Migranten auf die Nordafrika-Exklave Ceuta als Angriff bezeichnet. Bei einem Besuch vor Ort sprach er zudem von einer Verletzung der territorialen Integrität Spaniens. In den vergangenen Tagen sind nach neuesten Angaben rund 60.000 Migranten in die Exklave gelangt. Die meisten von ihnen versuchten, durch das Meer schwimmend dorthin zu kommen. Mindestens 34 Menschen kamen ums Leben. Sanchez kündigte unter anderem an, Schwimmbojen als eine Art Sperre aufzustellen. Außerdem sollen schnell Verfahren eingeleitet werden, um irregulär eingereiste Migranten nach Marokko zurückzuschicken. Angesichts des Flüchtlingsansturms auf Ceuta hat Bundeskanzler Merz Spanien aufgefordert, die Lage so schnell wie möglich in den Griff zu bekommen. Der Schutz der EU-Außengrenzen sei entscheidend für die Bekämpfung illegaler Migration, sagte der CDU-Politiker. Aus dem Hauptstadtstudio Georg Schwarte.
6: Merz ließ schriftlich mitteilen, er stehe im Kontakt mit der spanischen Regierung und begrüße die spanische Absicht, die so wörtlich illegalen Migranten nicht auf den europäischen Kontinent zu lassen. Zugleich erwarte der Bundeskanzler, dass Marokko die Migranten unverzüglich wieder zurücknehme. Frankreich verstärkt seit gestern Abend seine Kontrollen an der spanischen Grenze, während die ersten EU-Staaten den Ausschluss Spaniens aus dem EU-Schengen-Raum fordern. Nach Italien wirft jetzt auch Finnland Spanien vor, beim Schutz der Außengrenzen des Schengen-Raums vollkommen versagt zu haben.
5: Die geplante Abschaffung der abschlagsfreien Rente nach 45 Beitragsjahren stößt auch in der Brandenburger CDU auf Kritik. Der stellvertretende CDU-Fraktionschef Bommert sagte der dpa, die Rente sollte an die Lebensleistung angepasst werden. Er hat sich damit hinter die Position der Ministerpräsidenten der ostdeutschen Länder gestellt. Jürgen Hennig, RBB 24.
7: Die Rentenkommission hatte empfohlen, die abschlagsfreie Frührente nach 45 Beitragsjahren abzuschaffen. Sie ist auch als Rente mit 63 bekannt. Kritik kommt von den Ostregierungschefs. Gestern hatte Ministerpräsident Woidke die Pläne zur Abschaffung zurückgewiesen. Wer sein Leben lang gearbeitet habe, müsse im Alter auch finanziell abgesichert werden.

0: sein. Damit hatte sich der SPD-Politiker seinen Amtskollegen aus Sachsen, Sachsen-Anhalt und Thüringen angeschlossen. Mecklenburg-Vorpommerns Regierungschefin Schwesig hatte sich bereits im Juni entsprechend kritisch geäußert.
1: Die Zahl der Arbeitslosen in Deutschland ist im Juli wieder auf über 3 Millionen gestiegen. Das hat die Bundesagentur für Arbeit in Nürnberg mitgeteilt. Demnach sind 71.000 Menschen mehr ohne Job gewesen als im Juni. Die Arbeitslosenquote stieg laut Behörden um 0,2 Prozentpunkte auf 6,4%. Auch in Berlin und Brandenburg waren mehr Menschen diesen Monat arbeitslos. In der Bundeshauptstadt waren es knapp 224.000, 3.400 mehr als im Juni. In Brandenburg lag die Zahl der Arbeitslosen bei rund 87.500, über 2.000 mehr als im Vormonat. Als Gründe für den Anstieg gelten die Sommerpause bei vielen Firmen und die schwache Konjunktur. Bis das Berliner Wohnungs- und Mietenkataster genutzt werden kann, wird es voraussichtlich mehrere Jahre dauern. Das hat die Senatsverwaltung für Stadtentwicklung mitgeteilt. Noch Mitte Juli hatte die Behörde dem RBB erklärt, die Datenbank solle im Laufe des kommenden Jahres starten. Eine Software für das Kataster gibt es bislang nicht. Zunächst muss unter anderem Geld im Haushalt dafür eingeplant werden. Wann der Datenbestand des Katasters ausreichen wird, um Verstöße zu prüfen und gegebenenfalls Bußgeldverfahren einzuleiten, ist laut Senatsverwaltung nicht absehbar. Vom Brand auf dem Truppenübungsplatz bei Jüterbock sind inzwischen 300 Hektar betroffen. Das hat die Einsatzleitung dem RBB bestätigt. Demnach sollen heute zum ersten Mal ferngesteuerte Löschfahrzeuge eingesetzt werden. Weil der Boden mit Munition belastet ist, kann die Feuerwehr sonst nur von gesicherten Wegen auslöschen. Gewarnt wird weiter vor der starken Rauchentwicklung. Anwohner sollen Fenster und Türen geschlossen halten sowie Lüftungs- und Klimaanlagen ausschalten. Soweit die Nachrichten. 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Das Wetter: bis zum Abend mal sonnig, mal wolkig, vereinzelt auch Schauer und teils kräftige Gewitter. Zurzeit haben wir in Berlin-Wannsee 28 Grad und in Pankow 30, in Lenzen-Elbe 26 und in Koschen 32 Grad. Dazu schwacher Wind aus unterschiedlichen Richtungen. Nachts gelegentlich weitere Gewitter, tiefste Werte 19 bis 16 Grad. Morgen oft noch grau und nass, im Verlauf zunehmend freundlicher bis 26 Grad. Und am Sonntag dann sonnig oder locker bewölkt bei maximal 29 Grad. Die Zeit 16.05 Uhr.
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3: Seien Sie ganz herzlich willkommen. Wir können hier gleich mal unseren ganzen Bewegungsapparat auflockern, vor allem die Hüften beim Song Ain't No Lovin' von der Hamburger Soulband Angels of Libra.

0: Es gibt auch mal gute Nachrichten. Und eine ist, dass wir ab heute ein gesetzliches Recht auf Reparatur haben bei Elektrogeräten und Ähnlichem. Also wenn die Waschmaschine ausläuft oder der Kühlschrank streikt, dann sollen wir die Dinger jetzt leichter reparieren lassen können, zumindest in der Theorie. Was sich wirklich ändert jetzt beim Recht auf Reparatur und ob das etwas ändern kann an der verbreiteten Wegwerfmentalität, darüber spreche ich jetzt mit Ann-Kathrin Beermann vom Verbraucherzentrale Bundesverband. Seien Sie herzlich willkommen bei Radio 3.
1: Guten Tag.
0: Erklären Sie uns doch bitte kompakt, was sich jetzt wirklich konkret ändert heute für uns Verbraucherinnen und Verbraucher mit diesem Recht auf Reparatur.
1: Ja, gerne. Es ändern sich in erster Linie zwei Dinge. Die Hauptänderung ist, dass ich jetzt vom Hersteller einfordern kann, dass er ein Gerät repariert, selbst wenn die Gewährleistungsfrist schon abgelaufen ist. Und zwar für 7 bis 10 Jahre. Und das war bisher eine reine Kulanz, ob sich der Hersteller darauf eingelassen hat oder nicht. Und das Zweite, was sich ändert, dass wenn ein Gerät innerhalb der ersten 2 Jahre kaputt geht, also so ein typisches Montagsgerät quasi, und ich es reparieren lasse, dann verlängert sich die Gewährleistungsfrist nochmal um 1 Jahr und der Hersteller muss länger auch kostenfrei reparieren.
0: Und bei diesem Recht, während 7 bis 10 Jahre was neu ist, etwas reparieren zu lassen, kann der Hersteller jetzt einen Preis dafür aufrufen, so freihändig, was ihm halt einfällt an Preisen?
1: Genau, das ist ein bisschen der Casus Knacus des Gesetzes quasi, dass es ein angemessener Preis sein muss. Und angemessen ist natürlich ein bisschen relativ abhängig davon, um was für ein Gerät es sich handelt und auch wie groß oder klein der Schaden ist. Und da muss der Händler nun einen Preis aufrufen, der halt tatsächlich dem Materialwert oder auch dem personellen Aufwand der Reparatur entspricht.
0: Mhm. Okay, machen wir es mal praktisch. Meine Waschmaschine geht kaputt, 7 Jahre alt. Welche Schritte unternehme ich jetzt nacheinander, um das Ding reparieren zu lassen, nach diesem neuen Recht?
1: Ja, man meldet sich dann entweder direkt beim Hersteller berichtet halt einfach, dass man einen Schaden hat und der Hersteller muss das dann entweder selber machen oder einem einen Dienstleister benennen, der das in dessen Auftrag macht. Und wenn man zum Beispiel eine Schiene über einen Onlinehandel gekauft hat oder auch gerade nicht weiß, wo der Hersteller sitzt oder nicht den kontaktieren kann, dann ist der Handel die helfende Instanz, dann richte ich mich einfach an den Verkäufer und dann müssen die das vermitteln für mich.
0: Und wenn der Hersteller jetzt sagt, ach, das lohnt doch nicht mehr, kaufen Sie lieber was Neues, was mache ich dann?
1: Also erstmal kann ich dann einfach einfordern, sage ich, nein, wir sind innerhalb der Frist, du musst mir das reparieren. Und wenn er dann zum Beispiel einen Preis aufwirft, wo ich das Gefühl habe, das ist nicht mehr angemessen, das ist zu teuer für den kleinen Schaden, dann kann man das tatsächlich einfach nur gerichtlich durchsetzen. Und wenn man sich scheut, das selber zu machen, dann kann man sich bei den VZ der Länder, die ja überall angesiedelt sind, in einem Bundesland melden.
0: VZ sind die Verbraucherzentralen.
1: Genau, Verbraucherzentralen, genau, vielen Dank. Bei den Verbraucherzentralen melden. Und dann würden wir da, wenn wir das Gefühl haben, da ist ein Hersteller besonders renitent, würden wir dann auch unterstützen.
0: Und Sie haben ja schon gesagt, eine Schwäche dieser Gesetzgebung ist jetzt die schwammige Preisformulierung, angemessener Preis. Gibt es noch weitere Schwächen aus Ihrer Sicht?
1: Tatsächlich ist auch dann noch eine Angemessenheit der Reparaturdauer drin und da fordern wir als Verbraucherzentrale einfach eine ganz klare Deadline, dass wir sagen, ein Ersatzteil sollte zum Beispiel nicht länger als 5 Tage Lieferfrist haben. Alles darüber hinaus scheint uns illegitim zu sein und da könnten noch stärkere, konkretere Rahmenrichtlinien rein definiert werden.
0: Und sehen Sie jetzt mit dieser Gesetzesänderung tatsächlich so einen Weg beschritten, dass wir wegkommen davon, lieber alles wegzuschmeißen und neu zu kaufen?
1: Ja, das ist, würde ich sagen, eigentlich eines der größten Potenziale neben dem Verbraucherschutz, dass Geräte, die jetzt wenn man das Recht auf Reparatur hat, ja auch einfach reparierbar sein müssen. Das heißt, dass einzelne Komponenten wieder leichter entnehmbar und austauschbar sind. Und die Hersteller müssen jetzt eigentlich wieder Geräte entwickeln, die ressourcenfreundlicher sind, als das die letzten Jahre der Fall war, wo vieles verklebt oder verschweißt war und dann eigentlich quasi Wegwerfware wurde.
0: Und glauben Sie daran, dass das so kommt? Also, dass jetzt langlebigere Geräte entwickelt werden?
1: Also ich glaube, es ist dann schlussendlich im Interesse der Hersteller, das zu ändern, weil sie wollen ja auch nicht wahnsinnig komplexe Reparaturen finanzieren müssen, sondern wollen das ja auch möglichst kosteneffizient umsetzen. Und das geht halt nur, wenn sie tatsächlich Geräte erstellen, die auch reparierbar sind.
0: Und noch eine Frage, als ich mir jetzt die Liste angeschaut habe, welche Geräte jetzt reparierbar sind oder von diesem neuen Recht erfasst werden. Es gibt so ein paar Seltsamkeiten, zum Beispiel Handys stehen mit drauf, Laptops aber nicht, obwohl die ja viel größer sind. Wie erklärt sich sowas und wann kommen zum Beispiel die Laptops dazu?
1: Genau, das ist eine wachsende Liste quasi. Alle Geräte, die in Brüssel schon eine Ökodesign-Verordnung haben, also klare Richtlinien, wie Geräte entwickelt werden müssen, damit die nachhaltig sind, die sind in dieser Liste schon enthalten. Und da werden peu à peu für weitere Gegenstände weiterhin Ökodesign-Verordnungen entwickelt werden. Und die kommen dann auch mit in das Recht auf Reparatur rein.
0: Ab heute gilt das Recht auf Reparatur auch für ältere Geräte für bis zu 10 Jahre. Das haben wir erfahren von Ann-Kathrin Beermann von der Verbraucherzentrale Bundesverband. Haben Sie herzlichen Dank.
1: Ja, danke Ihnen.

Das ist die hochelegante französische Coverband Nouvelle Vague und die haben hier einen der Post-Punk-Hits aus den 80ern gespielt, The Killing Moon von Echo and the Bunnymen. Und jetzt habe ich um 16.18 Uhr hier für Sie bei Radio 3 die amerikanische Jazzsängerin Jesmaya Horn mit ihrer Version des Betty Carter Songs Tight.

0: Das war Schöne Minka, ich muss scheiden. Ein Lied von Beethoven, eine sehr kunstvolle Bearbeitung eines ukrainischen Volkslieds von ihm. Hier gespielt vom Sitkowetzki-Trio.
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0: Und unser Sommerbuchtipp, der kommt heute von meiner Moderationskollegin Katja Weber.
2: Ich empfehle Empusion von Olga Tokarczuk. Im Untertitel heißt es, eine naturunheilkundliche Schauergeschichte. Tokarczuk präsentiert uns hier eine schlesische Gegenerzählung zum Zauberberg. Ihr Sanatorium steht in Görbersdorf in Niederschlesien im Jahre 1913. Mieczysław, der zurückhaltende Student der Ingenieurwissenschaften aus Lemberg, der muss dieses Sanatorium für längere Zeit besuchen wegen Tuberkulose. In seinem Gästehaus und auch drumherum erleben wir dann eine Männergesellschaft. Frauen sehen wir nur am Rande oder manchmal auch nur Teile von ihnen. Wir hören sie auch kaum. Tokarczuk schildert stattdessen die Selbstverliebtheit der männlichen Patienten. Die haben sich sehr viel zu sagen, spreizen sich und überbieten sich im alltäglichen Frauenhass. Den tragen sie vor, ganz geleert und berauscht von einem lokalen und offenbar irgendwie psychoaktiven Likör. Sie erzählt uns die Geschichte des staunenden, irgendwie auch verklemmten Mieczysław in der ersten Person Plural, also in der Wir-Form. So nach und nach erschließt sich dann, welche fantastischen Wesen da sprechen. Und am Ende, wenn es wirklich richtig schauerlich wird, greifen diese Wesen drastisch ein ins Geschehen. Wobei das Schauerliche für Mieczysław irgendwie eine kathartische Wirkung zu haben scheint. In ihm gärt es schon seit langem, und zwar nicht nur in seiner Lunge. Er nimmt sein Leben in die Hand und dann verlieren wir seine Spur, ganz ähnlich wie bei Hans Castorp. Für Männer, für Frauen und alle außerhalb und dazwischen. Natürlich für Zauberberg-Freunde und für alle, die Freude daran haben, wenn jemand Freude am Erzählen hat.
0: Ein Sommerbuchtipp von Katja Weber, nämlich das Buch Empusion, eine naturunheilkundliche Schauergeschichte von der polnischen Schriftstellerin und Literaturnobelpreisträgerin Olga Tokarczuk. Dieses Buch, das wurde ins Deutsch übersetzt von Lisa Palmes und Lothar Kinkenstein. Im Kamper Verlag ist es erschienen mit 380 Seiten. 26 Euro ist der Preis. Und das hier ist Tut Art, eine syrisch-arabische Band mit dem Stück Laissez passer.

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1: Mit Imke Griebsch, hallo, sehr willkommen.
2: Hallo Frank.
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1: So, jetzt feiern wir Geburtstag mit einem Mann, der seinen 70. Geburtstag begeht. Der Mann ist nicht nur als Schauspieler und Hörspielsprecher erfolgreich, sondern auch als Sänger mit seiner Band.

0: Ja, das ist Gustav Peter Wöhle, den wir hier mit einer, wie ich finde, wunderbaren Coverversion eines Prince-Titels hören. Kiss war ja ein großer Hit damals in den 80ern, du erinnerst dich?
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0: Ja, Gustav Peter Wöhle wollte eigentlich Sozialpädagogik studieren, aber sein Religionslehrer war von Wöhles schauspielerischem Talent so sehr überzeugt, dass er ihn davon abgebracht hat und gesagt hat, Junge, du musst unbedingt Schauspiel studieren.
1: Da hat ihn der Religionslehrer auf die schiefe Bahn gebracht. Das ist ja skandalös.
0: Das ist skandalös. Und das ist sehr gut. Also er hat dann auch tatsächlich Schauspiel studiert. Am Schauspielhaus in Bochum hatte er dann sein erstes Engagement. In Bochum hat er auch studiert. Und Anfang der 80er Jahre ist er dann ans Schauspiel nach Hamburg gegangen. Dort in Hamburg hat er 45 Jahre lang gelebt. Mittlerweile hat er seinen Lebensmittelpunkt in Berlin. Auf der Theater- und Operettenbühne war und ist er auch immer wieder zu erleben und auch mit musikalischen Rollen, zum Beispiel als Frosch in der Fledermaus, als Peachum in der Drei-Groschen-Oper oder als Prinz Sternschnuppe in Frau Luna. Und seit fast 30 Jahren ist er eben auch als Sänger mit seiner Band zu hören, der Gustav-Peter-Wöhler-Band, mit der wir ihn eben mit diesem Prince-Titel gehört haben. Die Liste seiner Film- und Fernsehproduktionen, die ist ja auch sehr, sehr, sehr lang. Und dafür, dass er behauptet, von Natur aus ein sehr fauler Mensch zu sein, der immer darauf gewartet hat, dass etwas passiert, hat er, finde ich, eine sehr beachtliche Karriere hingelegt.
1: Ist ihm irgendwie passiert.
0: Ist ihm passiert. Hat er darauf gewartet, ist so eingetroffen und wir gratulieren ihm heute zu seinem 70. Geburtstag. Herzlichen Glückwunsch, Gustav Peter Wöhler.
1: So, jetzt schauen wir in die Lausitz und da hat man sich gedacht, was die da in Venedig können mit ihrer Biennale. Das können wir hier doch schon lange und haben jetzt die erste Open Art Lausitz Biennale gestartet. Die ist heute gestartet. Bis zum 20. September soll die eine ganze Menge zu bieten haben.
0: Da verwandelt sich die Niederlausitz im Verbund der Landkreise und der Stadt Cottbus in eine Bühne für zeitgenössische Kunst. Es werden Arbeiten internationaler, überregionaler und regionaler KünstlerInnen aus allen Sparten der bildenden Kunst gezeigt. Auch Workshops und Beteiligungsformate werden angeboten und die laden dazu ein, selbst kreativ zu werden und mit KünstlerInnen in den Austausch zu kommen. In der Sektion Offene Räume zeigt die Region, was sie kulturell zu bieten hat. Da öffnen nämlich lokale Kunst- und Kulturschaffende ihre Türen zu charmanten Orten. Und die Sektion Junge Kunst gibt es auch. Die bindet junge Menschen mit eigenen Projekten und Ideen ins kreative Geschehen mit ein. Heute 17 Uhr, also in einer knappen halben Stunde schon, wird die offizielle Eröffnung stattfinden im Atelierhof Währenshain im Elbe-Elster-Kreis. Und bis zum 20. September verwandelt die erste Open Art Lausitz Biennale die Niederlausitz in einen offenen Kunstraum und präsentiert da eine ganze Menge zeitgenössische künstlerische Positionen an außergewöhnlichen Orten der Region. Das komplette Programm findet man im Internet auf der Seite der Open Art Lausitz Biennale.
1: Oder Sie hören bei uns weiter rein, denn wir reden nochmal über diese Biennale oder berichten von dort. Wir haben einen Kollegen hingeschickt, der sich das ein bisschen genauer anguckt und um 18.20 Uhr erzählt er von seinen Eindrücken von der Lausitz Biennale. Vielen Dank, Imke.
0: Bitteschön.
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Das war Andrea Motis, spanische Trompeterin, Sängerin, Songschreiberin mit ihrem Song Iracema und mit der WDR Big Band. 16.41 Uhr ist es gleich und ich habe jetzt hier einen Song von und mit Big Daddy Wilson für Sie. Der hat eine interessant verdrehte Geschichte. Der kommt aus den USA, war als US-Soldat in Deutschland und hier bei uns hat er den Blues für sich entdeckt. Und um den Blues zu singen, ist er nicht etwa ins Mutterland dieser Musik zurückgegangen, in die USA, was ja irgendwie logisch wäre, sondern er ist in Deutschland geblieben. Er hat eine Deutsche geheiratet, sich in Niedersachsen niedergelassen und Karriere in Europa gemacht. Und hier ist Big Daddy Wilson mit seinem Song Still Counting Down.

0: Ja, jetzt denken Sie vielleicht, was ist denn das für eine Frage? Natürlich, Forever Young hört man ja auch von der Band Alpha Wirren, aber das ist zum Teil richtig, klingt sehr nach Forever Young, aber zum Teil auch falsch, weil dieser Song von künstlicher Intelligenz geschaffen wurde, eben als sehr ähnliche Version des Originals. Das machen KI-Anbieter im Internet möglich. Aber ist sowas eigentlich erlaubt? Das Landgericht München hat jetzt gesagt, nein, das ist nicht erlaubt. Die GEMA, also die Deutsche Verwertungsgesellschaft für Musikrechte, die hatte gegen den KI-Anbieter Suno geklagt und das Landgericht sagt eben, hier wurde Urheberrecht verletzt in diesem Forever Young Fall und in anderen Fällen. Die RBB-Kulturreporterin Elena Deutscher hat diese Gerichtsverhandlung für uns verfolgt. Hallo Elena, grüße dich.
1: Hallo.
0: Also die GEMA hat heute Recht bekommen vor Gericht. Was folgt jetzt daraus aus diesem Urteil?
1: Ja, tatsächlich kam die heute sehr schnell. Das Landgericht München sagt, Suno hat Urheberrechte verletzt. Das heißt, Suno soll jetzt die Nutzung dieser Songs unterlassen und sogar Schadensersatz zahlen. In welcher Höhe, das wurde heute noch nicht festgelegt. Konkret bezieht sich das Urteil eben aber auf einige sehr wenige bekannte Songs wie Forever Young von Alphaville oder Atemlos von Helene Fischer, weil bei diesen Songs konnte die GEMA quasi exemplarisch nachweisen, dass die Lieder in der KI gespeichert wurden. Der Fall dürfte jetzt aber auch für andere Lieder richtungsweisend sein. Ja, und welche Tragweite diese Entscheidung hat, das hat der GEMA-CEO Dr. Tobias Holzmüller heute nach der Verkündung auch nochmal deutlich gemacht.
2: Das ist ein guter Tag für Urheberinnen und Urheber und wahrscheinlich auch ein guter Tag für die Kulturlandschaft in Europa. Das Gericht hat ganz klar entschieden, dass das Geschäftsmodell von Suno auf dem Diebstahl geistigen Eigentums beruht, und zwar in doppelter Hinsicht, sowohl bei der Beschaffung der Trainingsdaten als auch bei der Ausgabe von Werken, die andere Menschen geschrieben haben und nicht die KI.
1: Ja, auf diese Entscheidung haben jetzt total viele Musikschaffende lange gewartet. Es waren noch einige vor Ort, Peter Maffay zum Beispiel, weil es halt das erste Mal darum ging, was darf KI mit Audioinhalten machen? Das heißt, es geht nicht um den Songtext, sondern um die Singstimme, die Komposition, den Instrumenteneinsatz, all das, was Musik eben noch zu Musik macht.
0: Und die Musikerinnen und Musiker, die jetzt auf diese Entscheidung gewartet haben und die eben nicht Peter Maffay sind oder Helene Fischer oder andere so Hochprominente, was ist denn für diese weniger Prominenten auch wichtig bei dieser Auseinandersetzung um KI-generierte Musik?
1: Ja, vielleicht um einmal auf das Problem zu blicken. Also KI-Musik landet ja auch immer mehr auf den Streaming-Plattformen. Auf dieser werden zum Beispiel 90.000 KI-generierte Lieder hochgeladen pro Tag. Also das ist einfach eine unfassbare Flut.
0: Ja, ja.
1: Und das Problem ist ja auch, die Streaming-Dienste, die bezahlen die Künstler dafür, wie oft ihr Lied gehört wird. Wenn jetzt aber immer mehr KI-Songs geklickt werden, dann fehlen den Künstlern am Ende wichtige Einnahmequellen. Also Musiker konkurrieren quasi mit KI-Musik, die überhaupt erst erstellt werden konnte, weil die KI mit ihren Songs trainiert wurde, mit urheberrechtlich geschützten Songs echter Musiker. So hat das die Berliner Musikerin Balbina erklärt. Sie ist die Sprecherin der Akademie für populäre Musik.
3: Man fühlt sich jetzt wieder mehr gewertschätzt, weil der Wert einmal definiert wurde. Also es wurde betont auch im Urteil, das sind Schöpfungen. Und diese Werke haben einen Wert. Und dieser Wert muss abgebildet werden, lizenziert werden und vergütet werden.
1: Ja, und deswegen findet sie es auch so wichtig, dass die GEMA jetzt genau dagegen geklagt hat.
0: Wie sieht es auf der Gegenseite aus? Also wie hat sich der KI-Anbieter Suno in diesem Verfahren verteidigt?
1: Ja, also das Urteil ist noch nicht rechtskräftig und Suno wird vermutlich Berufung einlegen. So steht es in einem Statement, das der Bayerische Rundfunk vorliegen hat. Suno ist mit dem Urteil nicht einverstanden, weil, laut Suno, wie es in dem Urteil dargestellt würde, würde die Technologie von Suno und das US-Recht auch gar nicht funktionieren. Das heißt, man hat jetzt versucht zu argumentieren, dass die GEMA eigentlich hätte in den USA klagen müssen und dass Suno die Verantwortung für die Urheberrechtsverletzung jetzt auch gar nicht bei sich als Anbieter sieht, sondern bei den Nutzern, die diese KI-Plagiate quasi erstellt haben.
0: Also es ist noch nicht ganz sicher, dass diese Gerichtsentscheidung von heute Bestand hat. Wenn die aber bestehen bleibt oder bestätigt wird von weiteren Instanzen, was bedeutet das jetzt für Musiker, deren Songs im KI-Training verwendet wurden?
1: Naja, langfristig strebt die GEMA eine Lizenzvereinbarung mit Suno an. Das hat Suno bisher immer abgelehnt, aber jetzt hat die GEMA natürlich eine bessere Verhandlungsposition, damit halt Künstler auch daran mitverdienen, wenn ihre Songs im KI-Training verwendet werden. Der Verband Pro Musik möchte noch mehr. Er möchte, dass Künstler die Wahl haben. So erklärt das Ella Rohr, die Geschäftsführerin von Pro Musik.
4: Das ist ja genauso wichtig für jemanden, der oder die eine auffällige oder besondere Stimme hat, zu entscheiden, dass die eben nicht durch die KI gejagt wird und mir dann vielleicht mein Alleinstellungsmerkmal raubt.
1: Ja, aber auch Rohr sagt, es ist jetzt erstmal wichtig, dass überhaupt Fakten geschaffen werden, was eine KI mit Audioinhalten machen darf. Und die Entscheidung des Landgerichts hat dafür heute den ersten Grundstein gelegt.
0: Eine Entscheidung für von Menschen gemachte Musik heute vom Landgericht München. Die Kulturreporterin Elena Deutsch hat hier bei Radio 3 davon berichtet. Herzlichen Dank.
1: Gerne.

Das war der Song Floating von Tay Oski, einem australischen Sänger, Songschreiber, Multiinstrumentalist ist der auch noch. Im Oktober wird Tay Oski in Europa auf Tournee gehen. Dann kommt er auch nach Berlin. Am Freitag, dem 23. Oktober, wird er im Privatclub spielen, wenn Sie das schon mal in Ihre Kalender eintragen möchten. Und hier kommt Ulita Knaus, Jazzsängerin aus Hamburg, mit ihrem Song Forever Seven.

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2: Spaniens Ministerpräsident Sanchez hat den Andrang zehntausender Migranten auf die Nordafrika-Exklave Ceuta als Angriff bezeichnet. Bei einem Besuch vor Ort sprach er zudem von einer Verletzung der territorialen Integrität Spaniens. In den vergangenen Tagen sind nach neuesten Angaben rund 60.000 Migranten in die Exklave gelangt. Die meisten von ihnen versuchten, durch das Meer schwimmend dorthin zu kommen. Sanchez kündigte unter anderem an, es sollten schnell Verfahren eingeleitet werden, um irregulär eingereiste Migranten nach Marokko zurückzuschicken. Angesichts des Flüchtlingsansturms auf Ceuta hat Bundeskanzler Merz Spanien aufgefordert, die Lage so schnell wie möglich in den Griff zu bekommen. Der Schutz der EU-Außengrenzen sei entscheidend für die Bekämpfung illegaler Migration, sagte der CDU-Politiker. Aus dem Hauptstadtstudio Georg Schwarte.
3: Merz ließ schriftlich mitteilen, er stehe im Kontakt mit der spanischen Regierung und begrüße die spanische Absicht, die so wörtlich illegalen Migranten nicht auf den europäischen Kontinent zu lassen. Zugleich erwarte der Bundeskanzler, dass Marokko die Migranten unverzüglich wieder zurücknehme. Frankreich verstärkt seit gestern Abend seine Kontrollen an der spanischen Grenze, während die ersten EU-Staaten den Ausschluss Spaniens aus dem EU-Schengen-Raum fordern. Nach Italien wirft jetzt auch Finnland Spanien vor, beim Schutz der Außengrenzen des Schengen-Raums vollkommen versagt zu haben.
2: Die Bundesnetzagentur hat Vorkehrungen für den Fall eines massiven Strommangels oder eines Blackouts getroffen. Um schnell darauf reagieren zu können, hat sie eine sogenannte Sicherheitsplattform Strom eingerichtet. Diese bundesweite Datenbank erfasst Unternehmen, die viel Strom für ihre Produktion benötigen. Aus Bonn, dem Sitz der Bundesnetzagentur, Anne Burkhardt.
4: Betroffen sind Unternehmen oder große Endverbraucher mit einem jährlichen Strombedarf von mindestens 8 Gigawattstunden, etwa aus der Metall-, Chemie- oder Papierindustrie. Der Plan? Zeichnet sich eine schwerwiegende Mangellage ab, kann die Bundesnetzagentur verfügen, den Stromverbrauch zu reduzieren oder die Produktion ganz abzustellen. Die Bundesnetzagentur will so sicherstellen, dass wichtige Infrastrukturbereiche wie Krankenhäuser Strom zur Verfügung haben, auch bei einer möglichen Mangellage. Anlass zur Sorge gäbe es allerdings derzeit nicht. Das deutsche Stromnetz sei nach wie vor eines der stabilsten der Welt, betont die Bundesnetzagentur.
2: Die Musikverwertungsgesellschaft GEMA hat vor dem Landgericht München einen Rechtsstreit mit dem KI-Musikanbieter Suno gewonnen. Danach darf das US-Unternehmen ungefragt keine Songs benutzen, um die eigene KI zu trainieren. Suno bietet die Möglichkeit, Lieder von der künstlichen Intelligenz erstellen zu lassen. Die waren teilweise laut Gericht aber

0: war zu nah am Original. Deswegen seien hier Urheberrechte verletzt worden. Die geplante Abschaffung der abschlagsfreien Rente nach 45 Beitragsjahren stößt auch in der Brandenburger CDU auf Kritik. Der stellvertretende CDU-Fraktionschef Bommert sagte der dpa, die Rente sollte an die Lebensleistung angepasst werden. Er hat sich damit hinter die Position der Ministerpräsidenten der ostdeutschen Länder gestellt. Diese verweisen darauf, dass vor allem in Ostdeutschland viele Menschen Anspruch auf die abschlagsfreie Rente nach 45 Beitragsjahren haben. Bis das Berliner Wohnungs- und Mietenkataster genutzt werden kann, wird es voraussichtlich mehrere Jahre dauern. Das hat die Senatsverwaltung für Stadtentwicklung mitgeteilt. Noch Mitte Juli hatte die Behörde dem RBB erklärt, die Datenbank solle im Laufe des kommenden Jahres starten. Eine Software für das Kataster gibt es bislang nicht. Zunächst muss unter anderem Geld im Haushalt dafür eingeplant werden. Wann der Datenbestand des Katasters ausreichen wird, um Verstöße zu prüfen und gegebenenfalls Bußgeldverfahren einzuleiten, ist laut Senatsverwaltung nicht absehbar. In Berlin hat die Polizei rund um den Ort des mutmaßlich islamistischen Terroranschlags am Rande des CSDs im Tiergarten schwere Poller aufgestellt. Damit sind die Zugangswege jetzt versperrt. Übermorgen soll es am Anschlagsort eine Mahnwache für die Opfer geben. Am vergangenen Samstag hatte der 21-jährige mutmaßliche Attentäter mit einem Auto mehrere Passanten angefahren und weitere mit einer Stichwaffe angegriffen. Eine Frau starb, 31 Menschen wurden verletzt. Soweit die Nachrichten. 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Das Wetter: bis zum Abend mal sonnig, mal wolkig, vereinzelt auch Schauer und teils kräftige Gewitter. Zurzeit in Berlin-Gatow 28 Grad und in Adlershof 29, in Perleberg 27 und in Bad Liebenwerder 31 Grad. Nachts gelegentlich weitere Gewitter, tiefste Werte 19 bis 16 Grad und morgen oft noch grau und nass, im Verlauf zunehmend freundlicher bis 26 Grad, am Sonntag dann sonnig oder locker bewölkt, maximal 29 Grad. Die Zeit 17.05 Uhr.
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2: Seien Sie herzlich willkommen. Grau und nass war gerade bei den Wetteraussichten für morgen zu hören. Höre ich gar nicht so ungern, muss ich sagen, nach der Hitze der letzten Tage. Jetzt habe ich hier ein Stück ruhigen nordischen Jazz für Sie mit einem Trio um den schwedischen Jazzpianisten Jan Lundgren und mit dem Beatles-Song Here, There and Everywhere.

0: So ruhig war das ja dann gar nicht. Hatte ich irgendwie falsch in Erinnerung, dieses Stück vom Trio um Jan Lundgren. 17.10 Uhr ist es gleich. Wie kriegt man das nur zusammen? Musik der Operngrößen Verdi und Wagner mit den Heavy Metal Sounds der Band Black Sabbath und mit Schlagern von Roland Kaiser auch noch dazu. Die Nacht des Schicksals, die soll diese sehr unterschiedliche Musik jetzt zusammenbringen. Die Nacht des Schicksals, das ist ein Operndrama, das hat heute Premiere beim Theatersommer Netzeband. In diesem Operndrama, da will ein Investor in Netzeband ein sogenanntes Freizeitparadies errichten, und zwar auf dem ehemaligen Friedhof des Ortes. Und dagegen wehren sich dann die Toten höchst selbst und einige Geister. Meine Radio 3-Kollegin Frauke Thiele, die war bei einer Probe in Netzeband dabei und sie lässt uns jetzt reinhören in die Nacht des Schicksals.
1: Endlich ist es soweit! Aus einem unbekannten, nichtssagenden Dorf in den sterbenden ländlichen Regionen des Landes Brandenburg wird ein modernes Tourismuszentrum entstehen.
2: Sie spielen noch ohne die Masken. Die Stimmen kommen aus dem Lautsprecher. Die Darsteller sprechen aber lautlos mit, quasi Playback, wie später auch im Stück. Der CEO der Investorengruppe Jan Decker verkündet die Pläne für Netzeband. Ein echter Unsympath.
3: Boah, ganz ekliger. Also dem geht's wirklich nur darum, seinen Job zu machen und dabei ganz viele Moneten abzukassieren.
2: Robin Haug ist Schauspieler. Seine eigene Stimme kommt vom Band. Anders als bei den Laien, denen die Worte von Profis in den Mund gelegt werden. Auch wegen der Akustik, weil der Gutspark so weitläufig ist.
4: Naja, ich finde ein bisschen schade, dass die Gräber jetzt hier alle platt gemacht werden sollen. Ich meine, die da unter der Erde, die können sich ja nun nicht mehr wehren.
2: Friedhofsgärtner Bruno gefallen die Investorenpläne gar nicht. Er kennt die Toten alle und findet, man muss sie ehren.
5: Auf gut Brandenburg, das ist halt Bruno, und Bruno macht sich seine Gedanken um die Welt und die sind etwas holprig, aber er trifft's.
2: Frank Mattus, künstlerischer Leiter beim Theater Sommernetzeband, hat höchst selbst den Bruno eingesprochen.
6: Wenn man dann noch die Maske dazu sieht, kann man sich wirklich in den verlieben. Der macht kein großes Aufhebens, aber wenn er gefragt wird, dann tut er, was er tun muss.
2: Cornelia Jahr, auch Schauspielerin, spielt den Bruno. Mit Maske geht das gut. Auch die Laiendarsteller bewegen sich ausdrucksstark zu ihren Texten und zum Gesang. Die Form des Operndramas, wo gesungen, gesprochen und getanzt wird, gibt es beim Theater Sommernetzeband zum Jubiläum so zum ersten Mal.
7: Die Masken, das Maskenspiel ist ja eine große theatralische Form und auch die Oper ist ja eine große theatralische Form.
2: Axel Peuke, der das Stück zusammen mit Frank Mattus geschrieben hat.
7: Wir haben von Verdi und Puccini und Richard Wagner bis hin zu Black Sabbath und Roland Kaiser, wir haben alles vertreten.
2: Beim ersten Spatenstich für das geplante Investorenspaßparadies erwachen in die Nacht des Schicksals dann die Toten mit musikalischem Protest.
8: Ihr seid tot und das mit Recht. Jetzt fort mit euch, alle!
9: Die Königin der Nacht. Das ist eine sehr beeindruckende Figur. Die wird auch sehr viel Kostüm haben, sehr ausladend, wie auch die Maske ist.
2: Die Maske der Königin der Nacht hängt im ersten Stock des Gutshauses. Jana Fahrbach kümmert sich hier als Theaterplastikerin mit zwei Kolleginnen um den Maskenfundus von Netzeband, der im Jubiläumsstück wieder aufersteht.
9: Hier habe ich noch ein bisschen bemalt und ein bisschen aufgefrischt. Die war in der widerspenstigen Zähmung, die Katharina.
2: Auch der Riesenkopf von Ozzy Osbourne liegt hier schon bereit.
9: Das ist eine Großfigur, die wird von drei Personen geführt.
10: Ihr Kinder der Welt, hört, was ich sage!
2: Der riesige Ozzy Osbourne singt Children of the Grave, wenn sie alle erscheinen, die Opern- und Theaterfiguren aus dem Totenreich.
11: Sie singt für Netzeband! Applaus, Applaus! Sie hören La Diva!
2: Alt und neu liefern sich dann einen Wettstreit in Form eines Songcontests im Stück. Schön und erhaben auf der einen Seite. Schrill und billig auf der anderen.
12: Dein Freund wurde gestern vom LKW übersehen. Bum, bum.
2: Satirisch überspitzt und provokant.
11: Also meine Damen und Herren, nicht diesen Beitrag aus der rechten Ecke müssen wir qualifizieren. Nein, der Beitrag aus der linken Ecke. Maria Callas wird disqualifiziert.
2: die Autoren und Regisseure von Die Nacht des Schicksals, Frank Matthus und Axel Peuke.
5: Diese rechte Ecke, linke Ecke, das sind ja auch so Schablonen, die gerade in der Gesellschaft existieren, und die nehmen wir einfach mit und machen uns eigentlich auch ein bisschen darüber lustig. Weil dieses humanistische Anliegen, was Theater mitbringt, das steht sowieso drüber.
7: Was mir persönlich immer wichtig ist, dass wir über den alltäglichen Sumpf hinauskommen.
13: Ich meine, irgendwie muss ich doch ein bisschen einen Kopf machen, was das hier alles so soll mit den Menschen.
2: Bruno, der Friedhofsgärtner, am Ende der wahre Humanist. Das Stück, Satire, Opernspektakel, großes Dramatanz und Maskenspiel, bei dem alle mitmachen dürfen und mit einer Botschaft, die eint statt spaltet, im weiten Gutspark von Netzeband.

Ja, da werden ja musikalisch wirklich alle Register gezogen bei Die Nacht des Schicksals von Frank Matthus und Axel Peuke. Das Stück zum 30. Jubiläum des Theatersommers Netzeband. Heute ist die Premiere, danach wird das Stück immer am Freitag und am Wochenende gespielt im Gutspark in Netzeband. Und mehr Infos zu den Preisen für Tickets und der Anfahrt dorthin nach Netzeband finden Sie auf unserer Homepage radio3.de. Das hier ist Blik Bassi, Sänger und Songschreiber aus Kamerun mit seinem Song Hamlet.

0: Das ist die Berliner Sängerin Celine Rudolph mit ihrem Jazz-Pop-Song On The Way.
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2: Die US-amerikanische Autorin Fran Lebowitz.
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watteweiche, nordisch entrückte Folkmusik. So hat das Musikmagazin Rolling Stone diese Musik mal genannt, die wir gerade gehört haben. Songs von Svava, ein isländischer Folksänger und Songschreiber. Der hat neben der Musik noch eine andere große Gabe. Er hat Selbstironie. Er sagt nämlich über sich: Ich bin der Brokkoli unter den Singer-Songwritern. Nicht allzu sexy, aber dennoch sehr gut für dich. Wir haben den gehört mit seinem Song Januar. Und hier kommt Simone Kuppmeier, österreichische Jazzmusikerin, mit ihrem Song Spotlights.

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1: In sehr bewährter Weise mit Imke Griebsch. Und wir schauen zuerst mal auf eine Erfolgsgeschichte, auf das Festival Young Euro Classic. Dieses Festival der Jugendorchester, das ist in den letzten 27 Jahren eine feste Größe geworden und nicht mehr wegzudenken aus dem Berliner Kultursommer. Und heute geht's wieder los mit dem Festival im Konzerthaus Berlin am Gendarmenmarkt.
2: Das Festival steht für Offenheit, Zusammenarbeit und für die Kraft des Zuhörens, und zwar weit über den Moment hinaus. An 17 Konzertabenden kann man wieder viele, viele Jugendsinfonieorchester aus der ganzen Welt erleben. Erstmals ist ein Chor dabei, der Estonian National Opera's Boys Choir. Und Begegnungen, die prägen natürlich auch das Programm, etwa zwischen MusikerInnen aus Polen und Amerika oder aus deutschen und indischen Jazzkünstlern. Wir haben heute Morgen mit dem Cellisten und künstlerischen Leiter von Young Euro Classic, Alban Gerhard, gesprochen. Und er hat uns erzählt, wie er die Orchester auswählt und was ihm dabei wichtig ist.
3: Ich reise halt die ganze Zeit durch die Welt. Und wo ich bin, spreche ich dann auch Leute an. Also ständig. Wenn ich mit Dirigenten arbeite, denen sage ich, hast du irgendein Jugendorchester? Ja. Und da nämlich manche melden sich nicht bei uns. Die wissen gar nicht, dass es uns gibt.
4: Ja,
3: und so haben wir jetzt für nächstes Jahr ein brasilianisches Orchester gefunden aus einem Favela. Und das kam über einen befreundeten Dirigenten. Genau, also normalerweise schicken die dann einfach Klangbeispiele und dann hören wir, ob das irgendwie akzeptabel ist. Also es geht uns nicht nur um die absolute Perfektion und Exzellenz, sondern auch um die Geschichte, die die erzählen. Unser Publikum soll auch was zum Genießen haben, aber es soll auch eben Brücken in die Zukunft bauen. Und das ist, glaube ich, dieses Jahr besser genug gelungen als letztes Jahr. Also ich hoffe, wir werden den Rekord weiterhin brechen.
2: Ja, mit diesem Rekord meint er die 27.000 Besucherinnen und Besucher, die letztes Jahr zum Festival ins Konzerthaus Berlin gekommen sind. So viel wie nie zuvor. Und das Gespräch mit dem Co-Festivalleiter Alban Gerhard, in das wir eben reingehört haben, das kann man komplett auf radio3.de anhören.
1: Und der hat ja so engagiert und sich selbst überschlagen geredet. Der brennt richtig für seine Sache,
2: ja,
1: hatte ich den Eindruck beim Zuhören schon.
2: Der brennt für die Sache und der ist auch selber begeisterter Orchesterspieler gewesen in seiner Jugend. Und daher sagt er, hat er auch diese Begeisterung für Jugendorchester. Er war im Bundesjugendorchester Cellist. Heute 19 Uhr spielt das Bundesjugendorchester, wo Alban Gerhard einst Mitglied war, im Konzerthaus Berlin das Eröffnungskonzert. Das ist schon ausverkauft, aber es finden ja noch viele weitere Konzerte mit Jugendorchestern statt. Zum Beispiel kommen die aus der Ukraine, aus Vietnam, aus Luxemburg, aus China und vielen anderen Ländern. Ja, bis zum 16. August gibt es also wirklich ein sehr vielfältiges Programm. Und wer da alles wann spielt, das findet man auf der Seite von Young Euro Classic im Internet. Es gibt auch noch Karten für einige Konzerte. Manche sind schon ausverkauft.
1: Jetzt willst du mit uns auf einen Geburtstag schauen. Da habe ich dann eine Frage dazu, nämlich den Geburtstag, den die Orgel der katholischen Pfarrkirche Heiligkreuz in Aschersleben im Jahr 2029 feiern wird, nämlich den 110. Geburtstag. Aschersleben in Sachsen-Anhalt. Warum interessiert uns das jetzt hier in Berlin-Brandenburg?
2: Ja, aus zwei Gründen. Zum einen, Orgelkenner wissen, Ernst Röwer hat diese Orgel gebaut. Das ist eben ein sehr guter Orgelbauer gewesen. Und diese Orgel in der katholischen Pfarrkirche Heiliggeist in Aschersleben ist die letzte Orgel, die er gebaut hat. Im Jahr 1919 wurde die dort eingeweiht. Experten vom Landesamt für Denkmalpflege und Architektur haben diese Orgel nun eine besondere nationale Bedeutung zugesprochen. Und weil wir ja zur deutschen Nation auch gehören,
1: jetzt verstehe ich's.
2: Nicht nur die Sachsen-Anhaltiner, auch die Brandenburger und Berliner, beschäftigt uns das ja auch, also besonders Orgelliebhaber eben. Also diese Aschers Lebener Orgel bildet den krönenden Abschluss seines Lebenswerkes, also des Lebenswerkes von Ernst Röwer. Und man vergleicht seine Orgeln sogar mit denen von Sauer, Walke und Steinmeier. Also das sind so große Namen im Orgelbau. Besonders diese großdimensionierten Instrumente, die er gebaut hat, eignen sich ideal für Orgelmusik im Zeitalter von Max Reger. Max Reger hat ja auch viele Orgelwerke geschrieben. Die Röwer-Orgel in der Kirche in Aschersleben, die ist im Laufe der Jahrzehnte allerdings mehrfach umgebaut worden. Und das soll nun bei einer denkmalgerechten Sanierung zum Teil wieder behoben werden, damit eben dieser ursprüngliche, außergewöhnlich warme Klang zum 110. Geburtstag im Jahr 2029 wieder in voller Schönheit zu hören sein wird. Und für diese Sanierung werden natürlich Spender gesucht. Also deswegen wird schon jetzt auf den 110. Geburtstag im Jahr 2029 hingewiesen. Wer also ein paar Taler oder Scheine beisteuern möchte, der findet die Bankverbindung für eine Spende auf der Seite bistum-magdeburg.de oder gibt einfach Röwe Orgel Aschersleben in die Suchmaschine ein. Und ich hoffe, deine Fragen sind beantwortet.
1: Genau, ich habe die nationale Bedeutung jetzt vollumfänglich verstanden. Jetzt kommen wir auf eine Brandenburger Bedeutung, auf die Uckeroper. Das ist ein mobiles Ensemble, hat eine zusammenklappbare Bühne und ein gut transportierbares Bühnenbild. Damit fahren die Theaterleute zu verschiedenen Orten in der Uckermark und bringen Oper auch dorthin, wo kein festes Opernhaus steht.
2: Am Samstag kann man die Uckeroper in Garz erleben. Der kleine Ort Garz, der liegt an der Oper. Oder etwa 20 Kilometer nördlich von Schwedt, also so in der Mitte von Stettin und Schwedt, kann man sagen. Und dort führt das Ensemble in kleiner Besetzung Charles Gounods Oper Faust auf. Und zwar im Rahmen des erfolgreichen Formates Uckeroper fokussiert. Also fokussiert heißt, da gibt es eine kleine Besetzung. Mhm. Es ist mobil, man kann überall damit hinfahren. Der Fokus liegt also Hauptsache Oper, auch wenn nicht in der ursprünglichen Größe und Länge. Mhm. Es entsteht so ein neuartiges Kunstwerk bei dieser Faustoper, und zwar mit literarischen und gesungenen Elementen. Die romantische Musik von Gounod, die wird da mit intensiven Dialogen von Johann Wolfgang von Goethe verbunden, und ein ewiges Thema wird eben neu belebt, nämlich der Widerspruch zwischen angehäuftem Wissen und der Unfähigkeit zu verantwortlichem Entscheiden. Der künstlerische Leiter der Uckeroper, der war diese Woche auf Radio 3 zu Gast. Also wer mehr darüber erfahren möchte, kann das Gespräch auf radio3.de anhören. Und Gounods Faust führt die Uckeroper also am Samstag, also morgen, in der Stadtkirche St. Stephan in Garz an der Oder auf. Der Eintritt kostet 35, ermäßigt 25 Euro.
1: Auf nach Garz. Vielen Dank, Imke.
2: Bitteschön.
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1: Und hier kommt Pocky Lafarge, US-amerikanischer Roots-Musiksänger, Songschreiber, mit seinem Song Rotterdam.

0: Sie haben in den letzten Tagen wahrscheinlich davon gehört, nach dem Anschlag auf den CSD wird der Zug der Liebe in Berlin in diesem Jahr ausfallen. Diese Techno-Demonstration, die war für Ende August geplant. Sie wurde auch wegen Sicherheitsbedenken abgesagt. Eine andere Techno-Parade, die soll aber stattfinden. Am 15. August soll es die Großveranstaltung Rave the Planet geben auf der Straße des 17. Juni. Und die Geschichte von Rave the Planet erzählt eine neue Dokumentation der ARD. Die ist ab heute in der ARD-Mediathek zu sehen. Love is Stronger heißt sie. Die Regisseurin Britta Mischer hat diese Doku gedreht und die ist jetzt am Telefon. Guten Tag, Frau Mischer.
1: Hallo.
0: Nach dem Anschlag jetzt auf den CSD sind ja die Themen Sicherheit und Bedrohung ganz wichtig für solche Großveranstaltungen, eben auch für Rave the Planet. Sie haben jetzt Ihre Doku davor gedreht, aber welche Rolle spielt das Thema Sicherheit bei Ihnen?
1: Also das Thema Sicherheit ist den Organisatoren und Organisatorinnen von Rave the Planet natürlich total wichtig. Und jetzt auch im Hinblick auf die Parade haben die ja auch nochmal innegehalten, haben sich auch nochmal mit der Polizei zusammengesetzt, sind nochmal das Sicherheitskonzept durchgegangen und haben da nochmal Verbesserungen gemacht und dann gemeinsam entschieden, nein, wir gehen auf die Straße. Es ist ja auch wichtig, sag mal, für die gute Sache, für Frieden, Liebe, Toleranz und Miteinander eben auf die Straße zu gehen. Und ich finde es sehr schön, dass es jetzt stattfindet. Und bei dem Zug der Liebe ist es ja, glaube ich, auch anders geartet, weil es ja durch die ganze Stadt zieht. Also, ne, weil die Rave the Planet Parade, die geht ja eigentlich nur im Kreis von der Siegessäule bis zum Brandenburger Tor. Und das ist natürlich viel abgesteckter.
0: Und zeigen Sie in Ihrer Dokumentation auch, wie über Sicherheitskonzepte und ähnliche Dinge diskutiert wird bei den Machern von Rave the Planet?
1: Ja, das Thema Sicherheit war jetzt auch in dem Dokumentarfilm, hat es eine große Rolle, weil als Dr. Motte sich dann entschieden hat und sein Team, ich möchte den Spirit der Love Parade wieder zurück nach Berlin holen, war das ja ganz wichtig, das Thema Sicherheit für sie zu beleuchten. Weil Hintergrund dazu, 2010 war ja das Unglück in Duisburg, wo sehr viele Menschen gestorben sind und verunglückt sind nach einer Massenpanik. Danach gab es dann viele Jahre eben keine Love Parade mehr. Und dann eben diese Neuauflage mit dem neuen Namen Rave the Planet. Und dieses Erbe sozusagen von Duisburg, diese Tragödie, das hat immer mitgeschwungen, auch gerade bei der ersten Planung, bei den ersten Paraden, weil das Sicherheit natürlich dann auch an erster Stelle stand. Ne? Das ist natürlich ein großer Schock und man will das natürlich auch gut machen. Und ja, und der Name Love Parade, der was Schönes, aber eben auch was Tragisches. Und mit dem Erbe musste da umgegangen werden und das spielt auch eine große Rolle.
0: Sicherheit ist ein Thema, aber es geht natürlich auch um andere Dinge und wir können uns mal einen Eindruck verschaffen mit einem Ausschnitt aus dem Trailer für Ihre Dokumentation. Da kriegt man, glaube ich, auch mit, um was es natürlich noch geht.
2: Ich habe nach vorne geguckt zur Siegessäule. Voll. Und ich gucke zurück zum Brandenburger Tor und ich sehe voll. Und in dem Moment war mir klar, wir haben unser Baby nach Hause geholt.
3: Hier in diesem Augenblick haben sich 1,5 Millionen Menschen versammelt. Und warum? Alle vertretenen Nationen sind hier als die größte Demonstration des Friedensvereins.
0: Ein Ausschnitt aus dem Trailer für die neue Dokumentation Love is Stronger der Regisseurin Britta Mischer. Frau Mischer, für mich klang das jetzt sehr euphorisch und ich denke mir, bei so einer Art von Veranstaltung ist auch Euphorie ein ganz wichtiges Motiv, ein wichtiges Thema, oder? Auch in Ihrer Dokumentation?
1: Ja, auf jeden Fall, weil das macht ja Techno aus. Also das ist ja das Besondere oder das Magische auch an Techno, dass es wirklich seit über 40 Jahren die Menschen vereint mit der Musik, mit dem Beat und eine unglaubliche Euphorie eben auslöst und ein unglaubliches warmes Gefühl und alle sind irgendwie happy. Das ist ja irgendwie das Magische an Techno und das ist natürlich ganz wichtig für die Doku auch. Also das ist ja auch die Message, Love is Stronger.
0: Teilen Sie diese Euphorie auch persönlich? Haben Sie auch schon mitgefeiert bei Love Parades?
1: Ja, ich würde mich sozusagen als zweite Raver-Generation bezeichnen. Meine erste Love Parade war 1995, es war dann die letzte auf dem Kudamm. Das ist dann ja noch mal größer geworden, dann zur Straße 17. Juni gewechselt hat. Und da war ich auch, ich komme ursprünglich irgendwie aus Nordrhein-Westfalen und da war ich dann auch sehr schwer beeindruckt. Was geht denn hier? Und alle sind sich am Anlächeln und am Herzchen zeigen und es war wunderbares Wetter. Genau, das hat mich da auch so richtig gepackt und nicht mehr losgelassen.
0: Jetzt zeichnen Sie in Ihrem Film ja auch den Weg nach von der Love Parade zur neuen Veranstaltungsform Rave the Planet, eben seit 2022 jedes Jahr. Und Sie stellen auch die Frage, wie viel Love Parade steckt denn noch heute in Rave the Planet oder steckt wieder drin? Wie ist die Antwort?
1: Also natürlich hat sich die Zeit geändert, also gerade eben auch durch solche Sicherheitsfragen und so weiter. Aber die Euphorie und dieser Spirit, den viele oder diese Werte, die Menschen gestern wie heute haben, wie eben dieses Peace, Love, Unity und Respect, das finde ich, das ist sozusagen bei den ersten Generationen, aber auch bei der Gen Z, die dort auch feiern, nach wie vor spürbar. Und das finde ich irgendwie das Tolle, also dass gerade auch die Jüngeren das wieder auch neu entdeckt haben. Ne? Gibt es dann auch so Musikformen wie Hardstyle, Hard Techno und auch so Festivals, es sind da extra so auch entstanden. Und das finde ich toll zu sehen, dass es immer noch so lebendig ist.
0: Haben Sie einen Lieblingsmoment in Ihrer Doku, den Sie uns vielleicht zum Schluss jetzt noch kurz vor Augen stellen könnten?
1: Also ich glaube, es ist ein sehr emotionaler Film geworden und das Besondere ist ja, dass im Vergleich, es gibt ja viele Dokus über Techno, aber dass dort es wirklich mal von innen erzählt wird, auch über die Love Parade wurde ja viel berichtet, dass man wirklich spürt, was bewegt die Leute und ja, ich glaube, das ist so ganz gut gelungen.
0: Love is Stronger. Die Dokumentation ist ab heute in der ARD-Mediathek zu sehen und am 12. August wird sie im RBB gezeigt, im RBB-Fernsehen um 22.15 Uhr. Die Doku ist der Auftakt zum ARD-Themenschwerpunkt Clubkultur, der Film von Britta Mischer. Danke Ihnen sehr für das Gespräch hier bei Radio 3.
1: Ja, gerne. Tschüss.
0: Das hier ist Hiromi Uehara, japanische Jazzpianistin, Komponistin, Grammy-Preisträgerin ist sie auch, hier mit ihrem Wind Song.

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2: Um 18 Uhr mit Werner Schoninger. Guten Abend. Nach dem Ansturm zehntausender Migranten auf die spanische Exklave Ceuta ist ein Teil davon nach Marokko zurückgekehrt. Den Behörden zufolge hatten 60.000 Menschen Ceuta schwimmend oder über den Grenzzaun erreicht. 43 Menschen kamen dabei ums Leben. Für das Studio Madrid Christian Sachsinger.
3: Spaniens Ministerpräsident Pedro Sánchez ist mittlerweile nach Ceuta gereist, um sich ein Bild von der Lage vor Ort zu machen. Er sprach von einem Angriff und einer Verletzung der territorialen Integrität Spaniens. Sánchez kündigte an, auf dem Meer mit Hilfe von Bojen eine Barriere anlegen zu lassen, um die Menschen von Ceuta fernzuhalten.
2: Die Bundesnetzagentur hat Vorkehrungen für den Fall eines massiven Strommangels oder eines Blackouts getroffen. Um schnell darauf reagieren zu können, hat sie eine sogenannte Sicherheitsplattform Strom eingerichtet. Diese bundesweite Datenbank erfasst Unternehmen, die viel Strom benötigen. Im Krisenfall sollen sie ihre Produktion einschränken oder abstellen, damit Strom für zum Beispiel Krankenhäuser da ist. Die Bundesnetzagentur sagt aber auch, das deutsche Stromnetz sei eines der stabilsten der Welt. Die geplante Abschaffung der abschlagsfreien Rente nach 45 Beitragsjahren stößt auch in der Brandenburger CDU auf Kritik. Der stellvertretende CDU-Fraktionschef Bommert sagte, die Rente sollte an die Lebensleistung angepasst werden. Auch die Ministerpräsidenten der ostdeutschen Länder verweisen darauf, dass viele Menschen in Ostdeutschland Anspruch auf die abschlagsfreie Rente nach 45 Beitragsjahren haben. Sachsens Ministerpräsident Kretschmer hat deshalb schon damit gedroht, ihrer Abschaffung im Bundesrat nicht zuzustimmen. Die Musikverwertungsgesellschaft GEMA hat vor dem Landgericht München einen Rechtsstreit mit dem KI-Musikanbieter Suno gewonnen. Danach darf das US-Unternehmen ungefragt keine Songs benutzen, um die eigene KI zu trainieren. Suno bietet die Möglichkeit, Lieder von der künstlichen Intelligenz erstellen zu lassen. Die waren teilweise laut Gericht aber zu nah am Original. Deswegen seien hier Urheberrechte verletzt worden. In Berlin hat die Polizei rund um den Ort des mutmaßlich islamistischen Terroranschlags am Rande des CSDs im Tiergarten schwere Poller aufgestellt. Damit sind die Zugangswege jetzt versperrt. Übermorgen soll es am Anschlagsort eine Mahnwache für die Opfer geben. Bei dem Anschlag am vergangenen Samstag ist eine Frau getötet worden, 31 weitere Menschen wurden verletzt. Soweit die Nachrichten. 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Das Wetter: am Abend und in der Nacht einzelne Schauer oder Gewitter, teils mit Starkregen, kleinem Hagel und stürmischen Böen. Tiefste Werte 20 bis 16 Grad. Zurzeit in Berlin-Kreuzberg 29 Grad und in Cottbus 30 Grad. Morgen oft noch grau und nass, im Verlauf freundlicher bis zu 26 Grad. Die Zeit 18.03 Uhr.
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4: Seien Sie ganz herzlich willkommen und wir starten hier mit Theodor. Das ist ein Sweet

18.07 Uhr wird es und jetzt habe ich hier bei Radio 3 ein Stück mit Joni Mitchell für Sie von ihrem Album Both Sides Now aus dem Jahr 2000. Das Album hat die Sängerin und Songschreiberin als Konzeptwerk angelegt. Sie will da mit den Songs des Albums eine Geschichte einer Liebe erzählen. Von der ersten Verliebtheit über Enttäuschungen bis zu einer abgeklärten Draufsicht dann am Ende. Und für das Album hat Joni Mitchell auch den Jazzklassiker Sometimes I'm Happy aufgenommen. Und dieses Stück, das soll so die Unbeständigkeit der Gefühle in einer reifenden Beziehung beschreiben.

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1: Der Fußballweltmeister, der bleibt zu Hause. Spanien spielt nicht mit bei der nächsten Fußballweltmeisterschaft der Männer und Frankreich und England und Deutschland und die anderen europäischen Mannschaften, die spielen auch nicht mit. Das könnte passieren, wenn die Eskalation weitergeht zwischen dem Europäischen Fußballverband UEFA und dem Weltfußballverband FIFA mit dem umstrittenen Chef Gianni Infantino. Die UEFA hat gedroht mit einem Boykott der nächsten WM, weil Infantino Anteile an der Weltmeisterschaft an private Investoren verkaufen will. Und der Widerstand dagegen, der kommt inzwischen nicht nur von der UEFA, sondern auch von Verbänden in Asien und in Nord- und Zentralamerika. Was bedeutet das jetzt für den Weltfußball? Darüber spreche ich mit dem Publizisten und Fußballexperten Dietrich Schulze-Marmeling. Guten Tag, ich grüße Sie.
2: Hallo.
1: Es wird doch seit Jahren beklagt, dass der Fußball so gnadenlos kommerzialisiert wird. Was ist jetzt eigentlich so schlimm an den Plänen von Infantino, die Kommerzialisierung einfach noch ein ordentliches Stück weiter zu treiben?
2: Ja, das kann man zu Recht fragen, zumal es eine ähnliche Idee auch mal bezüglich der Bundesliga gab und wie sie jetzt Leute als Kritiker von Infantino gerieren, die dieses Projekt für die Bundesliga durchaus akzeptabel fanden. Ich glaube, diese Geschichte ist da nur der letzte Tropfen, der das fast zum Überlaufen gebracht hat. Da hat sich was während der WM in den USA aufgebaut. Ich glaube auch nicht, dass das eine Entscheidung jetzt über Nacht war von der UEFA, sondern die war von längerer Zeit schon vorbereitet. Das richtet sich, es geht eigentlich primär um Infantino und seinen Führungsstil, der ja sehr autokratisch ist, sehr monarchistisch ist und jetzt so ein Niveau erreicht hat, vor allem in der Partnerschaft mit Trump, wo die UEFA sich wohl genötigt war, die rote Karte zu zücken. Ich erinnere mich daran, dass das noch vor der WM seitens des DFB völlig anders aussah, dass Herr Neuendorf davon sprach, dass sie die Beziehung zu Herrn Infantino sehr verbessert hätten, auch den Friedenspreis für Herrn Trump, völlig in Ordnung fand, etc. Also da regierte noch Haltungslosigkeit und Opportunismus. Und dann hörten wir aber schon vor 2, 3 Wochen, dass Herr Neuendorf diese Unterstützungserklärung für Herrn Infantino nicht unterschrieben hat. Und das war für mich schon ein Zeichen, der tut sich was in Europa.
1: Und heute wurde auch darauf hingewiesen, dass dieser jetzt eskalierende Konflikt zwischen der UEFA und der FIFA zuerst ja eigentlich die nächste Frauenfußball-WM treffen könnte, denn die soll schon im kommenden Jahr, am 24. Juni in Brasilien starten. Was meinen Sie, könnte es jetzt tatsächlich zu einem Boykott kommen der europäischen Teilnehmer von Seiten der UEFA?
2: Ja, die Frage ist ja, wie die Personalie Infantino sich entwickelt. Ich glaube nicht, dass er damit gerechnet hat, dass sie nicht nur die Europäer, sondern auch Nord- und Mittelamerika und die Asiaten gegen seine Pläne stemmen. Also er, wie es im Augenblick aussieht, gar keine Mehrheit hat für diesen Vorschlag. Das ist natürlich ein ganz schwerer Schlag für ihn. Und ich will gar nicht ausschließen, dass Infantino stürzen wird. Das ist ich habe nicht damit gerechnet, muss ich sagen, vor einigen Wochen, aber ich glaube, diese WM in den USA, wo es so viele Dinge gab, die fragwürdig waren. Ich würde fast sagen, er ist vielleicht mehr über diese Beziehung zu Trump gestürzt oder würde darüber stürzen, als jetzt über den Inhalt des Investoren-Deals. Das hat sich dermaßen zugespitzt, dass die Frage ist, gibt sich die UEFA überhaupt damit zufrieden, wenn Infantino jetzt seine Pläne zurückziehen würde? Das glaube ich nämlich gar nicht, sondern es klingt ja immer wieder durch. Es geht auch um Good Governance, es geht um eine andere Form der Führung der FIFA, es geht darum, dass man bitteschön Leute auch einbezieht in all die Planung etc. Also von da aus halte ich im Augenblick alles für möglich.
1: Zu der Geschichte gehört ja auch, dass der afrikanische Fußballverband zum Beispiel Infantinos Verkaufspläne für die WM unterstützt, nicht wahr? Also die haben da einen anderen Blick darauf.
2: Ja, man kann das zum Teil, was man nachvollziehen kann, ist, dass man in Afrika natürlich sehr skeptisch ist gegenüber Europa. Europa hat die Afrikaner lange Zeit in kolonialistischer und auch, sagen wir ruhig, in rassistischer Weise behandelt, hat versucht, die Afrikaner möglichst lange aus diesem Wettbewerb auch rauszuhalten. Das auf der einen Seite. Auf der anderen Seite sind das Verbände, für die Zahlungen, die Infantino verspricht, natürlich eine völlig andere Bedeutung haben als beispielsweise für den DFB. Also das sind jetzt zum Teil Zahlungen. Bei einigen Ländern muss man sagen, man weiß gar nicht, wie die das Geld dann ausgeben wollen. Das ist so eine Mischung aus Erpressung und Bestechung, die da stattfindet. Das ist natürlich sehr schwierig zu diskutieren, weil wir haben in der FIFA das demokratische System One Association, One Vote. Also jeder Staat, unabhängig von der Größe seines Verbandes hat das gleiche Stimmrecht. Das Problem des Systems ist immer gewesen, dass auch ein bisschen die Tür für die Korruption öffnet und für den Kauf von Stimmen öffnet. Und also ich kann erstmal, dass man dort skeptisch ist gegenüber Europa und auch sich schon angesprochen fühlt von den finanziellen Zuwendungen, die Infantino dort verspricht, kann ich nachvollziehen. Aber nichtsdestotrotz, ich glaube, man muss über das ganze System FIFA einfach nachdenken.
1: Und könnten Sie in dieser Krise auch eine Chance sehen für das System FIFA, dass am Ende der Krise auch etwas besser wird vielleicht?
2: Ja, das hoffe ich mal. Also was ich im Augenblick vorstellen kann, ist, aber man kann ganz vieles vorstellen. Man kann sich vorstellen, dass sie das Infantino stürzen, dass wirklich zu einer Demokratisierung auch, zu einer Neuausgestaltung von Leadership in Sachen innerhalb der FIFA kommen wird. Man kann sich vorstellen, dass die FIFA eine Organisation der Vergangenheit sein wird, dass es die Weltmeisterschaft in der alten Form nicht mehr geben wird, auch die FIFA nicht. Ich habe so ein bisschen Eindruck, der große Gewinner sind im Augenblick die Ausrichter der Europameisterschaft 2028. Da haben wir mit England und Schottland ja gleich auch noch zwei Länder dabei, die für sich beanspruchen, die Wiege des Fußballs zu sein. Also im Augenblick habe ich wirklich so das Gefühl, diese EM, die bevorstehende EM, die wird geradezu aufgewertet jetzt durch diesen ganzen Klamauk um Infantino, als eben ein Turnier, das noch so nach alten Gepflogenheiten läuft einigermaßen. Und das vor allem nicht irgendwie mit der FIFA und mit Infantino verquickt ist.
1: Aufwertung für die EM vor dem Hintergrund des großen Skandals um Präsident Gianni Infantino, FIFA-Präsident, der Anteile an der Weltmeisterschaft an private Investoren verkaufen will. Das hat uns der Publizist und Fußballexperte Dietrich Schulze-Marmeling gesagt. Haben Sie vielen Dank für das Gespräch hier bei Radio 3.
2: Bitteschön.

0: Das waren der Musiker Elda Zitrin und die Liedermacherin Irit Dekelbeider aus Israel mit einem neu arrangierten Jazz-Standard You Don't Know What Love Ist. 18.22 Uhr ist es. In Venedig, da gibt es schon lange eine Biennale, eine Kunstausstellung alle 2 Jahre. Und ab heute gibt es so etwas auch in Brandenburg in der Lausitz. Vor einer Stunde etwa wurde die erste Open Art Lausitz Biennale gestartet. Kunst formt Räume, das ist das Motto dieser Biennale. Die soll die kulturelle Vielfalt der Lausitz überregional ins Gespräch bringen in den nächsten Wochen. Philipp Manske berichtet aus der Lausitz.
1: Einem Seitenspinner das Fliegen beizubringen, obwohl er es gar nicht mehr kann. Mit diesem unmöglichen Versuch beschäftigt sich die Berliner Videokünstlerin Luzi Kork. Sie stellt im Atelierhof Wehrenzheim aus.
2: Also hinten an der Wand sind Prothesen, die ich gebaut habe für den Seidenspinner. Also es ist so, dass durch die ganze Domestizierung von Seide, die eigentlich schon seit Jahrhunderten oder Jahrtausenden stattgefunden hat, der Schmetterling so verkümmert ist in seinen Flügeln, dass er eigentlich nicht mehr als Schmetterling existieren kann in der Wildform.
1: Mit ihrer Videoinstallation erinnert die Berlinerin an die frühere Seidenraupenzucht in der Region. Solche Bezüge sind bei der Lausitz-Biennale ausdrücklich gefordert, erklärt die Kuratorin Michaela van den Driesch.
3: Wir haben eine öffentliche Ausschreibung gemacht und es haben sich über 300 Leute beworben und Künstlerinnen und Künstler. Und dann hatten wir eine Jury eingesetzt und haben das extra, das war mir wichtig, anonymisiert. Die einzelnen Arbeiten der Künstlerinnen und Künstler wurden nur mit Nummern versehen, sodass die Jury also völlig vorurteilsfrei auswählen konnte und nach dem Kriterium, also was ist Qualität und wo hat es den Lausitzbezug.
1: In Wehrenzheim eröffnet beinahe jeder Raum eine andere Szenerie. Die Besucher stolpern sozusagen über Braunkohlebriketts, die eine Couch bilden, zu Stieren und Wildschweinen aus geflochtenem Eisendraht. Viele Künstler sind zum ersten Mal in der Lausitz mit all ihren Hindernissen, so wie Siegfried Kober.
4: Ich hoffe, dass es Perspektive eröffnet, weil ich muss ja auch so lange suchen, bis ich hierher gefunden habe. Also das ist schon ein bisschen abgelegen und ich hoffe, dass das so ein Schub wird für jemanden, auch unter dem Motto Kunst, hier ab und zu mal herzufahren und es bekannter zu machen.
1: Zweiter Ausstellungsort beim Biennale-Start ist Dubbele-Kirchhain. Dort hat die Ausstellung ein leerstehendes Haus in Beschlag genommen. Drinnen im Flur, auf Raufaser, türmt sich ein DDR-Plattenbau auf. Die jüngere Vergangenheit, Thema des Hallenser Wandmalers Philipp Eichhorn.
5: Na, ich glaube, das ist noch so ein bisschen der Vibe, der hier auch so da ist. Also wenn ich jetzt an meine Vergangenheit denke, dann ist es einfach irgendwie prägend. Das kann ihn auch mit Stolz erfüllen oder ja, dass man das irgendwie reflektiert.
1: An insgesamt 9 Südbrandenburger Orten, von Elbe-Elster bis nach Cottbus, wird Kunst gezeigt, erläutert Kuratorin Michaela van den Driesch.
3: Sie bekommen Kunst, sozusagen bildende Kunst, in all den Sparten zu sehen, die es gibt. Skulpturen, Malerei, Videoinstallationen, Performance, Graffiti Art. Wir haben sozusagen ein breit gefächertes Programm aufgenommen in diese Biennale, da wir 5 Regionen der Lausitz bespielen.
1: Jeder Ausstellungsort bleibt 2 Wochen geöffnet. Wöchentlich wächst die Lausitz-Biennale um weitere Orte. So gibt es für Besucher bis zum 20. September immer wieder Neues zu entdecken. Alle Angebote sind kostenlos.
0: Die erste Open Art Lausitz Biennale heute ist sie gestartet. Jetzt habe ich hier bei Radio 3 einen Song von Billie Holiday für Sie, den Song All Alone, in der Version des Jazz-Trios Regner Papig Busch. Das ist das Jazzprojekt von 3 Mitgliedern der Band Element of Crime, von Sven Regner, Richard Papig und Ecki Busch. Und den Billie Holiday Song, den haben sie letztes Jahr aufgenommen für ihr Album Field of Lights.

0: Sehr eigener Stil hier bei diesem Song von Kerry Christmansen. Dafür ist sie auch bekannt, die kanadische Sängerin und Songschreiberin. Talk heißt dieser Song.
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0: Mit Imke Griebsch, und zuerst geht es um die Schauspielerin Nastassja Kinski. Die war erst 13 Jahre alt, als sie nur mit einer Unterhose bekleidet zu sehen war in Wim Wenders Film Falsche Bewegung. In letzter Zeit wurde über diese Szene viel diskutiert und gestritten, auch zwischen Nastassja Kinski und Wim Wenders. Und jetzt haben die beiden den Streit beigelegt.
2: Wim Wenders hat sich bei Nastassja Kinski entschuldigt und ist ihrem Wunsch nachgekommen, die von ihr beanstandete Szene aus dem Film zu schneiden. Genau so steht es in einer gemeinsamen Erklärung der beiden, die auf der Webseite der Wenders-Stiftung veröffentlicht wurde. Beide verbinde der Wunsch, dass die Erinnerung an den Film künftig nicht länger von diesem Konflikt überschattet und auch der lange freundschaftliche Umgang wiederhergestellt werde, so heißt es. Kinski war damals 13 Jahre alt, als in dieser Szene sie gefilmt wurde. Der Film stammt ja aus dem Jahr 1975, Falsche Bewegung heißt er. Und da war sie in dieser Szene mit nacktem Oberkörper zu sehen und hatte den 80-Jährigen nach eigenen Angaben, also Wim Wenders, seit Jahren gebeten, die etwa 2 Minuten lange Szene zu entfernen. In der Szene ohrfeigt sie ein Mann und der streicht dann ihr Gesicht. Kinski trägt in dieser Szene eben nur eine Unterhose und Kinski, die jetzt 65 Jahre alt ist, hatte sich schon einen Anwalt genommen und der hatte formale juristische Schritte gegen Wenders angekündigt. Ja, ich denke, nun sind solche Schritte nicht mehr nötig. Mhm. Aber nach wie vor steht natürlich die Frage im Raum, wie sollte man grundsätzlich mit dem Filmerbe umgehen?
0: Wollen wir die jetzt lösen?
2: Nein, die lassen wir so stehen.
0: Die lassen wir so stehen. Aber wir reden über eine erstaunliche Entdeckung bei Einzellern, bei Amöben. Ich möchte jetzt Amöben nicht zu nahe treten, aber die sind biologisch betrachtet jetzt eher schlichte Wesen. Aber dennoch helfen die sich gegenseitig, wenn sie in Not sind. Diese Entdeckung haben Forscher in Jena gemacht. Und das könnte auch neue Hinweise dafür liefern, wie die Zusammenarbeit von Zellen entstanden ist in der Evolution.
2: Schlicht, aber nicht zu unterschätzen, diese Einzeller, die Amöben. Forschende aus Jena haben bei sozialen Amöben erstmals winzige Tunnelverbindungen zwischen einzelnen Zellen nachgewiesen. Und über diese röhrenförmigen Membranbrücken tauschten die Amöben Zellbestandteile aus und konnten sich bei Stress offenbar gegenseitig unterstützen. So hat es die Friedrich-Schiller-Universität Jena heute mitgeteilt. Bislang war bekannt, dass sich soziale Amöben vor allem über chemische Botenstoffe verständigen. Die Tunnel, die nun entdeckt wurden, die zeigen einen zweiten, einen direkten Kommunikationsweg. Und über den können die Zellen wichtige Bestandteile weitergeben und sich eben auf diese Art gegenseitig unterstützen. Sie können zum Beispiel geschwächte Zellen dann mit funktionsfähigem Zellmaterial versorgen. Und diese jetzt nachgewiesenen Tunnelverbindungen könnten erklären, wie Einzeller früh lernen, direkt zusammenzuarbeiten. Und solche Mechanismen, die gelten als Voraussetzung für die Entstehung komplexer, vielzelliger Lebewesen wie Pflanzen, Tiere und Menschen. Vielleicht haben wir auch mal so angefangen.
0: Ja, vor allem sollten wir uns ein Beispiel nehmen an den Amöben und auch vielleicht nicht Zellbestandteile austauschen, aber andere wichtige Dinge. Du hast noch eine Empfehlung für uns für einen Dokumentarfilm, der am Sonntag in Templin gezeigt wird.
2: Der Film stammt von einem sehr renommierten Dokumentarfilmer von Volker Köpp und heißt Kronos, Fluss der Zeit. Und da entfaltet Volker Köpp ein filmisches Werk und das ist von zahlreichen Begegnungen und von persönlichen Erinnerungen geprägt. Reisen nach Litauen, Moldau und Czernowitz verbinden Rückblick und Gegenwartsbezug. Und dabei verknüpft Volker Köpp vergangene Erfahrungen mit ganz aktuellen Entwicklungen. Der Krieg in der Ukraine tritt dabei als zentrales Element der Gegenwart hervor. Und dieser Krieg beeinflusst die Perspektive auf Orte, Menschen und auch auf biografische Spuren. Und auf diese Weise formt Volker Köpp eine fortlaufende Auseinandersetzung mit Geschichte, Identität und Wandel. So erklärt sich dann eben auch der Titel Kronos, Fluss der Zeit. Im Anschluss an die Filmvorführung gibt es ein Gespräch mit dem Regisseur Volker Köpp. Da kann man ihn viele Löcher in den Bauch fragen. Ja, und das Ganze findet übermorgen, also am Sonntag, 17 Uhr statt im multikulturellen Zentrum Templin. Der Eintritt kostet zwischen 9 und 11 Euro.
0: Und da die Landschaft da so schön ist und es so viel Wasser ringsrum geht, kann man auch vorher wandern, schwimmen und dann zu diesem Film gehen. Vielen Dank für diese Empfehlung.
2: Bitteschön.
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war der britische Musiker Gruff Rice mit seinem Song Bad Friend. Und hier kommt Hayley Tuck aus den USA. Jazzsängerin ist die, die baut allerdings auch gerne modernen Pop mit ein in ihre Interpretation. Hier ist sie mit dem Song Trouble in Mind.

0: 18.43 Uhr ist es. Die ist doch viel zu sinnlich, viel zu erotisch, diese heilige Teresa. Das wurde lange kritisiert an der Statue der heiligen Teresa in der römischen Kirche Santa Maria della Vittoria. Der Bildhauer Gian Lorenzo Bernini hat diese Verzückung der heiligen Teresa geschaffen, so heißt die Statue. Und wir besuchen in diesem Sommer in unserer Serie Steinerne Macht viele berühmte Statuen in Europa. Warum Berninis Statue bis heute provoziert, davon erzählt jetzt die ARD-Korrespondentin Anna Giordano.
1: Der Largo Santa Susanna ist eine große Straßenkreuzung auf dem Scheitelpunkt des Quirinalshügels in Rom. Zwischen den fahrenden Autos, den vielen eleganten Häusern und Bauwerken rundherum fällt die kleine Kirche Santa Maria della Vittoria kaum auf. Sie stammt aus dem 17. Jahrhundert und gehört bis heute zum Orden der unbeschuhten Karmeliter. Drinnen herrscht Ruhe. An diesem Vormittag sind nur wenige Touristen in der Kirche. Aus der kunstvoll gestalteten linken Seitenkapelle strahlt den Besucher eine Statue aus weißem Marmor an. Es ist eine Frau in einem schlichten Kleid, halbliegend auf einer Wolke. Ihre Augen sind geschlossen, der Kopf nach hinten geneigt, der Mund leicht geöffnet. Vor ihr steht ein Engel mit Flügeln und lockigem Haar. Er hat einen goldenen Speer auf sie gerichtet. Die Statue stammt aus dem 17. Jahrhundert, dem Zeitalter des Barock, und wurde von Gian Lorenzo Bernini, dem bekanntesten römischen Künstler dieser Zeit, angefertigt. Er hat hier die heilige Teresa von Avila dargestellt, erklärt Anna Magnago Lampugnani vom Kunsthistorischen Institut Bibliotheca Erziana in Rom.
2: Sie, Teresa, ist eine spanische Mystikerin aus dem 16. Jahrhundert, die bekannt ist für ihre spirituellen Erfahrungen, also eben, die sie auch niederschreibt in einem wichtigen Buch, Libro de la Vida, auch aus dem 16. Jahrhundert, und in der sie eben diese Erfahrungen sehr genau beschreibt, und auf die reagiert Bernini natürlich in dieser Skulptur.
3: Ich sah einen Engel neben mir, und zwar in leiblicher Gestalt. Er war nicht groß, eher klein, sehr schön, mit einem leuchtenden Antlitz. Ich sah in seinen Händen einen langen goldenen Pfeil, und an der Spitze dieses Eisens schien ein wenig Feuer zu züngeln. Mir war, als stieße er es mir einige Male ins Herz und als würde es mir bis in die Eingeweide vordringen. Als er es herauszog, war mir, als würde er sie mit herausreißen und mich ganz und gar brennend vor starker Gottesliebe zurücklassen.
2: Das heißt, Bernini orientiert sich auf der einen Seite an diesem Bericht, der auch sehr genau ist. Gleichzeitig macht Bernini aus diesem Bericht nochmal was anderes, denn zum Beispiel, dass sie liegend dargestellt ist und nicht zum Beispiel stehend, hätte man ja auch sich vorstellen können. Das verleiht dem Ganzen natürlich eine sehr prominent erotische Note, auch ihre Beinhaltung. Sie hat jetzt nicht irgendwie überkreuzte Beine, was das Ganze nochmal verändern würde, ihr Gesichtsausdruck. Also natürlich haben wir eine textliche Vorlage, aber natürlich macht Bernini was ganz anderes nochmal draus.
1: Doch was wollte Bernini mit dieser Darstellung aussagen? Wollte er gar provozieren? Darüber rätseln Wissenschaftler bis heute. Fest steht, dass er kurz zuvor den Papst als Auftraggeber verloren hatte. Urban VIII. War gestorben, sein Nachfolger Innozenz X. War ihm nicht gut gesonnen. Die Statue der heiligen Teresa gestaltete Bernini im Auftrag des Kardinals Federico Cornaro, in einer Zeit, in der er sich als Künstler auch beweisen musste. In der Rezeption jedenfalls, sagt die Kunsthistorikerin, waren die Meinungen immer gespalten. Vor allem in der Zeit der Gegenreformation habe es viel Abneigung gegeben.
2: Schon sehr früh, also schon 1690, schreibt ein anonymer Betrachtender, dass es ja keine Heilige sei, sondern eine Venus. Weshalb dieses, oder womit dieses Profane natürlich schon eine ganz prominente Rolle bekommt. Und sie sei nicht prostrata, sondern prostituita, was es auch schon ziemlich genau auf den Punkt trifft, worum es dann in der ganzen Rezeption eigentlich geht. Sie ist also nicht auf dem Boden dargelegt, sondern Prostituierte. Und diese Spannung zwischen religiös und profan ist, glaube ich, das, was auch die Faszination bis heute ausmacht von diesem Werk.
1: Von den Bewunderern des Kunstwerks sei immer betont worden, dass Bernini sich ja am Text orientiert habe, dass die christliche Mystik immer erotische Elemente gehabt habe und dass die Heilige ja lange Kleidung trage und nicht etwa nackt dargestellt sei. Bei aller Kritik und Gegenkritik, abgedeckt oder zensiert wurde die ausdrucksvolle Statue in der prunkvoll ausgestatteten Seitenkapelle nie.
0: Anna Giordano aus Rom über die Verzückung der heiligen Teresa. Und wir bleiben mal noch im Barock, wie bei der Statue von Bernini, jetzt mit Musik des Barockkomponisten François Couperin. Les Barricades Mystérieuses heißt das Stück, gespielt hier vom Pianisten David Greilsamer.

Das ist die schwedische Jazzsängerin Cecilia Stalin und das schwedische Jazzduo Co-op mit dem Stück Baby. Und jetzt kommt hier für Sie das Londoner Afrobeat, der Londoner Afrobeat-Musiker Dele Sosimi mit seinem Song Mose Bola Tant.

kurz vor 7 haben wir es jetzt. Nach 7 hören Sie hier bei Radio 3 unsere Sendung Global Sounds. Da geht es heute in unsere weitere Nachbarschaft ins Musikland Slowakei. Frank Meyer ist mein Name. Ich wünsche Ihnen noch einen schönen Freitag. Machen Sie es gut.

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2: Um 19 Uhr mit Werner Schoninger. Guten Abend. Nach dem Ansturm zehntausender Migranten auf die spanische Exklave Ceuta ist ein Teil davon nach Marokko zurückgekehrt. Den Behörden zufolge hatten 60.000 Menschen Ceuta schwimmend oder über den Grenzzaun erreicht. 57 Menschen kamen dabei ums Leben. Für das Studio Madrid Christian Sachsinger.
3: Spaniens Ministerpräsident Pedro Sánchez ist mittlerweile nach Ceuta gereist, um sich ein Bild von der Lage vor Ort zu machen. Er sprach von einem Angriff und einer Verletzung der territorialen Integrität Spaniens. Sánchez kündigte an, auf dem Meer mit Hilfe von Bojen eine Barriere anlegen zu lassen, um die Menschen von Ceuta fernzuhalten.
2: In der Nähe der griechischen Hauptstadt Athen ist ein Waldbrand ausgebrochen. Teile eines Vorortes mussten evakuiert werden. Die Menschen wurden mit Warnhinweisen über ihre Mobiltelefone aufgefordert, das Gebiet zu verlassen. Auch in anderen Orten in Griechenland kämpft die Feuerwehr gegen Waldbrände. Nördlich von Korinth mussten viele Menschen mit Booten in Sicherheit gebracht werden. Die Bundesnetzagentur hat Vorkehrungen für den Fall eines massiven Strommangels oder eines Blackouts getroffen. Um schnell darauf reagieren zu können, hat sie eine sogenannte Sicherheitsplattform Strom eingerichtet. Diese bundesweite Datenbank erfasst Unternehmen, die viel Strom benötigen. Im Krisenfall sollen sie ihre Produktion einschränken oder abstellen, damit Strom für zum Beispiel Krankenhäuser da ist. Die geplante Abschaffung der abschlagsfreien Rente nach 45 Beitragsjahren stößt auch in der Brandenburger CDU auf Kritik. Der stellvertretende CDU-Fraktionschef Bommert sagte, die Rente sollte an die Lebensleistung angepasst werden. Er hat sich damit hinter die Position der Ministerpräsidenten der ostdeutschen Länder gestellt. Jürgen Hernig, RBB 24.
4: Gestern hatte Ministerpräsident Woidke die Pläne zur Abschaffung zurückgewiesen. Wer sein Leben lang gearbeitet habe, müsse im Alter auch finanziell abgesichert sein. Damit hatte sich der SPD-Politiker seinen Amtskollegen aus Sachsen, Sachsen-Anhalt und Thüringen angeschlossen. Mecklenburg-Vorpommerns Regierungschefin Schwesig hatte sich bereits im Juni entsprechend kritisch geäußert.
2: In Berlin hat die Polizei rund um den Ort des mutmaßlich islamistischen Terroranschlags am Rande des CSDs im Tiergarten schwere Poller aufgestellt. Damit sind die Zugangswege jetzt versperrt. Übermorgen soll es am Anschlagsort eine Mahnwache für die Opfer geben. Bei dem Anschlag am vergangenen Samstag ist eine Frau getötet worden. 31 weitere Menschen wurden verletzt. Soweit die Nachrichten. Weitere Meldungen aus Berlin und Brandenburg auf rbb24.de. Das Wetter: am Abend und in der Nacht einzelne Schauer oder Gewitter, teils mit Starkregen, kleinem Hagel und stürmischen Böen. Tiefste Werte 20 bis 16 Grad. Zurzeit in Berlin-Steglitz 29 und in Eberswalde 28 Grad. Morgen oft noch grau und nass, im Verlauf dann freundlicher. Höchste Werte bis 26 Grad. Die Zeit 19.03 Uhr.
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5: Musikland Slowakei. Dahin nehme ich Sie mit. Ich bin Babette Michel. Schön, dass Sie da sind. Wenn ich in der Slowakei leben würde, wäre ich wahrscheinlich jeden Abend unterwegs. Bei einer Hochzeit, einem Konzert oder anderen musikalischen Ereignissen. Die Musik ist dort so vielfältig wie die Landschaft zwischen Tatra und Fatra-Gebirge, slowakischem Paradies und Bratislava.

Jarislav, ein Multi-Instrumentalist. Er kann alles. Das Hirteninstrument Fujara und andere Flöten, Geige, Bratsche, Kontrabass, Gitarre und Perkussion. Jarislav ist mit dieser archaisch-modernen Art von Volksmusik in der Slowakei sehr erfolgreich. Sein neuestes Album zum Thema Sommersonnenwende hat es in die Nominierungsliste der Radiohead Awards geschafft. Das ist ein Wettbewerb des öffentlich-rechtlichen Rundfunks der Slowakei. Und ich habe mir einige der nominierten Acts im Bereich Folk und World angehört. Auch die Gewinnerin des Radiohead-Musikpreises 2026, Julia Kosakova.

Julia Kosakova. Sie hat eine Stimme, die sofort was auslöst. Freude. Dieses schöne Gefühl breitet sich aus, wenn sie singt. Stille Freude, wilde Freude, kindliche Freude, leidenschaftliche Freude. Ihr Album Manusha Nummer 2 widmet die Sängerin den Liedern der Roma. Etwa 10% der Bevölkerung in der Slowakei sind Roma. Und wenn Julia Kosakova ihre Lieder in der Sprache Romanes singt, wird sie von exzellenten Roma-Musikern begleitet. Mit Zimbalom, Geige, Bratsche, Kontrabass und Gitarre.

Der Keyboarder Martin Milo Stefanik drückt nicht einfach nur Tasten, sondern er schafft Klangflächen, die modern klingen, experimentell, anschaulich, sehr geeignet für Theater, Tanz und Film. Das ist Musik von einem seiner Soundtrack-Alben, das 2026 in der Shortlist der Radiohead Awards des slowakischen Rundfunks gelandet ist. Martin Stefanik hat auch Musik für das Ensemble Olun gemacht. Das ist das slowakische Rundfunkorchester der Volksmusikinstrumente, das seit über 50 Jahren aktiv ist. Im neuen Programm Neo spielt es neue Musik bekannter slowakischer Komponisten auf der Basis von Volksliedern aus verschiedenen Regionen der Slowakei. Martin Stefanik hat die folgende Komposition aus Musik und Text beigesteuert. Zu hören sind Stimmen von Menschen aus der Slowakei. Manche gehören zur ostslawischen Volksgruppe der Ruthenen. Andere haben jüdische, ungarische, deutsche, österreichische, rumänische Vorfahren. Sie sind alle Slowakinnen und Slowaken und trotzdem ganz verschieden in Bezug auf ihre Herkunft und ihre Kultur.

dass eine ganze Familie seit Jahrzehnten zusammen Musik macht, das ist bei Roma-Musikern ganz normal. Und ein solches Familien- und Gemeinschaftsprojekt ist die Band Sendrejovci aus der Slowakei.

Sendrejovci, eine Roma-Familienband aus der Slowakei. Sie tritt überall auf, von Dorffesten bis zu internationalen Festivals und in Soundtracks des berühmten Filmmusikkomponisten Hans Zimmer. Ringispir, das Karussell, so heißt das neue Album von Sendrejovci. Und vom ersten Track habe ich schon ein bisschen den Drehwurm bekommen. Wahrscheinlich wird es mir gleich noch schwindliger, wenn der Pianist Miloš Bihari loslegt. Er ist ein Rising Star der slowakischen Musikszene mit seinem Django Gypsy Jazz Trio.

Die Frauen des slowakischen Folk-Ensembles Muzička kümmern sich um traditionelle Frauenlieder. Archaische Polyphonie, stark und ganz ohne Instrumente. Dabei durchstreifen sie alle möglichen Regionen der Slowakei. Im A Cappella-Gesang fühlen sich auch andere Sängerinnen zu Hause, nämlich die der Gruppe Neha. Ein Sextett aus Freundinnen, die sich 2020 während Covid zusammengeschlossen haben, um polyphone Gesänge zu üben. Nicht nur aus der Slowakei, sondern auch aus der Ukraine, Spanien und Ländern des Balkans. Neha singt jetzt von der Hanfpflanze, aus der man einiges herstellen kann, zum Beispiel Stoff.

Mit Feingefühl und einem jazzigen Ansatz geht Mirka Zahumenska an alte slowakische Volkslieder heran. Einige davon hat schon ihre Großmutter gesungen. Zwischen Erbe und Experiment. Mirka Zahumenska und ihr neues Album Folklorism. Hoch bewertet bei den Radiohead Awards des slowakischen Rundfunks 2026. Weniger experimentell, aber mit ähnlicher Hingabe ans Original, agiert das Folkensemble Skorušina. Skorušina ist der höchste Berg der Region, in der die Musikerinnen und Musiker leben. Nahe der polnischen Grenze, im Dorf Liesek, haben sie 1988 ihr Ensemble gegründet. Es ist spezialisiert auf die Musik der Goralen, der Karpatenbewohner.

Die Moische Band repräsentiert die jüdische Musiktradition der Slowakei. Sie rettet Musik vor dem Vergessen. Und zwar die Musik eines Kantors, der bis vor 100 Jahren gelebt hat. Sein Name? Hirsch Leib Bakon. Er hat sehr viel komponiert und einige Kompositionen sind zum Glück erhalten geblieben und werden jetzt von der Moische Band neu präsentiert. Auch sie war im Finale der slowakischen Radiohead Awards 2026 in der Kategorie World und Folk. Es ging dabei um Veröffentlichungen aus dem Vorjahr, also 2025. Und da war auch ein Projekt mit Liebesliedern erfolgreich, aufgenommen vom Gitarristen Miloš Železniak und der Sängerin Anna. Die traditionellen Songs werden von der Sängerin nur angeteased, der Musiker entwickelt daraus dann seine eigenen Kompositionen.

Christian Estrella, geboren in Buenos Aires. Er fühlt sich aber auch in der Slowakei zu Hause. Ein Elektronikmusiker, der sich durch die Traditionen verschiedener slowakischer Regionen spielt und das Songmaterial neu interpretiert in seinem Bandprojekt Mira tus manos. Zukunftsklänge der Slowakei. The Future Sound of Slovakia. So nennt er sein aktuelles Album, bei dem internationale Musiker und Sängerinnen aus der Slowakei mitmachen. Das war mein Einblick in neue slowakische Veröffentlichungen, die 2026 nominiert worden sind für die Radiohead Awards des slowakischen Rundfunks. Das Musikland Slowakei in dieser Ausgabe von Open World. Online finden Sie uns in ARD Sounds. Ich bin Babette Michel und danke Ihnen fürs Zuhören.

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2: Um 20 Uhr mit Werner Schoninger. Guten Abend. Ein Großteil der Migranten, die in den vergangenen Tagen die spanische Exklave Ceuta erreicht haben, ist inzwischen nach Marokko zurückgekehrt. Wie die Regierung in Madrid mitteilte, wurden sie zurückgeschickt oder sind freiwillig gegangen. Offenbar hatten Gerüchte über eine Grenzöffnung zu dem Ansturm geführt. Für das Studio Madrid Christian Sachsinger.
3: Die Sicherheitskräfte waren von dem Ansturm anfangs völlig überfordert und ließen die Menschenströme passieren. Inzwischen hat die Regierung in Madrid Verstärkung geschickt. Die zusätzlichen Polizisten und Soldaten sollen die Exklave vor weiteren Anstürmen sichern. Außerdem soll mit Hilfe von Bojen auf dem Meer eine Barriere angelegt werden, um die Menschen von Ceuta fernzuhalten.
2: In der Nähe der griechischen Hauptstadt Athen ist ein Waldbrand ausgebrochen. Teile eines Vorortes wurden evakuiert. Auch an anderen Orten in Griechenland kämpfen die Feuerwehren gegen Brände. Aus Athen Moritz Pompel.
4: Ein Feuer ist auch nördlich von Korinth ausgebrochen. Dort mussten laut örtlicher Medien hunderte Personen mit Booten in Sicherheit gebracht werden. Und das Feuer, das am Mittwoch auf Kreta ausgebrochen war und zwei Feuerwehrleuten das Leben gekostet hat, hat sich zwar beruhigt, doch die Feuerwehr ist dort weiter im Einsatz. Gäste im Urlaubsort Aia Rallini konnten inzwischen in ihre Hotels zurückkehren.
2: Die Bundesnetzagentur hat Vorkehrungen für den Fall eines massiven Strommangels oder eines Blackouts getroffen. Um schnell darauf reagieren zu können, hat sie eine sogenannte Sicherheitsplattform Strom eingerichtet. Diese bundesweite Datenbank erfasst Unternehmen, die viel Strom benötigen. Im Krisenfall sollen sie ihre Produktion einschränken oder abstellen, damit Strom für zum Beispiel Krankenhäuser da ist. Bis das Berliner Wohnungs- und Mietenkataster genutzt werden kann, wird es voraussichtlich mehrere Jahre dauern. Das hat die Senatsverwaltung für Stadtentwicklung mitgeteilt. Noch Mitte Juli hieß es, die Datenbank solle im Laufe des kommenden Jahres starten. Eine Software für das Kataster gibt es bislang nicht. Zunächst muss unter anderem Geld im Haushalt dafür eingeplant werden. In Berlin hat die Polizei rund um den Ort des mutmaßlich islamistischen Terroranschlags am Rande des CSDs im Tiergarten schwere Poller aufgestellt. Damit sind die Zugangswege jetzt versperrt. Übermorgen soll es am Anschlagsort eine Mahnwache für die Opfer geben. Bei dem Anschlag am vergangenen Samstag ist eine Frau getötet worden, 31 weitere Menschen wurden verletzt. Soweit die Nachrichten. 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Das Wetter: am Abend und in der Nacht einzelne Schauer oder Gewitter, teils mit Starkregen, kleinem Hagel und stürmischen Böen. Tiefste Werte 20 bis 16 Grad. Zurzeit in Berlin-Tempelhof 29 und in Grünow 25 Grad. Morgen oft noch grau und nass, im Verlauf freundlicher bis zu 26 Grad. Und am Sonntag sonnig oder locker bewölkt bei maximal 29 Grad. Die Zeit 20.03 Uhr.

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1: Heute von SWR Kultur live von den Ludwigsburger Schlossfestspielen. Ich bin Doris Bleich, herzlich willkommen. Wir sind in der barocken Stadtkirche in Ludwigsburg, direkt am Marktplatz. Vor 300 Jahren wurde die Kirche eingeweiht und für das Festkonzert zu diesem Jubiläum passt natürlich wunderbar barocke Musik. Das Miserere in C-Moll von Johann Adolf Hasse und das Requiem von Niccolò Jommelli. Der hat viele Jahre hier in Ludwigsburg gelebt, als Kapellmeister des württembergischen Herzogs. Hans-Christoph Rademann dirigiert heute Abend die Gechinger Kantorei. Der Chor ist gerade schon aufgetreten. 16 Sängerinnen und Sänger und die Musikerinnen und Musiker des Orchesters sitzen auch schon auf ihren Plätzen vorne im Altarraum der Kirche. Die Instrumente sind gestimmt für unser erstes Stück, das Miserere von Johann Adolf Hasse. Il Divino Sassone, so nannten ihn die Zeitgenossen, der göttliche Sachse. Hasse war im 18. Jahrhundert ein Star, berühmt für seine Opern. Ganz Europa wollte sie sehen und hören, am liebsten mit Hasses Frau als Solistin,

der Sopranistin Faustina Bordoni, eine der großen Diven ihrer Zeit. Die beiden waren ständig auf Achse. Hasse hatte mehrere Jobs gleichzeitig. Er war Hofkapellmeister in Dresden und Maestro di Cappella am Ospedale degli Incurabili in Venedig, einem der Waisenhäuser für Mädchen, eine Mischung aus Kloster und Konservatorium. Da gab es hervorragenden Musikunterricht und entsprechend spektakuläre Konzerte. Für das Ospedale hat Hasse dieses Miserere geschrieben, um 1735 für die Karwoche. Der Text ist Psalm 50, ein Bußpsalm. Da geht es um Trauer, Schuld und Zerknirschung. Das spiegelt sich in der Musik, aber Hasse findet auch lichte Farben, musikalische Tiefe und die Weltläufigkeit des Opernkomponisten mit seinem Gespür für Dramatik. Beides trifft hier zusammen. Im venezianischen Waisenhaus sangen ausschließlich Mädchen, also Sopran- und Altstimmen. Für den Dresdner Hof hat Hasse das Stück für gemischte Stimmen bearbeitet. Und so hören wir es auch jetzt. Hier kommen die Solistinnen und Solisten auf die Bühne. Marie-Louise Werneburg, Sopran, Elvira Bill, Alt, Benedikt Christiansson, Tenor und Jonas Müller, Bass und der Dirigent Hans-Christoph Rademann. SWR Kultur live von den Ludwigsburger Schlossfestspielen. Das Miserere C-Moll von Johann Adolf Hasse.

0: Live im ARD-Radio-Festival von den Ludwigsburger Schlossfestspielen. Das Miserere in C-Moll von Johann Adolf Hasse. Mit Marie-Louise Werneburg, Sopran, Elvira Bill, Alt, Benedikt Christiansson, Tenor und Jonas Müller, Bass. Hans-Christoph Rademann dirigierte Chor und Orchester der Gechinger Kantorei. Die Sopranistin Marie-Louise Werneburg ist übrigens eingesprungen für Miriam Feuersinger, die kurzfristig absagen musste. Die beiden Stücke unseres Konzerts von Hasse und Jomelli hat sie extra neu einstudiert. Das ist ja Repertoire, das man nicht jeden Tag hört und singt. Aber sie ist natürlich vertraut mit der Klangsprache des Barocks. Sie hat sehr viel Schütz und Zeitgenossen gesungen und natürlich Bach, zuletzt beim Bachfest in Leipzig. Die Solisten und der Dirigent gehen kurz hinter die Bühne, um einen Schluck Wasser zu trinken. Hier in Ludwigsburg ist es sehr heiß, in der Kirche etwas kühler, aber trotzdem gut warm. Draußen hat sich mittlerweile ein kleines Gewitter zusammengebraut. Vielleicht haben Sie den Donner gehört. Fast ein barocker Effekt, als hätte Hasse selbst einen Theaterdonner hier reinkomponiert. Das Orchester stimmt hier gerade noch mal. Bei der Hitze verstimmen sich natürlich die Darmsaiten der Instrumente. Die barocken Streichinstrumente haben eben diese relativ dünnen Saiten und die reißen auch gerne mal. Aber die Musikerinnen und Musiker haben immer eine Ersatzseite in der Tasche. Musik von Hasse haben wir gerade gehört, das Miserere in C-Moll. Geschrieben um 1735 für das Ospedale degli Incogniti in Venedig. Ein paar Jahre später hat Hasse dort dem Komponisten unseres nächsten Stücks eine Kapellmeisterstelle vermittelt, nämlich Niccolò Jomelli. Der war damals noch ein Geheimtipp, aber schon auf dem Sprung zu einer großen Karriere. Und bald konnte er sich kaum retten vor Engagements. 1753, gleich drei lukrative Stellenangebote hatte Jomelli da auf dem Tisch. Für Kapellmeisterposten an den Höfen von Mannheim, Lissabon und Stuttgart. Er entschied sich dann für Stuttgart bzw. Ludwigsburg. Hier lebte Herzog Karl Eugen in seinem prunkvollen barocken Residenzschloss. Vorbild war Versailles. Ludwigsburg ist ein kleines bisschen bescheidener ausgefallen. Im Schlosstheater in Ludwigsburg fand Jomelli allerbeste Möglichkeiten, seine Opern aufzuführen. Und er hatte dafür auch ein entsprechend üppiges Budget. Das Theater ist übrigens bestens erhalten. Es ist nur ein paar Straßenecken entfernt vom Marktplatz und der Stadtkirche, in der unser Konzert stattfindet. Die Mutter des Herzogs, Maria Augusta von Thurn und Taxis, starb 1756 überraschend an einem Schlaganfall. Und für ihre Begräbnisfeier schrieb Jomelli das Stück, das wir gleich hören, ein Requiem, eine lateinische Totenmesse. Ich habe den Dirigenten Hans-Christoph Rademann gefragt, was bedeutet es für ihn, diese Musik hier aufzuführen, wo sie entstanden ist?
1: Ludwigsburg hat ja diese herrliche barocke Anmutung im Stadtbild. Wenn man jetzt hier ein paar Schritte weggeht, hat man leider diese riesige Straße. Da ist es eben gar nicht mehr barock. Aber wenn man sich darauf besinnt, auf diese Traditionslinie und dann jetzt hier steht und das dirigiert und denkt sich, das ist hier uraufgeführt, da merkt man doch, wie stark und wie wichtig das ist, dass man das Traditionelle nicht verliert, auch wenn man in die Zukunft weitergeht. Und das sind die Wurzeln der Kultur, die man hier in Ludwigsburg vorfindet. Und denke ich mir, was für ein Reichtum.
0: Und dieser Reichtum steckt auch in der Musik von Jomellis Requiem. Bei der ersten Aufführung war die Schlosskapelle mit schwarzem Tuch verhängt und mit Fackeln und Kerzen beleuchtet. Diesen Halbschatten bildet Jomelli in seiner Musik nach. Der Chor flüstert gleich zu Beginn Requiem aeternam, ewige Ruhe. Unglaublich wirkungsvoll, wie sich Solo, Sopran und Alt da aus der Dunkelheit herausschälen und in hoher Lage vom Leuchten des ewigen Lichts singen. Gestern in der Probe hat es mir an dieser Stelle glatt Tränen in die Augen getrieben. Dieser Anfang ist wirklich sehr, sehr berührend. Später wird die Musik dann extrovertierter. Besonders, wenn es um das jüngste Gericht geht und die Qualen der Hölle, da braust das Orchester auch mal auf mit wilden Figuren. Aber immer wahrt Jomelli den Tonfall der Noblesse. Er kombiniert den Geist der Oper geschickt mit dem würdevoll gedämpften Ton der Staatstrauer. Noch stimmt das Orchester, die Geigen richten gerade noch die letzten E-Saiten. Und ich glaube, jetzt sind sie fertig. Und wir können die Tür aufmachen für die Solistinnen und Solisten, die jetzt zurückkommen auf ihre Plätze. Marie-Louise Werneburg, Elvira Bill, Benedikt Christiansson und Jonas Müller. Jetzt treten sie auf und der Dirigent Hans-Christoph Rademann. Mit dem Chor und Orchester der Gechinger Kantorei hören wir das Requiem in S-Dur von Niccolò Jommelli, sozusagen am Ort des Ursprungs dieser Musik. Im ARD-Radio-Festival sendet SWR Kultur live von den Ludwigsburger Schlossfestspielen.

0: Live im ARD-Radio-Festival von den Ludwigsburger Schlossfestspielen. Das Requiem in S-Dur von Niccolò Jommelli. Hans-Christoph Rademann leitete Chor und Orchester der Gechinger Kantorei. Und die Soli sangen Marie-Louise Werneburg, Sopran, Elvira Bill, Alt, Benedikt Christiansson, Tenor und Jonas Müller, Bass. Herzlicher Beifall des Publikums für Chor, Orchester und die tollen Solistinnen und Solisten, die sich jetzt gerade hier in der Ludwigsburger Stadtkirche verbeugen und den Beifall gerne entgegennehmen. Es war ziemlich heiß hier, wie gesagt, und es war wirklich eine Leistung, dieses anspruchsvolle Stück hier in dieser Qualität aufzuführen. Jetzt treten Sie von Ihrer Mini-Bühne. Jommellis Requiem war im späten 18. Jahrhundert mit Abstand das populärste Requiem. Es ist überliefert in fast 100 Handschriften und Drucken. Jommelli hat es, wie gesagt, 1756 komponiert zur Begräbnisfeier der Fürstin Maria Augusta von Thurn und Taxis, der Mutter des württembergischen Herzogs. Und ein paar Tage vor dieser Feier wurde Wolfgang Amadeus Mozart geboren. Ein halbes Jahrhundert später hat Mozarts Requiem dann dasjenige von Jommelli abgelöst. Und wir haben dieses Stück am Ort seiner Entstehung gehört, in der Ludwigsburger Stadtkirche. Die feiert mit diesem Konzert ihr 300. Jubiläum. SWR Kultur war live für Sie dabei, hier im ARD Radio Festival. Für Ton und Technik dieser Live-Übertragung waren verantwortlich Florian Bitzer, Heiko Thomann, Volker Smirek und Julian Schulte-Eversum, außerdem Jonas Held. Carina Sieling hat hinter der Bühne für einen reibungslosen Ablauf gesorgt. Und ich bin Doris Bleich. Vielen Dank Ihnen fürs Zuhören. Wir verabschieden uns aus der Stadtkirche Ludwigsburg. Für den Rest des Konzertabends übernimmt mein Kollege Johannes Würdemann.
1: Ja, vielen Dank an die Kolleginnen und Kollegen für diese Live-Übertragung von den Ludwigsburger Schlossfestspielen. Bis zum 5. August gehen die Ludwigsburger Schlossfestspiele noch und hier im ARD Radio Festival haben wir gleich noch ein Konzert aus Ludwigsburg für Sie. Vor 10 Tagen, da war im Forum im Schlosspark das Ensemble Philharmonics zu Gast, in dem sich Musiker der Berliner und Wiener Philharmoniker zusammengeschlossen haben. Sie spielen ein bunt fröhliches Programm, die Gegenwelt zum Requiem sozusagen. Vorher aber erstmal ein paar Takte Chopin mit der jungen Pianistin Magdalene Howe.

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Magdalene Ho, Preisträgerin des Clara Haskell-Wettbewerbs mit dem Prälude E-Moll Opus 28 Nummer 4 von Frédéric Chopin. Das wird Ihnen gleich nochmal begegnen im Konzert der Ludwigsburger Schlossfestspiele mit dem Ensemble Philharmonics. Das war am 21. Juni im Forum am Schlosspark zu Gast. Bei der Anreise, da hat ein Anschluss nicht geklappt, ein paar Koffer sind verloren gegangen. Deshalb war die Konzertkleidung an diesem Abend etwas improvisiert und es ging auch etwas später los, aber trotzdem gut gelaunt. Mehr dazu gleich von Daniel Ottensammer, dem Solo-Klarinettisten der Wiener Philharmoniker und Moderator von Philharmonics. Seit 20 Jahren tourt dieses Ensemble aus Wiener und Berliner Philharmonikern auf den großen Konzertbühnen herum und behauptet selbstbewusst, nicht alles in unserem Programm ist klassische Musik, aber alles hat musikalische Klasse. Die Philharmonics arrangieren alles, worauf sie Lust haben, für ihre Besetzung aus Streichquintett, Klarinette und Klavier. Frei nach Pippi Langstrumpfs Motto, ich mach mir die Musikwelt wieder, wie sie mir gefällt.

wunderschönen Abend wünsche ich Ihnen. Herzlich willkommen zu unserem Philharmonis-Konzert. Wir sind sehr, sehr glücklich, hier zu sein. Wenn Musiker die Bühne mit Turnschuhen, Jeans und T-Shirt betreten, gibt es meist zwei Möglichkeiten der Schuldigen, Lufthansa oder Deutsche Bahn. Heute waren es aber die Schweizer Kollegen. Wir sind in Zürich tatsächlich gestrandet, weil der ganze Luftraum gesperrt war. Und wir haben es jetzt zum Konzert Gott sei Dank geschafft. Ich entschuldige mich erstens einmal für unser Aussehen heute und aber auch, dass Sie ein bisschen warten mussten. Wir haben es tatsächlich sehr, sehr knapp zum Konzert geschafft und der Grund der Wartezeit war auch noch, dass wir versucht haben, da ja nicht alle Koffer verloren gegangen sind, sondern nur 5 von 7, glaube ich. Also dann haben wir versucht, die restlichen Konzertkleidungsstücke so zu verteilen im Ensemble, dass wir halbwegs gleich aussehen. Also Sebastian hat die Hose von Stefan an, Noah hat das Shirt von Christoph an. Also es ist, wir haben uns hier jetzt wild ausgetauscht. Das war sehr amüsant vor dem Konzert, kann ich Ihnen sagen, in der Garderobe. Und natürlich, was uns ein bisschen abgeht, ist, wir sind ja grundsätzlich dunkel gekleidet, aber unser Thilo Fechner auf der Bratsche hat das Markenzeichen des roten Anzuges, den er jetzt leider auch nicht tragen kann. Dafür habe ich mir jetzt die roten Schuhe behalten, wenn das zumindest ein kleiner Ersatz ist. Also, das war unsere Anreise. Umso mehr freuen wir uns jetzt, hier zu sein und für Sie ein beschwingtes Philharmonis-Konzert zu spielen. Was erwartet Sie heute? Sie haben es vielleicht im ersten Stück schon ein bisschen bemerkt. Wir spielen alle möglichen Arten von Musik, weil wir einfach sehr musikinteressiert sind und das aber nicht nur in der Klassik, sondern in alle möglichen Bereiche, Volksmusik, Kinderlieder, Swing, Jazz, Pop, also alles, was uns so einfällt, worauf wir Lust haben, das schreiben wir uns selber und spielen es dann für Sie, unser Publikum, und hoffen, dass wir diese Spielfreude ein bisschen auf Sie übertragen können. Begonnen hat es mit, Sie haben es erkannt, Pippi Langstrumpf, eine Philharmonics-Version. Und jetzt kommen wir zu zwei Volksmusikstücken. Auf der einen Seite ein relativ intimes, baltisches Volksmusikstück, komponiert von Sebastian Gürtler. Und dann eine sehr schnelle Nummer aus der rumänischen Volksmusik, wo unser Noah auf der Geige in allerhöchsten Tönen zwitschern wird. Es geht dann nämlich um einen Vogel, um die Lerche. Ciocalia heißt das Stück. Und es ist atemberaubend schwer auf der Violine. So, also, ich wünsche Ihnen einen wunderschönen Abend mit Philharmonics.

Vielen Dank. Sie müssen sich vorstellen, für die 7 Instrumente, die Sie hier sehen auf der Bühne, gibt es tatsächlich kein einziges originales Werk. Das bedeutet, dass wir die ganzen Stücke, die wir spielen möchten, alle selber schreiben müssen bzw. können. Das schafft eine große Freiheit, weil wir wirklich entscheiden können, was wir spielen möchten. Aber dafür braucht es natürlich auch Musiker, die das gut können. Und da haben wir das große Glück, 2 davon in unserem Ensemble zu haben. Ohne die beiden wäre Philharmonics undenkbar. Deswegen großen Applaus für unsere Komponisten Sebastian Gürtler und Stefan Konz. Applaus.

Der großartige Popkünstler Sting, den wir sehr bewundern, hat vor vielen, vielen Jahren, in Zeiten des Kalten Krieges, ein Stück geschrieben, einen Song geschrieben, den er damals als Aufruf zum Frieden komponierte und immer wieder in seinen Konzerten gesungen hat. Er hat damals gesagt in einem Interview, dass er hoffte, dieses Werk nicht mehr singen zu müssen. Die Zeiten heute sind sehr anders oder sehr betrüblich in der Hinsicht. Und deswegen ist es uns wichtig, auch ein Werk zu spielen, das auch von unserer Seite ein kleiner Aufruf zum Frieden in der Welt darstellen soll. Und wir haben diesen tollen Song von Sting zu einer kleinen Philharmonics-Version gemacht und möchten dieses Werk jetzt für Sie spielen. Sting, Russians.

Vielen Dank. Das war, Sie glauben es vielleicht gar nicht, eine Melodie von Frédéric Chopin. Und wir haben daraus einen sehr coolen, langsamen Swing gemacht. Wir sind alle 7 Musiker aus der Klassik. Also unsere Heimat ist nach wie vor die Klassik, auch wenn wir so viele andere musikalische Interessen haben und die in diesem Ensemble auch verwirklichen können. Deswegen ist es uns aber trotzdem wichtig, auch immer wieder große klassische Werke, die uns sehr am Herzen liegen, für unser Ensemble zu bearbeiten und dann auch in unseren Konzerten zu spielen. Das klassische Hauptwerk, das wir Ihnen heute mitgebracht haben, ist einer der berühmtesten Liebesgeschichten der ganzen Welt, nämlich Romeo und Julia. Und da hat der großartige russische Komponist Sergei Prokofjew eine Musik dazu geschrieben, nämlich für ein Ballett. Es gibt das berühmte Ballett Romeo und Julia. Und wir haben da eine Philharmonics-Fassung daraus gemacht und haben immer einen unheimlichen Spaß, diese Musik zu spielen, weil sie so viele Emotionen enthält. Also zum einen werden Sie jetzt sehr viele tänzerische Elemente in der Musik hören, da natürlich das Ballett dazu auch tanzen können muss. Und auf der anderen Seite wird aber diese Geschichte von Prokofjew meisterhaft vertont. Zum einen gibt es große Liebesszenen, es gibt sehr viel Kämpfe, dann dazwischen wieder mal ein bisschen getanzt. Und am Ende ist aber natürlich das Drama riesig. Sie kennen die Geschichte, sie geht ja nicht gut aus. Und Prokofjew hat das, wie gesagt, meisterhaft vertont. Mit mehr Dramatik, glaube ich, können wir auch nicht den ersten Teil des Konzertes heute beenden und freuen uns aber dann, wenn wir Sie im zweiten Teil mit erfreulicherem wiedersehen. Viel Spaß!

Die Suite aus Romeo und Julia von Sergei Prokofjew, bearbeitet vom Ensemble Philharmonics. Das sind Noah Bendix-Berkley und Sebastian Gürtler an den Geigen, Thilo Fechner an der Bratsche, Stefan Konz am Cello, Ödün Ratz am Kontrabass, Christoph Traxler am Klavier und Daniel Ottensamer an der Klarinette. Er führt in diesem Abend auch durchs Programm, Sie haben es gemerkt, mit Wiener Charme und zur großen Begeisterung des Publikums. Am 21. Juni waren die 7 Musiker zu Gast bei den Ludwigsburger Schlossfestspielen. SWR Kultur hat das Konzert aufgezeichnet. Wir senden es hier im ARD Radio Festival. Und nach der Sendung können Sie den Konzertabend übrigens nochmal nachhören auf ARD Sounds unter SWR Kultur. Kurz nach 23 Uhr. Das dauert ein bisschen, bis das Pfeil dann hörbar ist. Weiter geht's mit dem Ludwigsburger Konzert von Philharmonics mit Musik von Astor Piazzolla. Der Geiger Sebastian Gürtler hat ein Allegro Tangabile für die 7er Besetzung arrangiert. Nachher wird er hier auch gleich noch singen.

0: Herzlich willkommen zu unserem zweiten Teil. Schön, Sie wiederzusehen mit einem schnellen Stück von Astor Piazzolla, dem berühmten Tango-Komponisten. In dem Fall war es aber nicht wirklich ein Tango, sondern eher so ein schnelles Stück, das er Allegro Tangabile genannt hat. Also doch ein bisschen angelehnt an seine Lieblingsmusik. Und jetzt kommen wir zu einem sehr speziellen Teil des Konzertes, überhaupt der Philharmonie-Konzerte. Wir haben uns gedacht, wir bringen Ihnen einen kleinen Gruß aus Wien mit. Zum einen wird Christoph Draxler, unser Pianist, eine Klavierparaphrase, die er selber komponiert hat, Ihnen spielen. Und zwar ist diese Paraphrase über einen sehr berühmten Wiener Walzer von Johann Strauss, nämlich Geschichten aus dem Wienerwald. Und da wird er an seinem Klavier zeigen, was er so alles da vollführen kann. Aber zuvor haben wir noch eine andere Spezialität aus Wien, eine musikalische Eigenheit, nämlich ein richtiges Wiener Lied. Und bei den Philharmonics-Konzerten ist es so, dass Sebastian Gürtler, unser Geiger, nicht nur auf der Geige spielt, sondern auch sehr, sehr gern singt. Und in dem Fall wird er dieses Wiener Lied Ihnen vortragen. Und er hat es auch noch dazu selber komponiert und wird vielleicht kurz dazu etwas sagen über den Inhalt und so weiter. Viel Spaß, Sebastian, du übernimmst.
1: Jawohl, ich übernehme hier die Stellung. Ich spiele und singe jetzt ein Wiener Lied von mir mit dem schönen Titel Also sprach das Füchslein. Sie werden wahrscheinlich mit dem Titel jetzt nicht viel anfangen können. Ich will es nur ganz kurz prärekapitulieren. Es geht um einen verliebten Fuchs, der sich in ein Huhn verliebt und nicht weiß, ob er es vor Liebe fressen soll oder ob er es vor Liebe leben lassen soll, also sagen, die Liebe konsumieren kann. Also heißt es deswegen, weil es Anspielungen auf die Tondichtung Also sprach Zarathustra von Richard Strauss gibt. Und das Füchslein, warum es ein Füchslein ist und nicht ein Fuchs, hat den Grund, weil meine Lieblingsoper das schlaue Füchslein von Leos Janacek ist. Auch darin gibt es kleine, kitzekleine Anspielungen, die es bei gespitzten Ohren vielleicht hören werden. Also sprach das Füchslein ein liebes Wiener Lied.

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Vielen Dank. Das war wieder ein Stückchen aus der baltischen Volksmusik. Ich habe Ihnen das schon im ersten Teil ein bisschen erzählt. Sebastian Gürtler hat da einen ganzen Zyklus geschrieben. Er hat großen Gefallen gefunden an baltischer Volksmusik, hat aber tatsächlich immer nur kleine Fragmente aus dieser Musik genommen, teilweise nur einzelne Takte oder Melodien und daraus seine wunderbaren Kompositionen gemacht. Und wir haben dann immer die Qual der Wahl, welche der Werke wir in den Konzerten spielen. Ich kann Ihnen schon verraten, eines kommt noch. Und es ist immer eine sehr schöne Reise in die baltischen Staaten, die wir da gemeinsam vollführen. Jetzt kommen wir zu zwei Werken, die auch so ein bisschen unsere Inspirationsquellen widerspiegeln und zeigen, was wir so gerne für Musik hören, auch privat, aber dann auch gerne vertonen. Zum einen sind wir große Fans von Freddie Mercury, Queen. Und da gibt es einen tollen Song, nämlich Don't Stop Me Now. Und wir haben da natürlich für Sie eine wunderbare Philharmonics-Version. Und danach eine große Hommage, eine große Verbeugung vor dem großen Ludwig van Beethoven. Aber wir verbeugen uns nur ganz kurz, also ohne jetzt die Wertschätzung da zu nehmen. Aber wir nehmen wirklich nur ganz wenige Takte aus seiner 7. Symphonie und machen daraus kurzerhand einen Swing. Also jetzt viel Spaß mit Don't Stop Me Now und Swing on Beethoven.

0: Vielen Dank. Wir kommen jetzt auch schon zu unserem letzten Stück des Abends. Vielleicht ist es nicht das allerletzte Stück. Aber es ist immerhin eines unserer absoluten Lieblingsstücke und ich habe Ihnen das schon vorher versprochen, wir kommen nochmal zur baltischen Volksmusik. Und es ist ein tolles Werk, wie gesagt auch komponiert von Sebastian Gürtler. Wir nennen es inzwischen die Philharmonics Hymne und wir spielen das unheimlich gerne und es passt wunderbar für diesen Tag auch heute, denn wie Sie vielleicht wissen, war heute der längste Tag des Jahres, ja, und das Stück ist benannt nach der Sommernachtswende. Ist das richtig? Ja, Sommernachtswende. Wenn die Sonne untergeht. Wenn die Sonne untergeht. Wie? Die geht ja jeden Tag unter.
1: Ja, aber an diesem besonderen Tag geht sie ganz speziell
0: unter. An diesem besonderen Tag geht sie ganz speziell unter, soll ich jetzt mitteilen. Vielleicht haben Sie das jetzt verstanden. Egal, es ist ein ganz ein besonderes Stück für uns vor allem, weil wir es so gerne spielen. Es ist auch der richtige Moment, vielen Dank zu sagen, dass Sie hier waren. Wir haben es sehr, sehr genossen mit Ihnen. Wir waren ein tolles Publikum. Ich hoffe, wir kommen bald wieder. Und wenn nicht, dann gibt es uns noch auf CD. Vielen Dank. Wir spielen jetzt.

Das Ensemble Philharmonics bei den Ludwigsburger Schlossfestspielen im ARD-Radio-Festival, präsentiert von SWR Kultur. Die Philharmonics, das sind 7 Musiker aus Wien und Berlin. Noah Bendix-Borgley Geige, Sebastian Gürtler Geige und Gesang, Thilo Fechner Bratsche, Stefan Konz Cello, Ödün Raths Kontrabass, Christoph Traxler Klavier und Daniel Ottensamer Klarinette und Moderation. Und ja, die Philharmonics Hymne war nicht das allerletzte Stück an dem Konzertabend am 21. Juni der Sommersonnenwende. Es gab noch eine Zugabe in Ludwigsburg.

0: Englishman in New York von Sting. Hier waren es die Philharmonics mit ihrem Programm The Vienna Berlin Music Club bei den Ludwigsburger Festspielen. Ein Mitschnitt vom 21. Juni im Forum am Schlosspark. Morgen gibt's hier im ARD Radio Festival wieder einen Opernabend. Richard Wagners Götterdämmerung live von den Bayreuther Festspielen. Christian Thielemann dirigiert, um 20.03 Uhr geht's los. Jetzt gleich im Anschluss die Nachrichten und danach der Jazz im ARD Radio Festival mit Julia Neupert. New Lights heißt ihr Programm. Rosudan Maipariani und Fred Frith in Stuttgart. Ich bin Johannes Wördermann. Tschüss.
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2: Um 23 Uhr mit Klaas Christoffersen. In der spanischen Exklave Ceuta hat sich die Lage deutlich entspannt. Bei dem Versuch, dorthin zu gelangen, waren den Behörden zufolge fast 60 Migranten ums Leben gekommen. Aus der Nachrichtenredaktion Amir Brecht.
3: Das spanische Innenministerium bezifferte die Zahl der Migranten, die über die Grenze gelangt waren, auf etwa 50.000. Davon seien bis zum Abend die meisten freiwillig wieder nach Marokko zurückgekehrt. Ein Grund offenbar, es gab keine Unterkünfte und keine Verpflegung. Der massenhafte Ansturm an der nordafrikanischen Küste sorgt aber weiter für Aufruhr in der EU. Die Ereignisse haben eine neue Debatte über den Schutz der Außengrenzen und eine konsequentere Rückführung von Migranten ausgelöst. Mehrere Regierungen fordern ein härteres Vorgehen.
2: Italien

0: Leben in dem Vulkangebiet seit 40 Jahren. Aus Rom, Anna Giordano.
1: Nach ersten Angaben des italienischen Katastrophenschutzes wurden mindestens 8 Menschen leicht verletzt. In der Küstenstadt Pozzuoli wurden Häuser und Kirchen beschädigt, ein Hochspannungsmast stürzte ein. Aus Angst vor Nachbeben verbringen viele Anwohner die Nacht im Freien. Der Zugverkehr im Raum Neapel wurde für Sicherheitsüberprüfungen vorübergehend eingestellt. Die Phlegräischen Felder werden auch als Supervulkan bezeichnet, weil sich unterirdisch Magma und Gase stauen, hebt und senkt sich der Erdboden dort seit Jahren, immer wieder begleitet von teils schweren Erdbeben.
0: Der Widerstand gegen die Investorenpläne von FIFA-Chef Infantino wird immer größer. Jetzt hat sich der asiatische Fußballdachverband mit der UEFA und dem nord- und mittelamerikanischen Verband CONCACAF solidarisiert. Damit stellen sich mehr als die Hälfte der 211 FIFA-Mitgliedstaaten gegen Infantino. Auch einer seiner engsten Berater trat aus Protest gegen das Vorhaben zurück. Der FIFA-Chef hatte angekündigt, WM-Anteile an private Geldgeber zu verkaufen, um so Milliarden einzunehmen. Das waren die Nachrichten. Das Wetter in Deutschland. In der Nacht im Süden und Osten Schauer und Gewitter, sonst meist trocken, 21 bis 9 Grad. Morgen im Süden und Osten bewölkt und einzelne Gewitter, sonst heiter, 20 bis 31 Grad. Und am Sonntag oft sonnig, im Süden fallen einzelne Schauer, 21 bis 35 Grad. Es ist 23.03 Uhr.
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3: Sie sind ein ungewöhnliches Duo. Fred Frith, der in den USA lebende britische Gitarrist und Improvisationsroutinier, und Rosudan Maipariani, die georgische Pianistin und Komponistin mit Wahlheimat Stuttgart. Die beiden haben sehr unterschiedliche musikalische Backgrounds. Aber was sie eint, ist der Spaß am Spiel mit Genregrenzen. Neue Musik, Folklore, Ambient, Minimal Music, Progressive Rock. Von ihrem Konzert Anfang des Jahres in der Christuskirche Stuttgart-Bad Cannstatt hören wir heute. Ich bin Julia Neubert. Hallo.

0: Jeremy Webster oder kurz Fred Frith ist Jahrgang 1949. Nur ein paar Tage vor diesen Aufnahmen im Februar ist er 77 Jahre alt geworden. Und ich glaube, ich trage nicht so dick auf, wenn ich ihn legendär nenne. Fred Frith ist eine Musiklegende, und zwar Genre, Stil und Szene übergreifend. Er war künstlerischer Partner von so unterschiedlichen Leuten wie John Zorn, Iko Imori, Peter Brötzmann, Robert Wyatt, Heiner Goebbels, Yo-Yo Ma oder Susanna Santos Silva. Fred Frith hat die ikonische Art-Rock-Band Henry Cow gegründet. Er hat Theater- und Filmmusiken komponiert. Und mit ihm als Protagonisten wurde die Musikdokumentation Step Across the Border zum Kultfilm. Das war 1990 und Rosso Danmai Pariani war damals gerade mal 15 Jahre alt. Sie ist Jahrgang 1975. Geboren in Tiflis und aufgewachsen in einem Land, das es, wie die DDR, so heute nicht mehr gibt. Die georgische SSR, bis 1991 offiziell Sowjetische Unionsrepublik, dann ein unabhängiges Land, aber eins, das bald von einem Bürgerkrieg traumatisiert wurde. Rosso Danmai Pariani hat ihre Heimat nach einem klassischen Klavierstudium in Tiflis wie viele junge Menschen damals in Richtung Westeuropa verlassen.
1: Die Zeit, die auch meine Musik sehr geprägt hat, war auch sehr schwere Zeit und sehr düstere Zeit. Aber das Ding war eben, in dieser Finsternis dann auch etwas Poetisches zu finden und für sich das zu übersetzen und in so eine Form zu bringen, was unabhängig von einem ist. Und dann kriegt das so wie eigenes Leben und dann ist das auch nicht mehr so bedrückend.
0: Rosso Danmai Pariani hat Komposition studiert in Karlsruhe bei Wolfgang Grimm. Sie hat mit ihrem Klaviertrio Schumann und Mendelssohn gespielt, hat in ihren eigenen Arbeiten Minimal Music und traditionell

0: georgische Volksmusik zusammengebracht. Sie hat Lyrik vertont und Programme erarbeitet an der Schnittstelle von Improvisation zu neuer Musik. Von außen betrachtet sind Rusudan Mayparjani und Fred Frith also in recht unterschiedlichen Szenen unterwegs. Wie habt ihr euch überhaupt getroffen, beziehungsweise wie seid ihr zusammengekommen, habe ich die beiden deshalb zuallererst vor ihrem Konzert in Stuttgart gefragt. Und als Antwort gibt es eine kurze Version von Fred und eine längere von Rusudan.
1: Ich erinnere mich, dass Rusudan hat mir ein CD gegeben, genau das. Und ich habe total begeistert von dieser Musik. Und dann, wenn sie hat diese nächstes Mal gesagt, warum nicht zusammenspielen, ich war sehr happy, because I really like what she does.
2: Genau, ich kannte natürlich, ich war in meinen 20ern und kannte Freds Musik und die ganzen Filme und alles. Und dann habe ich plötzlich gesehen, er spielt in Merlin in Stuttgart und bin ich hin und hatte frisch meine erste CD damals veröffentlicht. Und nach dem Konzert wollte ich ihm meine CD geben und er saß da und ganz viele Leute wollten natürlich mit ihm sprechen und ich stand da mit meiner CD und habe mich nicht getraut hinzugehen. Und dann hat er mich angeschaut und hat gesagt, ah, you are really patient. Und dann habe ich das geschafft und er meinte, ja, er hört sich das im Flieger an und ich habe gedacht, wahrscheinlich tut er das nicht. Aber anscheinend hat er das getan und dann war ich hier, genau hier vor 2 Jahren, glaube ich, beim Konzert mit Geigerin Gabi. Yes. Und dann bin ich zu ihm und er hat mich erkannt und meinte, ja, bist du immer noch in Stuttgart? Und ich habe gesagt, ich würde gerne mit dir spielen. Und er sagte, ja, yeah, let's do it. It's easy enough.
0: Man merkt den beiden an, dass sie easy miteinander sind. Entspannt und vertraut, obwohl sie noch gar nicht so lange zusammenspielen. Nach einem First Meeting im Frühjahr 2025 ist ihre kleine Frühjahrstour 2026 eigentlich erst das zweite Mal. Zumindest bei ihrem Konzert in Stuttgart hat das aber überhaupt nicht so gewirkt. Wir hören jetzt einen Ausschnitt aus dem ersten Teil des Abends, überschrieben mit New Flights. Rusudan Mayparjani und Fred Frith.

0: Rosso dann Mai Pariani und Fred Frith am 20. Februar in der Christuskirche Bad Cannstatt. Bad Cannstatt seit römischen Zeiten, ich habe mich belesen, eine der wichtigsten Städte am Neckar mit vielen gesunden Mineralquellen, ab 1905 dann Stadtbezirk von Stuttgart. Die denkmalgeschützte Christuskirche in Bad Cannstatt wiederum ist Heimat einer der ersten methodistischen Gemeinden in Deutschland. Dort hat der Stromraum e.V. Anfang des Jahres das Konzert mit dem Duo Fred Frith und Rosso dann Mai Pariani veranstaltet. Heute steht es im Mittelpunkt vom ARD Radio Festival Jazz. Fred Frith, das kann man erkennen, wenn man seine Diskografie anschaut oder seinen Konzertkalender verfolgt. Fred Frith liebt offensichtlich das Duospiel mit immer wieder neuen Partnerinnen und Partnern. Von Lol Coxhill, Chris Cutler, John Zorn und Lotte Anker über Barry Guy, John Butcher, Evan Parker, Ikui Mori bis hin zu jüngst Susana Santos Silva, Maria Portugao oder Gabby Flug-Morgul. Neben seiner Arbeit mit Festen und Ad-Hoc-Ensembles liegt ein Fokus seiner Arbeit auf diesem sehr intimen Austausch mit anderen ImprovisatorInnen. Nur Rosso dann Mai Pariani ist gar nicht in erster Linie eine Improvisatorin.
1: Rosso dann kommt aus klassisch und auch Volksmusik-Background und ich auch, wenn ich klein war. Das war mein Anfang. Aber ich bin Improviser und Rosso dann, ich hatte keine Ahnung, improvisiert die Rosso dann oder nicht. Für die CDs wahrscheinlich nicht so viel. Sie ist komponiert, sie ist eine Komponistin. Also das hat mir sehr fasziniert. Könnten wir zusammen improvisieren? Das war the motivation, apart from the fact that she's great. Is it possible?
0: Improvisation, das ist einerseits ein Handwerk, eine Methode des Musikmachens. Man kann sie lernen. Und es gibt dafür verschiedene Konzepte, erprobte Strategien, historische Vorlagen und in manchen Fällen sogar auch Regeln. Aber Improvisation ist eben nicht nur das. Improvisation ist auch eine künstlerische Position, eine Haltung, die mit einer gewissen Risikobereitschaft einhergeht, die darauf vertraut, dass es das kreative Momentum gibt, den ungeplanten, schöpferischen Augenblick. Für Musikerinnen und Musiker, die wie Rosso dann Mai Pariani eher mit geplanten Abläufen arbeiten oder sogar mit fertigen Kompositionen, die mit Partituren und Programmen auf die Bühne gehen, ist das komplett freie Improvisieren dann durchaus eine Herausforderung, auf die man sich am liebsten auch irgendwie vorbereiten möchte.
2: Bevor wir uns getroffen haben zum Proben, habe ich einfach so ein paar Skizzen gemacht und hatte ganz großes Bedürfnis, an irgendwas mich festzuhalten und so eine Absicherung zu haben. Und Fred meinte, oh, I have mixed feelings about that, because we have so little time, we cannot really compose together now, so let's improvise really totally free. Und das hat mir wahnsinnig Angst gemacht zuerst. Also ich habe improvisiert auf der Bühne die letzten Jahre viel, aber mit meinem Ensemble in der Schweiz, mit Kiosk, wir haben immer fixe Kompositionen und dann machen wir innerhalb der Kompositionen Räume auf und gehen dann raus und machen Improvisationen. Aber nie einfach komplett, ganzes Konzert komplett frei. Und dann habe ich gemerkt, oh nein, ich kann mich an nichts festhalten. Ich muss jetzt einfach da reinspringen. Und dann haben wir gespielt und dann haben wir zweites Mal gespielt und ich habe gemerkt, das fühlt sich so gut an und das fühlt sich so vertraut an. Und er hat mir ganz, also gleich sehr sicheres Gefühl gegeben und ab da war es irgendwie, das ist so geflossen.
0: Das sichere Gefühl, von dem Rosso dann Mai Pariani hier spricht, das sei überhaupt immer die Voraussetzung für eine gelungene Improvisation. Das wiederum meint Fred Frith und er wechselt für seine Ausführung hier lieber ins Englische. Vertrauen ineinander, aneinander und auch Vertrauen in sich selbst. Das ist wichtig. Erst wenn man sich akzeptiert und seine eigenen Fähigkeiten und nicht versucht, sich vermeintliche Unfähigkeiten abzutrainieren oder etwas nachzuahmen, was man nicht ist, erst dann könne man im Moment sein und diesen auch gestalten. In der Improvisation gibt es keine zweite Chance. Deshalb muss man die erste Chance immer selbstbewusst nehmen. Ihm sei bewusst gewesen, dass das für Rusudan anfangs vielleicht nicht einfach sein würde, sich von ihren Kompositionen zu lösen und sich trotzdem sicher zu fühlen. Aber genau das sei dann im Zusammenspiel schnell passiert.
1: I will speak English for this question only. You can't really improvise unless you accept yourself for who you are. You can't second guess. You have to be in the moment. You have to be now. And so the real thing is to feel safe, safe enough just to be yourself and see what happens and not worry about it. And I felt like we connected right away with that. There was, you know, I was aware that this was going to be tricky for Rusudan to let go of her. Things that were making her feel safe were her compositions. And I had to get rid of that somehow and then allow her to feel safe in a different way. And that happened very quickly. So now I feel like we opened a door and went through it and we never came back.
0: Irgendwann, also eigentlich ziemlich schnell, sagt Fred Frith, ist da eine Tür aufgegangen und durch die sind sie gemeinsam gegangen und nicht wieder zurückgekehrt. Fred Frith über sein Duo mit Rusudan Mayparjani, an deren Musik interessiert ihn übrigens besonders die tiefe Verwurzelung in der georgischen Folklore. Genau da fühle er eben auch eine Verbindung, die er auch mit Folkmusik sozialisiert, mit anderen Improvisatoren eben nicht habe.
1: Ich habe das Gefühl, dass mit dieser Volksmusik-Hintergrund there's always a certain kind of narrative. We are telling stories. It's not abstract, it's not avant-garde, it's not those kinds of improvising. It's much more the kind of thing I used to do in folk clubs in the 60s. You're telling a story. And this is a connection that I feel very strongly because I don't have it with many people I play with, this folk music connection. It's completely different from anything else I do.
0: Das Erzählerische ist eine Qualität aller traditioneller Volksmusiken. Das ist nie abstrakte Avantgarde-Musik, meint Fred Frith. Man erzähle hier immer Geschichten. Wir erzählen hier immer Geschichten, sagt er, um genau zu sein. Denn das habe er schon in den 60er Jahren gemacht, bei seinen ersten Auftritten in Folk-Music-Clubs. Genau hier ist dann auch eine Verbindung zwischen ihm und Rusudan Mayparjani. Neben ihrer beider Fable für das Spielen an Genregrenzen vorbei. Sie gestalten freie und offene Klangräume und erzählen dabei fantastische Geschichten. Schöne, traurige, absurde Geschichten, dramatische oder lustige. Wir hören die beiden jetzt mit dem zweiten Teil ihres Konzerts in der Christuskirche Bad Cannstatt. Fred Frith an Gitarre und diversen Effektgeräten, Rusudan Mayparjani am Klavier und Synthesizer, beide setzen ab und zu auch ihre Stimmen ein. New Lights haben sie die Improvisationen später überschrieben.

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Das ist gut.

0: New Lights, Rosodan Maipariani und Fred Frith live im Konzert am 20. Februar 2026 in der Christuskirche im Stuttgarter Bad Cannstatt. Gitarre, Piano, Synthesizer, frei improvisiert. Ohne Noten, ohne Arrangements, ohne vorherige Absprachen.
1: Ich sage immer, dass when you're improvising, you have no idea what you're doing, with any luck. Wenn du Glück hast, du weißt nicht, was passieren will.
0: Es gibt bestimmt Menschen, denen bei so einer Vorstellung eher unwohl ist. Wenn man nicht weiß, was als nächstes passiert, keine Ahnung hat, was man als nächstes tut. Improvisation wird ja oft eher gleichgesetzt mit einem verunsicherten Unbehagen. Erfahrung und Routine helfen da bestimmt, aber gerade wenn man die nicht hat, braucht es sehr viel Sicherheit und künstlerisches Selbstvertrauen, um sich bewusst in so eine Situation hineinzubegeben.
1: And I feel that, ich habe das Gefühl, dass Rosodan sehr brave. Fearless. What's fearless auf Deutsch?
0: Furchtlos sei sie, sagt Fred Frith über seine Duopartnerin. Sie habe sich von Anfang an getraut, ihrem gemeinsamen Spiel vertraut und sie sei eben nicht in ihre Safe Places gegangen beim Improvisieren. Rosodan Maiparianis Antworten auf seine musikalischen Vorschläge seien für ihn immer überraschend. Das mag er sehr, sagt Fred Frith.
1: Wenn sie improvisieren, man macht eine Proposition und dann kommt was zurück. And it doesn't matter what I propose, something will come back and it will not be what I expect. So it's very alive, this feeling. I don't know what Rosodan will do. And I like that.
2: Ja, es ist jedes Mal Überraschung. Es ist jedes Mal anders. Und ich glaube, das ist, was ich ganz toll finde. Also ich habe sehr sicheres Gefühl mit ihm. Und doch, also ich glaube, jedes Mal überrascht er mich, aber auch unser gemeinsames Spiel. Also ich finde, das genieße ich total, dass ich einfach gar nicht weiß, wenn wir auf die Bühne gehen, was wird passieren, was wird entstehen. Und das war jetzt die Konzerte, ich weiß nicht, wie du das empfunden hast, aber für mich waren die total unterschiedlich. Ich kann es auch gar nicht sagen, was war besser und was war weniger gut. Es war einfach, war jedes Mal neuer Raum, jedes Mal neues Publikum. Und ja, und das ist ja das Improvisierte, das ist einfach sehr auf den Raum auch reagiert, auf den Sound, auf die Menschen, die im Raum sind und auf die jeweilige Verfassung. Deshalb, ja, ich glaube, dieses jedes Mal unpredictable.
0: Das Konzert in der methodistischen Christuskirche Bad Cannstatt war das letzte von einer kleinen Tournee. Die haben Rosodan Maiparianis und Fred Frith im Februar dieses Jahres durch verschiedene Orte in Deutschland gemacht. Rund um den 77. Geburtstag des Gitarristen. Der hat übrigens selbst eine Weile in Stuttgart gelebt. Der Abend hier war also auch für ihn eine Art Heimspiel. Für Rosodan Maiparianis, die seit über 20 Jahren hier wohnt, sowieso. Ich bin Julia Neupert und wer die Sendung nachhören, wiederhören oder mit anderen teilen möchte, unter dem Stichwort ARD Radio Festival Jazz steht sie in ARD Sounds. Bis zum Ende heute noch die Zugabe aus dem Stuttgarter Konzert mit Rosodan Maiparianis und Fred Frith. Schimmer.

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1: Um 0 Uhr mit Benjamin Day. Mitten in der Hauptreisezeit setzt Italien das Schengen-Abkommen mit Spanien aus. Das hat am Abend das Innenministerium in Rom bekannt gegeben. Damit müssen Passagiere, die per Flugzeug oder Schiff von Spanien nach Italien einreisen, ihren Reisepass vorzeigen.
2: Grund ist die Ankunft zehntausender Migranten in der spanischen Exklave Ceuta. Italien befürchtet, diese könnten unkontrolliert nach Italien weiterreisen. Zudem wollen Italien und Frankreich ihre gemeinsamen Landesgrenzen strenger überwachen. Ministerpräsidentin Giorgia Meloni schrieb in den sozialen Medien, die Maßnahme solle Italien vor irregulärer Migration schützen und gelte nur, solange es nötig sei. Es werde versucht, die Auswirkungen auf Urlaubsreisende möglichst gering zu halten. Anna Giordano, Rom.
1: Deutschland kontrolliert schon seit längerem an seiner Grenze und das soll auch über September hinaus so bleiben. Innenminister Dobrindt hat angekündigt, die Maßnahme zu verlängern, auch mit Blick auf die Geschehnisse in Ceuta. Dorthin waren gestern zehntausende Migranten gestürmt. Inzwischen, so das spanische Innenministerium, sind fast alle von ihnen freiwillig wieder nach Marokko zurückgekehrt. Einige hundert seien noch auf dem Rückweg. Wer seine Wohnung altersgerecht umbauen lässt, muss unter Umständen viel Geld in die Hand nehmen. Der Bund

0: aus einer Fabrik nahe Moskau. Da es in unbewohntem Gebiet abstürzte, wurde niemand verletzt. FIFA-Präsident Infantino bekommt immer mehr Gegenwind. Der Betriebsdirektor des Weltfußballverbandes Lamour erhebt in einem Schreiben, das der Nachrichtenagentur AP vorliegt, schwere Vorwürfe gegen Infantino. Nicht nur lehnt Lamour die Pläne Infantinos ab, die FIFA-Wettbewerbe für private Investoren zu öffnen, wie auch mehrere Kontinentalverbände. Er warf ihm auch vor, Mitarbeiter einzuschüchtern. Das Wetter in Deutschland. Vor allem in Sachsen und Ostbayern Schauer und Gewitter, Tiefstwerte 20 bis 9 Grad. Am Tag oft Sonne, in der Südosthälfte teilweise Schauer und Gewitter, bei 20 bis 32 Grad, am Sonntag ähnlich. Soweit die Nachrichten. Es ist jetzt 0:03 Uhr.
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0: Dazu begrüßt Sie sehr herzlich am Mikrofon Benjamin Day von 0 bis 2 Uhr mit Musik aus dem Sendegebiet des SWR. Das Duo d'Accord macht den Anfang mit Karl Maria von Webers Silvana-Ouvertüre in der Bearbeitung für Klavier zu vier Händen.

Das Duo d'accord Lucia Huang und Sebastian Euler zu zweit am Klavier mit der Ouvertüre aus Karl Maria von Webers Oper Silvana. Von der romantischen Opernouvertüre springen wir jetzt über ein Jahrhundert nach vorn und landen bei einem ganz jungen Benjamin Britten. Seine Sinfonietta Opus 1 bietet uns das Radiosinfonieorchester Stuttgart unter Neville Mariner.

Das Radiosinfonieorchester Stuttgart unter Neville Marriner mit Benjamin Brittens Sinfonietta Nummer 1, aufgenommen im Juni 1986 im Funkstudio der Villa Berg in Stuttgart. Weiter geht es mit Ferdinand Ries, der zwar Beethoven-Schüler und enger Vertrauter war, aber dennoch lange im Schatten des Meisters blieb. In seiner Cellosonate Opus 20 hört man sowohl Beethovens Nachhall als auch eine ganz eigene Handschrift, besonders im eleganten Polonaise-Finale. Juris Teichmann ist mit der Geige und Hans-Jakob Stemmler am Hammerklavier.

Joris Teichmannis und Hans-Jakob Stemmler mit Ferdinand Ries Sonate für Violine und Klavier in C-Dur. Gleich 1:15 ist es, Sie hören das ARD-Nachtkonzert, präsentiert von BR Klassik, dem Klassikportal des Bayerischen Rundfunks. Jetzt mit Felix Mendelssohn Bartholdys Magnificat für Solostimmen, Chor und Orchester. Der Kammerchor Stuttgart und die Deutsche Kammerphilharmonie Bremen unter Frieda Bernius. Die Solopartien singen Andrea Lauren Brown, Sopran, Monika Grob, Alt, Werner Gürer, Tenor und Michael Volle, Bass.

Der Kammerchor Stuttgart und die Deutsche Kammerphilharmonie Bremen unter Frieda Bernius mit Mendelssohn Bartholdys Magnificat. Nach dem groß angelegten geistlichen Werk kehren wir zurück zur Kammermusik, zu einem, bei dem man zuerst an große Violinkonzerte denkt. Max Bruch war es allerdings zeitlebens leid, darauf reduziert zu werden. Schließlich schrieb er über 200 Werke, darunter kleine romantische Schatzkästchen wie dieses. Sein Quartett für zwei Violinen, Viola und Cello Nummer 1 in C-Moll Opus 9 hat für uns das Mannheimer Streichquartett.

Das Mannheimer Streichquartett, Andreas Krecher und Claudia Hohorst Violine, Niklas Schwarz Viola und Armin Fromm Cello mit Max Bruchs erstem Streichquartett. Von der deutschen Spätromantik geht es jetzt in die französische Moderne, und zwar mit einem Komponisten, der die Musik des 20. Jahrhunderts bunt und weltoffen gemacht hat, Darius Milhaud. In seinem 5. Konzert begegnen wir ihm als Humoristen und Farbzauberer. Alert, nonchalant und joyeux, die Satzüberschriften sind Programm. Michael Korstig am Klavier und das SWR-Rundfunkorchester Kaiserslautern unter Alan Francis.

Bunt und spektakulär endet es Darius Milhauds Konzert Nummer 5, Opus 346. Das SWR-Rundfunkorchester Kaiserslautern unter Alan Francis und der Pianist Michael Korstig. Gleich 2 Uhr, bis dahin haben wir jetzt noch einen gemütlich dahinschreitenden Schostakowitsch-Walzer auf dem Programm, bevor es nach den Nachrichten weitergeht mit dem ARD-Nachtkonzert.

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1: Um 2 Uhr mit Ronald Lessig. Ein schweres Erdbeben hat am Abend die Region der Phlegräischen Felder nahe Neapel erschüttert. Mit einer Stärke von 4,7 war es das heftigste Beben in dem Vulkangebiet seit 40 Jahren. Aus Rom Anna Giordano.
2: Nach ersten Angaben des italienischen Katastrophenschutzes wurden mindestens 8 Menschen leicht verletzt. In der Küstenstadt Pozzuoli wurden Häuser und Kirchen beschädigt, ein Hochspannungsmast stürzte ein. Aus Angst vor Nachbeben verbringen viele Anwohner die Nacht im Freien. Der Zugverkehr im Raum Neapel wurde für Sicherheitsüberprüfungen vorübergehend eingestellt. Die Phlegräischen Felder werden auch als Supervulkan bezeichnet, weil sich unterirdisch Magma und Gase stauen, hebt und senkt sich der Erdboden dort seit Jahren, immer wieder begleitet von teils schweren Erdbeben.
1: Russland hat die ukrainische Hauptstadt Kiew in der Nacht mit ballistischen Raketen angegriffen. Das erklärte Bürgermeister Klitschko. In der Stadt waren mehrere Explosionen zu hören. Die Bevölkerung wurde aufgerufen, in Schutzräumen zu bleiben. Berichte über Schäden oder Verletzte liegen noch nicht vor. In der spanischen Exklave Ceuta entspannt sich die Lage nach Angaben der Regierung in Madrid zunehmend. Demnach sind von etwa 50.000 Migranten fast alle wieder freiwillig nach Marokko zurückgekehrt. Nur einige hundert Migranten befänden sich noch in Ceuta, hieß es. Viele seien noch auf dem Rückweg. Angesichts des Chaos in der Exklave hätten sich die meisten zur Rückkehr nach Marokko entschlossen. Nach der Kritik mehrerer CDU-Ministerpräsidenten aus Ostdeutschland an den Rentenplänen der Koalition hat auch der Sozialverband VdK Korrekturen gefordert. Präsidentin Bentele sagte der Rheinischen Post, das Kabinett müsse das Reformpaket noch deutlich verbessern, damit niemand unter die Räder kommt. Aus der Nachrichtenredaktion Martin Seiler.
3: Die Pläne für die Abschaffung der abschlagsfreien Rente nach 45 Jahren stießen Menschen vor den Kopf, die lange gearbeitet und lange eingezahlt hätten. Das Ende für diese Möglichkeit und die geplanten höheren Abschläge für vorgezogene Altersrenten zeigten nicht nur einen Mangel an Verständnis für die Lebensplanung vieler Menschen, so Bentele. Wer 45 Jahre eingezahlt habe, habe sich seinen Ruhestand redlich verdient, dann sei der Akku bei vielen einfach leer. Zuvor hatten die CDU-Ministerpräsidenten Sachsens, Sachsen-Anhalts und Thüringens gefordert, auf das Ende der abschlagsfreien Rente nach 45 Beitragsjahren zu verzichten.
1: Das waren die Nachrichten. Das Wetter in Deutschland. In der Nacht im Süden und Osten